0: Gegen Co-Gastgeber USA siegte das DFB-Team mit 2:1. Kai Havertz brachte Deutschland bereits früh in Führung. Der Stürmer vom FC Arsenal war nach der Partie zufrieden und sagte im RTL-Fernsehen:
1: Ich glaube, wir haben alles in allem ein gutes Spiel gemacht. Ich glaube, zweite Halbzeit war noch mal besser auf jeden Fall. Ich glaube, wir können froh sein, gehen mit Selbstbewusstsein jetzt ins erste Gruppenspiel und haben uns gut vorbereitet. 9. Sieg in Folge, also läuft ganz gut.
0: Nächsten Sonntag startet Deutschland gegen Curaçao in die WM. Wie kann die Ukraine weiter unterstützt und der Druck auf Russland erhöht werden? Darum geht's heute bei einem Treffen in London. Auch Kanzler Merz ist dabei. Daniel Bornberg berichtet.
2: Es kommt eine Viererrunde zusammen. Neben Kanzler Merz sind der britische Regierungschef Starmer, Frankreichs Präsident Macron und der ukrainische Präsident Zelensky dabei. Der hatte zuletzt ein persönliches Treffen mit Russlands Machthaber Putin auf neutralem Boden angeboten, um über ein Ende des Krieges zu verhandeln. Doch das lehnte der Kreml-Chef ab, wie bisher auch schon jeden anderen Versuch. Putin hält also an seinem brutalen Kriegskurs fest.
0: Der Deutsche Gewerkschaftsbund fordert eine verpflichtende Betriebsrente für alle. Das hat die DGB-Vorsitzende Fahimi dem Redaktionsnetzwerk Deutschland gesagt. Wer die Kosten am Ende genau trägt, ließ sie offen. Klar ist laut Fahimi aber, die Arbeitgeber sollen mindestens einen Teil der Kosten übernehmen. Hass und Hetze im Netz, Bedrohungen oder Angriffe. Politisch motivierte Kriminalität hat in Deutschland einen neuen Höchststand erreicht. Das berichtet die Welt am Sonntag. Mehr als 85.000 Straftaten wurden letztes Jahr registriert, doppelt so viele wie noch vor 10 Jahren. Die erste DFB-Pokalrunde steht. Bayern München spielt beim Zweitliga-Aufsteiger Osnabrück. Borussia Dortmund gastiert beim Hamburger Landespokalsieger HEBC. In Mannheim kommt es außerdem zum hitzigen Nachbarschaftsduell gegen Kaiserslautern.
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0: Wechselnd bewölkt ist es aktuell und von Westen her wird es immer mal wieder nass. Später kann das auch weiter Richtung Osten rüberschwappen. Im Süden passiert das eher nur vereinzelt mal. Aktuell liegen die Temperaturen bei 14 bis 8 Grad. Tagsüber bleibt es dann wechselnd bewölkt. Dazu gibt es immer mal wieder einen Schauer und die Höchstwerte schaffen so um die 26 Grad.
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0: Im Studio Finn Riebe, sei freundlieb. Die deutsche Fußballnationalmannschaft hat die Generalprobe für die WM erfolgreich geschafft. Gegen Co-Gastgeber USA siegte das DFB-Team mit 2:1. Kai Havertz brachte Deutschland bereits früh in Führung. Der Stürmer vom FC Arsenal war nach der Partie zufrieden und sagte im RTL-Fernsehen:
1: Ich glaube, wir haben alles in allem ein gutes Spiel gemacht. Ich glaube, zweite Halbzeit war noch mal besser auf jeden Fall. Ich glaube, wir können froh sein. Gehen mit Selbstbewusstsein jetzt ins erste Gruppenspiel und haben uns gut vorbereitet. 9. Sieg in Folge, also läuft ganz gut.
0: Nächsten Sonntag startet Deutschland gegen Curaçao in die WM. Wie kann die Ukraine weiter unterstützt und der Druck auf Russland erhöht werden? Darum geht's heute bei einem Treffen in London. Auch Kanzler Merz ist dabei. Daniel Bornberg berichtet.
2: Es kommt eine Viererrunde zusammen. Neben Kanzler Merz sind der britische Regierungschef Starmer, Frankreichs Präsident Macron und der ukrainische Präsident Zelensky dabei. Der hatte zuletzt ein persönliches Treffen mit Russlands Machthaber Putin auf neutralem Boden angeboten, um über ein Ende des Krieges zu verhandeln. Doch das lehnte der Kreml-Chef ab, wie bisher auch schon jeden anderen Versuch. Putin hält also an seinem brutalen Kriegskurs fest.
0: Der Deutsche Gewerkschaftsbund fordert eine verpflichtende Betriebsrente für alle. Das hat die DGB-Vorsitzende Fahimi dem Redaktionsnetzwerk Deutschland gesagt. Wer die Kosten am Ende genau trägt, ließ sie offen. Klar ist laut Fahimi aber, die Arbeitgeber sollen mindestens einen Teil der Kosten übernehmen. Hass und Hetze im Netz, Bedrohungen oder Angriffe. Politisch motivierte Kriminalität hat in Deutschland einen neuen Höchststand erreicht. Das berichtet die Welt am Sonntag. Mehr als 85.000 Straftaten wurden letztes Jahr registriert, doppelt so viele wie noch vor 10 Jahren. Die erste DFB-Pokalrunde steht. Bayern München spielt beim Zweitliga-Aufsteiger Osnabrück. Borussia Dortmund gastiert beim Hamburger Landespokalsieger HEBC. In Mannheim kommt es außerdem zum hitzigen Nachbarschaftsduell gegen Kaiserslautern.

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1: Die Urlaubsplanung für das nächste Jahr kann starten und das mit deutlich mehr Sicherheit im Gepäck. Das EU-Parlament hat neue Regeln für Pauschalreisen beschlossen, die uns Verbraucher vor bösen Überraschungen bei Stornierungen oder Firmenpleiten schützen sollen. Vor allem das leidige Thema Reisegutscheine wird komplett neu geregelt. Was genau das für unseren nächsten Sommerurlaub bedeutet, bespreche ich jetzt mal mit meinem Kollegen Dirk Freitag. Hallo Dirk.
2: Hallo, ich grüße dich.
1: Dirk, viele von uns haben noch die Corona-Zeit im Kopf, als man statt Geld nur Gutscheine für ausgefallene Reisen bekam. Wie schiebt das Europäische Parlament diesem Vorgehen jetzt eine Regel vor?
2: Ja, das ist tatsächlich die wichtigste Änderung für den Geldbeutel. Das Europäische Parlament hat klargestellt, die Annahme von Gutscheinen ist absolut freiwillig. Wenn der Reiseveranstalter absagt, haben Kunden das Recht, innerhalb von 14 Tagen ihr Geld zurückzuverlangen. Und zwar per Banküberweisung, nicht als Guthaben. Wer sich trotzdem für einen Gutschein entscheidet, ist besser abgesichert. Diese sind nämlich jetzt maximal 12 Monate gültig. Wird der Gutschein in dieser Zeit nicht eingelöst, dann muss das Unternehmen den Betrag danach auszahlen.
1: Viele buchen ja gar nicht mehr das klassische Paket aus dem Katalog, sondern auf Internetplattformen. Das sind oftmals keine Pauschalreisen, obwohl man alles auf einer Plattform gebucht hat. Warum hat die EU die Definition der Pauschalreise jetzt geschärft?
2: Weil die EU-Gesetzgeber damit das beliebteste Schlupfloch der Reiseportale stopfen. Bislang haben viele Anbieter behauptet, sie seien nur die Vermittler von Einzelleistungen, um sich vor der Haftung zu drücken. Ja, und jetzt gibt es die klare 24-Stunden-Regel. Wenn du im Netz einen Flug buchst und das Portal deine Daten direkt an das Hotel oder einen Mietwagenverleih weiterleitet und der Vertrag über alle Dienstleistungen innerhalb von 24 Stunden abgeschlossen wird, dann gilt das rechtlich als Pauschalreise. Du hast damit also automatisch Anspruch auf Rücktransport bei Krisen und den vollen Schutz bei Firmenpleiten.
1: Und was ist, wenn ich die Reise von mir aus absagen muss, weil zum Beispiel gestreikt wird oder ein Unwetter den Abflug verhindert?
2: Ja, auch hier gibt es jetzt ein massives Upgrade. Bislang war eine kostenlose Stornierung fast nur möglich, wenn direkt am Urlaubsort etwas passierte, also etwa ein Erdbeben im Zielgebiet. Jetzt wird der Fokus zusätzlich auch auf den Abreiseort und den Weg dorthin gelegt. Wenn dort unvermeidbare, außergewöhnliche Ereignisse die Reise erheblich behindern, dann kommen Kunden ohne Stornogebühren aus dem Vertrag heraus. Die Europaabgeordnete Katrin Langensiepen betont, dass das vor allem die Realität des Reisens besser abbildet.
3: Sollte also konkret der Antritt der Reise durch Unvorhersehbares am Abreiseort verhindert werden und die Reise dadurch nicht machbar, so sind die Verbraucherinnen geschützt und bleiben nicht auf ihren Kosten sitzen.
2: Wenn also das Auswärtige Amt warnt oder der Standort im Chaos versinkt, hilft die neue Regelung jetzt wirklich weiter.
1: Ab wann gelten denn diese neuen Regelungen für uns? Kann ich mich schon beim nächsten Frühbucherangebot darauf verlassen?
2: Ja, ganz so schnell geht es leider nicht. Die EU-Staaten müssen jetzt nochmal formal zustimmen. Danach haben die EU-Staaten, also auch Deutschland, 28 Monate Zeit, die Regeln in ihr nationales Recht umzuwandeln. In Deutschland wird es also vermutlich noch etwa 2 bis 2,5 Jahre dauern, bis die Paragraphen wirklich scharf geschaltet sind. Aber der Standard, der ist jetzt gesetzt und seriöse Reiseveranstalter könnten sich schon früher daran orientieren, um Kunden nicht zu verschrecken.
1: Dirk Freitag über die neuen Rechte für Pauschalreisende. Danke dir.
2: Sehr gerne. Tschüss.
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1: Brüllen komisch und tief berührend. Das ist Joachim Meyerhoffs autobiografischer Bestsellerroman Ach, diese Lücke, diese entsetzliche Lücke. Genau den hat Erfolgsregisseur Simon Verhoeven nach Alter weißer Mann und dem Milli Vanilli-Biopic Girl, You Know It's True fürs Kino verfilmt. Mit Senta Berger, Bruno Alexander, Michael Wittenborn in den Hauptrollen und vielen weiteren Stars wie beispielsweise Caroline Herfurth, Laura Tonke, David Striso und Tom Schilling gibt's den Film nun endlich auch auf DVD fürs Heimkino. Jessica Martin verrät uns mehr.
2: Joachim ist 20 und zieht zu seinen Großeltern nach München, um Schauspieler zu werden. Sein Ziel ist die Aufnahme an der renommierten Falkenberg-Schule, aber Oma und Opa sehen das Ganze eher skeptisch.
3: Du weißt, diese Prüfung gehört zu den schwersten überhaupt. Es ist vermutlich leichter, ein Astronaut zu werden.
4: Die Schauspielerei ist ja ein sehr spezieller Beruf. Nervenaufreibend, demütigend.
2: Joachim schlägt aber alle Warnungen in den Wind, stellt sich frohen Mutes der neuen Herausforderung und landet schnell auf dem Boden der Tatsachen.
5: Cut!
6: Du Joachim, das reicht nicht. Versuch doch mal einen echten Schmerz zu benutzen. Erinnere dich an etwas, das dir wirklich fehlt. Eine Lücke in dir.
2: Doch das ist leichter gesagt als getan und fällt Joachim echt schwer.
7: Was wollen Sie von mir?
8: Die Frage ist, was du hier willst. Ich komme überhaupt nicht an dich ran.
9: Das muss lockerer werden hier.
2: Aufgeben will er aber natürlich auf keinen Fall.
10: Was soll ich machen?
11: Du fixst den Baum.
10: Warum?
4: Ja, das möchte ich auch wissen. Warum?
12: Run away.

0: Aber dazu muss er mit Hilfe seiner skurrilen Großeltern.
1: Diese Lücke! Diese schreckliche Lücke!
2: Diese entsetzliche Lücke.
1: Ach ja, natürlich.
0: Erstmal richtig zu sich selbst finden.
3: Joachim, lächel mal. Und jetzt nicht nur mit dem Mund, sondern mit dem ganzen Körper. Versuch mal mit den Brustwarzen.

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1: Das Leiden der menschlichen Psyche, Intrigen am Königshof und die Rückkehr des Medikus. Mit Der Medikus 2 von Regisseur Philipp Stölzel kommt nun die Fortsetzung des Historien-Epos endlich auch auf DVD, Blu-ray und digital zu uns nach Hause mit einem hochkarätigen Ensemble aus internationalen Stars und spannenden Newcomern. Neben Tom Payne als Rob Cole stehen etwa Emily Cox, Liam Cunningham und Aidan Gillen vor der Kamera. Der Film verbindet prachtvolle Schauplätze und ein grandioses Szenenbild des 11. Jahrhunderts mit einer packenden Geschichte über Wissen, Macht und moralische Entscheidungen. Mein Kollege Matthias Pillasch verrät uns etwas mehr von Der Medikus 2.
2: Rob Cole verließ einst seine Heimat, um am anderen Ende der Welt ein Medikus zu werden. Jetzt kehrt er zurück nach England, um dort sein Wissen zu verbreiten.
3: Wir glauben an Medizin und Wissenschaft. Wir bringen euch Wissen, dass die hier praktizierte, unkundige Medizin erleuchten wird.
4: Und das heilt sie?
5: Nein, aber so kommen sie auf andere Gedanken.
2: In London stößt Rob Cole auch auf eine völlig neue Herausforderung, die Heilung der menschlichen Seele.
6: Man sagt, sie sei von Dämonen besessen. Man muss unter die Oberfläche gehen.
7: Philosophia Anime.
8: Wir sollten alles lernen, was man über diese neue Wissenschaft wissen kann. Zum Wohl aller.
2: Doch Rob Cole muss kämpfen, um das Leben seiner Patienten und für die Anerkennung seiner Arbeit. Außerdem wird er in die Intrigen des Königshauses verstrickt.
9: Euer König ist zurück. Auferstanden aus den bedrohlichen Schatten von Ignoranz und Täuschung.
10: Wir müssen ihn loswerden. Ich kann euch beschützen.
11: Wovor?
10: Vor euren Feinden.
2: Als neuer königlicher Leibarzt steht Rob Cole seine härteste Prüfung erst noch bevor. Und sie reicht weit über seine Heilkunst hinaus.
12: Das Einzige, was ich hier wollte, war Leben zu retten. Und jetzt? Mein Weg ist übersät mit Toten.
6: Heile deine Seele und die Seelen der Menschen. Das ist dein Schicksal.
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2: Im Studio von Riebe sei freundlieb. Erfolgreiche WM-Generalprobe für die deutsche Nationalmannschaft. Das letzte Testspiel gegen Co-Gastgeber USA endete 2:1 für das DFB-Team. Uwe Schimonek berichtet.
3: Es war der gewünschte Härtetest in der Hitze von Chicago. In Hälfte 1 gab es zwar ein frühes deutsches Tor durch Kai Havertz, doch dann kamen die Amerikaner besser ins Spiel und erzielten den Ausgleich. Ein anderes Bild in der zweiten Halbzeit. Deutschland machte Druck und das verdiente Siegtor durch Leroy Sané. Und so war Bundestrainer Nagelsmann nach der Partie zufrieden und geht optimistisch in das erste WM-Spiel nächsten Sonntag gegen Curaçao.
2: Bis heute müssen die EU-Staaten sich neue Regeln zur Lohntransparenz verordnen. Oder besser gesagt, müssten. Denn Deutschland setzt die EU-Richtlinie, die die Gehaltsunterschiede zwischen Männern und Frauen schrumpfen lassen soll, noch nicht um. Bundesfrauenministerin Prien hält sie für viel zu bürokratisch. In der Debatte über die geplante Rentenreform will der Deutsche Gewerkschaftsbund sich für eine verpflichtende Betriebsrente stark machen. Das hat die DGB-Vorsitzende Fahimi dem Redaktionsnetzwerk Deutschland gesagt. Das bedeutet, zusätzlich zur gesetzlichen Rente soll automatisch Geld für das Alter angespart werden. Wer die Kosten am Ende genau trägt, ließ Fahimi offen. Für sie ist aber klar, die Arbeitgeber sollen mindestens einen Teil der Kosten übernehmen. Konkrete Vorschläge will man Ende des Monats vorstellen. Nach Angaben des DGB haben derzeit rund 20 Millionen Beschäftigte keine betriebliche Altersvorsorge. Deutschland, Großbritannien und Frankreich wollen die Bemühungen für ein Ende des Ukraine-Kriegs wieder anschieben. Heute gibt es dazu ein Treffen in London. Kanzler Merz, der britische Regierungschef Starmer, Frankreichs Präsident Macron und der ukrainische Präsident Zelensky sind dabei. Der VfL Osnabrück hat in der ersten DFB-Pokalrunde wohl das härteste Los erwischt. Der Zweitliga-Aufsteiger trifft auf den FC Bayern. Oberligist HEBC aus Hamburg empfängt Borussia Dortmund. Stuttgart spielt bei Hansa Rostock und es kommt zum Traditionsnachbarschaftsduell Waldhof Mannheim gegen Kaiserslautern.
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2: Wechselnd bewölkt ist es aktuell und von Westen her wird es immer mal wieder nass. Später kann das auch weiter Richtung Osten rüberschwappen. Im Süden passiert das eher nur vereinzelt mal. Aktuell liegen die Temperaturen bei 14 bis 8 Grad. Tagsüber bleibt es dann wechselnd bewölkt. Dazu gibt es immer mal wieder einen Schauer und die Höchstwerte schaffen so um die 26 Grad.
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2: Im Studio von Riebe sei freundlieb. Erfolgreiche WM-Generalprobe für die deutsche Nationalmannschaft. Das letzte Testspiel gegen Co-Gastgeber USA endete 2:1 für das DFB-Team. Uwe Schimonek berichtet.
3: Es war der gewünschte Härtetest in der Hitze von Chicago. In Hälfte 1 gab es zwar ein frühes deutsches Tor durch Kai Havertz, doch dann kamen die Amerikaner besser ins Spiel und erzielten den Ausgleich. Ein anderes Bild in der zweiten Halbzeit. Deutschland machte Druck und das verdiente Siegtor durch Leroy Sané. Und so war Bundestrainer Nagelsmann nach der Partie zufrieden und geht optimistisch in das erste WM-Spiel nächsten Sonntag gegen Curaçao.
2: Bis heute müssen die EU-Staaten sich neue Regeln zur Lohntransparenz verordnen. Oder besser gesagt, müssten. Denn Deutschland setzt die EU-Richtlinie, die die Gehaltsunterschiede zwischen Männern und Frauen schrumpfen lassen soll, noch nicht um. Bundesfrauenministerin Prien hält sie für viel zu bürokratisch. In der Debatte über die geplante Rentenreform will der Deutsche Gewerkschaftsbund sich für eine verpflichtende Betriebsrente stark machen. Das hat die DGB-Vorsitzende Fahimi dem Redaktionsnetzwerk Deutschland gesagt. Das bedeutet, zusätzlich zur gesetzlichen Rente soll automatisch Geld für das Alter angespart werden. Wer die Kosten am Ende genau trägt, ließ Fahimi offen. Für sie ist aber klar, die Arbeitgeber sollen mindestens einen Teil der Kosten übernehmen. Konkrete Vorschläge will man Ende des Monats vorstellen. Nach Angaben des DGB haben derzeit rund 20 Millionen Beschäftigte keine betriebliche Altersvorsorge. Deutschland, Großbritannien und Frankreich wollen die Bemühungen für ein Ende des Ukraine-Kriegs wieder anschieben. Heute gibt es dazu ein Treffen in London. Kanzler Merz, der britische Regierungschef Starmer, Frankreichs Präsident Macron und der ukrainische Präsident Zelensky sind dabei. Der VfL Osnabrück hat in der ersten DFB-Pokalrunde wohl das härteste Los erwischt. Der Zweitliga-Aufsteiger trifft auf den FC Bayern. Oberligist HEBC aus Hamburg empfängt Borussia Dortmund. Stuttgart spielt bei Hansa Rostock und es kommt zum Traditionsnachbarschaftsduell Waldhof Mannheim gegen Kaiserslautern.
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4: Wegen der gestiegenen Energiepreise sparen viele Menschen in Deutschland jetzt Strom und Heizung. Das zeigt eine Umfrage des Vergleichsportals Verivox. Zwei Drittel der Befragten schränken ihren Energieverbrauch bewusst ein. 55% heizen weniger, 52% achten mehr auf ihren Stromverbrauch. Auch beim Autofahren wird gespart. Fast jeder Zweite lässt das Auto wegen der hohen Spritpreise häufiger stehen. Alternativen? Fahrrad, Bus und Bahn. Cyberkriminelle werden immer professioneller und deswegen fallen auch immer mehr Menschen auf die Maschen herein. Jeder 9. Internetnutzer in Deutschland ist im vergangenen Jahr Opfer von Cyberkriminalität geworden. Das geht aus dem aktuellen Cybersicherheitsmonitor hervor. Besonders oft schlagen Kriminelle beim Online-Shopping zu. Forscher in Stuttgart haben untersucht, wie Menschen mit KI-Empfehlungen umgehen und dabei zwei Extreme entdeckt. Laien vertrauen bei persönlichen oder moralischen Fragen viel zu schnell auf die KI, ohne zu merken, wie stark das ihre eigene Meinung beeinflusst. Fachleute wie Ärzte sind dagegen oft zu skeptisch. Dabei soll die KI etwa bei Röntgenbildern meist besser sein als jeder Mensch.
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1: Richtig gute Liebesgeschichten müssen unter die Haut gehen, so wie die von Catherine und Heathcliff in Emily Brontes Sturmhöhe. Davon inspiriert bringt uns jetzt Regisseurin Emerald Fennell mit Wuthering Heights Sturmhöhe ihre Interpretation dieser epischen Liebesgeschichte auf Blu-ray-DVD und 4K ins Heimkino. Sie hat ja schon mit Saltburn und Promising Young Woman groß von sich reden gemacht und wer diese Filme kennt, der weiß, dass ihr Wuthering Heights kein klassischer Kostümfilm sein kann, sondern eher etwas, was edgy ist, provokant und anders. Helke Michael hat für uns schon mal reingesehen.
2: Seit Ewigkeiten verbindet Cathy und Heathcliff eine Nähe, die ihresgleichen sucht.
3: Woraus auch immer unsere Seelen gemacht sein mögen, die seine und die meine sind gleich.
2: Aus dieser Verbundenheit wird Liebe, die allerdings nicht sein darf.
4: Heathcliff, du bist nicht genug. Nicht für sie.
2: Denn Heathcliff genießt nicht dasselbe soziale Ansehen wie Cathys Familie. Aber Cathys standesgemäße Heirat...
4: Ich nehme es nicht hin, dass sie Widerling in ihrer Nähe sind.
2: Und Heathcliffs plötzliches Verschwinden können die beiden nur vorübergehend voneinander fernhalten.
5: Dachtest du, das würde mich aufhalten?
2: Wohlhabend kehrt Heathcliff zurück. Und obwohl die Wunden ihrer Vergangenheit noch nicht verheilt sind...
3: Wieso hast du mich verlassen?
5: Wieso hast du dein eigenes Herz verraten?
2: ...sind sie sich bald näher als je zuvor. Getrieben von ihrer Liebe, wie auch von Rachegelüsten, geraten Cathy und Heathcliff in einem berauschenden Strudel aus Lust und Leidenschaft...
5: Willst du, dass ich aufhöre?
3: Nein.
2: ...der sich bis zum Wahnsinn steigert.
5: So küss mich und lass uns beide verdammt sein.

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1: In den USA und China gehören sie in immer mehr Großstädten zum Alltag. Autonome Shuttles. Wie wir hierzulande künftig fahrerlos unterwegs sein könnten, das hat DB Regio, die Nahverkehrssparte der Deutschen Bahn, in einer aktuellen Studie untersucht. Die Infos hat Danika Große.
2: Autonomes Fahren soll den Nahverkehr in Deutschland einfacher und flexibler machen. 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
3: Mit autonomem Fahren wird sich unser öffentlicher Nahverkehr stark verändern. Kurze Zustiegszeiten, kurze Laufwege, kurze Fahrzeiten. Und das wird dann vergleichbar mit dem privaten Auto. Das heißt, wir kriegen eine echte Wahlfreiheit. Und das Beste ist, ich spare 170 Euro im Monat, wenn ich vom Auto komplett umsteige.
2: Vor allem für den ländlichen Raum sind autonome Busse eine echte Chance für eine bessere Mobilität.
3: Autonomes Fahren senkt deutlich die betrieblichen Kosten. Und gleichzeitig dienen diese kleinen flexiblen Fahrzeuge als Zubringer

0: Vorreiter. Was fehlt, sind die autonomen Serienfahrzeuge. Da ist die Industrie in der Pflicht.
1: Laut einer aktuellen Studie könnten autonome Fahrzeuge besonders die Mobilität im ländlichen Raum revolutionieren. Weitere Infos zum Thema gibt's auch unter dbregio.de.
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1: Einfach mal abschalten. Dafür ist der Urlaub natürlich die beste Zeit des Jahres. Aber egal, ob man nun verreist, sich am Baggersee oder auf Balkonien entspannt, man sollte niemals unvorsichtig werden und seine Mobilgeräte zu sorglos nutzen, wenn man ins Internet geht. Denn das könnte gefährlich werden. Helke Michael berichtet.
2: Viele Kriminelle reiben sich die Hände, wenn wir uns im Urlaub mit unseren Mobilgeräten erholen und an nichts Böses denken.
3: Das spielt natürlich Dieben in die Hände, die es auf Smartphones und Tablets abgesehen haben, um die dann weiter zu verkaufen. Noch viel wertvoller sind allerdings die Daten auf den leider immer noch oft viel zu schlecht gesicherten Geräten. Denn selbst wenn Kriminelle mal die Daten nicht weiterverkaufen, hat man selber immer noch das Problem, dass die Daten, die auf dem Gerät gespeichert waren, für einen selber erstmal weg sind und das im schlimmsten Fall auch unwiederbringlich.
2: So der G-Data-IT-Sicherheitsexperte Tim Berghoff. Zum einen empfiehlt er, Apps und Betriebssystem regelmäßig abzudaten, um Datenklau zu erschweren.
3: Zum anderen empfehle ich, eine effektive und umfassende Sicherheitslösung zu installieren, wie zum Beispiel die G-Data Mobile Internet Security. Mit der kann man darüber hinaus auch sein Mobilgerät orten und sperren, falls es doch mal gestohlen werden sollte.
2: Außerdem sollte man öffentliches WLAN in Flughäfen, Bahnhöfen, Hotels und an anderen Orten möglichst meiden. Denn persönliche Passwörter für E-Mail-Postfächer, fürs Online-Banking oder für soziale Netzwerke wandern dort oft schnell in falsche Hände, wenn man nicht aufpasst.
3: Kriminelle können nämlich hier einen eigenen, bösartigen Hotspot aufsetzen und dann Teile des Datenverkehrs mitlesen. Öffentliches WLAN deshalb bitte nur zusammen mit einer VPN-Verbindung nutzen, denn da werden die Daten zusätzlich verschlüsselt übertragen, sodass Dritte auf keinen Fall mitlesen können. Aber selbst mit einem VPN würde ich aus Sicherheitsgründen im Urlaub immer noch aufs Online-Banking verzichten und das eher machen, wenn ich wieder zu Hause bin.
2: Ein weiterer Tipp ist, vorm Urlaub unbedingt eine Sicherheitskopie von allen auf den Mobilgeräten gespeicherten Daten machen.
3: Und zwar in einer Cloud oder auf einem USB-Stick. Auf so einem USB-Stick kann man übrigens auch noch abfotografierte oder eingescannte Dokumente, wie zum Beispiel Reisepässe oder Ausweise, Flugtickets, Buchungsunterlagen oder Impfpässe draufpacken. Aber natürlich so, dass nicht jeder sofort drankommt.
1: Mehr Tipps für ein sicheres Surfen im Urlaub gibt's kompakt und verständlich aufbereitet online unter gdata.de.

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1: Software, mit der sexualisierte Deepfakes erstellt werden können, soll in der EU verboten werden. Vertreter der Mitgliedstaaten und des Europäischen Parlaments haben sich darauf geeinigt, das KI-Gesetz entsprechend anzupassen. Ziel ist es, dass missbräuchliche Deepfakes, von denen oft Frauen betroffen sind, gar nicht erst erstellt werden können. In den kommenden Wochen geht für viele Tausende ein echter Lebensabschnitt zu Ende. Die Schulzeit ist vorbei. Aber was dann, fragen sich vor allem diejenigen, die Abi gemacht haben. Studieren oder nicht studieren? Viele drängen an die Hochschulen, es gibt aber auch noch andere spannende und vor allem auch sichere Karrieremöglichkeiten für Abiturienten. Zum Beispiel das Handwerk. Das boomt nämlich und Fachkräfte werden händeringend gesucht. Auch in der Hörakustikbranche. Hörakustiker beraten und versorgen Menschen mit Hörverlust. Zu den spannenden Aufgaben gehören die Messung der Hörleistung, die Anfertigung von speziellen Ohrpassstücken, die Anpassung und Einstellung der Hörsysteme sowie natürlich auch deren Wartung, erklärt Eberhard Schmidt, Präsident der Bundesinnung der Hörakustiker.
2: Der Beruf des Hörakustikers ist hochmodern und technisch anspruchsvoll. Hier verbinden sich Technik, Medizin und soziale Kompetenz auf höchstem Niveau. Mit dieser Ausbildung im Gesundheitshandwerk kann man direkt nach dem Abitur ins Berufsleben einsteigen, verdient von Anfang an Geld und hat sehr viele Aufstiegs- und Weiterbildungsmöglichkeiten.
1: Mitbringen sollten Azubis Freude an der Kommunikation mit Menschen, handwerkliches Geschick, Interesse an medizinischen Themen sowie die Bereitschaft, Neues zu lernen. Denn die Technik und die Abläufe verändern sich ständig. Die Telekom ermöglicht Public Viewing zur Fußball-WM. Dafür hat sie mit Sky eine Kooperation geschlossen. Tausende Kneipen und Gastronomiebetriebe bekommen so Zugang zu allen 104 WM-Spielen über die drei exklusiven Magenta-TV-Kanäle. Die Fußball-WM in den USA, Mexiko und Kanada startet am 11. Juni.
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2: Im Studio Finn Riebe, sei freundlich. Schönen guten Morgen. Generalprobe geglückt. Deutschland hat das letzte Testspiel vor der Fußball-WM gegen Co-Gastgeber USA mit 2:1 gewonnen. Die Tore in Chicago erzielten Kai Havertz und Leroy Sané. Bundestrainer Nagelsmann blickt nun optimistisch auf das Turnier ab kommender Woche. Er sagte im RTL-Fernsehen:
3: Ich fand es einen perfekten Test für uns von den Witterungsbedingungen vom Gegner, die emotional spielen. Ja, insgesamt bin ich zufrieden. Wir haben jetzt 9-mal in Folge gewonnen. Das musst du auch erstmal machen.
2: Donnerstag startet die WM, am Sonntag muss Deutschland gegen Curaçao ran. Bis heute müssen die EU-Staaten sich neue Regeln zur Lohntransparenz verordnen. Oder besser gesagt, müssten. Denn Deutschland setzt die EU-Richtlinie zur Entgelttransparenz erstmal nicht um. Was steckt genau dahinter, Anne Brauer?
4: Die Richtlinie soll dafür sorgen, dass die Gehaltsunterschiede zwischen Frauen und Männern schrumpfen, durch Transparenz. Firmen müssen in Stellenanzeigen angeben, was man etwa an Lohn zu erwarten hat, und größere Unternehmen müssen veröffentlichen, ob und welches Gehaltsgefälle es bei ihnen gibt. Die deutsche Regierung zieht da aber noch nicht mit. Frauenministerin Prien hält das Ganze für viel zu bürokratisch und will in Brüssel nachverhandeln. Viele Rechtsexperten raten den Firmen aber, die neuen Regeln jetzt schon anzuwenden, um im Zweifel vor Gericht besser dazustehen.
2: Deutschland, Großbritannien und Frankreich wollen die Bemühungen für ein Ende des Ukraine-Kriegs wieder anschieben. Heute gibt es ein Treffen von Kanzler Merz, dem britischen Regierungschef Starmer, Frankreichs Präsident Macron und dem ukrainischen Präsidenten Zelensky in London, um über das weitere Vorgehen zu beraten. Zelensky hatte zuletzt ein persönliches Treffen mit Russlands Machthaber Putin vorgeschlagen, um direkt zu verhandeln. Doch der Kreml-Chef lehnte ab. In der Nähe eines Festivals im US-Bundesstaat Ohio sind Schüsse gefallen. Viele Verletzte wurden in umliegende Krankenhäuser gebracht, heißt es von den Behörden. Mehr ist noch nicht bekannt. Die Polizei fahndet nach dem oder den Verdächtigen. Der VfL Osnabrück hat in der ersten DFB-Pokalrunde wohl das härteste Los erwischt. Der Zweitliga-Aufsteiger trifft auf den FC Bayern. Oberligist HEBC aus Hamburg empfängt Borussia Dortmund. Stuttgart spielt bei Hansa Rostock und es kommt zum Traditionsnachbarschaftsduell Waldhof Mannheim gegen Kaiserslautern.
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2: Wechselnd bewölkt ist es aktuell und von Westen her wird es immer mal wieder nass. Später kann das auch weiter Richtung Osten rüberschwappen. Im Süden passiert das eher nur vereinzelt mal. Aktuell liegen die Temperaturen bei 14 bis 8 Grad. Tagsüber bleibt es dann wechselnd bewölkt. Dazu gibt es immer mal wieder einen Schauer und die Höchstwerte schaffen so um die 26 Grad.
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2: Im Studio Finn Riebe, sei freundlich. Schönen guten Morgen. Generalprobe geglückt. Deutschland hat das letzte Testspiel vor der Fußball-WM gegen Co-Gastgeber USA mit 2:1 gewonnen. Die Tore in Chicago erzielten Kai Havertz und Leroy Sané. Bundestrainer Nagelsmann blickt nun optimistisch auf das Turnier ab kommender Woche. Er sagte im RTL-Fernsehen:
3: Ich fand es einen perfekten Test für uns von den Witterungsbedingungen vom Gegner, die emotional spielen. Ja, insgesamt bin ich zufrieden. Wir haben jetzt 9-mal in Folge gewonnen. Das musst du auch erstmal machen.
2: Donnerstag startet die WM, am Sonntag muss Deutschland gegen Curaçao ran. Bis heute müssen die EU-Staaten sich neue Regeln zur Lohntransparenz verordnen. Oder besser gesagt, müssten. Denn Deutschland setzt die EU-Richtlinie zur Entgelttransparenz erstmal nicht um. Was steckt genau dahinter, Anne Brauer?
4: Die Richtlinie soll dafür sorgen, dass die Gehaltsunterschiede zwischen Frauen und Männern schrumpfen, durch Transparenz. Firmen müssen in Stellenanzeigen angeben, was man etwa an Lohn zu erwarten hat, und größere Unternehmen müssen veröffentlichen, ob und welches Gehaltsgefälle es bei ihnen gibt. Die deutsche Regierung zieht da aber noch nicht mit. Frauenministerin Prien hält das Ganze für viel zu bürokratisch und will in Brüssel nachverhandeln. Viele Rechtsexperten raten den Firmen aber, die neuen Regeln jetzt schon anzuwenden, um im Zweifel vor Gericht besser dazustehen.
2: Deutschland, Großbritannien und Frankreich wollen die Bemühungen für ein Ende des Ukraine-Kriegs wieder anschieben. Heute gibt es ein Treffen von Kanzler Merz, dem britischen Regierungschef Starmer, Frankreichs Präsident Macron und dem ukrainischen Präsidenten Zelensky in London, um über das weitere Vorgehen zu beraten. Zelensky hatte zuletzt ein persönliches Treffen mit Russlands Machthaber Putin vorgeschlagen, um direkt zu verhandeln. Doch der Kreml-Chef lehnte ab. In der Nähe eines Festivals im US-Bundesstaat Ohio sind Schüsse gefallen. Viele Verletzte wurden in umliegende Krankenhäuser gebracht, heißt es von den Behörden. Mehr ist noch nicht bekannt. Die Polizei fahndet nach dem oder den Verdächtigen. Der VfL Osnabrück hat in der ersten DFB-Pokalrunde wohl das härteste Los erwischt. Der Zweitliga-Aufsteiger trifft auf den FC Bayern. Oberligist HEBC aus Hamburg empfängt Borussia Dortmund. Stuttgart spielt bei Hansa Rostock und es kommt zum Traditionsnachbarschaftsduell Waldhof Mannheim gegen Kaiserslautern.

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1: In Deutschland lebt fast jeder Zehnte mit einer anerkannten Schwerbehinderung, so das Statistische Bundesamt. Diese Menschen kämpfen nicht nur im analogen Alltag mit Barrieren, zum Beispiel an Bahnhöfen, die über Treppen erreichbar sind, sondern auch im digitalen Raum. Ändern soll das sogenannte Barrierefreiheitsstärkungsgesetz, laut dem die meisten Webseiten, Online-Shops und andere digitale Angebote barrierefrei sein sollen. Wie es um die digitale Barrierefreiheit in Deutschland steht und was genau überhaupt digitale Barrieren sind, das weiß meine Kollegin Jessica Martin.
2: Digitale Barrieren sind Hürden im Internet, in Apps oder Dokumenten, die Menschen mit Behinderungen oder Einschränkungen den Zugang erschweren oder sogar verhindern. Das können zum Beispiel schlechte Kontraste oder nicht tastaturbedienbare und schlecht strukturierte Seiten sein. Die fehlende Barrierefreiheit hat im Alltag große Folgen.
3: Das heißt, alltägliche Dinge wie Online-Behördengänge, Wissen und Lernen oder Einkaufen werden unnötig erschwert und sogar unmöglich. Viele Betroffene sind dadurch immer wieder auf Unterstützung angewiesen, sei es durch Assistenz oder fremde Personen, obwohl sie die Aufgaben selbstständig erledigen könnten und auch wollen. Das heißt, diese digitalen Barrieren führen zu direkten Benachteiligungen im Alltag und im Beruf. Sie beeinträchtigen die Selbstständigkeit der Betroffenen, die Chancengleichheit und die gesellschaftliche Teilhabe erheblich.
2: Erklärt Nico Majkowski, Experte für digitale Barrierefreiheit beim gemeinnützigen Münchner Unternehmen Pfennig Parade Business inklusiv. Deshalb sorgt das Barrierefreiheitsstärkungsgesetz für bessere Bedingungen. Unternehmen, die da nicht mitziehen, drohen nicht nur rechtliche Konsequenzen.
3: Je nach Einzelfall und Fehlersituation drohen Bußgelder von bis zu 100.000 Euro oder sogar Betriebseinschränkungen, wie zum Beispiel die Abschaltung der Webseite. Gleichzeitig verschenken die Unternehmen wirtschaftliches Potenzial, wenn ihre digitalen Angebote, Webseiten, mobilen Applikationen nicht barrierefrei sind. Sie schließen damit diese große und kaufkräftige Zielgruppe von den Menschen mit Behinderung aus. Studien der Aktion Mensch zeigen, dass über 60% der Menschen mit Beeinträchtigung Online-Shops nutzen. Es ist sogar häufiger als Menschen ohne Beeinträchtigung, allein aufgrund der Tatsache ihrer eingeschränkten Mobilität.
2: Es lohnt sich also für alle, digitale Barrieren abzubauen, und dabei gibt es tatkräftige Unterstützung.
3: Externe Dienstleister, wie wir vom Pfennig Parade Business inklusiv, unterstützen Unternehmen dabei, den Status quo fundiert zu analysieren, Fehler festzustellen und daraus einen realistischen, umsetzbaren Fahrplan zu entwickeln. Wir testen nicht nur technisch, sondern gemeinsam mit Expertinnen und Experten, die selbst eine Behinderung haben, als deren natürliche Stärke. Außerdem sollten Sie die Barrierefreiheit von Beginn an möglichst früh mitdenken. Idealerweise schon bei der Planung einer neuen Webseite, einer mobilen App, im digitalen Prozess des Human-Centered Design. Und das heißt jetzt mit dem Gesetz langfristig dranbleiben, das heißt regelmäßige Schulung, regelmäßige Wissensweitergaben, um die digitale Barrierefreiheit in Ihrem Unternehmen nachhaltig zu verankern.
1: Seit gut einem Jahr ist das sogenannte Barrierefreiheitsstärkungsgesetz in Kraft, laut dem alle Webseiten, Online-Shops und andere digitale Angebote barrierefrei sein sollen. Aktuell gibt es hier aber noch viel Luft nach oben. Unternehmen, die nicht handeln, müssen einerseits mit Strafen rechnen, andererseits entgehen ihnen viele Kunden, denn über 60% der Menschen mit Beeinträchtigung kaufen zum Beispiel online ein. Mehr Infos für Unternehmen, die digitale Barrieren abbauen wollen, gibt's im Netz unter digitale-barrierefreiheit.de.

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1: Der Urlaub steht vor der Tür, die Koffer sind gepackt. Ja, und dann kommt sie doch noch. Diese eine Frage: Was passiert eigentlich mit meinen Pflanzen in dieser Zeit? Mit ein bisschen Vorbereitung überleben die aber auch, wenn wir nicht da sind, weiß Danica Großer.
2: Vor der Abreise lohnt es sich, die Pflanzen nochmal gründlich zu versorgen. Gut durchfeuchtete Erde und ein schattiger Standort helfen, die Verdunstung zu reduzieren. Auch ein leichter Rückschnitt kann sinnvoll sein, um den Wasserbedarf zu senken, sagt Gardena-Gartenexperte Peter Rasch.
3: Sobald die Abwesenheit länger als eine Woche dauert und die Temperaturen steigen, wird es natürlich kritisch auf Balkon und Terrasse, weil die Pflanzen natürlich nicht so einen großen Bodenspeicher haben wie im richtigen Garten. Gleichzeitig reagieren die Pflanzen natürlich empfindlich auf unregelmäßige Wassergaben.
2: Und hier hilft oft eine automatische Bewässerung. Systeme geben Wasser in festen Intervallen ab und lassen sich oft

0: Pumpe. Die sorgt für zuverlässige Wasserversorgung.
1: Wer den Einsatz von Leitungswasser vermeiden möchte, kann auch auf gesammeltes Regenwasser zurückgreifen.
0: Regenwasser ist von Natur aus schon viel weicher als Leitungswasser, enthält kein Kalk, keine Salzrückstände. Und das Coole ist, wird von der Pflanze natürlich auch viel besser aufgenommen. Mit einer Akku-Regenfasspumpe lässt sich das Ganze dann auch ganz einfach aus der Regentonne auspumpen. Und zwar ohne Stromanschluss. Das ist ja mega.
2: Also, mit der richtigen Vorbereitung übersteht jeder Garten auch die Urlaubszeit. Weitere Infos gibt's auch unter gardena.com.
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1: Ein Social-Media-Verbot für Kinder wird es in Deutschland wohl nicht allzu bald geben. Innenminister Dobrindt hat den Funke-Zeitungen gesagt, die Maßnahme sei schwer durchsetzbar und deshalb wenig zielführend. Wann Kinder ein Handy bekommen, sollte nicht der Staat entscheiden, sondern die Eltern. In anderen EU-Ländern wie Dänemark, Frankreich und Spanien sind Social-Media-Verbote bereits geplant oder sogar schon eingeführt. Beim Thema künstliche Intelligenz denken viele zuerst an ChatGPT. Jetzt ist der US-Tech-Milliardär Elon Musk mit einer Klage gegen die Führung des ChatGPT-Entwicklers OpenAI gescheitert. Musk, früher Geldgeber von OpenAI, wirft dem Startup unter anderem vor, die Sicherheit der KI-Technologie zu vernachlässigen und nicht gemeinnützig zu arbeiten. Das Gericht hat aber geurteilt, dass die Verjährungsfrist schon abgelaufen war. Und nach einem Jahr im Amt hat Papst Leo seine erste Enzyklika veröffentlicht. In dem mehr als 100 Seiten langen Lehrschreiben geht es um das Thema künstliche Intelligenz. Die erste Enzyklika in der Amtszeit eines neuen Papstes gilt vielfach als eine Art Regierungserklärung für dessen Pontifikat. Leos Lehrschreiben trägt den Namen Magnifica Humanitas, großartige Menschen.
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1: E-Autos gehören längst zum Straßenbild. Auf dem Supermarktparkplatz genauso wie auf der Autobahn. Inzwischen gibt es auch wieder Förderungen vom Bund beim Kauf. Doch wie weit ist die Elektromobilität in Deutschland wirklich? Welche Bundesländer liegen vorn? Wo wird besonders viel CO2 eingespart? Und reicht die Ladeinfrastruktur tatsächlich aus? Antworten liefern neue Daten von Energieanbieter E.ON. Darüber spreche ich jetzt mit Karin P. Müller von E.ON. Hallo.
2: Hallo, grüße Sie.
1: Frau P. Müller, rund 2 Millionen E-Autos und erstmals über 100.000 elektrische LKWs. Wie ordnen Sie diese Entwicklung ein?
2: Ja, wir sehen, die Elektromobilität ist ganz klar in der Breite angekommen. Das gilt für Pkw, aber eben auch für Nutzfahrzeuge vom Transporter bis zum 40-Tonner, die elektrisch betrieben werden. Und wir sehen mit Blick auf die Bundesländer und die Landkreise auch, die Elektromobilität ist auch kein regionales Phänomen. Wir sehen in allen Bundesländern einen starken Zuwachs an Elektrofahrzeugen und das sowohl in den Großstädten als auch auf dem Land.
1: Stichwort Klimaschutz. Wie groß ist denn der Beitrag der E-Mobilität beim CO2-Sparen wirklich?
2: Ja, die Elektromobilität kann hier auf jeden Fall einen großen Beitrag leisten. Zum einen durch das Einsparen von CO2-Emissionen, aber auch weil lokale Abgase und Schadstoffe verringert werden. Mal auf die CO2-Emissionen geguckt. Die E-Autos, die heute in Deutschland unterwegs sind, sparen bereits 5,2 Millionen Tonnen CO2 pro Jahr ein. Und durch die elektrischen Lkw kommen zusätzlich 1,2 Millionen Tonnen CO2-Ersparnisse dazu. Da sehen wir also, die Elektromobilität hat einen ganz großen Hebel für den Klimaschutz.
1: Ja, reicht die Ladeinfrastruktur überhaupt aus? Welche Regionen sind der Spitze? Welche haben Nachholbedarf?
2: Die Ladeinfrastruktur in Deutschland ist viel besser als ihr Ruf. Wir haben hier schon über 190.000 öffentliche Ladepunkte installiert. Und die kommen ja noch on top auf die vielen privaten Wallboxes, die E-Autofahrerinnen und Fahrer zu Hause haben und auf die Ladestationen, die Unternehmen für ihre Mitarbeiter installiert haben. Das ist also schon eine ganze Menge. Wichtig ist, dass man nicht nur die Anzahl der Ladepunkte betrachtet, sondern auch die Ladeleistung. Das macht ja einen großen Unterschied, ob an einer Ladestation 11 Kilowatt oder 400 Kilowatt geladen werden können. Ein ganz interessanter Messwert kommt hier von der EU, die 1,3 Kilowatt öffentliche Ladeleistung pro zugelassenem E-Pkw sieht. Und die gute Nachricht, in Deutschland haben wir sogar 4,1 Kilowatt öffentliche Ladeleistung pro zugelassenem E-Pkw und übertreffen hier also dieses EU-Ziel schon heute.
1: Mal ein Blick in die Regionen. Wo steht denn Deutschland besonders gut da?
2: Ja, wenn man sich die einzelnen Bundesländer anschaut, dann ist Bayern ganz weit vorne, was die installierte Ladeleistung angeht. Und Nordrhein-Westfalen ist Spitzenreiter beim Bestand an E-Autos. Klar, ist auch ein einwohnerstarkes Land und auch ganz weit vorne bei den E-Lkw. Besonders viele schwere Lkw, also E-Lkw über 12 Tonnen, sind anteilig in Mecklenburg-Vorpommern im Einsatz. Auch ganz spannend zu sehen.
1: Das war Karin P. Möller von E.ON. Vielen Dank für das Gespräch.
2: Dankeschön. Tschüss.
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2: Im Studio Finn Riebe, sei freundlieb. Schönen guten Morgen. Erfolgreiche WM-Generalprobe für die deutsche Nationalmannschaft. Das letzte Testspiel gegen Co-Gastgeber USA endete 2:1 für das DFB-Team. Uwe Schimonek berichtet.
3: Es war der gewünschte Härtetest in der Hitze von Chicago. In Hälfte 1 gab es zwar ein frühes deutsches Tor durch Kai Havertz, doch dann kamen die Amerikaner besser ins Spiel und erzielten den Ausgleich. Ein anderes Bild in der zweiten Halbzeit. Deutschland machte Druck und das verdiente Siegtor durch Leroy Sané. Und so war Bundestrainer Nagelsmann nach der Partie zufrieden und geht optimistisch in das erste WM-Spiel nächsten Sonntag gegen Curaçao.
2: Wie kann die Ukraine weiter unterstützt und der Druck auf Russland erhöht werden? Darum geht's heute bei einem Treffen in London. Auch Kanzler Merz ist dabei. Daniel Bornberg berichtet.
4: Es kommt eine Viererrunde zusammen. Neben Kanzler Merz sind der britische Regierungschef Starmer, Frankreichs Präsident Macron und der ukrainische Präsident Zelensky dabei. Der hatte zuletzt ein persönliches Treffen mit Russlands Machthaber Putin auf neutralem Boden angeboten, um über ein Ende des Krieges zu verhandeln. Doch das lehnte der Kreml-Chef ab, wie bisher auch schon jeden anderen Versuch. Putin hält also an seinem brutalen Kriegskurs fest.
2: Bis heute müssen die EU-Staaten sich neue Regeln zur Lohntransparenz verordnen. Oder besser gesagt, müssten. Denn Deutschland setzt die EU-Richtlinie, die die Gehaltsunterschiede zwischen Männern und Frauen schrumpfen lassen soll, noch nicht um. Bundesfrauenministerin Prien hält sie für viel zu bürokratisch. Der Deutsche Gewerkschaftsbund fordert eine verpflichtende Betriebsrente für alle. Das hat die DGB-Vorsitzende Fahimi dem Redaktionsnetzwerk Deutschland gesagt. Wer die Kosten am Ende genau trägt, ließ sie offen. Klar ist laut Fahimi aber, die Arbeitgeber sollen mindestens einen Teil der Kosten übernehmen. Der VfL Osnabrück hat in der ersten DFB-Pokalrunde wohl das härteste Los erwischt. Der Zweitliga-Aufsteiger trifft auf den FC Bayern. Oberligist HEBC aus Hamburg empfängt Borussia Dortmund. Stuttgart spielt bei Hansa Rostock und es kommt zum Traditionsnachbarschaftsduell Waldhof Mannheim gegen Kaiserslautern.
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2: Wechselnd bewölkt ist es aktuell und von Westen her wird es immer mal wieder nass. Später kann das auch weiter Richtung Osten rüberschwappen. Im Süden passiert das eher nur vereinzelt mal. Aktuell liegen die Temperaturen bei 14 bis 8 Grad. Tagsüber bleibt es dann wechselnd bewölkt. Dazu gibt es immer mal wieder einen Schauer und die Höchstwerte schaffen so um die 26 Grad.
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2: Im Studio Finn Riebe, sei freundlieb. Schönen guten Morgen. Erfolgreiche WM-Generalprobe für die deutsche Nationalmannschaft. Das letzte Testspiel gegen Co-Gastgeber USA endete 2:1 für das DFB-Team. Uwe Schimonek berichtet.
3: Es war der gewünschte Härtetest in der Hitze von Chicago. In Hälfte 1 gab es zwar ein frühes deutsches Tor durch Kai Havertz, doch dann kamen die Amerikaner besser ins Spiel und erzielten den Ausgleich. Ein anderes Bild in der zweiten Halbzeit. Deutschland machte Druck und das verdiente Siegtor durch Leroy Sané. Und so war Bundestrainer Nagelsmann nach der Partie zufrieden und geht optimistisch in das erste WM-Spiel nächsten Sonntag gegen Curaçao.
2: Wie kann die Ukraine weiter unterstützt und der Druck auf Russland erhöht werden? Darum geht's heute bei einem Treffen in London. Auch Kanzler Merz ist dabei. Daniel Bornberg berichtet.
4: Es kommt eine Viererrunde zusammen. Neben Kanzler Merz sind der britische Regierungschef Starmer, Frankreichs Präsident Macron und der ukrainische Präsident Zelensky dabei. Der hatte zuletzt ein persönliches Treffen mit Russlands Machthaber Putin auf neutralem Boden angeboten, um über ein Ende des Krieges zu verhandeln. Doch das lehnte der Kreml-Chef ab, wie bisher auch schon jeden anderen Versuch. Putin hält also an seinem brutalen Kriegskurs fest.
2: Bis heute müssen die EU-Staaten sich neue Regeln zur Lohntransparenz verordnen. Oder besser gesagt, müssten. Denn Deutschland setzt die EU-Richtlinie, die die Gehaltsunterschiede zwischen Männern und Frauen schrumpfen lassen soll, noch nicht um. Bundesfrauenministerin Prien hält sie für viel zu bürokratisch. Der Deutsche Gewerkschaftsbund fordert eine verpflichtende Betriebsrente für alle. Das hat die DGB-Vorsitzende Fahimi dem Redaktionsnetzwerk Deutschland gesagt. Wer die Kosten am Ende genau trägt, ließ sie offen. Klar ist laut Fahimi aber, die Arbeitgeber sollen mindestens einen Teil der Kosten übernehmen. Der VfL Osnabrück hat in der ersten DFB-Pokalrunde wohl das härteste Los erwischt. Der Zweitliga-Aufsteiger trifft auf den FC Bayern. Oberligist HEBC aus Hamburg empfängt Borussia Dortmund. Stuttgart spielt bei Hansa Rostock und es kommt zum Traditionsnachbarschaftsduell Waldhof Mannheim gegen Kaiserslautern.

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1: Die Bundesregierung will die Abwehr von Cyberangriffen deutlich stärken. Das Kabinett hat dazu einen Gesetzentwurf beschlossen. So sollen Behörden wie zum Beispiel Polizei und BKA mehr Befugnisse bekommen. Bundesinnenminister Dobrindt.
2: Wir stellen fest, dass wir zunehmend professionellen Angriffen ausgesetzt sind, die auch ein wesentlicher Teil der hybriden Bedrohungen darstellen.
1: Cyberangriffe würden zur Spionage eingesetzt, aber auch um unsere Gesellschaft zu destabilisieren, so der CSU-Politiker. Wegen illegaler Produkte hat die EU-Kommission eine Strafe in Höhe von 200 Millionen Euro gegen den chinesischen Online-Marktplatz Temu verhängt. Die Brüsseler Behörde teilte mit, dass das Unternehmen Risiken und Schäden für Verbraucher nicht ordentlich bewertet habe. Verbraucher in der EU stießen bei Temu mit hoher Wahrscheinlichkeit auf illegale Artikel. Und tippen, wetten, mitfiebern. Die vom 11. Juni bis zum 19. Juli in den USA, Kanada und Mexiko stattfindende Fußball-WM wird mal wieder Millionen Deutsche in ihren Bann ziehen. Vom Radio oder Fernseher, in organisierten Tippspielen oder auch in Online-Wettbüros, wo man beispielsweise längst Geld darauf setzen kann, wer Weltmeister, Torschützenkönig oder bereits in der Vorrunde ausscheiden wird. Und das Beste? In Deutschland sind Sportwettengewinne für Privatpersonen grundsätzlich steuerfrei, sagt Steffen Gall von der Vereinigten Lohnsteuerhilfe, kurz VLH.
3: Und zwar unabhängig von der Höhe. Es spielt auch keine Rolle, ob die Wetten online oder vor Ort in einem Wettbüro platziert wurden. Das gilt übrigens nicht nur für Fußballwetten, sondern auch für Wetten auf andere Sportarten oder Pferderennen. Sämtliche Gewinne aus solchen Wetten müssen nicht versteuert und auch nicht in der Steuererklärung angegeben werden.
1: Selbst wer in seiner Freizeit Sportwetten regelmäßig und auch in größerem Umfang als Hobby betreibt, muss in der Regel keine Einkommensteuer auf seine Gewinne zahlen.
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1: Akkustielsauger gibt es ja inzwischen wie Sand am Meer. Umso wichtiger ist, dass ein Modell sich durch etwas Konkretes abhebt. Shark macht das beim Power Detect Speed mit einem ganzen Technologiepaket. 4 Detect-Systeme, die Bodenart, Schmutz, Kanten, ja und sogar die Reinigungsrichtung werden erkannt. Dazu gibt es einen blauen Lichtstrahl, der versteckten Staub sichtbar macht. Mit 3,2 Kilogramm liegt der Power Detect Speed im leichteren Feld der Akkustielsauger. Dadurch ist das einhändige Bedienen kein Problem. Die Verarbeitung ist tadellos. 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Nach der Lieferung sind alle Teile per Klicksystem in wenigen Sekunden montiert. 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Eco für leichte Verschmutzungen und längere Laufzeit. Boost für hartnäckigen Schmutz und dazwischen der Detect-Modus, in dem der Sauger seine Intelligenz ausspielt. Hier arbeiten die 4 Power Detect-Technologien zusammen. 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Man sieht sofort, wo noch etwas liegt und wo der Boden wirklich sauber ist. 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
1: Bäume machen unsere Städte und Dörfer erst richtig lebenswert und es fühlt sich gleich viel besser an, wenn man eine Straße oder einen Spielplatz sieht, wo ein paar saftig grüne Bäume stehen. So richtig gut geht's aber vielen Bäumen in unseren Ortschaften nicht, denn sie sind von Trockenheit und Abholzung bedroht. Die gute Nachricht, jeder kann nun seinem Lieblingsbaum helfen und braucht dafür nur ein Smartphone. Mehr dazu von Jessica Martin.
2: Bäume sind wunderschön und übernehmen wichtige Funktionen für uns alle, erklärt der BUND-Abteilungsleiter Biodiversität Christian Hönig.
3: Sie kühlen die Stadt, sie sind sozusagen die beste Klimaanlage, die wir haben. Sie reinigen die Luft auch von Schadstoffen, sie wirken beruhigend und tragen so zur Gesundheit bei und auch natürlich für die Natur. Für Insekten, für Vögel sind sie auch in den Städten ganz wertvolle Trittsteinbiotope oder in Parks natürlich dann auch komplette Lebensräume.
2: Allerdings haben es die Bäume in unseren Ortschaften nicht leicht. Besonders schwierig der Standort Straße.
3: Oberirdisch fehlt es oft am Platz, wo sie ihre Äste ausstrecken. Die Gebäude, an denen sie dran stehen, speichern die Wärme und geben sie die ganze Zeit ab. Glasfassaden wirken teilweise wie ein Brennglas. Und unterirdisch sieht es auch nicht viel besser aus. Eigentlich sogar noch schlimmer. Da ist dann stark verdichteter Boden, der nur sehr schwer zu durchwurzeln ist, wenn da überhaupt am Platz ist.
2: Aber auch Hundeurin, Anfahrschäden durch Autos oder das Anschließen von Fahrradschlössern setzen den Bäumen zu.
3: Ein ganz großes Problem ist auch noch Streusalz. Das ist eigentlich der Baumkiller Nummer 1. Und wir können froh sein, dass sie überhaupt da so ihren Dienst tun. Um Bäume wirksam schützen zu können, brauchen wir verlässliche Daten. Und dabei zählen wir auch für die Unterstützung der Bürgerinnen und Bürger.
2: Um den Bäumen eine Stimme zu geben und einen Überblick über den Baumbestand zu bekommen, gibt es das Projekt Mein Baum. Hier kann jeder mithelfen und über die BUND-App Mein Baum wichtige Informationen zusammentragen.
3: Um mitzumachen, müssen Sie einfach nur die kostenlose App runterladen und sich dann einmal registrieren. Das können Sie auch mit Gruppen oder zum Beispiel auch mit Schulklassen gemeinsam machen. Und über die App können Sie dann halt mitteilen, wo ein Baum steht, um welche Baumart es sich handelt und dann auch, wie es dem Baum geht. Und neu haben wir jetzt halt drin, dass Sie nicht nur so den einzelnen Baum erfassen können, sondern sogar ganze Baumgruppen und vor allem die Alleen melden können. Die Standorte werden dann per GPS erfasst oder Sie können die auch manuell eintragen.
2: Übrigens, der Zustand eines Baumes ist ganz leicht zu erkennen, zum Beispiel an der Baumkrone.
3: Es hat eine richtig schöne, dichte Krone, voll mit Laub. Dann geht es den Bäumen in der Regel gut. Wird die Krone schütter, kann ich da so ein bisschen durchgucken. Werden die Blätter eingerollt? Verfärben die sich schon im Sommer irgendwie gelb? Haben die vielleicht sogar einen rostroten Rand und werden dann abgeworfen? Habe ich ganz viele trockene Astpartien? Daran kann ich erkennen, dass es dem Baum nicht ganz gut geht. Und wer genau hinschaut, bekommt dann mit der Zeit ein Gefühl dafür, ob es ihm gerade gut geht oder ob er Hilfe braucht.
1: Also, einfach mal mithelfen und seinem Lieblingsbaum helfen. Das geht mit der kostenlosen BUND-App Mein Baum. Mehr Infos gibt's im Netz unter bund-naturschutz.de/meinbaum.
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1: Der großartige Harpe Kerkeling ist dieses Jahr ja nach längerer Pause gleich mit zwei tollen Komödien auf die große Kinoleinwand zurückgekehrt. Eine davon ist Extrawurst von Regisseur Markus H. Rosenmüller, die bereits fast 2 Millionen Besucher im Kino begeistert hat. Darin brilliert Harpe als Tennisclub-Vereinsvorsitzender Heribert zusammen mit Christoph Maria Herbst, Fariyadim, Anja Knauer und Friedrich Mücke. Und diese wunderbar respektlose Komödie gibt's nun zum Download sowie auf DVD, Blu-ray und digital zum Zuhausegucken auf der Couch. Jessica Martin verrät uns mehr.
2: Heribert ist langjähriger Vorsitzender des rheinischen Provinztennisclubs Lengenheide, in dem die Welt noch so richtig in Ordnung ist.
3: Dank unseres Vereinsmottos, im Frieden und im Krieg, behält die Einigkeit den Sieg.
2: Doch als die Mitglieder über die Anschaffung eines neuen Grills abstimmen sollen...
4: Lass uns das abkürzen. Wir kaufen einen neuen Grill, weil der alte ist nämlich Schrott.
5: Kein Widerstand? Einstimmig angenommen.
2: Gibt's unerwarteterweise noch eine Wortmeldung.
6: Heribert, wäre das nicht eine nette Geste, wenn wir für Mitglieder mit türkischem Migrationshintergrund auch einen zweiten Grill dazu holen?
7: Das darf doch nicht wahr sein.
2: Auch Heribert ist völlig entgeistert.
8: Wir haben doch nur ein türkisches Mitglied. Und, Errol?
9: Du hast doch bestimmt nichts dagegen, wenn wir deine Knoblauchwurst mit auf unseren Grill legen.
10: Wenn Schwein auf dem Grill ist, dann geht das für Muslime eigentlich nicht.
11: Ja, wenn da Schwein drauf war, dann ist der Grill, Achtung, fair. Saut.
2: Daraufhin entbrennt eine hitzige Diskussion, die sich langsam aber sicher immer weiter hochschaukelt.
12: Man kann sich als Minderheit einer Mehrheit auch mal beugen und nicht mal eine Extrawurst brauchen für seine bescheuerte Religion.
13: Vorsicht, pass auf, was du sagst.
12: Auf was soll ich denn aufpassen?
14: Komm ich dann zur Strafe? Keine 72 Jungfrauen?
15: So viele findet man in Lengenheide eh nicht.
2: Total aus dem Ruder läuft es aber erst, als Heribert irgendwann die Schnauze voll hat und einfach eigenmächtig entscheidet.
16: Als Präsident des TC Lengenheide beschließe ich unter Berufung auf die Notstandsregeln einen eigenen Türkengrill.
12: Was denn für Notstandsregeln?
17: Du führst dich hier auf wie der deutsche Erdogan.
18: Das ist eine Beleidigung.
19: Ja, aber wir sagen es Erdogan ja nicht weiter.
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2: Im Studio Anna Löwer. Schönen guten Morgen. Erfolgreiche WM-Generalprobe für die deutsche Fußballnationalmannschaft. Das letzte Testspiel gegen Co-Gastgeber USA endete 2:1 für das DFB-Team. Mehr von Uwe Schimonek.
3: Es war der gewünschte Härtetest in der Hitze von Chicago. In Hälfte 1 gab es zwar ein frühes deutsches Tor durch Kai Havertz, doch dann kamen die Amerikaner besser ins Spiel und erzielten den Ausgleich. Ein anderes Bild in der zweiten Halbzeit. Deutschland machte Druck und das verdiente Siegtor durch Leroy Sané. Und so war Bundestrainer Nagelsmann nach der Partie zufrieden und geht optimistisch in das erste WM-Spiel nächsten Sonntag gegen Curaçao.
2: Der Deutsche Gewerkschaftsbund hat eine verpflichtende Betriebsrente gefordert. Die DGB-Vorsitzende Fahimi sagte dem Redaktionsnetzwerk Deutschland, die Arbeitgeber sollen mindestens einen Teil der Kosten übernehmen. Über eine betriebliche Altersvorsorge wird zusätzlich zur gesetzlichen Rente automatisch Geld fürs Alter angespart. Konkrete Vorschläge, auch für die Finanzierung, will Fahimi Ende des Monats vorstellen. Nach Angaben des DGB haben derzeit rund 20 Millionen Beschäftigte keine betriebliche Altersvorsorge. Wie kann die Ukraine weiter unterstützt und der Druck auf Russland erhöht werden? Darum geht es heute bei einem Treffen in London. Kanzler Merz kommt mit dem britischen Regierungschef Starmer, Frankreichs Präsident Macron und dem ukrainischen Präsidenten Zelensky zusammen, um zu beraten. Bis heute müssen die EU-Staaten sich neue Regeln zur Lohntransparenz verordnen. Oder besser gesagt müssten, denn Deutschland setzt die EU-Richtlinie, die die Gehaltsunterschiede zwischen Männern und Frauen schrumpfen lassen soll, noch nicht um. Frauenministerin Prien hält sie für viel zu bürokratisch. In der Nähe eines Festivals im US-Bundesstaat Ohio sind Schüsse gefallen. Mindestens 12 Verletzte wurden in umliegende Krankenhäuser gebracht, so die Behörden. Offenbar haben 2 Menschen aufeinander geschossen, heißt es weiter. Die Polizei fahndet jetzt nach den Verdächtigen. Die erste DFB-Pokalrunde steht. Der FC Bayern spielt in Osnabrück. Borussia Dortmund fährt zum Hamburger Landespokalsieger HEBC. Außerdem gibt es das Nachbarschaftsduell zwischen Mannheim und Kaiserslautern. Die erste Pokalrunde wird Ende August und Anfang September ausgetragen.
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2: Viele Wolken sind heute Morgen erstmal das große Thema und gerade im Norden kann es auch ab und zu nass werden, vereinzelt sogar mit kurzem Gewitter. Richtung Süden ist es öfter mal trocken, an den Alpen kommt höchstens mal ein Schauer runter. Dazu steigen die Höchstwerte auf 18 bis 26 Grad. Ganz im Norden kann es außerdem windig werden. Morgen startet es noch freundlich, dann kommen von Westen mehr Wolken rein, nachmittags und abends sind teils kräftige Gewitter drin, maximal bis 28 Grad.
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2: Im Studio Anna Löwer. Schönen guten Morgen. Erfolgreiche WM-Generalprobe für die deutsche Fußballnationalmannschaft. Das letzte Testspiel gegen Co-Gastgeber USA endete 2:1 für das DFB-Team. Mehr von Uwe Schimonek.
3: Es war der gewünschte Härtetest in der Hitze von Chicago. In Hälfte 1 gab es zwar ein frühes deutsches Tor durch Kai Havertz, doch dann kamen die Amerikaner besser ins Spiel und erzielten den Ausgleich. Ein anderes Bild in der zweiten Halbzeit. Deutschland machte Druck und das verdiente Siegtor durch Leroy Sané. Und so war Bundestrainer Nagelsmann nach der Partie zufrieden und geht optimistisch in das erste WM-Spiel nächsten Sonntag gegen Curaçao.
2: Der Deutsche Gewerkschaftsbund hat eine verpflichtende Betriebsrente gefordert. Die DGB-Vorsitzende Fahimi sagte dem Redaktionsnetzwerk Deutschland, die Arbeitgeber sollen mindestens einen Teil der Kosten übernehmen. Über eine betriebliche Altersvorsorge wird zusätzlich zur gesetzlichen Rente automatisch Geld fürs Alter angespart. Konkrete Vorschläge, auch für die Finanzierung, will Fahimi Ende des Monats vorstellen. Nach Angaben des DGB haben derzeit rund 20 Millionen Beschäftigte keine betriebliche Altersvorsorge. Wie kann die Ukraine weiter unterstützt und der Druck auf Russland erhöht werden? Darum geht es heute bei einem Treffen in London. Kanzler Merz kommt mit dem britischen Regierungschef Starmer, Frankreichs Präsident Macron und dem ukrainischen Präsidenten Zelensky zusammen, um zu beraten. Bis heute müssen die EU-Staaten sich neue Regeln zur Lohntransparenz verordnen. Oder besser gesagt müssten, denn Deutschland setzt die EU-Richtlinie, die die Gehaltsunterschiede zwischen Männern und Frauen schrumpfen lassen soll, noch nicht um. Frauenministerin Prien hält sie für viel zu bürokratisch. In der Nähe eines Festivals im US-Bundesstaat Ohio sind Schüsse gefallen. Mindestens 12 Verletzte wurden in umliegende Krankenhäuser gebracht, so die Behörden. Offenbar haben 2 Menschen aufeinander geschossen, heißt es weiter. Die Polizei fahndet jetzt nach den Verdächtigen. Die erste DFB-Pokalrunde steht. Der FC Bayern spielt in Osnabrück. Borussia Dortmund fährt zum Hamburger Landespokalsieger HEBC. Außerdem gibt es das Nachbarschaftsduell zwischen Mannheim und Kaiserslautern. Die erste Pokalrunde wird Ende August und Anfang September ausgetragen.

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1: Die Urlaubsplanung für das nächste Jahr kann starten und das mit deutlich mehr Sicherheit im Gepäck. Das EU-Parlament hat neue Regeln für Pauschalreisen beschlossen, die uns Verbraucher vor bösen Überraschungen bei Stornierungen oder Firmenpleiten schützen sollen. Vor allem das leidige Thema Reisegutscheine wird komplett neu geregelt. Was genau das für unseren nächsten Sommerurlaub bedeutet, bespreche ich jetzt mal mit meinem Kollegen Dirk Freitag. Hallo Dirk.
2: Hallo, ich grüße dich.
1: Dirk, viele von uns haben noch die Corona-Zeit im Kopf, als man statt Geld nur Gutscheine für ausgefallene Reisen bekam. Wie schiebt das Europäische Parlament diesem Vorgehen jetzt eine Regel vor?
2: Ja, das ist tatsächlich die wichtigste Änderung für den Geldbeutel. Das Europäische Parlament hat klargestellt, die Annahme von Gutscheinen ist absolut freiwillig. Wenn der Reiseveranstalter absagt, haben Kunden das Recht, innerhalb von 14 Tagen ihr Geld zurückzuverlangen. Und zwar per Banküberweisung, nicht als Guthaben. Wer sich trotzdem für einen Gutschein entscheidet, ist besser abgesichert. Diese sind nämlich jetzt maximal 12 Monate gültig. Wird der Gutschein in dieser Zeit nicht eingelöst, dann muss das Unternehmen den Betrag danach auszahlen.
1: Viele buchen ja gar nicht mehr das klassische Paket aus dem Katalog, sondern auf Internetplattformen. Das sind oftmals keine Pauschalreisen, obwohl man alles auf einer Plattform gebucht hat. Warum hat die EU die Definition der Pauschalreise jetzt geschärft?
2: Weil die EU-Gesetzgeber damit das beliebteste Schlupfloch der Reiseportale stopfen. Bislang haben viele Anbieter behauptet, sie seien nur die Vermittler von Einzelleistungen, um sich vor der Haftung zu drücken. Ja, und jetzt gibt es die klare 24-Stunden-Regel. Wenn du im Netz einen Flug buchst und das Portal deine Daten direkt an das Hotel oder einen Mietwagenverleih weiterleitet und der Vertrag über alle Dienstleistungen innerhalb von 24 Stunden abgeschlossen wird, dann gilt das rechtlich als Pauschalreise. Du hast damit also automatisch Anspruch auf Rücktransport bei Krisen und den vollen Schutz bei Firmenpleiten.
1: Und was ist, wenn ich die Reise von mir aus absagen muss, weil zum Beispiel gestreikt wird oder ein Unwetter den Abflug verhindert?
2: Ja, auch hier gibt es jetzt ein massives Upgrade. Bislang war eine kostenlose Stornierung fast nur möglich, wenn direkt am Urlaubsort etwas passierte, also etwa ein Erdbeben im Zielgebiet. Jetzt wird der Fokus zusätzlich auch auf den Abreiseort und den Weg dorthin gelegt. Wenn dort unvermeidbare, außergewöhnliche Ereignisse die Reise erheblich behindern, dann kommen Kunden ohne Stornogebühren aus dem Vertrag heraus. Die Europaabgeordnete Katrin Langensiepen betont, dass das vor allem die Realität des Reisens besser abbildet.
3: Sollte also konkret der Antritt der Reise durch Unvorhersehbares am Abreiseort verhindert werden und die Reise dadurch nicht machbar, so sind die Verbraucherinnen geschützt und bleiben nicht auf ihren Kosten sitzen.
2: Wenn also das Auswärtige Amt warnt oder der Standort im Chaos versinkt, hilft die neue Regelung jetzt wirklich weiter.
1: Ab wann gelten denn diese neuen Regelungen für uns? Kann ich mich schon beim nächsten Frühbucherangebot darauf verlassen?
2: Ja, ganz so schnell geht es leider nicht. Die EU-Staaten müssen jetzt nochmal formal zustimmen. Danach haben die EU-Staaten, also auch Deutschland, 28 Monate Zeit, die Regeln in ihr nationales Recht umzuwandeln. In Deutschland wird es also vermutlich noch etwa 2 bis 2,5 Jahre dauern, bis die Paragraphen wirklich scharf geschaltet sind. Aber der Standard, der ist jetzt gesetzt und seriöse Reiseveranstalter könnten sich schon früher daran orientieren, um Kunden nicht zu verschrecken.
1: Dirk Freitag über die neuen Rechte für Pauschalreisende. Danke dir.
2: Sehr gerne. Tschüss.

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1: Brüllen komisch und tief berührend. Das ist Joachim Meyerhoffs autobiografischer Bestseller-Roman Ach, diese Lücke, diese entsetzliche Lücke. Genau den hat Erfolgsregisseur Simon Verhoeven nach Alter weißer Mann und dem Milli Vanilli-Biopic Girl, You Know It's True fürs Kino verfilmt. Mit Senta Berger, Bruno Alexander, Michael Wittenborn in den Hauptrollen und vielen weiteren Stars wie beispielsweise Caroline Herfurth, Laura Tonke, David Striso und Tom Schilling gibt's den Film nun endlich auch auf DVD fürs Heimkino. Jessica Martin verrät uns mehr.
2: Joachim ist 20 und zieht zu seinen Großeltern nach München, um Schauspieler zu werden. Sein Ziel ist die Aufnahme an der renommierten Falkenberg-Schule, aber Oma und Opa sehen das Ganze eher skeptisch.
3: Du weißt, diese Prüfung gehört zu den schwersten überhaupt. Es ist vermutlich leichter, ein Astronaut zu werden.
4: Die Schauspielerei ist ja ein sehr spezieller Beruf. Nervenaufreibend, demütigend.
2: Joachim schlägt aber alle Warnungen in den Wind, stellt sich frohen Mutes der neuen Herausforderung und landet schnell auf dem Boden der Tatsachen.
5: Cut! Du Joachim, das reicht nicht. Versuch doch mal einen echten Schmerz zu benutzen. Erinner dich an etwas.
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0: Aber dazu muss er mit Hilfe seiner skurrilen Großeltern.
1: Diese Lücke! Diese schreckliche Lücke!
2: Diese entsetzliche Lücke.
1: Ach ja, natürlich.
0: Erstmal richtig zu sich selbst finden.
3: Joachim, lächel mal. Und jetzt nicht nur mit dem Mund, sondern mit dem ganzen Körper. Versuch mal mit den Brustwarzen zu lächeln.
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2: Das Leiden der menschlichen Psyche, Intrigen am Königshof und die Rückkehr des Medikus. Mit Der Medikus 2 von Regisseur Philipp Stölzel kommt nun die Fortsetzung des Historien-Epos endlich auch auf DVD, Blu-ray und digital zu uns nach Hause mit einem hochkarätigen Ensemble aus internationalen Stars und spannenden Newcomern. Neben Tom Payne als Rob Cole stehen etwa Emily Cox, Liam Cunningham und Aidan Gillen vor der Kamera. Der Film verbindet prachtvolle Schauplätze und ein grandioses Szenenbild des 11. Jahrhunderts mit einer packenden Geschichte über Wissen, Macht und moralische Entscheidungen. Mein Kollege Matthias Pillasch verrät uns etwas mehr von Der Medikus 2.
3: Rob Cole verließ einst seine Heimat, um am anderen Ende der Welt ein Medikus zu werden. Jetzt kehrt er zurück nach England, um dort sein Wissen zu verbreiten.
4: Wir glauben an Medizin und Wissenschaft. Wir bringen euch Wissen, das die hier praktizierte, unkundige Medizin erleuchten wird.
5: Und das heilt sie?
6: Na, aber so kommen sie auf andere Gedanken.
3: In London stößt Rob Cole auch auf eine völlig neue Herausforderung, die Heilung der menschlichen Seele.
7: Man sagt, sie sei von Dämonen besessen. Man muss unter die Oberfläche gehen.
8: Philosophia Anime.
9: Wir sollten alles lernen, was man über diese neue Wissenschaft wissen kann. Zum Wohl aller.
3: Doch Rob Cole muss kämpfen, um das Leben seiner Patienten und für die Anerkennung seiner Arbeit. Außerdem wird er in die Intrigen des Königshauses verstrickt.
10: Euer König ist zurück. Auferstanden aus den bedrohlichen Schatten von Ignoranz und Täuschung.
11: Wir müssen ihn loswerden. Ich kann euch beschützen.
12: Wovor?
11: Vor euren Feinden.
3: Als neuer königlicher Leibarzt steht Rob Cole seine härteste Prüfung erst noch bevor. Und sie reicht weit über seine Heilkunst hinaus.
13: Das Einzige, was ich hier wollte, war Leben zu retten. Und jetzt? Mein Weg ist übersät mit Toten.
7: Heile deine Seele und die Seelen der Menschen. Das ist dein Schicksal.
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1: Wegen der gestiegenen Energiepreise sparen viele Menschen in Deutschland jetzt Strom und Heizung. Das zeigt eine Umfrage des Vergleichsportals Verivox. Zwei Drittel der Befragten schränken ihren Energieverbrauch bewusst ein. 55% heizen weniger, 52% achten mehr auf ihren Stromverbrauch. Auch beim Autofahren wird gespart. Fast jeder Zweite lässt das Auto wegen der hohen Spritpreise häufiger stehen. Alternativen? Fahrrad, Bus und Bahn. Cyberkriminelle werden immer professioneller und deswegen fallen auch immer mehr Menschen auf die Maschen herein. Jeder 9. Internetnutzer in Deutschland ist im vergangenen Jahr Opfer von Cyberkriminalität geworden. Das geht aus dem aktuellen Cybersicherheitsmonitor hervor. Besonders oft schlagen Kriminelle beim Online-Shopping zu. Forscher in Stuttgart haben untersucht, wie Menschen mit KI-Empfehlungen umgehen und dabei zwei Extreme entdeckt. Laien vertrauen bei persönlichen oder moralischen Fragen viel zu schnell auf die KI, ohne zu merken, wie stark das ihre eigene Meinung beeinflusst. Fachleute wie Ärzte sind dagegen oft zu skeptisch. Dabei soll die KI etwa bei Röntgenbildern meist besser sein als jeder Mensch.
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2: Im Studio Anna Löwer. Schönen guten Morgen. Generalprobe geglückt. Deutschland hat das letzte Testspiel vor der Fußball-WM gegen Co-Gastgeber USA mit 2:1 gewonnen. Die Tore in Chicago erzielten Kai Havertz und Leroy Sané. Bundestrainer Julian Nagelsmann blickt nun optimistisch auf das Turnier ab der kommenden Woche. Er sagte im RTL-Fernsehen:
3: Ich fand es einen perfekten Test für uns von den Witterungsbedingungen vom Gegner, die emotional spielen. Ja, insgesamt bin ich zufrieden. Wir haben jetzt 9-mal in Folge gewonnen. Das musst du auch erstmal machen.
2: Donnerstag startet die WM. Nächsten Sonntag muss Deutschland dann gegen Curaçao ran. Wie kann die Ukraine weiter unterstützt und der Druck auf Russland erhöht werden? Darum geht es heute bei einem Treffen in London. Auch Kanzler Merz ist dabei. Mehr von Daniel Bornberg.
4: Es kommt eine Viererrunde zusammen. Neben Kanzler Merz sind der britische Regierungschef Starmer, Frankreichs Präsident Macron und der ukrainische Präsident Zelensky dabei. Der hatte zuletzt ein persönliches Treffen mit Russlands Machthaber Putin auf neutralem Boden angeboten, um über ein Ende des Krieges zu verhandeln. Doch das lehnte der Kreml-Chef ab, wie bisher auch schon jeden anderen Versuch. Putin hält also an seinem brutalen Kriegskurs fest.
2: Der Deutsche Gewerkschaftsbund fordert eine verpflichtende Betriebsrente für alle. Das hat die DGB-Vorsitzende Fahimi dem Redaktionsnetzwerk Deutschland gesagt. Wer die Kosten am Ende genau trägt, ließ sie offen. Klar ist laut Fahimi aber, die Arbeitgeber sollen mindestens einen Teil der Kosten übernehmen. In der Nähe eines Festivals im US-Bundesstaat Ohio sind Schüsse gefallen. Mindestens 12 Verletzte wurden in umliegende Krankenhäuser gebracht, so die Behörden. Offenbar haben 2 Menschen aufeinander geschossen, heißt es weiter. Die Polizei fahndet jetzt nach den Verdächtigen. Papst Leo XIV. Feiert heute im Zentrum von Madrid eine große Messe mit frohen Leichnamsprozessionen. Zu dem Gottesdienst werden rund 1 Million Gläubige erwartet. Die Spanienreise des Papstes dauert insgesamt eine Woche. Der VfL Osnabrück hat in der ersten DFB-Pokalrunde das wohl härteste Los erwischt. Der Zweitliga-Aufsteiger trifft auf den FC Bayern. Oberligist HEBC aus Hamburg empfängt Borussia Dortmund. Stuttgart spielt bei Hansa Rostock und es kommt zum Traditionsnachbarschaftsduell Waldhof Mannheim gegen Kaiserslautern.
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2: Viele Wolken sind heute Morgen erstmal das große Thema und gerade im Norden kann es auch ab und zu nass werden, vereinzelt sogar mit kurzem Gewitter. Richtung Süden ist es öfter mal trocken, an den Alpen kommt höchstens mal ein Schauer runter. Dazu steigen die Höchstwerte auf 18 bis 26 Grad. Ganz im Norden kann es außerdem windig werden. Morgen startet es noch freundlich, dann kommen von Westen mehr Wolken rein, nachmittags und abends sind teils kräftige Gewitter drin, maximal bis 28 Grad.
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2: Im Studio Anna Löwer. Schönen guten Morgen. Generalprobe geglückt. Deutschland hat das letzte Testspiel vor der Fußball-WM gegen Co-Gastgeber USA mit 2:1 gewonnen. Die Tore in Chicago erzielten Kai Havertz und Leroy Sané. Bundestrainer Julian Nagelsmann blickt nun optimistisch auf das Turnier ab der kommenden Woche. Er sagte im RTL-Fernsehen:
3: Ich fand es einen perfekten Test für uns von den Witterungsbedingungen vom Gegner, die emotional spielen. Ja, insgesamt bin ich zufrieden. Wir haben jetzt 9-mal in Folge gewonnen. Das musst du auch erstmal machen.
2: Donnerstag startet die WM. Nächsten Sonntag muss Deutschland dann gegen Curaçao ran. Wie kann die Ukraine weiter unterstützt und der Druck auf Russland erhöht werden? Darum geht es heute bei einem Treffen in London. Auch Kanzler Merz ist dabei. Mehr von Daniel Bornberg.
4: Es kommt eine Viererrunde zusammen. Neben Kanzler Merz sind der britische Regierungschef Starmer, Frankreichs Präsident Macron und der ukrainische Präsident Zelensky dabei. Der hatte zuletzt ein persönliches Treffen mit Russlands Machthaber Putin auf neutralem Boden angeboten, um über ein Ende des Krieges zu verhandeln. Doch das lehnte der Kreml-Chef ab, wie bisher auch schon jeden anderen Versuch. Putin hält also an seinem brutalen Kriegskurs fest.
2: Der Deutsche Gewerkschaftsbund fordert eine verpflichtende Betriebsrente für alle. Das hat die DGB-Vorsitzende Fahimi dem Redaktionsnetzwerk Deutschland gesagt. Wer die Kosten am Ende genau trägt, ließ sie offen. Klar ist laut Fahimi aber, die Arbeitgeber sollen mindestens einen Teil der Kosten übernehmen. In der Nähe eines Festivals im US-Bundesstaat Ohio sind Schüsse gefallen. Mindestens 12 Verletzte wurden in umliegende Krankenhäuser gebracht, so die Behörden. Offenbar haben 2 Menschen aufeinander geschossen, heißt es weiter. Die Polizei fahndet jetzt nach den Verdächtigen. Papst Leo XIV. Feiert heute im Zentrum von Madrid eine große Messe mit frohen Leichnamsprozessionen. Zu dem Gottesdienst werden rund 1 Million Gläubige erwartet. Die Spanienreise des Papstes dauert insgesamt 1 Woche. Der VfL Osnabrück hat in der ersten DFB-Pokalrunde das wohl härteste Los erwischt. Der Zweitliga-Aufsteiger trifft auf den FC Bayern. Oberligist HEBC aus Hamburg empfängt Borussia Dortmund. Stuttgart spielt bei Hansa Rostock und es kommt zum Traditions-Nachbarschaftsduell Waldhof Mannheim gegen Kaiserslautern.

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1: Richtig gute Liebesgeschichten müssen unter die Haut gehen, so wie die von Catherine und Heathcliff in Emily Brontes Sturmhöhe. Davon inspiriert bringt uns jetzt Regisseurin Emerald Fennell mit Wuthering Heights Sturmhöhe ihre Interpretation dieser epischen Liebesgeschichte auf Blu-ray, DVD und 4K ins Heimkino. Sie hat ja schon mit Saltburn und Promising Young Woman groß von sich reden gemacht und wer diese Filme kennt, der weiß, dass ihr Wuthering Heights kein klassischer Kostümfilm sein kann, sondern eher etwas, was edgy ist, provokant und anders. Helge Michael hat für uns schon mal reingesehen.
2: Seit Ewigkeiten verbindet Cathy und Heathcliff eine Nähe, die ihresgleichen sucht.
3: Woraus auch immer unsere Seelen gemacht sein mögen, die seine und die meine sind gleich.
2: Aus dieser Verbundenheit wird Liebe, die allerdings nicht sein darf.
4: Heathcliff, du bist nicht genug. Nicht für sie.
2: Denn Heathcliff genießt nicht dasselbe soziale Ansehen wie Cathys Familie. Aber Cathys standesgemäße Heirat...
4: Ich nehme es nicht hin, dass sie Widerling in ihrer Nähe sind.
2: Und Heathcliffs plötzliches Verschwinden können die beiden nur vorübergehend voneinander fernhalten.
5: Dachtest du, das würde mich aufhalten?
2: Wohlhabend kehrt Heathcliff zurück. Und obwohl die Wunden ihrer Vergangenheit noch nicht verheilt sind...
3: Wieso hast du mich verlassen?
5: Wieso hast du dein eigenes Herz verraten?
2: ...sind sie sich bald näher als je zuvor. Getrieben von ihrer Liebe, wie auch von Rachegelüsten, geraten Cathy und Heathcliff in einem berauschenden Strudel aus Lust und Leidenschaft...
5: Willst du, dass ich aufhöre?
2: Der sich bis zum Wahnsinn steigert.
5: So küss mich und lass uns beide verdammt sein.
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1: In den USA und China gehören sie in immer mehr Großstädten zum Alltag. Autonome Shuttles. Wie wir hierzulande künftig fahrerlos unterwegs sein könnten, das hat DB Regio, die Nahverkehrssparte der Deutschen Bahn, in einer aktuellen Studie untersucht. Die Infos hat Danika Große.
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3: 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Und das Beste ist, ich spare 170 Euro im Monat, wenn ich vom Auto komplett umsteige.
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2: 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Dort wird ausprobiert, wie gut das System funktioniert und was noch verbessert werden muss.
3: In Testverkehren wie Kira in Darmstadt und Kreuz-Offenbach zum Beispiel, da sind aber noch Erprobungsverkehre mit Sicherheitsfahrer. 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Was fehlt, sind die autonomen Serienfahrzeuge. Da ist die Industrie in der Pflicht.
1: Laut einer aktuellen Studie könnten autonome Fahrzeuge besonders die Mobilität im ländlichen Raum revolutionieren. 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
2: Einfach mal abschalten. Dafür ist der Urlaub natürlich die beste Zeit des Jahres. Aber egal, ob man nun verreist, sich am Baggersee oder auf Balkonien entspannt, man sollte niemals unvorsichtig werden und seine Mobilgeräte zu sorglos nutzen, wenn man ins Internet geht. Denn das könnte gefährlich werden. Helke Michael berichtet.
3: Viele Kriminelle reiben sich die Hände, wenn wir uns im Urlaub mit unseren Mobilgeräten erholen und an nichts Böses denken.
4: Das spielt natürlich Dieben in die Hände, die es auf Smartphones und Tablets abgesehen haben, um die dann weiter zu verkaufen. Noch viel wertvoller sind allerdings die Daten auf den leider immer noch oft viel zu schlecht gesicherten Geräten. Denn selbst wenn Kriminelle mal die Daten nicht weiterverkaufen, hat man selber immer noch das Problem, dass die Daten, die auf dem Gerät gespeichert waren, für einen selber erstmal weg sind. Und das im schlimmsten Fall auch unwiederbringlich.
3: So der G-Data-IT-Sicherheitsexperte Tim Berghoff. Zum einen empfiehlt er, Apps und Betriebssystem regelmäßig abzudaten, um Datencloud zu erschweren.
4: Zum anderen empfehle ich, eine effektive und umfassende Sicherheitslösung zu installieren, wie zum Beispiel die G-Data Mobile Internet Security. Mit der kann man darüber hinaus auch sein Mobilgerät orten und sperren, falls es doch mal gestohlen werden sollte.
3: Außerdem sollte man öffentliches WLAN in Flughäfen, Bahnhöfen, Hotels und an anderen Orten möglichst meiden. Denn persönliche Passwörter für E-Mail-Postfächer, fürs Online-Banking oder für soziale Netzwerke wandern dort oft schnell in falsche Hände, wenn man nicht aufpasst.
4: Kriminelle können nämlich hier einen eigenen, bösartigen Hotspot aufsetzen und dann Teile des Datenverkehrs mitlesen. Öffentliches WLAN deshalb bitte nur zusammen mit einer VPN-Verbindung nutzen, denn da werden die Daten zusätzlich verschlüsselt übertragen, sodass Dritte auf keinen Fall mitlesen können. Aber selbst mit einem VPN würde ich aus Sicherheitsgründen im Urlaub immer noch aufs Online-Banking verzichten und das eher machen, wenn ich wieder zu Hause bin.
3: Ein weiterer Tipp ist, vorm Urlaub unbedingt eine Sicherheitskopie von allen auf den Mobilgeräten gespeicherten Daten machen.
4: Und zwar in einer Cloud oder auf einem USB-Stick. Auf so einem USB-Stick kann man übrigens auch noch abfotografierte oder eingescannte Dokumente, wie zum Beispiel Reisepässe oder Ausweise, Flugtickets, Buchungsunterlagen oder Impfpässe draufpacken. Aber natürlich so, dass nicht jeder sofort drankommt.
2: Mehr Tipps für ein sicheres Surfen im Urlaub gibt's kompakt und verständlich aufbereitet online unter gdata.de.
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1: Software, mit der sexualisierte Deepfakes erstellt werden können, soll in der EU verboten werden. Vertreter der Mitgliedstaaten und des Europäischen Parlaments haben sich darauf geeinigt, das KI-Gesetz entsprechend anzupassen. Ziel ist es, dass missbräuchliche Deepfakes, von denen oft Frauen betroffen sind, gar nicht erst erstellt werden können. In den kommenden Wochen geht für viele Tausende ein echter Lebensabschnitt zu Ende. Die Schulzeit ist vorbei. Aber was dann, fragen sich vor allem diejenigen, die Abi gemacht haben. Studieren oder nicht studieren? Viele drängen an die Hochschulen, es gibt aber auch noch andere spannende und vor allem auch sichere Karrieremöglichkeiten für Abiturienten. Zum Beispiel das Handwerk. Das boomt nämlich und Fachkräfte werden händeringend gesucht. Auch in der Hörakustikbranche. Hörakustiker beraten und versorgen Menschen mit Hörverlust. Zu den spannenden Aufgaben gehören die Messung der Hörleistung, die Anfertigung von speziellen Ohrpassstücken, die Anpassung und Einstellung der Hörsysteme sowie natürlich auch deren Wartung, erklärt Eberhard Schmidt, Präsident der Bundesinnung der Hörakustiker.
2: Der Beruf des Hörakustikers ist hochmodern und technisch anspruchsvoll. Hier verbinden sich Technik, Medizin und soziale Kompetenz auf höchstem Niveau. Mit dieser Ausbildung im Gesundheitshandwerk kann man direkt nach dem Abitur ins Berufsleben einsteigen, verdient von Anfang an Geld und hat sehr viele Aufstiegs- und Weiterbildungsmöglichkeiten.
1: Mitbringen sollten Azubis Freude an der Kommunikation mit Menschen, handwerkliches Geschick, Interesse an medizinischen Themen sowie die Bereitschaft, Neues zu lernen. Denn die Technik und die Abläufe verändern sich ständig. Die Telekom ermöglicht Public Viewing zur Fußball-WM. Dafür hat sie mit Sky eine Kooperation geschlossen. Tausende Kneipen und Gastronomiebetriebe bekommen so Zugang zu allen 104 WM-Spielen über die drei exklusiven Magenta-TV-Kanäle. Die Fußball-WM in den USA, Mexiko und Kanada startet am 11. Juni.
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0: Ja, und hier ist er natürlich, euer Wachermacher zum Sonntagmorgen. Ich begrüße euch natürlich erstmal recht, recht herzlich hier kurz nach 8 auf euren Lieblingssendern mit der geilen Sendung der Wachermacher von 8 bis 10. Das ist jeden Sonntag live und in Farbe. Heute mal nicht live, aber heute ist nun mal eine Vorproduktion. Wie gesagt, hatte ich letzte Woche schon angekündigt, ich bin diese Woche außer Gefecht. Also ich bin gestern zu einer Veranstaltung gewesen und muss heute mal ein bisschen pausieren. Also nimmt es mir nicht übel, wenn ich die Sendung am Samstag vorproduziert habe. Aber trotzdem gibt es wunderschöne Musik und natürlich das bis 10 mit Beiträgen, Berichten, so wie ihr es mir kennt, mit guter Laune und guter Stimmung. Ich wünsche euch viel Spaß für die nächsten 2 Stunden.
1: Radio an und Kaffee holen. Wir wünschen einen schönen guten Morgen.

Gute Laune Musik natürlich, das zum Sonntagmorgen um 8 Uhr und gleich 7 Minuten. Tja, viele werden uns jetzt sagen, wie hat er das wieder gemacht? Ja, das verrate ich euch nicht. Herz ist gefährlich. André Busse natürlich von uns für euch am Sonntagmorgen kurz nach 8. Tja, das war gestern Abend auch so. Da kamen die 80er ganz groß zur Geltung. Hier sind sie, hier sind Scotch. Und der Raucherhusten.

Tja, das sind sie, die Klassiker natürlich zum Sonntagmorgen. Scotch und Disco Band. Da habe ich gleich noch so einen Schmankerl hinten rausgesucht, bevor wir natürlich dann mal so in den Garten, vom Garten bis in den Keller gehen wollen mit euch. Gibt's noch Musik aus meiner Jugendzeit. Ihr kennt ihn auch alle. Mama. Da lese ich gerade. Die Paul. Ja, wer ist das? Musik aus dem Erzgebirge mit dem Simson-Song. Den muss ich mir doch mal reinziehen, oder?

0: Tja, gute Laune Musik und das natürlich gleich in der Long-Version. Zum Sonntagmorgen, ja? Da kommt man doch gleich gute Laune, oder? Schmeckt der Kaffee dreimal besser. Man springt oder man sitzt am Tisch und hüpft vor sich her. Aber man braucht natürlich auch eins. Vom Garten bis zum Keller braucht man natürlich überall, ja, was wohl? Das Berühmte, ja, genau, das aus der Wand kommt. Bei manchen kommt es natürlich auch aus dem Glas, aus dem Becher. Wir reden natürlich über, ja, über was reden wir denn?
1: Viele Verbraucher sehen bei sich zu Hause nur die reine Trinkwasserversorgung.
0: Genau,
1: dabei wir reden über das Wasser. Teil eines komplexen Systems. Es muss ins Haus oder den Garten gelangen, dort kalt oder warm verteilt, genutzt und anschließend entsorgt werden. Genau dafür gibt es kluge Pumpsysteme, sagt Markus Henning, Geschäftsführer beim Pumpenhersteller Grundfos.
2: Gleichzeitig spielt ein bewusster Umgang mit Wasser eine immer größere Rolle. Dabei geht es um die Gartenbewässerung oder auch für Anwendungen im Haus, wie zum Beispiel der Toilettenspülung. Moderne Systeme ermöglichen genau diese flexible Nutzung im Alltag.
1: Besonders im Keller entstehen oft neue Anforderungen, etwa durch Waschküche oder Bad. Fehlt das natürliche Gefälle zur Kanalisation, muss Abwasser abgepumpt werden. Zudem braucht es bei Starkregen zuverlässige Lösungen zum Schutz von Gebäude und Eigentum.
2: Hauswasserwerke wie Skala 1 und Skala 2 von Grundfos zum Beispiel fördern Regen- oder Brunnenwasser ins Haus und in den Garten und sorgen gleichzeitig für einen konstanten Wasserdruck für Dusche, Waschmaschine oder Bewässerung.
1: Aus Kostengründen und wegen der ökologischen Faktoren achten viele Haushalte heute stärker auf einen bewussteren Umgang mit Wasser.
2: Besonders bei der Gartenbewässerung spielt die Nutzung von Regenwasser eine immer größere Rolle und man spart bares Geld. Moderne Wassertechnik hilft dabei, vorhandene Ressourcen effizient zu nutzen, sinnvoll in den Alltag zu integrieren und gleichzeitig die Umwelt zu schonen.
0: Tja, man soll auch den roten Knopf drücken. Ja, so ist das natürlich auch mit dem Wasser. Ja, Wasser kommt nicht nur aus der Wand. Nein, man kann es wirklich auch aus der Dachrinne in einen großen Behälter machen und da hat man wirklich Wasservorrat für den ganzen Garten. So, uns geht's natürlich weiter um 8 Uhr und 20 Minuten, gleich 21, hier zum Wachermacher am Sonntagmorgen natürlich. Ja, mit Musik vom Jörg Bausch. Versuch es doch mal mit mir. Das macht ihr jeden Sonntag. Schön. Hier ist er, euer Wachermacher.

0: Tag, Ibo. Gott hat ihn selig. Aber neu aufgemixt mit Nur so. Das süße Blut bei uns in dem Aton. Geile Party am Sonntagmorgen.
1: Guten Morgen, hier ist der Wachermacher Frühstückssong der Stunde.
0: Ja, ich mache halt Party, merkt das?

0: Tja, heute heißt es weniger Gequatsche, mehr Musik.
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2: Schönen Sonntag zusammen. Habt ihr heute schon mal euren Kopf aus dem Fenster gehalten? Alle Baustellen sind heute leise, kein Rasenmäher brummt in der Nachbarschaft und auch der Straßenlärm dürfte heute aufgrund des Sonntags deutlich leiser sein. Wir finden, das sollten wir ändern. Also, naja, jetzt nicht den Baulärm, ne? Aber wenn jetzt einfach jeder von euch den nächsten Song mal so richtig laut aufdreht und auch das Fenster auflässt, dann hören eure Nachbarn endlich mal gute Musik. Auf geht's, hier kommt er. Schönen Sonntag zusammen.
3: 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Camouflage habe ich reingelegt. 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
4: Und das zum Sonntagmorgen. Heute ist Party angesagt. Egal, ob der Kopf wehtut.

Was für eine Melodie. Love is a Schild. Ja, von Camouflage. Und kurz nach 8:30, so, ja, so 8 Minuten, 9 Minuten nach 8:30 ist es. Und wir haben wirklich mal so richtig die letzten Viertelstunde mal so richtig Gas gegeben. Ja, das Beste kommt ja eigentlich zum Schluss, aber wir haben ja noch jede Menge Zeit zum Sonntagmorgen hier zum Machermacher mit euch durch den Sonntag zu gehen natürlich. Wir wollen natürlich dann auch mal Hannover neu entdecken und. Aber erstmal gibt es noch eine Melodie von der Anne Karina Wojcik und dann machen wir einen Abstecher nach Hannover. Musik für unsere Discovox-Freunde.

0: Wojciech. Arina Wojciech. Das Beste seid natürlich auch ihr, weil ihr seid immer treu, jeden Sonntagmorgen seid ihr da. Tja, ich habe jetzt geschwächelt, wie gesagt. Ich habe es leider vorproduzieren müssen, weil ich weiß gar nicht, wenn ich nach Hause bin. Ich kann es noch gar nicht sagen. Ja, es wird erst die Nacht passieren. Also die Sendung wurde am Samstag vorproduziert. Keine Sorge, aber ihr bleibt natürlich immer treu im Herzen. Nächste Woche bin ich dann wieder live dabei, mit euch gemeinsam durch den Sonntagmorgen zu starten. Heute mal, wie gesagt, ausnahmsweise, weil ich gestern weil ich heute am Samstag zu einer Live-Veranstaltung muss. Und ich weiß nicht, wie lange es geht. Es ist nämlich eine Jugendweihe. Und Jugendweihe, ja, ihr wisst. Und wenn man da 42 Jahre als DJ unterwegs ist, kann es natürlich auch mal passieren, dass man mal bisschen was Moderneres, was Jugendliches machen muss. Man sagt, Mensch, man wird fast 60, aber man hat die Jugendmucke auch noch drauf und das ist einfach so geil. Und dann machen wir jetzt natürlich gleich meinen Abstecher nach Hannover, weil Hannover entdecken ist auch so geil.
1: Die Region Hannover besteht aus 21 Cities und der Landeshauptstadt selbst. Sie verbinden Natur, Kultur und Großstadtflair von historischen Sehenswürdigkeiten bis hin zu kulinarischen Highlights. Besonders der Maschsee macht Hannover zu einem beliebten Ort für Erholung mitten in der Stadt, sagt Christian Katz, Geschäftsführer der Hannover Marketing und Tourismus GmbH.
2: Man sitzt direkt am Wasser, trifft Leute, geht spazieren, treibt Sport oder isst etwas. In jedem Sommer feiern wir dann das Maschsee-Fest, das dieses Jahr vom 22. Juli bis 9. August stattfindet. Dann wird die Umgebung rund um den Maschsee zur Flaniermeile mit internationaler Kulinarik, Livebands und mediterranem Flair.
1: Und es wird sportlich diesen Sommer. Die Finals 2026 bringen 24 deutsche Meisterschaften und viele Sporthighlights nach Hannover. Von Basketball vor dem Rathaus bis Hochsprung am Opernhaus. Diese Events kommen bei den Einheimischen und Besuchern gleichermaßen gut an.
2: Viele sind überrascht, wie gastfreundlich, attraktiv und grün die Stadt tatsächlich ist, weil sie oft eine klassische Großstadt erwarten und dann merken, dass sie hier überall Natur im Alltag finden. In Einriede oder am Maschsee joggen Menschen direkt vor dem Bürostart, Studierende treffen sich nach der Vorlesung im Welfengarten und Sonnenuntergänge werden am Flussufer zelebriert. Besser geht's nicht.
1: Insgesamt besteht Hannover aus 21 Kommunen, die alle mit ihren Besonderheiten glänzen. Aber auch das Umland ist sehr sehenswert.
2: Aus der City Hannover geht's in 30 Minuten direkt ans Steinhuder Meer, Niedersachsens größtem See. Dort finden im Rahmen der Finals übrigens auch Wettbewerbe statt. Oder für Wanderfans kann man einen Ausflug an den Deißer wärmstens empfehlen. Ein Wanderparadies mit tollen Aussichtspunkten und Aktivitäten für die ganze Familie.
0: Tja, so sieht es in Hannover aus. In Hannover ist auch eins ganz, ganz wichtig. Und damit ich es wieder so richtig anstrengend, dass ich so richtig Hochdeutsch spreche mit euch, weil in Hannover, die können nur Hochdeutsch. Ich bin da mal oben gewesen als DJ. Das ist schon Jahre her, aber ja, und dann ich mit meinem sächsischen Dialekt. Ja, das ist war schon der Hammer. Aber man kann ja nicht alles haben. Es egal, ob das die Bayern sind, ob das die Sachsen sind, ob das die Vogtländer sind. Im Vogtland gibt es auch so ihre Weltsprachen. Was hast du gefragt? Oder was, wie, was, wo? Wenn du legst erstmal die Ohren an und sagst, hey, was will denn jetzt von mir? Ja, ja, ich hab da meine Frage. Also ich hab da meine Frage. Ja, ja, und so weiter. Ja, ja, wir reden jetzt nicht drüber, wir machen ein bisschen Musik, weil es ist ja gleich wieder 8:45. Oder es ist schon 8:45. Also 8:46 Minuten, genau hier zum Wachmacher am Sonntagmorgen.

0: Und damit haben wir es genau. 8 Uhr und gleich 52 Minuten natürlich hier zum Wachermacher am Sonntagmorgen. Wollen wir uns über das Wetter unterhalten? Gibt's halt nichts zu wettern. Gibt wunderschöne Musik.
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Tja, das war doch handgemachte Musik natürlich von den Beatles. Und ein Oldie jagt hier den anderen. Und dann ist es ja schon wieder fast 9 Uhr. Und dann gibt's wieder Grüße, Wünsche und vielleicht ja, eine grobe Vorhersage für das Sonntagswetter. Aber es gibt wunderschöne Musik natürlich aus Schweden. Los geht's, hier sind sie. Und dann kommt sie. Sie kommt gerade ins Studio rein.

Tja, es ist wieder 9 Uhr. Wo ist die erste Stunde hin? Wahnsinn. Und dann schicke ich gleich mal liebe Grüße natürlich an alle die, die ich jetzt noch nicht gegrüßt habe. Ich mache das aber jetzt. Ich liebe Grüße ganz lieb den Thomas und die Doreen in Pirna. Dann grüßen wir natürlich den Karle und die Nati. Dann den Heinz und die Vera. Die liebe Sabine grüßen wir natürlich auch. Dann die liebe Elli in Radeberg. Guten Morgen. Liebe Grüße natürlich an den Heiko nach Meißen. Weiterhin schicken wir liebe Grüße natürlich an die Müllers nach Plauen. Auf die Village People Ranch. Da ist der Kaffee fertig. Ja, dann schicken wir liebe Grüße natürlich nach Krefeld zu meiner Schwester, zu Ingrid. Wir haben heute jede Menge Zeit, weil heute gibt es nicht viel zu wettern. Nein, das Wetter ist, ja, nicht warm, nicht kalt und nicht ganz trocken. Aber soll mindestens heute 20 Grad werden. Ich hoffe, das stimmt auch. Ich bin kein Wetterfrosch. Ansonsten, wie gesagt, nächste Woche gibt es Wetter wieder live. Heute hat mich der Wetterfrosch verlassen. Alles nur Prognosen heute. Aber was ich auf jeden Fall weiß, was heute am Sonntag alles so los ist, der Takt des Videorekorders ist es. Jaja, Sony brachte genau vor 51 Jahren den ersten Videorekorder raus. Dann der Tag der Apotheke ist. Tag des Modellfluges. Tag der Seeleute. In München wurde die erste Eisdiele mit italienischem Eis eröffnet. Genau vor 80 Jahren. Und dann feiert jemand ganz, ganz groß Geburtstag. Sie feiern ihren 30-jähriges Bestehen. Und ich muss sagen, wenn man da dabei ist und auch schon mitgefahren ist mit diesen Kreuzfahrtschiffen. Herzlichen Glückwunsch natürlich an die AIDA. Und dann ist man schon als Vielfahrer mit dabei. Und da stellt die Crew immer die Frage am Anfang, wer ist denn das erste Mal hier? Und da kriegst du ganz leicht die Hände bei einigen so mit Lenden nicht hoch. Ich. Und dann heißt es, und wo sind die Vielfahrer? Und da schreien sie alle, hier sind sie. Also muss ich sagen, geile Stimmung. Und vor allen Dingen auch beim Auslaufen, egal wo man ist. Warnemünde ist natürlich das Highlight. Wenn die Battleboote, die kleinen Tenderboote, den Weckruf wieder holen, den ja jeder vorgibt. Also einfach mal mitmachen, mit Finnfahren. Und danach gibt es natürlich noch eins. Modern Talking trennt sich nach 23 Jahren. Das Rauchverbot in den Schulen wird, ja, beschlossen. Gehen Sie jetzt kiffen, egal. Ja, Tom Jones wäre heute 86 gewesen. Roy Black wäre 89 gewesen. Und. Ansonsten wünsche ich euch natürlich jetzt noch viel Spaß in der zweiten Stunde vom Machermacher. Am Sonntagmorgen. Wir gehen natürlich gleich rein mit einem geil 80er wieder. Ins 80er Wochenende, so gut zu sagen. 80er Sonntag. Ja, ich habe noch einige 80er drin. 90er sind noch dabei. Ist ein Deutsches ist auch natürlich dabei. Und natürlich um 9 Uhr und 5 Minuten geht's erstmal Musik fürs rechte Öhrchen und fürs linke Öhrchen. Und wer nicht weiß, was morgen ist Montag. Aber erstmal gibt's diesen geilen Song.

0: schöner Klassiker, oder? Und das natürlich um 9 Uhr und gleich 9 Minuten hier zum Wachmacher am Sonntagmorgen. Ja, und da habt ihr gemerkt, heute mal, ich habe heute mal meine Festplatte rausgegraben, die ich eigentlich sonst zu den Partys mitnehme, weil das sind immer so die Takte, wo man den anderen Titel wunderschön einmixen kann.
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0: So sieht's aus, und das wäre der nächste gewesen. Auch ein Klassiker aus den 80ern, Man at Work und Down Under.

0: Man at Work und Down Under. Schöner Klassiker. Ja, und wer uns natürlich auch mal live sehen möchte, den Wachermacher on Tour, sollte einfach mal anfragen unter derwachermacher@web.de. Fragt mal an, vielleicht kommen wir auch zu mir zum Fest. Egal welche Party, ich bringe da natürlich nur ein, zwei Kollegen noch mit. Wir machen eine richtig geile Party zum Samstagabend, zum Freitagabend, zum Sonntagmorgen, zum Frühschoppen. Da müssen wir aber schon um 8 anfangen. Ja, ja, aber ich schalte das mal rüber zu meinen Kollegen ins andere Sendestudio, weil der Bruce, der Verrückte, hat eine neue Flamme. Ach, das ist so ein geiler Typ, der könnte das. Ist nicht zu fassen, was er da so wieder ausgegraben hat. Die geile Kirsche von nebenan.
1: Hallo Leute, mein Name ist Bruce Willis und ich habe den härtesten Job der Welt, nämlich Ehren.
2: Morgen, Bruce.
1: Ja, Mann. Gottverdammter Morgen, Hans-Jürgen.
2: Du hörst dich aber fröhlich an, Bruce.
1: Klar, Mann. Ich bin frisch verliebt. Ich telefoniere gerade mit ihr. Hör schön woanders hin.
2: Ja, ja.
1: Da bin ich wieder. Wo waren wir stehen geblieben? Ach ja. Nein, leg du auf. Nein, du. Hey, du bist ja immer noch dran. Leg auf. Ich leg nicht auf. Leg du auf.
2: Bruce, das macht mich wahnsinnig.
1: Ach, du bist doch nur neidisch. Hallo? Mist, aufgelegt. Ich wollte doch auflegen.
2: Nein, wolltest du nicht.
1: Wollte ich doch. Ich habe immer gesagt, ich leg auf.
2: Nein, Bruce, du hast gesagt, nein, leg du auf. Oh mein Gott, jetzt fange ich auch schon an. Na los, das ist sie doch bestimmt wieder. Geh dran.
1: Nein, geh du dran.
2: Nein, geh... Ach, verdammt. Mein Name ist Hans-Jürgen E.
3: Schneider hier. Willis soll mal in mein Büro kommen.
2: Bruce, du sollst zu Dr. Schneider kommen.
1: Nein, er soll zu mir kommen.
2: Nein, du sollst zu ihm kommen.
1: Dann leg doch auf, Hans-Jürgen.
2: Nein, leg du auf, Bruce.
1: Nein, du.
2: Dann gehe ich aber zu Dr. Schneider.
1: Nein, ich gehe.
3: Willis!

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1: Tja, so ist es. Adler fliegen einsam. Und das natürlich um 9 Uhr 22 Minuten hier zum Wachmacher, zum Sonntagmorgen. Heute, wie gesagt, gibt's ein bisschen Musik auf die Öhrchen, Musik fürs rechte Öhrchen, Musik fürs linke Öhrchen, weniger Gequatsche, dafür viel Musik von Musik, Musik, Musik. Und da habe ich wieder den nächsten Song drin. Ja, das ist auch so ein Klassiker schlechthin. Und da werde ich jetzt wieder sagen, ach, der schon wieder. Ja, genau, der ist es. Bob, der Singer. Love Generation. Bitteschön.

Single Love Generation hier. Lang ist es ja nicht mehr hin, da geht die Fußball-WM los. Das war dann auch wieder so ein Highlight. Deutschland gegen die Elfenbeinküste. Wir lassen uns überraschen, oder? Was sagt ihr dazu? Ja, den roten Knopf sollte man auch drücken. Oder was sagt den grünen? Tja, wer hat den ersten Takt erkannt? Und das ist natürlich um 9 Uhr und 26 Minuten. Ihr sagt, hier ist Culture Club. Und dann fragen wir mal nach. Dann kommt nachgefragt.

0: Musik natürlich von Culture Club, Kame Camellia. Tja, und sie heißt es jetzt erstmal nachgefragt mit unseren rasenden Robotern von Radio M. Also, fragen wir mal nach, was es für Neues gibt. Hier ist der kleine Bericht und dann geht es bei uns gleich weiter mit Musik vom Feinsten. Und dann haben sie ja schon wieder 9 Uhr und 30 Minuten. Wahnsinn. Halbe Stunde noch. Dann ist der Wachermacher schon wieder zu Ende. Let's go.
1: Herzlich willkommen bei Radio M Nachgefragt. Ich bin Anja Kieser. Schön, dass ihr dabei seid. Einfach mal eine Runde im Schlamm baden. Ja, warum eigentlich nicht? Darauf freuen sich Paul und Jona Koba jetzt schon. Sie sind begeisterte Mudmates. Und Allegra, unsere Praktikantin bei Radio M, die weiß auch warum. Und vor allem, warum man bei Mudmates aktiv oder als Zuschauer unbedingt dabei sein sollte. Warum, Allegra?
2: Weil es eine große Schlammschlacht ist. Jonas Motivation?
3: Einen schönen Tag zu haben bei Matsch und...
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0: dahinter steckt und er wusste das nicht, aber er hat gesagt, das erklärt für ihn vieles, weil der Gemeinschaftsfaktor schon einfach spürbar ist und auch das Miteinander.
1: Allegra, was muss ich nun tun, wenn ich bei Mudmates dabei sein will?
2: Du kannst dich einfach im Internet anmelden, dann solltest du keine Angst vor Matsch, dafür aber große Lust auf Spaß haben oder du kommst einfach zum Zuschauen vorbei. Übrigens gibt es nicht nur den Hauptlauf, sondern auch einen Kinder-, Jugend- und Familienlauf.
1: Danke, Allegra, für diese Infos. Dann bleibt mir nur noch zu sagen, dass Mudmates am Samstag, 26. September, auf dem Motocross-Gelände in Reutlingen stattfindet. Alle Infos und Anmeldemöglichkeiten gibt es unter mudmates.de und wir haben einen Link auf unserer Seite. Tja, vielleicht wollt ihr euch ja auch im Schlamm baden und über Hindernisse klettern, seid dabei.
3: Tja, wer das natürlich mal machen möchte, ich habe da keinen Bock dazu. Nein, Mudmate, also was es heutzutage noch gibt, ich bin wirklich erschüttert, dass es noch so viele Sachen gibt. Aber bei uns geht es natürlich erstmal weiter mit Elvira Fischer. Und die hat den richtigen Song dafür, eigentlich den richtigen Song rausgesucht, aber nicht mit mir. Bisschen Musik wieder von unserer Discobox-Freunde natürlich am heutigen Sonntagmorgen.

Tja, Sigrid Hirb ist natürlich von uns für euch natürlich am heutigen Sonntagmorgen. Und jetzt wollen wir natürlich noch einmal einen guten Brau danken, die natürlich hier aus dem Vogtland kommt und sie damals ganz, ganz berühmt wurde mit ihrem Nachbarschaftsstreit. Und der liebe alte Stefan, der macht wieder Kohle ohne Ende, weil der Maschendrahtzaun geht gerade wieder richtig durch und durch die Wände. Hier ist für euch natürlich nochmal der Song von der Regina Zindler, der Maschendrahtzaun in the morning. R.E.B., mach's gut, liebe Frau Zindler.

the morning. Tja, leider ist sie von uns gegangen, unsere liebe Regina Zindler. Aber der Song geht jetzt gerade richtig durch die Decke, überall in den Charts, oder ist er wieder drin? Aus dem Jahre 1991, ja? Marschendrahtzaun. 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
1: Das aktuelle Wochenhoroskop.
0: Wassermann.
2: Frischer Wind bringt neue Sichtweisen mit sich. Beruflich kann eine unerwartete Entwicklung für Wassermänner Chancen eröffnen, die zunächst aber erstmal noch unscheinbar wirken. In der Liebe entsteht Nähe, wenn gemeinsame Erlebnisse wichtiger werden als lange Diskussionen.
0: Fische.
2: Diese Woche fordert dazu auf, den eigenen Bedürfnissen mehr Aufmerksamkeit zu schenken. Beruflich hilft es, sich nicht von fremden Erwartungen einnehmen zu lassen. In der Beziehung sorgt ein ehrlicher Austausch für Vertrauen und innere Ruhe.
0: Widder.
2: Tatkraft und Entschlossenheit begleiten die kommenden Tage. Beruflich können mutige Entscheidungen einen positiven Impuls setzen. In der Liebe bringt eine spontane Geste neue Lebendigkeit und ein Gefühl von Aufbruch.
0: Stier.
2: Verlässlichkeit wird zu einem wichtigen Anker. Beruflich lohnt es sich, an einer bewährten Strategie festzuhalten und auch geduldig zu bleiben. In der Liebe schenkt ein vertrauter Moment Geborgenheit und Sicherheit.
0: Zwillinge.
2: Neue Impulse kommen vor allem durch Begegnungen mit anderen Menschen. Beruflich können Zwillinge aus Gesprächen wertvolle Ideen mitnehmen. In der Beziehung sorgt Leichtigkeit für Nähe und ein entspanntes Miteinander.
0: Krebs.
2: Die Aufmerksamkeit richtet sich stärker auf das persönliche Wohlbefinden. Beruflich hilft es, jetzt klare Prioritäten zu setzen und unnötigen Druck loszulassen. In der Liebe stärkt ein einfühlsamer Moment die emotionale Verbindung.
0: Löwe.
2: Die eigene Ausstrahlung wirkt besonders authentisch. Beruflich können Löwen mit klaren Worten und auch einer positiven Haltung viel bewirken. In der Liebe sorgt eine liebevolle Überraschung für Freude und gegenseitige Wertschätzung.
0: Jungfrau.
2: Ordnung und Struktur schaffen noch den kompletten Juni über Freiraum für neue Ideen. Beruflich lassen sich offene Themen erfolgreich abschließen. In der Beziehung bringt Verlässlichkeit Ruhe und auch ein Gefühl von Zusammenhalt.
0: Waage.
2: Harmonie entsteht für Wagen durch bewusste Entscheidungen. Beruflich kann ein diplomatischer Ansatz helfen, unterschiedliche Interessen zusammenzuführen. In der Liebe sorgt Offenheit für mehr Verständnis und Nähe.
0: Skorpion.
2: Diese Juniwoche lädt dazu ein, genauer hinzusehen. Beruflich können wichtige Entscheidungen gewonnen werden, wenn Details nicht übersehen werden. In der Liebe schafft Ehrlichkeit eine tiefere Verbindung.
0: Schütze.
2: Der Wunsch nach Abwechslung sorgt für frische Energie. Beruflich können neue Perspektiven bei Schützen Motivation für kommende Projekte schenken. In der Beziehung bringt eine spontane Idee Leichtigkeit und gemeinsame Freude.
0: Steinbock.
2: Ruhige Entschlossenheit zahlt sich aus. Beruflich zeigt sich, dass Ausdauer und Geduld langfristig zum Erfolg führen. In der Liebe entsteht durch Verlässlichkeit ein Gefühl von Sicherheit und Vertrauen.
0: Das war der Blick in die Sterne.
1: Alle Angaben ohne Gewähr.

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1: Musik natürlich von Fancy und das natürlich um 9 Uhr und gleich 50 Minuten. Wir gehen wirklich jetzt rein in den Endspurt. Und da gibt es natürlich noch den Wachermacher-Song der Stunde. Aber erstmal gibt's ja genau das. Kleine Werbung.
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Live heißt es dann wieder nächsten Sonntag natürlich. Wenn der Wachermacher ist dann wieder live da. Wie gesagt, heute leider nur als Vorproduktion. Ich glaube, da würde ich jetzt um die Zeit noch schlafen. Richtig große Party am Samstagabend, wo wir live auf Tour waren. Ich hoffe, euch hat es wenig gefallen. Trotz Vorproduktion. Auf geht's in den Endspurt um 9:54 Uhr.

Queen natürlich, I want to break free. Und damit mache ich den Fisch und sage danke, danke fürs Reinschalten. Trotz Vorproduktion, wir hören uns nächste Woche am Sonntag wieder live. Und ich freue mich natürlich ganz wahnsinnig auf euch. Macht's gut. Viel Spaß mit den anderen angeschlossenen Stationen, mit euren Programmen. Bis zum nächsten Sonntag. Sagt tschüss, euer Andreas mit Heart of Gold.

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2: Im Studio Anna Löwer. Schönen guten Tag. In der Debatte über die geplante Rentenreform will der Deutsche Gewerkschaftsbund sich für eine verpflichtende Betriebsrente stark machen. Das hat die DGB-Vorsitzende Fahimi dem Redaktionsnetzwerk Deutschland gesagt. Finn Riebesel-Freundlieb.
3: Das bedeutet, zusätzlich zur gesetzlichen Rente soll automatisch Geld für das Alter angespart werden. Wer die Kosten am Ende genau trägt, ließ Fahimi offen. Für sie ist aber klar, die Arbeitgeber sollen mindestens einen Teil der Kosten übernehmen. Konkrete Vorschläge will man Ende des Monats vorstellen. Nach Angaben des DGB haben derzeit rund 20 Millionen Beschäftigte in Deutschland keine betriebliche Altersvorsorge.
2: In London geht's heute um ein mögliches Ende des Ukraine-Krieges. Bundeskanzler Merz, Frankreichs Präsident Macron und Britenpremier Starmer kommen mit dem ukrainischen Präsidenten Selenskyj zusammen. Der hatte zuletzt ein persönliches Treffen mit Russlands Machthaber Putin vorgeschlagen, um direkt zu verhandeln. Doch der Kreml-Chef lehnte ab. Die Ukraine-Expertin Oksana Huss sagte bei NTV.
4: Mein Gefühl sagt, man wartet eher auf ein Fenster der Möglichkeiten. Also zum Beispiel, dass Präsident Putin abgesägt wird von den russischen Eliten. Und somit hofft man auf eine Regimeänderung. Ich glaube, man hat wenig Hoffnung oder Erwartung, da tatsächlich mit Putin zu verhandeln.
2: Deutschland setzt die EU-Regel zur Lohntransparenz noch nicht um. Bis heute sollten das die EU-Staaten eigentlich gemacht haben. Bundesfrauenministerin Prien hält die Richtlinie für zu bürokratisch und will nachverhandeln. Durch mehr Transparenz sollen die Gehaltsunterschiede zwischen Frauen und Männern verringert werden. Generalprobe geglückt. Deutschland hat das letzte Testspiel vor der Fußball-WM gegen Co-Gastgeber USA mit 2:1 gewonnen. Die Tore in Chicago erzielten Kai Havertz und Leroy Sané. Bundestrainer Julian Nagelsmann blickt nun optimistisch auf das Turnier ab der kommenden Woche. Er sagte im RTL-Fernsehen.
5: Ich fand es einen perfekten Test für uns von den Witterungsbedingungen vom Gegner, die emotional spielen. Ja, insgesamt bin ich zufrieden. Wir haben jetzt 9-mal in Folge gewonnen. Das musst du auch erstmal machen.
2: Donnerstag startet die WM. Nächsten Sonntag muss Deutschland dann gegen Curaçao ran.
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2: Viele Wolken sind heute Vormittag dabei und vor allem im Norden kommen auch mal ein paar Schauer runter. Ganz kurz ist sogar ein Gewitter drin. Richtung Süden mischen Sonne und Wolken mit. Meist bleibt es trocken. An den Alpen kann es ab und zu kurz nass werden. Dazu Höchstwerte von 18 bis 26 Grad. Morgen startet es oft sonnig, später ziehen von Westen her mehr Wolken auf. Am Nachmittag und Abend sind im Westen und an den Alpen kräftige Gewitter möglich. Maximal bis 28 Grad.

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1: Software, mit der sexualisierte Deepfakes erstellt werden können, soll in der EU verboten werden. Vertreter der Mitgliedstaaten und des Europäischen Parlaments haben sich darauf geeinigt, das KI-Gesetz entsprechend anzupassen. Ziel ist es, dass missbräuchliche Deepfakes, von denen oft Frauen betroffen sind, gar nicht erst erstellt werden können. In den kommenden Wochen geht für viele Tausende ein echter Lebensabschnitt zu Ende. Die Schulzeit ist vorbei. Aber was dann, fragen sich vor allem diejenigen, die Abi gemacht haben. Studieren oder nicht studieren? Viele drängen an die Hochschulen, es gibt aber auch noch andere spannende und vor allem auch sichere Karrieremöglichkeiten für Abiturienten. Zum Beispiel das Handwerk. Das boomt nämlich und Fachkräfte werden händeringend gesucht. Auch in der Hörakustikbranche. Hörakustiker beraten und versorgen Menschen mit Hörverlust. Zu den spannenden Aufgaben gehören die Messung der Hörleistung, die Anfertigung von speziellen Ohrpassstücken, die Anpassung und Einstellung der Hörsysteme sowie natürlich auch deren Wartung, erklärt Eberhard Schmidt, Präsident der Bundesinnung der Hörakustiker.
2: Der Beruf des Hörakustikers ist hochmodern und technisch anspruchsvoll. Hier verbinden sich Technik, Medizin und soziale Kompetenz auf höchstem Niveau. Mit dieser Ausbildung im Gesundheitshandwerk kann man direkt nach dem Abitur ins Berufsleben einsteigen, verdient von Anfang an Geld und hat sehr viele Aufstiegs- und Weiterbildungsmöglichkeiten.
1: Mitbringen sollten Azubis Freude an der Kommunikation mit Menschen, handwerkliches Geschick, Interesse an medizinischen Themen sowie die Bereitschaft, Neues zu lernen. Denn die Technik und die Abläufe verändern sich ständig. Die Telekom ermöglicht Public Viewing zur Fußball-WM. Dafür hat sie mit Sky eine Kooperation geschlossen. Tausende Kneipen und Gastronomiebetriebe bekommen so Zugang zu allen 104 WM-Spielen über die drei exklusiven Magenta-TV-Kanäle. Die Fußball-WM in den USA, Mexiko und Kanada startet am 11. Juni.
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1: Einfach mal abschalten. Dafür ist der Urlaub natürlich die beste Zeit des Jahres. Aber egal, ob man nun verreist, sich am Baggersee oder auf Balkonien entspannt, man sollte niemals unvorsichtig werden und seine Mobilgeräte zu sorglos nutzen, wenn man ins Internet geht. Denn das könnte gefährlich werden. Helke Michael berichtet.
2: Viele Kriminelle reiben sich die Hände, wenn wir uns im Urlaub mit unseren Mobilgeräten erholen und an nichts Böses denken.
3: Das spielt natürlich Dieben in die Hände, die es auf Smartphones und Tablets abgesehen haben, um die dann weiter zu verkaufen. Noch viel wertvoller sind allerdings die Daten auf den leider immer noch oft viel zu schlecht gesicherten Geräten. Denn selbst wenn Kriminelle mal die Daten nicht weiterverkaufen, hat man selber immer noch das Problem, dass die Daten, die auf dem Gerät gespeichert waren, für einen selber erstmal weg sind und das im schlimmsten Fall auch unwiederbringlich.
2: So der G-Data-IT-Sicherheitsexperte Tim Berghoff. Zum einen empfiehlt er, Apps und Betriebssystem regelmäßig abzudaten, um Datenklau zu erschweren.
3: Zum anderen empfehle ich, eine effektive und umfassende Sicherheitslösung zu installieren, wie zum Beispiel die G-Data Mobile Internet Security. Mit der kann man darüber hinaus auch sein Mobilgerät orten und sperren, falls es doch mal gestohlen werden sollte.
2: Außerdem sollte man öffentliches WLAN in Flughäfen, Bahnhöfen, Hotels und an anderen Orten möglichst meiden. Denn persönliche Passwörter für E-Mail-Postfächer, fürs Online-Banking oder für soziale Netzwerke wandern dort oft schnell in falsche Hände, wenn man nicht aufpasst.
3: Kriminelle können nämlich hier einen eigenen, bösartigen Hotspot aufsetzen und dann Teile des Datenverkehrs mitlesen. Öffentliches WLAN deshalb bitte nur zusammen mit einer VPN-Verbindung nutzen, denn da werden die Daten zusätzlich verschlüsselt übertragen, sodass Dritte auf keinen Fall mitlesen können. Aber selbst mit einem VPN würde ich aus Sicherheitsgründen im Urlaub immer noch aufs Online-Banking verzichten und das eher machen, wenn ich wieder zu Hause bin.
2: Ein weiterer Tipp ist, vorm Urlaub unbedingt eine Sicherheitskopie von allen auf den Mobilgeräten gespeicherten Daten machen.
3: Und zwar in einer Cloud oder auf einem USB-Stick. Auf so einem USB-Stick kann man übrigens auch noch abfotografierte oder eingescannte Dokumente, wie zum Beispiel Reisepässe oder Ausweise, Flugtickets, Buchungsunterlagen oder Impfpässe draufpacken. Aber natürlich so, dass nicht jeder sofort drankommt.
1: Mehr Tipps für ein sicheres Surfen im Urlaub gibt's kompakt und verständlich aufbereitet online unter gdata.de.

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1: Im Studio Anna Löwer. Schönen guten Tag. In der Debatte über die geplante Rentenreform will der Deutsche Gewerkschaftsbund sich für eine verpflichtende Betriebsrente stark machen. Das hat die DGB-Vorsitzende Fahimi dem Redaktionsnetzwerk Deutschland gesagt. Finn Riebesel-Freundlieb.
2: Das bedeutet, zusätzlich zur gesetzlichen Rente soll automatisch Geld für das Alter angespart werden. Wer die Kosten am Ende genau trägt, ließ Fahimi offen. Für sie ist aber klar, die Arbeitgeber sollen mindestens einen Teil der Kosten übernehmen. Konkrete Vorschläge will man Ende des Monats vorstellen. Nach Angaben des DGB haben derzeit rund 20 Millionen Beschäftigte in Deutschland keine betriebliche Altersvorsorge.
1: In London geht's heute um ein mögliches Ende des Ukraine-Krieges. Bundeskanzler Merz, Frankreichs Präsident Macron und Britenpremier Starmer kommen mit dem ukrainischen Präsidenten Zelensky zusammen. Der hatte zuletzt ein persönliches Treffen mit Russlands Machthaber Putin vorgeschlagen, um direkt zu verhandeln. Doch der Kreml-Chef lehnte ab. Die Ukraine-Expertin Oksana Huss sagte bei NTV.
3: Mein Gefühl sagt, man wartet eher auf ein Fenster der Möglichkeiten. Also zum Beispiel, dass Präsident Putin abgesägt wird von den russischen Eliten. Und somit hofft man auf eine Regimeänderung. Ich glaube, man hat wenig Hoffnung oder Erwartung, da tatsächlich mit Putin zu verhandeln.
1: Deutschland setzt die EU-Regel zur Lohntransparenz noch nicht um. Bis heute sollten das die EU-Staaten eigentlich gemacht haben. Bundesfrauenministerin Prien hält die Richtlinie für zu bürokratisch und will nachverhandeln. Durch mehr Transparenz sollen die Gehaltsunterschiede zwischen Frauen und Männern verringert werden. Generalprobe geglückt. Deutschland hat das letzte Testspiel vor der Fußball-WM gegen Co-Gastgeber USA mit 2:1 gewonnen. Die Tore in Chicago erzielten Kai Havertz und Leroy Sané. Bundestrainer Julian Nagelsmann blickt nun optimistisch auf das Turnier ab der kommenden Woche. Er sagte im RTL-Fernsehen.
4: Ich fand es einen perfekten Test für uns von den Witterungsbedingungen vom Gegner, die emotional spielen. Ja, insgesamt bin ich zufrieden. Wir haben jetzt 9-mal in Folge gewonnen. Das musst du auch erstmal machen.
1: Donnerstag startet die WM. Nächsten Sonntag muss Deutschland dann gegen Curaçao ran.

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2: Richtig gute Liebesgeschichten müssen unter die Haut gehen, so wie die von Catherine und Heathcliff in Emily Brontes Sturmhöhe. Davon inspiriert bringt uns jetzt Regisseurin Emerald Fennell mit Wuthering Heights Sturmhöhe ihre Interpretation dieser epischen Liebesgeschichte auf Blu-ray, DVD und 4K ins Heimkino. Sie hat ja schon mit Saltburn und Promising Young Woman groß von sich reden gemacht und wer diese Filme kennt, der weiß, dass ihr Wuthering Heights kein klassischer Kostümfilm sein kann, sondern eher etwas, was edgy ist, provokant und anders. Helge Michael hat für uns schon mal reingesehen.
3: Seit Ewigkeiten verbindet Cathy und Heathcliff eine Nähe, die ihresgleichen sucht.
4: Woraus auch immer unsere Seelen gemacht sein mögen, die seine und die meine sind gleich.
3: Aus dieser Verbundenheit wird Liebe, die allerdings nicht sein darf.
5: Heathcliff, du bist nicht genug. Nicht für sie.
3: Denn Heathcliff genießt nicht dasselbe soziale Ansehen wie Cathys Familie. Aber Cathys standesgemäße Heirat...
5: Ich nehme es nicht hin, dass sie Widerling in ihrer Nähe sind.
3: Und Heathcliffs plötzliches Verschwinden können die beiden nur vorübergehend voneinander fernhalten.
6: Dachtest du, das würde mich aufhalten?
3: Wohlhabend kehrt Heathcliff zurück. Und obwohl die Wunden ihrer Vergangenheit noch nicht verheilt sind...
4: Wieso hast du mich verlassen?
6: Wieso hast du dein eigenes Herz verraten?
3: ...sind sie sich bald näher als je zuvor. Getrieben von ihrer Liebe, wie auch von Rachegelüsten, geraten Cathy und Heathcliff in einem berauschenden Strudel aus Lust und Leidenschaft...
6: Willst du, dass ich aufhöre?

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2: Wegen der gestiegenen Energiepreise sparen viele Menschen in Deutschland jetzt Strom und Heizung. Das zeigt eine Umfrage des Vergleichsportals Verivox. Zwei Drittel der Befragten schränken ihren Energieverbrauch bewusst ein. 55% heizen weniger, 52% achten mehr auf ihren Stromverbrauch. Auch beim Autofahren wird gespart. Fast jeder Zweite lässt das Auto wegen der hohen Spritpreise häufiger stehen. Alternativen? Fahrrad, Bus und Bahn. Cyberkriminelle werden immer professioneller und deswegen fallen auch immer mehr Menschen auf die Maschen herein. Jeder 9. Internetnutzer in Deutschland ist im vergangenen Jahr Opfer von Cyberkriminalität geworden. Das geht aus dem aktuellen Cybersicherheitsmonitor hervor. Besonders oft schlagen Kriminelle beim Online-Shopping zu. Forscher in Stuttgart haben untersucht, wie Menschen mit KI-Empfehlungen umgehen und dabei zwei Extreme entdeckt. Laien vertrauen bei persönlichen oder moralischen Fragen viel zu schnell auf die KI, ohne zu merken, wie stark das ihre eigene Meinung beeinflusst. Fachleute wie Ärzte sind dagegen oft zu skeptisch. Dabei soll die KI etwa bei Röntgenbildern meist besser sein als jeder Mensch.
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1: Das Leiden der menschlichen Psyche, Intrigen am Königshof und die Rückkehr des Medikus. Mit Der Medikus 2 von Regisseur Philipp Stölzel kommt nun die Fortsetzung des Historien-Epos endlich auch auf DVD, Blu-ray und digital zu uns nach Hause mit einem hochkarätigen Ensemble aus internationalen Stars und spannenden Newcomern. Neben Tom Payne als Rob Cole stehen etwa Emily Cox, Liam Cunningham und Aidan Gillen vor der Kamera. Der Film verbindet prachtvolle Schauplätze und ein grandioses Szenenbild des 11. Jahrhunderts mit einer packenden Geschichte über Wissen, Macht und moralische Entscheidungen. Mein Kollege Matthias Pillasch verrät uns etwas mehr von Der Medikus 2.
2: Rob Cole verließ einst seine Heimat, um am anderen Ende der Welt ein Medikus zu werden. Jetzt kehrt er zurück nach England, um dort sein Wissen zu verbreiten.
3: Wir glauben an Medizin und Wissenschaft. Wir bringen euch Wissen, dass die hier praktizierte, unkundige Medizin erleuchten wird.
4: Und das heilt sie?
3: Nein, aber so kommen sie auf andere Gedanken.
2: In London stößt Rob Cole auch auf eine völlig neue Herausforderung, die Heilung der menschlichen Seele.
5: Man sagt, sie sei von Dämonen besessen. Man muss unter die Oberfläche gehen.
6: Philosophia Anime.
7: Wir sollten alles lernen, was man über diese neue Wissenschaft wissen kann. Zum Wohl aller.
2: Doch Rob Cole muss kämpfen, um das Leben seiner Patienten und für die Anerkennung seiner Arbeit. Außerdem wird er in die Intrigen des Königshauses verstrickt.
8: Euer König ist zurück. Auferstanden aus den bedrohlichen Schatten von Ignoranz und Täuschung.
9: Wir müssen ihn loswerden. Ich kann euch beschützen.
10: Wovor?
9: Vor euren Feinden.
2: Als neuer königlicher Leibarzt steht Rob Cole seine härteste Prüfung erst noch bevor. Und sie reicht weit über seine Heilkunst hinaus.
11: Das Einzige, was ich hier wollte, war Leben zu retten. Und jetzt? Mein Weg ist übersät mit Toten.
5: Heile deine Seele und die Seelen der Menschen. Das ist dein Schicksal.

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2: Der großartige Harpe Kerkeling ist dieses Jahr ja nach längerer Pause gleich mit zwei tollen Komödien auf die große Kinoleinwand zurückgekehrt. Eine davon ist Extrawurst von Regisseur Markus H. Rosenmüller, die bereits fast 2 Millionen Besucher im Kino begeistert hat. Darin brilliert Harpe als Tennisclub-Vereinsvorsitzender Heribert zusammen mit Christoph Maria Herbst, Fariyadim, Anja Knauer und Friedrich Mücke. Und diese wunderbar respektlose Komödie gibt's nun zum Download sowie auf DVD, Blu-ray und digital zum Zuhausegucken auf der Couch. Jessica Martin verrät uns mehr.
3: Heribert ist langjähriger Vorsitzender des rheinischen Provinztennisclubs Lengenheide, in dem die Welt noch so richtig in Ordnung ist.
4: Dank unseres Vereinsmottos, im Frieden und im Krieg, behält die Einigkeit den Sieg.
3: Doch als die Mitglieder über die Anschaffung eines neuen Grills abstimmen sollen...
5: Lass uns das abkürzen. Wir kaufen einen neuen Grill, weil der alte ist nämlich Schrott.
6: Kein Widerstand? Einstimmig angenommen.
3: Gibt's unerwarteterweise noch eine Wortmeldung.
7: Heribert, wäre das nicht eine nette Geste, wenn wir für Mitglieder mit türkischem Migrationshintergrund auch einen zweiten Grill dazu holen?
8: Das darf doch nicht wahr sein.
3: Auch Heribert ist völlig entgeistert.
9: Wir haben doch nur ein türkisches Mitglied. Und, Errol?
10: Du hast doch bestimmt nichts dagegen, wenn wir deine Knoblauchwurst mit auf unseren Grill legen.
11: Wenn Schwein auf dem Grill ist, dann geht das für Muslime eigentlich nicht.
12: Ja, wenn der Schwein drauf war, dann ist der Grill, Achtung, versaut.
3: Daraufhin entbrennt eine hitzige Diskussion, die sich langsam aber sicher immer weiter hochschaukelt.
13: Man kann sich als Minderheit einer Mehrheit auch mal beugen und nicht mal eine Extrawurst brauchen für seine bescheuerte Religion.
14: Vorsicht, pass auf, was du sagst.
13: Auf was soll ich denn aufpassen? Komm ich dann zur Strafe? Keine 72 Jungfrauen?
15: So viele findet man in Lengenheide eh nicht.
3: Total aus dem Ruder läuft es aber erst, als Heribert irgendwann die Schnauze voll hat und einfach eigenmächtig entscheidet.
16: Als Präsident des TC Lengenheide beschließe ich unter Berufung auf die Notstandsregeln einen eigenen Türkengrill.
13: Was denn für Notstandsregeln?
17: Du führst dich hier auf wie der deutsche Erdogan.
18: Das ist eine Beleidigung.
19: Ja, aber wir sagen es Erdogan ja nicht weiter.

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2: Im Studio Anna Löwer. Schönen guten Tag. Etwa 20 Millionen Beschäftigte haben keine betriebliche Altersvorsorge. Das kritisiert der Deutsche Gewerkschaftsbund und will da etwas gegen tun. Der DGB schlägt eine verpflichtende Betriebsrente vor. Das bedeutet, man spart automatisch Geld fürs Alter, um dann am Ende die gesetzliche Rente aufzubessern. DGB-Chefin Fahimi sagte dem Redaktionsnetzwerk Deutschland, die zusätzliche Altersvorsorge sollte von den Arbeitgebern mitfinanziert werden. Konkrete Vorschläge will sie in den kommenden Wochen vorlegen. Wie kann die Ukraine weiter unterstützt und der Druck auf Russland erhöht werden? Darum geht es heute bei einem Treffen in London. Mit dabei Bundeskanzler Merz, der britische Regierungschef Starmer, Frankreichs Präsident Macron und der ukrainische Präsident Zelensky. Solche Treffen sind wichtig, sagte die Ukraine-Expertin Oksana Hus bei NTV.
3: Die finden auf höchster politischer Ebene statt, die zeigen den Zusammenhalt, aber die sind auch wichtig zu internen und geheimen Koordination, also Druck durch Sanktionen, Austausch zu ballistischen Raketen, zur Verteidigung und Möglichkeiten, Deep Strikes gegen Ölraffinerien oder strategische Waffenobjekte in Russland fortzusetzen.
2: Bis heute müssen die EU-Staaten sich neue Regeln zur Lohntransparenz verordnen. Oder besser gesagt müssten, denn Deutschland setzt die EU-Richtlinie, die die Gehaltsunterschiede zwischen Männern und Frauen schrumpfen lassen soll, noch nicht um. Frauenministerin Prien hält sie für viel zu bürokratisch. In der Nähe eines Festivals im US-Bundesstaat Ohio sind Schüsse gefallen. Mindestens 12 Verletzte wurden in umliegende Krankenhäuser gebracht, so die Behörden. Offenbar haben 2 Menschen aufeinander geschossen, heißt es weiter. Die Polizei fahndet jetzt nach den Verdächtigen. Jetzt dauert es nicht mehr lang. Heute in einer Woche steht für das DFB-Team das erste Spiel bei der WM an. Es geht gegen Curaçao. Und die Mannschaft ist optimistisch, denn die Generalprobe gegen die USA ist geglückt. Im letzten Testspiel vor dem Turnier hatte sich Deutschland gestern 2:1 durchgesetzt.
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2: Viele Wolken sind heute Vormittag dabei und vor allem im Norden kommen auch mal ein paar Schauer runter. Ganz kurz ist sogar ein Gewitter drin. Richtung Süden mischen Sonne und Wolken mit. Meist bleibt es trocken. An den Alpen kann es ab und zu kurz nass werden. Dazu Höchstwerte von 18 bis 26 Grad. Morgen startet es oft sonnig, später ziehen von Westen her mehr Wolken auf. Am Nachmittag und Abend sind im Westen und an den Alpen kräftige Gewitter möglich. Maximal bis 28 Grad.

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2: Bäume machen unsere Städte und Dörfer erst richtig lebenswert und es fühlt sich gleich viel besser an, wenn man eine Straße oder einen Spielplatz sieht, wo ein paar saftig grüne Bäume stehen. So richtig gut geht's aber vielen Bäumen in unseren Ortschaften nicht, denn sie sind von Trockenheit und Abholzung bedroht. Die gute Nachricht: Jeder kann nun seinem Lieblingsbaum helfen und braucht dafür nur ein Smartphone. Mehr dazu von Jessica Martin.
3: Bäume sind wunderschön und übernehmen wichtige Funktionen für uns alle, erklärt der BUND-Abteilungsleiter Biodiversität Christian Hönig.
4: Sie kühlen die Stadt, sie sind sozusagen die beste Klimaanlage, die wir haben. Sie reinigen die Luft auch von Schadstoffen, sie wirken beruhigend und tragen so zur Gesundheit bei und auch natürlich für die Natur. Für Insekten, für Vögel sind sie auch in den Städten ganz wertvolle Trittsteinbiotope oder in Parks natürlich dann auch komplette Lebensräume.
3: Allerdings haben es die Bäume in unseren Ortschaften nicht leicht. Besonders schwierig der Standort Straße.
4: Oberirdisch fehlt es oft am Platz, wo sie ihre Äste ausstrecken. Die Gebäude, an denen sie dran stehen, speichern die Wärme und geben sie die ganze Zeit ab. Glasfassaden wirken teilweise wie ein Brennglas. Und unterirdisch sieht es auch nicht viel besser aus, eigentlich sogar noch schlimmer. Da ist dann stark verdichteter Boden, der nur sehr schwer zu durchwurzeln ist, wenn da überhaupt am Platz ist.
3: Aber auch Hundeurin, Anfahrschäden durch Autos oder das Anschließen von Fahrradschlössern setzen den Bäumen zu.
4: Ein ganz großes Problem ist auch noch Streusalz. Das ist eigentlich der Baumkiller Nummer 1. Und wir können froh sein, dass sie überhaupt da so ihren Dienst tun. Um Bäume wirksam schützen zu können, brauchen wir verlässliche Daten. Und dabei zählen wir auch für die Unterstützung der Bürgerinnen und Bürger.
3: Um den Bäumen eine Stimme zu geben und einen Überblick über den Baumbestand zu bekommen, gibt es das Projekt Mein Baum. Hier kann jeder mithelfen und über die BUND-App Mein Baum wichtige Informationen zusammentragen.
4: Um mitzumachen, müssen Sie einfach nur die kostenlose App runterladen und sich dann einmal registrieren. Das können Sie auch mit Gruppen oder zum Beispiel auch mit Schulklassen gemeinsam machen. Und über die App können Sie dann halt mitteilen, wo ein Baum steht, um welche Baumart es sich handelt und dann auch, wie es dem Baum geht. Und neu haben wir jetzt halt drin, dass Sie nicht nur so den einzelnen Baum erfassen können, sondern sogar ganze Baumgruppen und vor allem die Alleen melden können. Die Standorte werden dann per GPS erfasst oder Sie können die auch manuell eintragen.
3: Übrigens, der Zustand eines Baumes ist ganz leicht zu erkennen, zum Beispiel an der Baumkrone.
4: Ist er halt eine richtig schöne, dichte Krone, voll mit Laub, dann geht es den Bäumen in der Regel gut. Wird die Krone schütter, kann ich da so ein bisschen durchgucken, werden die Blätter eingerollt, verfärben die sich schon im Sommer irgendwie gelb, haben die vielleicht sogar einen rostroten Rand und werden dann abgeworfen. Habe ich ganz viele trockene Astpartien, daran kann ich erkennen, dass es dem Baum nicht ganz gut geht. Und wer genau hinschaut, bekommt dann mit der Zeit ein Gefühl dafür, ob es ihm gerade gut geht oder ob er Hilfe braucht.
2: Also, einfach mal mithelfen und seinem Lieblingsbaum helfen. Das geht mit der kostenlosen BUND-App Mein Baum. Mehr Infos gibt's im Netz unter bund-naturschutz.de/meinbaum.

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1: Ein Social-Media-Verbot für Kinder wird es in Deutschland wohl nicht allzu bald geben. Innenminister Dobrindt hat den Funke-Zeitungen gesagt, die Maßnahme sei schwer durchsetzbar und deshalb wenig zielführend. Wann Kinder ein Handy bekommen, sollte nicht der Staat entscheiden, sondern die Eltern. In anderen EU-Ländern wie Dänemark, Frankreich und Spanien sind Social-Media-Verbote bereits geplant oder sogar schon eingeführt. Beim Thema künstliche Intelligenz denken viele zuerst an ChatGPT. Jetzt ist der US-Tech-Milliardär Elon Musk mit einer Klage gegen die Führung des ChatGPT-Entwicklers OpenAI gescheitert. Musk, früher Geldgeber von OpenAI, wirft dem Startup unter anderem vor, die Sicherheit der KI-Technologie zu vernachlässigen und nicht gemeinnützig zu arbeiten. Das Gericht hat aber geurteilt, dass die Verjährungsfrist schon abgelaufen war. Und nach einem Jahr im Amt hat Papst Leo seine erste Enzyklika veröffentlicht. In dem mehr als 100 Seiten langen Lehrschreiben geht es um das Thema künstliche Intelligenz. Die erste Enzyklika in der Amtszeit eines neuen Papstes gilt vielfach als eine Art Regierungserklärung für dessen Pontifikat. Leos Lehrschreiben trägt den Namen Magnifica Humanitas, großartige Menschen.
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2: In Deutschland lebt fast jeder Zehnte mit einer anerkannten Schwerbehinderung, so das Statistische Bundesamt. Diese Menschen kämpfen nicht nur im analogen Alltag mit Barrieren, zum Beispiel an Bahnhöfen, die über Treppen erreichbar sind, sondern auch im digitalen Raum. Ändern soll das sogenannte Barrierefreiheitsstärkungsgesetz, laut dem die meisten Webseiten, Online-Shops und andere digitale Angebote barrierefrei sein sollen. Wie es um die digitale Barrierefreiheit in Deutschland steht und was genau überhaupt digitale Barrieren sind, das weiß meine Kollegin Jessica Martin.
3: Digitale Barrieren sind Hürden im Internet, in Apps oder Dokumenten, die Menschen mit Behinderungen oder Einschränkungen den Zugang erschweren oder sogar verhindern. Das können zum Beispiel schlechte Kontraste oder nicht tastaturbedienbare und schlecht strukturierte Seiten sein. Die fehlende Barrierefreiheit hat im Alltag große Folgen.
4: Das heißt, alltägliche Dinge wie Online-Behördengänge, Wissen und Lernen oder Einkaufen werden unnötig erschwert und sogar unmöglich. Viele Betroffene sind dadurch immer wieder auf Unterstützung angewiesen, sei es durch Assistenz oder fremde Personen, obwohl sie die Aufgaben selbstständig erledigen könnten und auch wollen. Das heißt, diese digitalen Barrieren führen zu direkten Benachteiligungen im Alltag und im Beruf. Sie beeinträchtigen die Selbstständigkeit der Betroffenen, die Chancengleichheit und die gesellschaftliche Teilhabe erheblich.
3: Erklärt Nico Majkowski, Experte für digitale Barrierefreiheit beim gemeinnützigen Münchner Unternehmen Pfennig Parade Business inklusiv. Deshalb sorgt das Barrierefreiheitsstärkungsgesetz für bessere Bedingungen. Unternehmen, die da nicht mitziehen, drohen nicht nur rechtliche Konsequenzen.
4: Je nach Einzelfall und Fehlersituation drohen Bußgelder von bis zu 100.000 Euro oder sogar Betriebseinschränkungen, wie zum Beispiel die Abschaltung der Webseite. Gleichzeitig verschenken die Unternehmen wirtschaftliches Potenzial, wenn ihre digitalen Angebote, Webseiten, mobilen Applikationen nicht barrierefrei sind. Sie schließen damit diese große und kaufkräftige Zielgruppe von den Menschen mit Behinderung aus. Studien der Aktion Mensch zeigen, dass über 60% der Menschen mit Beeinträchtigung Online-Shops nutzen. Es ist sogar häufiger als Menschen ohne Beeinträchtigung, allein aufgrund der Tatsache ihrer eingeschränkten Mobilität.
3: Es lohnt sich also für alle, digitale Barrieren abzubauen und dabei gibt es tatkräftige Unterstützung.
4: Externe Dienstleister, wie wir vom Pfennig Parade Business inklusiv, unterstützen Unternehmen dabei, den Status quo fundiert zu analysieren, Fehler festzustellen und daraus einen realistischen Umsatz

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2: Im Studio Anna Löwer. Schönen guten Tag. Etwa 20 Millionen Beschäftigte haben keine betriebliche Altersvorsorge. Das kritisiert der Deutsche Gewerkschaftsbund und will da etwas gegen tun. Der DGB schlägt eine verpflichtende Betriebsrente vor. Das bedeutet, man spart automatisch Geld fürs Alter, um dann am Ende die gesetzliche Rente aufzubessern. DGB-Chefin Fahimi sagte dem Redaktionsnetzwerk Deutschland, die zusätzliche Altersvorsorge sollte von den Arbeitgebern mitfinanziert werden. Konkrete Vorschläge will sie in den kommenden Wochen vorlegen. Wie kann die Ukraine weiter unterstützt und der Druck auf Russland erhöht werden? Darum geht es heute bei einem Treffen in London. Mit dabei Bundeskanzler Merz, der britische Regierungschef Starmer, Frankreichs Präsident Macron und der ukrainische Präsident Zelensky. Solche Treffen sind wichtig, sagte die Ukraine-Expertin Oksana Hus bei NTV.
3: Die finden auf höchster politischer Ebene statt, die zeigen den Zusammenhalt, aber die sind auch wichtig zu internen und geheimen Koordination, also Druck durch Sanktionen, Austausch zu ballistischen Raketen, zur Verteidigung und Möglichkeiten, Deep Strikes gegen Ölraffinerien oder strategische Waffenobjekte in Russland fortzusetzen.
2: Bis heute müssen die EU-Staaten sich neue Regeln zur Lohntransparenz verordnen. Oder besser gesagt müssten, denn Deutschland setzt die EU-Richtlinie, die die Gehaltsunterschiede zwischen Männern und Frauen schrumpfen lassen soll, noch nicht um. Frauenministerin Prien hält sie für viel zu bürokratisch. In der Nähe eines Festivals im US-Bundesstaat Ohio sind Schüsse gefallen. Mindestens 12 Verletzte wurden in umliegende Krankenhäuser gebracht, so die Behörden. Offenbar haben 2 Menschen aufeinander geschossen, heißt es weiter. Die Polizei fahndet jetzt nach den Verdächtigen. Jetzt dauert es nicht mehr lang. Heute in einer Woche steht für das DFB-Team das erste Spiel bei der WM an. Es geht gegen Curaçao. Und die Mannschaft ist optimistisch, denn die Generalprobe gegen die USA ist geglückt. Im letzten Testspiel vor dem Turnier hatte sich Deutschland

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2: In den USA und China gehören sie in immer mehr Großstädten zum Alltag. Autonome Shuttles. Wie wir hierzulande künftig fahrerlos unterwegs sein könnten, das hat DB Regio, die Nahverkehrssparte der Deutschen Bahn, in einer aktuellen Studie untersucht. Die Infos hat Danika Große.
3: Autonomes Fahren soll den Nahverkehr in Deutschland einfacher und flexibler machen. Busse könnten genau dann fahren, wenn sie gebraucht werden und uns gezielt von A nach B bringen, sagt Thomas Dreves von DB Regio Straße.
4: Mit autonomem Fahren wird sich unser öffentlicher Nahverkehr stark verändern. Kurze Zustiegszeiten, kurze Laufwege, kurze Fahrzeiten. Und das wird dann vergleichbar mit dem privaten Auto. Das heißt, wir kriegen eine echte Wahlfreiheit. Und das Beste ist, ich spare 170 Euro im Monat, wenn ich vom Auto komplett umsteige.
3: Vor allem für den ländlichen Raum sind autonome Busse eine echte Chance für eine bessere Mobilität.
4: Autonomes Fahren senkt deutlich die betrieblichen Kosten. Und gleichzeitig dienen diese kleinen, flexiblen Fahrzeuge als Zubringer zu den großen Gefäßen und lasten diese besser aus. Beides zusammen ist dann ein enormes Effizienzpotenzial in diesem integrierten Mobilitätssystem.
3: Erste Beispiele gibt es schon. In einigen Regionen fahren solche Fahrzeuge bereits testweise im Alltag. Dort wird ausprobiert, wie gut das System funktioniert und was noch verbessert werden muss.
4: In Testverkehren wie Kira in Darmstadt und Kreuz-Offenbach zum Beispiel, das sind aber noch Erprobungsverkehre mit Sicherheitsfahrer. Komplett fahrerlos können wir heute schon fahren, da sind wir gesetzlich tatsächlich Vorreiter. Was fehlt, sind die autonomen Serienfahrzeuge. Da ist die Industrie in der Pflicht.
2: Laut einer aktuellen Studie könnten autonome Fahrzeuge besonders die Mobilität im ländlichen Raum revolutionieren. Weitere Infos zum Thema gibt's auch unter dbregio.de.

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1: Die Bundesregierung will die Abwehr von Cyberangriffen deutlich stärken. Das Kabinett hat dazu einen Gesetzentwurf beschlossen. So sollen Behörden wie zum Beispiel Polizei und BKA mehr Befugnisse bekommen. Bundesinnenminister Dobrindt.
2: Wir stellen fest, dass wir zunehmend professionellen Angriffen ausgesetzt sind, die auch ein wesentlicher Teil der hybriden Bedrohungen darstellen.
1: Cyberangriffe würden zur Spionage eingesetzt, aber auch um unsere Gesellschaft zu destabilisieren, so der CSU-Politiker. Wegen illegaler Produkte hat die EU-Kommission eine Strafe in Höhe von 200 Millionen Euro gegen den chinesischen Online-Marktplatz Temu verhängt. Die Brüsseler Behörde teilte mit, dass das Unternehmen Risiken und Schäden für Verbraucher nicht ordentlich bewertet habe. Verbraucher in der EU stießen bei Temu mit hoher Wahrscheinlichkeit auf illegale Artikel. Und tippen, wetten, mitfiebern. Die vom 11. Juni bis zum 19. Juli in den USA, Kanada und Mexiko stattfindende Fußball-WM wird mal wieder Millionen Deutsche in ihren Bann ziehen. Vom Radio oder Fernseher, in organisierten Tippspielen oder auch in Online-Wettbüros, wo man beispielsweise längst Geld darauf setzen kann, wer Weltmeister, Torschützenkönig oder bereits in der Vorrunde ausscheiden wird. Und das Beste? In Deutschland sind Sportwettengewinne für Privatpersonen grundsätzlich steuerfrei, sagt Steffen Gall von der Vereinigten Lohnsteuerhilfe, kurz VLH.
3: Und zwar unabhängig von der Höhe. Es spielt auch keine Rolle, ob die Wetten online oder vor Ort in einem Wettbüro platziert wurden. Das gilt übrigens nicht nur für Fußballwetten, sondern auch für Wetten auf andere Sportarten oder Pferderennen. Sämtliche Gewinne aus solchen Wetten müssen nicht versteuert und auch nicht in der Steuererklärung angegeben werden.
1: Selbst wer in seiner Freizeit Sportwetten regelmäßig und auch in größerem Umfang als Hobby betreibt, muss in der Regel keine Einkommensteuer auf seine Gewinne zahlen.
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Liebe Hörerinnen und Hörer, hallo und herzlich willkommen zum spannenden Technikmagazin von Radio DARC, der Stimme des Deutschen Amateurradioclubs e.V. Heute präsentieren wir Ihnen Sendung Nummer 581. Das Datum der Erstveröffentlichung ist Freitag, der 5. Juni 2026. Ich bin Cody Farren und werde Sie durch das Programm der folgenden Stunde führen. Wenn Sie uns auf Kurzwelle hören, heute findet ein wichtiger Versuch statt. Wir sind von unserem Sendestandort in Wooferton, England, erstmals parallel auf zwei verschiedenen Frequenzen zu hören. Das ist die gewohnte 9670 kHz und zusätzlich testweise die 7380 kHz im 41 Meter Band. Es werden gleiche Sendeleistung und gleiche Antennen eingesetzt. Wir sind sehr gespannt, wie die Rapporte laufen. Super, kann man da nur sagen. Super Trooper

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1: Heute mit diesen Themen. Radio DARC macht heute Doppelfrequenztest. Neues Highlight auf der Ham Radio. Exkursion zur Insel Mainau. Aus für den SDR-Dongle RTL und jetzt bewerben für den MINT-Stern Niedersachsen. Am Mikrofon Conny Farren. Heute ist Radio DARC aus Wuferten auf zwei parallelen Frequenzen zu hören. Das ist die gewohnte 9670 kHz im 31 Meter Band und zusätzlich parallel die 7380 kHz im 41 Meter Band. Zum Einsatz kommen jeweils 125 kW Sendeleistung an zwei identische Antennen, das sind 4-4-1 Vorhänge. Damit wird ein direkter 1:1 Vergleich der Empfangsqualität möglich. Hintergrund dieses Versuchs sind die im Sommer veränderten Ausbreitungsbedingungen. In den letzten Wochen kam es vor allem im Westen und Norden Deutschlands zu Problemen mit dem Empfang, da sich die tote Zone saisonal bedingt vergrößert hat. Ein zeitweiser Wechsel der Radio DARC Hauptsendung aus Wuferten auf 6070 kHz hat entgegen der Erwartungen nicht zu einer Abhilfe geführt. Der heutige Test ist der Versuch, mit dem 41 Meter Band einen Kompromiss zu finden. Wir bitten alle Hörerinnen und Hörer, beide Frequenzen zu beobachten und uns Bericht zu erstatten, damit wir eine Entscheidung für die Zukunft treffen können. Nochmal die zusätzliche Frequenz, das ist 7380 kHz. Erreichbar ist das Radio DARC Redaktionsteam unter der E-Mail-Adresse radio@darc.de. Das bunte Programm der Ham Radio, die in diesem Jahr vom 26. bis 28. Juni in Friedrichshafen stattfindet, ist um eine Attraktion reicher. Die Besucher Europas größter Amateurfunkfachmesse können die Gunst der Stunde nutzen und einen Tagesausflug auf die Insel Mainau buchen. Dieser wird angeboten am Samstag, dem 27. Juni. Es erwartet Sie eine perfekte Mischung aus entspannter Schifffahrt, kulturellen Einblicken, botanischer Pracht und kulinarischen Köstlichkeiten. Zur Teilnahme ist eine vorherige Buchung über die DARC-Webseite erforderlich. Der bei Funkamateuren sehr beliebte SDR-Dongle mit der Typenbezeichnung RTL-SDR-V4 wird nicht weiter produziert. Das haben die Entwickler für Software Defined Radio offiziell bestätigt. Einen entsprechenden Bericht darüber veröffentlichte heise.de auf seiner Webseite. Grund dafür sei das Ende der verfügbaren Bestände des verwendeten Tuner-Chips Raphael R828D, der schon seit längerer Zeit nicht mehr hergestellt wird. Betroffen sind Maker und Funkenthusiasten. Der RTL-Dongle ist bei vielen Bastlern eine beliebte und vor allem sehr preisgünstige Lösung, um SDR-Signale auf einem Rechner zu erzeugen. Der SDR-Stick konnte an eine USB-Schnittstelle am Computer angesteckt werden. Er digitalisierte die Empfangssignale der Antenne und übergab sie als Bitstrom an den Rechner. Mit passender Software ließen sich dann unterschiedlichste Funksignale empfangen, Amateurfunk, aber auch See- und Flugfunk, Wettersonden, ADS-B-Flugzeugdaten etc. etc. Das persönliche Engagement von pädagogischen Fach- und Lehrkräften ist der zentrale Faktor für gelingende MINT-Bildung. Darunter versteht man die Fächergruppe Mathematik, Informatik, Naturwissenschaft und Technik. Unter der Schirmherrschaft der niedersächsischen Kulturministerin Julia Willi Hamburg wird hervorragendes Engagement in diesem Bereich mit dem sogenannten MINT-Stern ausgezeichnet. Einzelne Fach- und Lehrkräfte im Bereich Kindertageseinrichtung sowie Grundschule können vorgeschlagen werden. Der DARC will Sie unterstützen, damit Ihre MINT-Projekte und MINT-Formate mit besonderer Strahlkraft, Kontinuität und Einfallsreichtum zu ganz besonderen Sternstunden für die kommende MINT-Generation werden. Ein MINT-Stern ist mit 3.500 Euro für Sachmittel dotiert. Die Verwendung des Preisgeldes muss im schulischen Bereich und projektgebunden erfolgen. Die Auszeichnung kann geteilt werden. Die Bewertung der Jury ordnet sich vornehmlich an folgenden Kriterien. Erstens, Motivation für MINT und Beitrag zur Nachwuchsförderung. Zweitens, Förderung bestimmter Zielgruppen. Drittens, außerschulisches Engagement. Und schließlich viertens, Nachhaltigkeit und Kontinuität des Engagements. Bewerben kann man sich für den MINT-Stern Niedersachsen im Internet. Der Bewerbungsschluss ist der 15. August 2026. Die Bekanntgabe der Preisträger ist für Ende September 2026 vorgesehen. Die Auszeichnung findet im November 2026 statt. Das waren unsere heutigen Meldungen aus der Funkwelt für Sie. Der nächste Musiktitel ist ein Wunsch unseres Hörers Michael, Delta Lima 8, Sierra Delta Juliet. Er schreibt uns wie folgt. Macht bitte weiter so. Radio DARC ist mittlerweile ein fester Teil meines Sonntagmorgens nach dem Joggen. Vielleicht habt ihr ja mal Lust, Magic Man von der Gruppe Heart für mich zu spielen. Nun, Michael, das machen wir gerne. Dein Wunsch sei uns Befehl. Und vielleicht geht mit diesem Titel deine nächste Joggingrunde noch etwas besser und schneller.

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1: Sechs Jahrzehnte lang Bastler-Tradition. Schubladen voller Bauteile, Regale voller Geräte, kompetente Fachberater für Halbleiter an der Theke, ein Jahrbuch von bis zu 600 Seiten, Schaltpläne aus dem eigenen Labor. Das alles gab es in der Bayerstraße Nummer 25 in München, gleich gegenüber dem Hauptbahnhof. Eine Pflichtadresse für jeden Ingenieur, jeden Elektronikfan und jeden Funkamateur. Die Rede ist von Radio RIM. Hier kauften Studenten der TU München ein, hier reisten Bastler aus ganz Süddeutschland an. Der Katalog galt als das heimliche Lehrbuch der deutschen Elektronikbranche. Doch im Jahr 1991 verschwand die Münchner Radioindustrie GmbH, später firmierend unter Radio RIM, für immer. Sie ging in die Insolvenz. Konkurrent Konrad Elektronik aus Hirschau übernahm die Konkursmasse, schloss das Stammhaus und ließ 64 Jahrgänge Schaltpläne vernichten. Wie konnte ein Elektronikhaus, das einst Generationen von Ingenieuren ausbildete, so einfach untergehen? Welche Rolle spielte die Bayerische Vereinsbank, der langjährige Vermieter? Und warum lebt der Name RIM heute auf einigen Konrad-Verpackungen weiter? Dieser Frage gehen wir heute einmal in einem etwas wehmütigen Rückblick auf diejenigen Zeiten zurück, in denen man in München noch Elektronik wie in einem Supermarkt einkaufen konnte. Ein Beitrag aus Frankies Nostalgie TV.
2: Die Geschichte beginnt im Juni 1922. Zwei Techniker aus Starnberg gründen in München eine kleine Firma. Die Namen der beiden Männer sind bis heute nicht bekannt. Ein Jahr später taucht im Adressbuch der Stadt München ein nüchterner Eintrag auf. EZK GmbH, Fabrikation und Vertrieb von Erfindungen. Sitz Löwengrube 8. Was die EZK GmbH verkaufte, ist heute kaum noch zu rekonstruieren. Belegt ist ein einziges Produkt. Es trug den Namen EZK-Schalter. Schon zwei Jahre später firmiert die kleine Gesellschaft anders. Sie heißt nun Radiola Industrie GmbH und sitzt in der Arnulfstraße 16. Und hier geschieht etwas, das die nächsten sechs Jahrzehnte prägen wird. Die Firma druckt erste Kataloge. Doch es sind keine Preislisten für Fertiggeräte. Es sind Baupläne zum Selbstbau von Radioempfängern, ergänzt um Preislisten für die benötigten Bauteile. Am 21. Juni 1924 erfolgt die nächste Umfirmierung. Aus der Radiola-Industrie wird die Radioindustrie GmbH München. Im Frühjahr 1925 übernimmt dann ein gelernter Bankkaufmann das Ruder. Sein Name? Eugen Letzkus. Mit ihm beginnt die eigentliche Geschichte des Hauses, das wenige Jahre später nur noch unter drei Buchstaben bekannt sein wird. RIM. Im selben Jahr erscheint zum ersten Mal ein Heft, das in den kommenden Jahrzehnten zum heimlichen Lehrbuch der deutschen Elektroniker werden soll. Es heißt RIM-Jahrbuch, Jahrgang 1925. Zwei Jahre später eröffnet die Firma ihre erste richtige Filiale. Sie liegt im Tal 54 im Gasthof Sterneckerbräu. Im November 1928 zieht die Radioindustrie GmbH in ein Gebäude, das bis heute mit dem Namen RIM verbunden ist. Es ist das Haus der Bayerischen Vereinsbank in der Bayerstraße 25, direkt gegenüber dem Münchner Hauptbahnhof. Hier richtet Letzkus die neue Zentrale ein. Die alten Adressen werden zu Filialen. Die Expansion geht weiter. 1931 eröffnet die Radioindustrie eine Niederlassung in Augsburg. Doch dieser Schritt führt zu einem jahrelangen Konflikt. Die ortsansässigen Radiogeschäfte fühlen sich übergangen. Sie werfen der Firma vor, der Name Radioindustrie sei kundentäuschend. Er suggeriere Fabrikpreise, obwohl das Münchner Haus gar keinen Fabrikscharakter habe. Es folgt ein regelrechter Handelskrieg um den Firmennamen. Eugen Letzkus wird mehrfach in die Wirtschaftskammer zitiert. Er bittet wiederholt um Aufschub, weil er eine Verunsicherung seiner Kunden befürchtet. Am 28. Mai 1937 ist der Streit dann beendet. Notariell wird der Firmenname geändert. Aus der Radioindustrie wird Radio RIM. Im Jahr 1929 listet ein Protokoll der Münchner Industrie- und Handelskammer den Personalstand auf. Ein Geschäftsführer, 43 technische und kaufmännische Angestellte. Dazu 12 Handelsvertreter im Außendienst. Eine respektable mittelständische Firma, die längst nicht mehr nur Bauteile verkauft, sondern eigene Geräte entwickelt. Doch dann kam der Krieg. Die Kriegsjahre treffen Radio RIM hart. In der Nacht vom 25. auf den 26. Februar 1944 zerstört ein Luftangriff die Augsburger Niederlassung in der Karolinenstraße vollständig. Der Betrieb wird nie wieder aufgenommen. Er wird 1948 offiziell abgemeldet. Wenige Monate später folgt der große Schlag. Beim Bombenangriff Anfang 1945 wird auch das Stammhaus in der Bayerstraße 25 schwer getroffen und zerstört. Das Außenlager im oberbayerischen Eltling teilt das Schicksal. Der Warenbestand der Firma ist zum Großteil vernichtet. Letzkus weicht aus. Die Verwaltung bezieht Räume in der äußeren Prinzregentstraße 7. Provisorische Verkaufslokale entstehen in der inneren Wiener Straße 40 und in der Dachauer Straße 23. Ende 1948 öffnet das alte Stammhaus in der Bayerstraße wieder. Bayerische Vereinsbank und Radio Rim beziehen erneut den ebenerdigen Bau gegenüber dem Hauptbahnhof. 1949 erscheint das erste Nachkriegsheft. Es ist dünn, kaum mehr als ein Katalog. Es enthält nur Bauteile, keine Chassis, keine Gehäuse, doch im Jahr darauf ändert sich das Bild. Das Basteljahrbuch 1950 bietet wieder vollständige Radiochassis zum Selbstbau. Dazu ein Koffergerät. Und etwas, das die Bastlerwelt elektrisiert. Ein Tonbandgerät. Allerdings darf Rim es nicht Magnetophon nennen, weil Telefunken den Begriff schützen ließ. Heißt fortan Bandtongerät. 1951 kommt der erste Leistungsverstärker mit 15 Watt ins Programm. 1952 wirbt die Firma mit dem stolzen Slogan seit 1924 im Dienste des Radiohörers und Basters. Ein Jahr später bietet Rim gleich 2 UKW-Radiobausätze an. Und 1954 erscheint der erste Bausatz zum Selbstbau eines Fernsehempfängers in Deutschland. Radio Rim ist zurück, größer als jemals zuvor. 1956 fasst die Bayerische Vereinsbank einen Beschluss, der Radio Rim zur eigentlichen Großhandlung machen wird. Sie reißt das ebenerdige Gebäude in der Bayerstraße ab und errichtet einen 6-geschossigen Neubau. Radio Rim bezieht in dem Haus eine Adresse, wie sie kein anderer Elektronikladen in Deutschland besitzt. Das Erdgeschoss beherbergt Elektro-Großhandel und Schallplattenabteilung. Den gesamten ersten Stock belegt die HiFi-Abteilung. Im 5. Stock liegt die Kantine, im 6. das hauseigene Labor. Die Firma expandiert in weitere Städte. 1960 entsteht eine Filiale in Stuttgart, Marktstraße 11. In München kommen Niederlassungen in der Theatinerstraße und am Stachus hinzu. 1973 eröffnet Rim einen Laden in Schwabing im legendären Barbarella Village in der Feilitzstraße. 1958 tritt ein Mann in die Firma ein, der das nächste Vierteljahrhundert prägen wird. Sein Name Siegfried Wirsum. Diplom-Volkswirt von Beruf, Hobby-Elektroniker aus Leidenschaft. Wirsum beginnt als Einkäufer, doch durch den Kontakt zu Siemens, Valvo und Telefunken wird sein Hobby zum Beruf. Wenig später leitet er das hauseigene Labor. Bis 1988 ist Siegfried Wirsum für die Rim-Jahrbücher verantwortlich. Die Schaltpläne in den Heften wurden über Jahrzehnte ohne Namensnennung gedruckt. Die Bastler nannten den unbekannten Konstrukteur dahinter nur den Bastelonkel. 1968 wird zum ersten Mal verraten, wer dieser Bastelonkel eigentlich ist. In diesen Jahren entstehen die Gerätelegenden, die heute noch bei Sammlern gehandelt werden. Da ist zum Beispiel der Organist, ein Monomischverstärker für Beschallungszwecke. Da ist die Mono-Endstufe Gigant, die ab 1960 angeboten wird und bei Musikern bis weit in die 70er Jahre gefragt bleibt. Was niemand ahnte, gerade dieses Gerät, das schon 1973 als veraltet gilt, wird in der Musikszene zum Renner. Die Kombination aus hoher Leistung und gutem Klang spricht sich herum. Der Gigant ist einfach nicht zuzukriegen. Da ist der Rimavox, ein Tonbandgerät zum Selbstbau, das ab 1956 in einer verbesserten Version als Rimavox 55 verkauft wird. Da ist die Fernsteuerung Boss mit dem dazugehörigen Empfänger Miniking. Im Jahr 1957 kostet der Sender als Fertiggerät 249 D-Mark, der Empfänger 126 D-Mark. Wer den Bausatz nimmt, spart deutlich. Für Modellbauer und Funkamateure ist das Boss Miniking-System eine kleine Sensation. Es sind die Jahre, in denen das Haus zur Pflichtadresse wird. Das Rim-Jahrbuch erreicht in den 70er und 80er Jahren einen Umfang, der seinesgleichen sucht. Bis zu 600 Seiten stark. Manche Jahrgänge sogar über 1000 Seiten. Es ist kein gewöhnlicher Versandhauskatalog. Im Geleitwort zum Jahrbuch 1989 formuliert die Firma ihren Anspruch selbst. Das Heft solle auf solide, fachkompetente Art den Lesern zeitgemäße Elektronik vermitteln. Mit jedem Bausatz werden die kompletten Schaltpläne aus dem Rim-eigenen Labor abgedruckt. Wer in den 70er Jahren Ingenieur werden will, lernt aus diesen Heften. Für Generationen ist das Jahrbuch Pflichtlektüre. Und dann gibt's da noch die Theke. Wer die Bayerstraße 25 betritt, steht zunächst vor einer Warenausgabe mit ein oder zwei Fachberatern. Im Rücken haben sie eine größere Anzahl an Schränken mit tausenden verschiedenen Bauteilen. Widerstände, Transistoren, Kondensatoren. Wer ein Bauteil sucht, sagt es. Der Fachberater zieht eine Schublade und legt es vor.

0: 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Elektronikbastlern wird es heute noch ganz feucht in den Augen, wenn sie mit Wehmut auf einen großen Namen zurückblicken. Das war die legendäre Firma Radio RIM in München. Weit über die bayerische Landeshauptstadt hinaus war sie bekannt. Man konnte dort jahrzehntelang alles finden, was das Bastlerherz höher schlagen ließ. Und Radio RIM hat eine ganz eigene Dynamik weit über das eigene Geschäft hinaus entfacht.
1: Rund um die Bayerstraße entsteht in jenen Jahren ein ganzes Viertel der Elektronik. Bis in die späten 90er Jahre ist die benachbarte Schillerstraße in München als Elektronikstraße bekannt. Hier kauft wer sein Studium an der TU München mit eigenen Versuchen begleitet. Hier kauft wer aus Niederbayern oder Schwaben anreist, weil es daheim nichts Vergleichbares gibt. Wer von Ihnen war selbst einmal in der Bayerstraße 25 und hat dort eingekauft? Doch genau in diesen goldenen Jahren beginnt im Verborgenen ein Wandel, der das Geschäftsmodell der Firma in Frage stellt. Die goldenen Jahre dauern an, das Haus floriert, das Jahrbuch erscheint, die Theke ist umlagert. Doch unter der Oberfläche wirkt eine technische Entwicklung, die niemand so richtig als Bedrohung wahrnimmt. Es ist die fortschreitende Integration der Elektronik. Ab Mitte der 60er Jahre kommt der Transistor in die breite Anwendung. Aus mehreren Bauteilen werden ganze Schaltungen, die auf einem einzigen Stück Silizium Platz finden. Wenig später folgt der integrierte Schaltkreis. Auf einem Chip sitzen plötzlich Dutzende Funktionen. Der Bastler kann nicht mehr nachvollziehen, was in diesem schwarzen Gehäuse vor sich geht. Zur selben Zeit erweitern Grundig, Telefunken, Nordmende und Philips ihre Programme. Sie bieten Fertiggeräte in jeder Preisklasse an. Wer ein Kofferradio braucht, muss es nicht mehr zusammenlöten. Er kauft es ganz einfach im Kaufhaus. Hinzu kommt ein weiterer Faktor. Aus Fernost beginnen Billiggeräte den deutschen Markt zu fluten. Japanische Herstellung wird mehrsprachig. Das Programm wird international. 1977

folgt ein Wechsel im Management. Nach Angaben des Münchner Wirtschaftsarchivs und Berichten ehemaliger Mitarbeiter war er ein Bekannter der Familie Letzkus, der aufgrund dieses Naheverhältnisses in die Firmenspitze berufen wurde. Mit Bühler beginnt eine interne Umstrukturierung. Sie geht einher mit einer großzügigen Lohnerhöhung für die Geschäftsleitung. Gleichzeitig fließt viel Geld in die Entwicklung neuer Bausätze. Diese werden in überteuerten Kleinserien gefertigt. Der Verkaufserfolg bleibt mäßig. Es ist die Konstellation, die kleine Traditionsunternehmen häufig in den Abgrund führt. Steigende Fixkosten, sinkende Margen, fehlgeleitete Investitionen. Im Katalog von 1987 ist ein Gottfried Döbel noch Prokurist und Elektronikverkaufsleiter. 2 Jahre später, im Katalog 89, wird er als Geschäftsführer geführt. Die Geschäftsleitung wechselt mehrfach. Ein Zeichen, das in der Branche bemerkt wird. Dann kommt der entscheidende Bruch. Im Jahr 87 oder 88 fasst die Bayerische Vereinsbank einen Beschluss, der Radio Rimm die Existenz kosten wird. Die Bank will das Gebäude in der Bayerstraße 25 verkaufen. Sie bietet es Eugen Letzkus selbst an. Der Preis? 1 Million D-Mark. Es wäre die Chance gewesen, das Stammhaus zu retten. Doch Letzkus benötigt für den Kauf eine Bankgarantie. Diese Bankgarantie verweigert ihm ausgerechnet die Bayerische Vereinsbank, sein langjähriger Vermieter. Die genauen Gründe dafür sind nicht öffentlich dokumentiert. Was niemand ahnte, mit dieser einen Entscheidung ist das Schicksal der Firma besiegelt. Radio Rimm muss raus aus der Bayerstraße 25. Ende 1988 erfolgt der Umzug. Die neue Adresse liegt in der Adolf-Kolping-Straße 10. Sie ist nur wenige Gehminuten vom alten Standort entfernt. Doch sie liegt abseits, schwer zu finden, ohne Laufkundschaft. Die alte Telefonnummer wird geändert. Ein Detail, das damals kaum jemand bemerkte, auch das Labor verbleibt nicht mehr am alten Standort. Die Verwaltung wandert in die Hermann-Linkstraße 13. Für die Bastler der alten Generation ist das ein Schock. Wer jahrzehntelang gegenüber dem Hauptbahnhof eingekauft hat, findet den neuen Laden nicht mehr ohne Stadtplan. Wer aus Augsburg, Regensburg oder Ingolstadt anreist, kommt nicht mehr mit dem Zug einfach um die Ecke. Er muss suchen. Die Umsätze brechen ein, die Stammkundschaft bleibt aus und im Lager wartet ein Bausatzprogramm, das niemand mehr bestellen will. 1989 erscheint das letzte vollständige Rimm-Elektronikjahrbuch. Es ist das Ende einer Tradition, die im Jahr 1925 begonnen hat. 64 Jahrgänge des Hefts, das für Generationen von Bastlern und Ingenieuren Pflichtlektüre war. Ab dem Jahr 1990 gibt es kein Jahrbuch mehr. An seine Stelle treten dünne Produktgruppenhefte. Sie sind nach Sortiment geordnet und enthalten nur noch Fertigprodukte. Der Grund dafür, das hauseigene Labor, existiert nicht mehr. Die Entwicklung ist aufgelöst. Es gibt nichts mehr zu beschreiben, was im Haus selbst entstanden wäre. Die Halbleiterpreisliste vom Januar 1990 hat den Charakter eines Abverkaufs. Restbestände werden gelistet. Es sind die letzten Lebenszeichen der Firma. Im selben Jahr 1990 wird der Ladenverkauf endgültig eingestellt. Radio Rimm versucht als reiner Versandhandel zu überleben. Doch die Stammkundschaft, die einst vor der Theke in der Bayerstraße stand, bestellt nicht in der Adolf-Kolpig-Straße. Sie bestellt bei der Konkurrenz. Die finanziellen Probleme, die seit 1985 bestanden, lassen sich nicht mehr eindämmen. Im Laufe des Jahres 1991 gleitet Rimm Elektronik in die Insolvenz. Die Alt-RWD Radioindustrie GmbH München, gegründet vor 69 Jahren, gibt ihre Geschäftstätigkeit auf. Die Konkursmasse wird verwertet. Pläne, Layouts, Druckvorlagen, Lager, alles, was 6,5 Jahrzehnte Bastler-Tradition hinterlassen haben, muss zu Geld gemacht werden. Und in diesem Moment tritt ein Käufer auf, dessen Name auf jeder Bauteilverpackung in Deutschland zu finden ist. Der Käufer kommt aus der Oberpfalz, besser gesagt aus Hirschau. Konrad ist zu diesem Zeitpunkt längst kein kleiner Versender mehr. Seit Anfang der 80er Jahre wächst die Firma rasant. Das Sortiment umfasst alles, was mit Elektronik zu tun hat. Bauteile, Werkzeuge, HiFi-Geräte, Modellbau, Werkstattbedarf. Konrad ist der erste deutsche Elektronikversender, der konsequent auf Massenmarkt setzt. Ein Jahr vor der Rimm-Übernahme im Juli 1990 kauft Konrad bereits den norddeutschen Wettbewerber Völkner Elektronik aus Braunschweig vom Kaufhof-Konzern. Die Strategie ist klar. Konrad konsolidiert den deutschen Elektronik-Versandhandel. 1991 folgt der zweite große Schlag. Konrad Elektronik übernimmt die Konkursmasse von Radio Rimm. Mit der Übernahme erwirbt das Unternehmen aus Hirschau das gesamte verbliebene Rimm-Sortiment. Die Lagerbestände, die Bausatz- und Baumappenbestände sowie die Rechte am Markennamen. Was Konrad nicht übernimmt, ist die Tradition.

Station. Das verwinkelte Stammhaus am Hauptbahnhof, das über mehrere Etagen verteilte Münchner Erlebnisgeschäft, wird geschlossen. Die Theke wird abgebaut. Die Schubladen mit den tausenden Bauteilen wandern auf den Markt. Die Verwertung der Restbestände erfolgt über eine eigens dafür gegründete Verwertungsfirma. Über diese Firma werden Geräte, Bausätze, Bauteile und Lagerware abverkauft. Ehemalige RIM-Mitarbeiter sprechen rückblickend nicht von einem Verkauf, sondern eher von einer Verschleuderung. Doch das ist nicht das Bitterste an dieser Übernahme. Ein ehemaliger Mitarbeiter hat im Jahr 2010 bei Konrad in Hirscher angefragt, was aus den technischen Unterlagen geworden ist. Die Antwort fiel knapp aus. Sämtliche Pläne, Layouts und Druckvorlagen seien vernichtet worden. 64 Jahre Schaltpläne aus dem RIM-Labor. 64 Jahrgänge eines Jahrbuchs, das für Generationen von Ingenieuren Pflichtlektüre war. Alles weg. Einfach vernichtet. Was bleibt, sind die alten Jahrbücher in den Regalen privater Sammler. Sie tauchen heute auf eBay auf, bei Auktionen und auf Flohmärkten. Eine kleine Gruppe von Liebhabern hat Bauanleitungen und Schaltpläne auf privaten Internetseiten archiviert. Die Gesellschaft der Freunde der Geschichte des Funkwesens in Düsseldorf führt eine eigene RIM-Datenbank. Was die Firma selbst nicht für aufbewahrenswert hielt, retten heute Privatpersonen.

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1: Glasfaseranschluss ist das Optimale für Internet. Man hat hohe Datenraten, muss sich nicht wie bei Kabelanschluss die Downloadrate mit den Nachbarn teilen und hat nicht wie bei DSL Funkstörungen. Allerdings war man bislang auf alternative Netzanbieter angewiesen, entweder lokale Netzanbieter oder zum Beispiel Vodafone. Die Telekom selber hatte es bisher nicht nötig, Glasfaser zu verlegen. Sie hat auf die bereits verlegten Kupferanschlussleitungen gesetzt und diese halt mit VDSL immer höher belastet. Das funktioniert auch durchaus bis zu 100 Megabit pro Sekunde und wenn es sein muss, sogar noch ein kleines bisschen höher. Hat aber natürlich den Nachteil, dass es funktechnisch Probleme macht. Einerseits strahlen diese Leitungen durchaus schon etwas ab. Das ist ja nur verdrillter Kupferdraht und keine Koaxleitung. Das Ganze verursacht also Funkstörungen. Andererseits steigt es selber auch schon mal aus, wenn man auf Kurzwelle sendet, weil das gleichzeitig auch die Arbeitsfrequenzen von VDSL sind. Doch bietet die Telekom auch selber Glasfasertarife an. Die sind nicht einmal teurer. Die einfachste Geschwindigkeit hat bereits 150 Megabit pro Sekunde im Downstream und 75 Megabit pro Sekunde im Upstream. Der Upstream ist also nur halb so schnell wie der Downstream, während es bei VDSL und anderen DSL-Lösungen meistens nur ein Zehntel oder ein Fünftel ist. Das ist für alle angenehm, die nicht bloß saugen wollen, sondern selber Daten anzubieten haben. Das war bisher immer eine ziemlich zähe Angelegenheit. Es wird auch keine Anschlussgebühr verlangt, man kann einfach umsteigen. Es gibt natürlich ein kleines Problem, das ist dasselbe Problem, was es die ganze Zeit schon gab. Wenn im eigenen Gebiet bloß Kupferleitungen verlegt sind und keine Glasfaser, dann kriegt man auch diesen Tarif nicht. Das kann man unter der Adresse www.telekom.de/netz/glasfasernetz überprüfen. Meistens weiß man es aber schon, denn sonst hätte man bereits ein Glasfaserangebot bekommen. Man kann sich dort auch registrieren lassen, was dann angeblich die Wahrscheinlichkeit erhöht, dass vielleicht doch Glasfaser verlegt wird. Das wird aber halt stadtteilweise gemacht. In einem Neubaugebiet sind deswegen die Chancen größer, weil da ohnehin Kabel verlegt werden müssen, als in einem bereits bestehenden Gebiet. Wenn man es kriegt, ist es aber sehr interessant. Einerseits eben wegen der Geschichte mit den Funkstörungen, was für Funkamateure natürlich sehr wichtig ist. Andererseits wegen dem Geschwindigkeitsvorteil. Und man kann dann übrigens bis zu 2000 Megabit pro Sekunde hochgehen. Dann allerdings steigt der Preis auf etwa 140 Euro monatlich, während er normal so bei 45 Euro im Monat liegt. Und man kann dann auch noch für 5 Euro mehr Geschäftskundentarif nehmen. Wenn man tatsächlich von zu Hause arbeitet, egal ob freiberuflich oder nur als Homeoffice, ist das durchaus sinnvoll, denn dann werden Probleme schnell behoben, wenn man sonst schon einmal einen Monat warten kann. Und bei den Glasfasertarifen kriegt man sogar noch einen 5G-Mobilfunk-Backup dazu. Das heißt, wenn die Leitung ausfällt, steigt das Ganze automatisch auf Funk um. Setzt allerdings voraus, dass an dem Standort 5G ist, was übrigens auch davon abhängt, ob dort Glasfaser verlegt ist. Die 5G-Basisstationen werden nämlich üblicherweise über Glasfaser angeschlossen und wo keine Glasfaser ist, da ist auch kein 5G, weil die sonst die Datenraten gar nicht zustande kriegen, die gebraucht werden. Also alles noch mit einem großen Ja, aber immerhin. Nach über 20 Jahren lässt sich also nun auch die Telekom auf die neue Glasfasertechnik ein. Ein Beitrag von Wolf Dieter, Delta Lima 2, Mike Charlie Delta.

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1: 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Warum wir das machen? 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Durch die Ausbreitungsverhältnisse im Sommer und immer weiter abnehmender Sonnenaktivität wird bald die 9670 kHz nicht mehr zu halten sein. Die Veränderungen in der Ionosphäre beschäftigen jede Woche auch unseren Spezialisten Christian Reiber, Delta Lima 8 Mike, Delta Whisky vom HF-Referat des DARC. Und wir sind gespannt, zu welchen Schlüssen er in dieser Woche gekommen ist.
2: Diese Sonne macht dieser Tage wieder mal viel Spaß, denn wir stecken in einer der Aktivitätsphasen, die durchaus typisch sind für diesen Abschnitt des solaren Aktivitätszyklus. Das ist so ein bisschen wie das Stottern eines Benzinmotors, wenn ihm so langsam der Kraftstoff ausgeht. Aber mittelfristig ist klar, dass die Sonnenaktivität weiter abnimmt. Der 90-Tage-Durchschnitt des solaren Flux hat seit Jahresbeginn 25 Einheiten verloren und liegt aktuell zwischen 120 und 130. Dort hält er sich aber nun schon einige Wochen, weil der Motor eben wieder mal angesprungen ist. Letzte Woche stieg der Flux daher auf knapp 150 Einheiten. Verursacht hat das vor allem die größte aktuell auf der Sonne sichtbare aktive Region mit der schönen Nummer 4455. Die produzierte am Dienstag an ihrer Vorderflanke 3 M-Flares und am Mittwoch 3 weitere Flares, von denen 2 gerade noch nicht die X-Klasse erreichten und eines gerade soeben. Auch wenn das die Grenzfrequenz nicht massiv in die Höhe trieb, so sorgte es tagsüber für ein gut einsatzfähiges 15-Meter-Band, 20 Meter war fast rund um die Uhr nutzbar. Allerdings lösten diese Flares auch 3 koronale Masseauswürfe aus und das in einer Situation, wo die Lage der aktiven Region diese Plasmawolken Richtung Erde schickt. Die dritte Plasmawolke holte dabei wahrscheinlich die vor ihr laufende ein, ein Ereignis, das gerne mit dem ebenso bildhaften wie unpassenden Begriff eines Cannibal-CME beschrieben wird. Plasmawolken fressen sich nicht gegenseitig auf, sie können sich vielmehr verstärken. Deswegen führen genau solche Kombinationen bei uns auf der Erde zu den ganz großen Magnetstürmen. Zum Redaktionsschluss dieses Berichts am Freitagvormittag war die Ankunft dieses Gebildes allerdings überfällig. Freitag früh traf die Stoßwelle des ersten Ereignisses ein, die blieb aber ohne Folgen. Noch stehen nun die Ankunft der anderen beiden Plasmawolken aus, mit der Möglichkeit eines starken Magnetstroms am Freitag und Samstag, der dann auch das Polarlicht wieder weit nach Süden tragen würde. Die Aktivität der Region 4455 hat inzwischen deutlich abgenommen. Am Montag wandert sie auf die Sonnenrückseite. Just an diesem Tag wird eine andere, größere aktive Region auf die Vorderseite drehen. 3 weitere Regionen entwickeln sich aktuell. Der solare Flux wird daher weiter erhöht bleiben in einem Bereich zwischen 130 und 160 Einheiten. Für den Wochenbeginn werden keine weiteren erdgerichteten Plasmawolken erwartet und auch bei den koronalen Löchern ist frühestens zum Ende der Woche hin mit neuen Störungen zu rechnen. In der Woche dürfen wir daher mit einem ruhigen bis leicht aktiven Magnetfeld rechnen. Sollte eine der sich gerade entwickelnden Regionen explosiv werden, kann es ab der Wochenmitte allerdings ruppiger werden. An den ruhigen Tagen setzen sich die typischen Sommerbedingungen fort. 20 und 17 Meter sind die zuverlässigsten Bänder. 15 Meter dürfte die meiste Zeit funktionieren. Bei Sporadik E geht es im Moment so richtig ab, insbesondere auch auf dem 6-Meter-Band. Da lohnt definitiv mal ein Blick. Good DX!

Das war's nun für heute. Wir sind leider schon wieder am Ende von Radio DARC angelangt. 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Redaktion und Musikauswahl hatte Rainer Englert, Delta Foxtrot 2, November Uniform. Wir hoffen, die Sendung hat Spaß gemacht. Wenn ja, sagen Sie es doch einfach weiter. Wenn Sie wollen, hören wir uns nächste Woche wieder. Gleiche Zeit, gleiche Frequenz. 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Moin, tschüss, servus und 73, gut DX. Bis zum nächsten Mal.

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1: Ja, da sind wir immer noch mit der Hey Music und das geht bis 5 Uhr so, wenn Sie wollen. Wir haben die besten, die 10 besten Plätze, die sonst bis 22 Uhr schon gelaufen sind, noch gar nicht gespielt, weil wir uns ein bisschen in der Vergangenheit der Hey Music gesühlt haben, auf freundliche Art und Weise. Hier kommt jetzt Platz 10, Sarah Connor und Son of a Preacher Man. Auch was Altes, aber in neuem Gewand.

0: Da lacht sie zum Schluss noch ganz dreckig. Klaus Schäfer ist ja einer, der Soulmusik über alles liebt. Der hat schon ganz rosige Augen gehabt, als vorhin die Temptations erwähnt wurden, dass sie ja hier auch bald in Berlin sind. Karten hat er sicherlich als erster sich zugelegt. Und das ist ja auch ein Titel, der in die Soul-Richtung ging. Dusty Springfield im Original und jetzt Sarah Connor. Wenn jemand so lange DJ gewesen ist wie du und es dann eigentlich nicht mehr macht, da fehlt einem doch etwas, wenn man dann so im ganz normalen Beruf ist und viel mit Strom zu tun hat.
1: Ja, die Musik lässt einen nie los. Aber man muss sicherlich auch irgendwann mal erkennen, dass die Zeit einfach vorbei ist. Und wenn man dann merkt, es geht nicht mehr so, sollte man dann doch also lieber aufhören, bevor denn die Gäste merken. Und es kann ja auch nicht der Sinn sein, dass man sich da jeden Abend erstmal ein paar Bier einflößt, um das noch rüberzubringen. Weil wir waren ja nur noch Disc-Jockeys, die da nicht irgendwo was gemixt haben den ganzen Abend. Wir haben die Leute ja noch unterhalten mit irgendwelchen Spielchen. Wir sind dann mit Funkmikrofonen, da gab es ja irgendwann mal Funkmikrofone durch den Saal heran, da musste man nicht so lange Kabel haben und haben dann die Mädels interviewt und die hatten natürlich so einen puderroten Kopf, weil die wussten ja nicht, wie ihnen geschieht, nicht? Und alle so eine Späßchen haben wir mit denen gemacht und das steckt auch den Leuten, wenn wir also mal heute nochmal so eine Oldie-Nacht machen, was wir ja einmal im Jahr tun. Ja, da kommen immer noch wieder Gäste an und die erinnern sich dann auch gerne dran, was wir da alles früher gemacht haben, nicht? Also da gab's eine kleine Geschichte, die kann ich ja mal am Rande erzählen. Wir haben da mal ein Spielchen gemacht. Wir hatten mal ein junges Mädel auf die Disco geholt und haben dann rumposaunt. Wir suchen dir jetzt einen Freund, nicht? So einen richtig schönen Freund und haben die dann da angepriesen. Ich habe die dann angepriesen wie ein Marktschreier, alle Vorzüge genannt. Und das hatte die mir mal zu einer Oldie-Nacht erzählt. Und dann sagte sie, weißt du, da ist keiner gekommen. Und dann hast du mir einen Teddy geschenkt. Und dann kam für mich ein sehr entscheidender Satz. Da habe ich also lange dann mal drüber nachgedacht, was wir eigentlich früher da gemacht haben. Sie hat denen gesagt, dein Teddy, den habe ich heute noch, aber den Mann fürs Leben, den habe ich nicht gefunden. Mhm. So eine Sachen sind dann in Erinnerung geblieben bei den Leuten, ja. Und das sind immer wieder schöne Geschichten, die man gerne hört. Und wenn man den Leuten so in Erinnerung geblieben ist, dann weiß man eigentlich,
0: Das war nicht alles umsonst,
1: was man da gemacht hat.
0: Ja, und Ähnliches kann der Bernd Lammel sicherlich auch erzählen, auch DJ auf der anderen Seite. Da war es ja doch sehr stark angesagt, ein bestimmtes prozentuales Verhältnis offiziell zu halten. Also weniger Westmusik, mehr Ostmusik, aber das war ja kaum einzuhalten.
2: Ja, das war so ein bisschen nach dem französischen Prinzip, nicht? 60-40, also 60% einheimische Musik und 40% importierte Musik. Da hast du ja gerade die Coverversion von Dusty Springfield gespielt. Da gab es ja auch eine mal von Veronika Fischer. Da hieß es dann Der Sohn meiner Nachbarin.
0: Das war aber schon im Westen produziert.
2: Das war auch eine Westproduktion.
0: Das wäre ja, dann auch aber, nicht dazu gegangen.
2: Das wäre auch, der Komponist war entscheidend, nicht? Und wo das herkam. Und sie hat ja auch früher live in der DDR solche Coverversionen gesungen und ich weiß nicht, ob der Titel dabei war, aber das wäre dann auch ein 40% Titel gewesen.
0: Richtig, das waren alles Titel, die eben abgerechnet werden mussten und wo das Geld dann ins Ausland ging.
2: Es gab natürlich auch sowas wie heute die GEMA, das war die AWA. Und da wurden richtig ganz exakte Titellisten geführt, die am Ende der Veranstaltung einzureichen waren, damit die Tantiemen bezahlt werden konnten und so. Das weichte dann aber ein bisschen auf, weil Diskothek gehörte dann immer mehr so zur Subkultur. Das heißt also, es gab immer mehr Bands, die nicht mehr beim staatlichen Plattenlabel produziert haben oder in Ungnade gefallen waren, aber die dann eben so in eigenen Studios und immer mehr Bands hatten eigene Studios, auch etablierte Bands, die dann wieder junge Bands produziert haben. Und diese Titel, die wurden dann weitergereicht auf Kassetten, auf Bändern, die wurden auch gespielt. Und dann wurde es so gegen Ende der DDR eher interessanter, 100% Westmusik zu spielen, weil dann kamen diese Dinge nicht auf die Bühne.
0: Also die ja wenn dann waren. Bands, die gar nicht mehr so richtig bestanden, weil schon einige von den Mitgliedern im Westen waren, gespielt wurden, dann war das auch nicht mehr schön.
2: Beispielsweise, nicht? Also es war eher eine Provokation, diesen Titel vom Farbfilm von Nina Hagen zu spielen, als einen Titel von Depeche Mode oder so in der damaligen Zeit, nicht? Und eigentlich war das wahrscheinlich auf beiden Seiten der Stadt ganz genauso. Wir haben auch, gehör auch zu dieser überlebten Spezies der Discjockeys, die das Publikum am Mikrofon unterhalten haben, auch mal eine Talkrunde gehabt haben. So, das wurde ja dann ein bisschen stilisiert auch, nicht? Es gab diese sogenannten Einstufungsveranstaltungen, wo in einem Kulturhaus eine Kommission saß und die die dann beurteilt hat, ob derjenige ein Interview führen kann oder ähnliches, nicht? Und was mit der eigentlichen Tätigkeit des Discjockeys ja nicht so viel zu tun hat.
0: Erinnerungen von zwei DJs in Ost und in West aktiv. Danke, dass ihr heute hier gewesen seid. Wir ein bisschen in den Erinnerungen euren und in denen der He-Music rumgekramt haben. Wir werden es weiter tun. Bis um 5 Uhr gibt es viele Ausschnitte aus vergangenen He-Music-Sendungen. Unter anderem ganz wichtig eine, die vor 20 Jahren gelaufen ist, wo wir 20 Jahre zurückgeschaut haben. Da war auch Rainer Bertram, der Moderator der ersten Sendung, noch dabei. Wir haben ihn per Telefon dann in der Sendung gehabt. Er ist vor ein paar Jahren verstorben, sodass wir leider diese Runde heute mit ihm nicht machen konnten. Aber wir werden sozusagen aufgrund dieser Sendung von vor 20 Jahren, wo wir dann auf die 20 Jahre He-Music zurückblicken, ihn dann auch nochmal hier in der Sendung haben. Also bis 5 Uhr noch jede Menge Erinnerungen in Sachen He-Music. Aber auch das, was aktuell und neu und frisch ist. Hier ist Herbert Grönemeyer. Leb in meiner Welt ist die aktuelle Single. Und die ist in dieser Woche auf Platz 9. Danach Wir sind Helden und Kaputt von 0 auf 8.
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0: Achtung, Achtung, liebe Autofahrer, in Brandenburg auf der A111 Zubringer Oranienburg zwischen Stolpe und Henningsdorf in beiden Fahrtrichtungen Gefahr durch Tiere auf der Fahrbahn. Also noch einmal, ich wiederhole, auf der A111 Zubringer Oranienburg, da gibt es zwischen Stolpe und Henningsdorf in beiden Richtungen Tiere auf der Fahrbahn. Fahren Sie bitte sehr vorsichtig an dieser Stelle. 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Und wir werden jetzt den Titel von Wir sind Helden hören und danach nochmal den Herbert Grönemeyer.

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0: Hier nochmal, hier auf Radio Berlin 88.8, der Hinweis für die Autofahrer in Brandenburg, A111 Zubringer Oranienburg zwischen Stolpe und Henningsdorf in beiden Richtungen, Gefahr durch Tiere auf der Fahrbahn. Ja, Herbert Grönemeyer und Wir sind Helden, platziert aktuell in der Music-Ausgabe 1851. Schauen wir doch einmal wieder zurück. Wir haben ja nicht nur in den Schulen Partys veranstaltet, sondern wir haben ja auch Straßenfeste immer gern genutzt oder aber auch andere Veranstaltungen. Auf dem Mehringplatz waren wir zum Beispiel am 3. Juni 1978 und das klang so.
1: Zum Schluss spielen bei uns nochmal die Teens und sie bringen ihre Single-Scheibe Gimme, Gimme, Gimme, Gimme, Gimme, Gimme Your Love. Spielen sie hier live. Ich darf mich verabschieden, hier fürs Mitmachen bedanken, hier auf dem Mehringplatz. Ich hoffe, wir machen sowas demnächst mal bald wieder und haben wieder so ein schönes Wetter wie heute. Wir, die wir hier alle dran beteiligt waren, das waren von der Technik Rainer von Müller, Dieter Firchow, Axel Müller, Peter Schradi, Manfred Semmler und Heinz Kraft. Dann der Aufnahmeleiter Hasso Grossmann und der Redakteur Klaus Werker und der Jürgen Jürgens hier verabschiedet sich recht lieb von euch allen im Namen der gesamten Crew und wünscht noch einen angenehmen Abend. Vielleicht bleibt ihr noch am Rohr, denn jetzt um 21:06 gibt es ein Porträt über die Bee Gees. Alles klar? Okay, und hier kommen die Teens mit Gimme, Gimme, Gimme, Gimme, Gimme, Gimme, Gimme, Gimme, Gimme, Gimme, Gimme, Gimme, Gimme, Gimme, Gimme, Gimme, Gimme, Gimme, Gimme, Gimme, Gimme, Gimme, Gimme, 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

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Auch einiges nachzulesen in dem Hey Music Buch. Und wenn Sie am Freitag vielleicht ins Tempodrom kommen zu unserer großen Party, da wird es auch die Möglichkeit geben, dass ich Ihnen die Bücher signiere. Logischerweise, wir werden, nachdem wir schon richtig schöne Live-Musik erlebt haben, mit den Shadows, mit den Sweet und Susi Quattro und mit unseren Gratulationsgästen Dirk Michaelis, Boss Hoss, Milk and Honey, PR Kantate, Peter Hubert von UKW und Helen Schneider. Da gibt es dann so, nachdem der letzte Ton live auf der Bühne verklungen ist, auch noch die Möglichkeit für ein Stündchen, dass ich Ihnen ein paar Platten auflege. Das sagt sich immer so schön, Platten auflegen. Auch ich habe natürlich jetzt keine Schallplatten mehr dabei, sondern auch das ist auf einem Laptop drauf und klingt aber genauso und wird genauso viel Spaß machen wie damals in den Hey Music Schulen. Allerdings knapp bemessen in der Zeit, weil wir ja auch irgendwann dann mal aus der Halle dann wieder raus müssen, weil am nächsten Tag wieder andere Veranstaltungen dort stattfinden im Tempodrom. Aber wie gesagt, das Angebot gilt. Ein bisschen Feeling wie damals bei den Hey Music Partys soll es natürlich auch geben. Jetzt kommt das aktuelle Hey Music Feeling mit Platzierung und da haben wir Céline Dion, vorhin angesprochen, am 12. Juni ist sie im nächsten Jahr dann in der Waldbühne und hier ist sie mit Taking Chances, ihrer Comeback-Single, 4 Wochen dabei, diese Woche auf Platz 7.

Ticking Chances. Das ist in dieser Woche 4 Wochen dabei und diese Woche auf Platz 7. In der vielen Post, die mittlerweile zum 40. Geburtstag gekommen ist, bade ich natürlich sehr gerne, genauso mit Ihnen in Erinnerung. Ein paar kleine Sachen möchte ich hier heute vorlesen. Und aus der mittlerweile eingegangenen Post werde ich auch zumindest 3x2 Karten jetzt auch noch mal für den Freitag draus ziehen. Das mache ich dann jetzt ja auch noch in dieser Stunde. Aber lesen wir erstmal hier noch mal ein bisschen drin. Das ist der Brief von Michael Raab. 40 Jahre Musik und ich war fast immer dabei. Es gab nur wenige Sendungen, die wirklich ich verpasst habe. Können Sie mir vielleicht mal kurz schreiben, woran das... Also Moment, es ist... Vielmehr, dass sich in ihrer Show längst nicht nur Singles platzieren. Im Gegenteil, es werden immer weniger. Das ist auffällig. Im Augenblick ist es so, dass viele Dinge sozusagen als Singles veröffentlicht werden, gar keine Singles werden und sich dann trotzdem eben in Hitparaden platzieren. Früher war das dann doch ein bisschen anders. Wer sucht denn nur diese Namen alle aus? Nach welchem Prinzip überhaupt wird die Neuverstellungsliste zusammengestellt? Mittlerweile ist es eben ein Konglomerat aus dem, was per Internet auf uns zukommt und das, was als Platte da ist. Manchmal weiß man bei den Dingen, die als Internetangebot da sind, gar nicht, ob es wirklich Singles sind oder nicht. Und dementsprechend sitzt die Musikredaktion von Radio Berlin 88.8 einmal in der Woche zusammen und guckt, was für das Programm von Radio Berlin 88.8 interessant sein könnte. Da bin ich dann mit großen offenen Ohren dabei und wir hören uns dann also auch darüber hinaus sehr viel an, was einfach auf den Tisch kommt und gucken dann, was dafür dann auch für die Musik interessant ist. So, das sind schon mal 2 Fragen, die an dieser Stelle beantwortet sind. Weiteres nach der nächsten Nummer, denn jetzt kommt wieder ein kleiner Rückblick auf das Jahr 1980. Ein Titel, der nur in der Hey Music und kaum woanders überhaupt platziert ist. Wir haben ihn vor längerer Zeit schon mal deswegen gespielt. Eine Formation namens White Sox und der Titel Versailles.

Versailles von der Formation White Sox. Seit 1980 ist auch Dirk Hiller dabei und er liebt auch gerade diesen Titel Versailles. Er hat viele Titel zum ersten Mal hier bei uns gehört und sie sind bis heute seine Lieblingstitel geblieben, so schreibt er. Nach so manchen habe ich lang gesucht, bis ich sie mir auf CD zulegen konnte. Bei White Sox mit Versailles habe ich mittlerweile die Suche aufgegeben. Die wird es auch auf CD nicht geben, hat es damals nur auf Single leider gegeben. Da gab es noch keine CDs und später ist, weil eben nicht so erfolgreich, auch keiner auf die Idee gekommen, das mal auf CD zu pressen. Dann schreibt er, mittlerweile habe ich Familie, nehme deshalb die Sendung auf Kassette auf und höre sie im Auto auf dem Weg zur Arbeit. Aber am 26.10. wollen wir zu dritt zur Party kommen. Freue mich schon drauf, denn die Musik ist überall ja ein Teil meines Lebens. Das ist schön. Dann haben wir hier noch auch eine E-Mail von dem Dr. Dieter Neuendorf, der auch schreibt, dass er tolle Bänder sich in Prenzlau in der Schulzeit zusammengestellt hat. Und wenn wir jetzt mal ein Klassentreffen machen, dann natürlich mit den aktuellen Hits von damals, natürlich nicht von den alten Bändern, obwohl ich diese immer noch aufbewahre. Ab 1973 habe ich die Bänder im Studentenclub in der Koppistraße in Ostberlin aufgelegt. Nach der Musik der DDR-Bands wollte damals niemand so recht tanzen. Sorry, aber es war so. Im Rückblick finde ich die 80er Jahre mit Hey Music am interessantesten. Die optimalste Sendezeit, ein breit gefächertes Musikangebot und eine gute Auswahl von Neustellen war da wohl für entscheidend. Ja, wir geben uns ja heute Mühe. So ist ja nicht. In dieser Woche ist Kylie Minogue platziert und zwar mit ihrem Titel Two Hearts von 0 auf 6.

0: Kylie Minogue mit ihrer neuen Scheibe Two Hearts. Und ich stöber noch mal ein bisschen in der Post zum 40 Jahren Hey Music. Ich glaube, ich habe in den 40 Jahren nur wenige Sendungen versäumt. Das schreibt Gerd Christian, auch Paule genannt. Sein größtes Erlebnis war allerdings, dass er mal im Vorprogramm vor mir auflegen durfte. Da ich alles aufnahm, wie ich das aufhebe, konnte ich Jürgen auf den Geburtstag eines Freundes mit der bierhaltigen Version von Marianne Rosenberg, er gehört zu mir, überraschen. Und was schreibt denn hier Christian Reinholz? Erstes Highlight war für mich The Musical Box von Genesis, das in der vollen Länge von über 10 Minuten gespielt wurde. Anfangs war alles recht rockig. Als Beispiel sei mal Golden Earring genannt, Buddy Joe, She Flies on Strange Wings, Radar Love. Darum konnte ich wohl auch seinerzeit verkünden, dass ich vermutlich mit der Hey Music der Erste war, der in einer Hitparaden-Sendung Hiroshima von Wishful Thinking auf Platz 1 hatte. Frank Zander, Let's Go Disco wird erwähnt. Auch da war der Christian Reinholz mit dabei. Und er schreibt am Ende, also Jürgen, ich bin 1,5 Jahre jünger als du und wenn du noch 20 Jährchen bei Hey Music durchhalten solltest, ich bin am Radio dabei und vermutlich auch dann noch mit laufender Aufnahme. Versprochen? Okay, machen wir weiter mit einer kleinen Erinnerung dieser Art.
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1: Münchner Freiheit, wieder und wieder, im September 2002 auf Platz 3 in der Hey Music.

Und ich blättere noch ein bisschen in der Post. Hier kommt eine Zuschrift aus Zedenick. Der Jürgen Landschulz sagt, macht weiter so. Und er schreibt, das Radio hatte noch keine Überspielbuchse, aber man konnte wenigstens schon UKW empfangen. Da können Sie sich vielleicht vorstellen, wie sich die Songs der Suite Gary Glitter und Susi Quattro anhörten. Wir hatten einen relativ alten Vater, der ab 1975 nach West-Berlin fahren konnte. Er brachte uns dann immerhin ein Leerkassetten mit, da diese bei uns unheimlich teuer waren. Die einfachsten 20 Mark und auch nicht lange hielten. Auch mein Sonett war mehr in der Werkstatt als zu Hause, denn die DDR-Technik war sehr anfällig und eine Reparatur dauerte mindestens 3 oder 4 Wochen. Mein damaliger Schwager war elektronisch begabt und baute in das Röhrenradio eine Buchse zum Aufnehmen ein. So konnte ich dann ab dem Sommer 1974 in besserer Klangqualität die Titel der Hey Music, der LP-Diskothek und auch von eurem Konkurrenz in Arias 1 und 2 Schlager der Woche und Rock Over Arias mitschneiden. Jede Woche fieberte ich dem Donnerstag hingegen, weil Jung Jürgens die Titel besonders gut ausspielte und man am besten bei Hey Music aufnehmen konnte. Und dann hier auch nochmal ein Hörer, wo steht denn jetzt hier der Name? Das ist der Werner Stephan. Das wäre eine E-Mail, der hat sich auch nochmal zum Buch geäußert. Die Vorschläge eines Hörers, dem kann ich nur zustimmen. Alle Songs, die einmal auf Platz 1 in der Hey Music waren, kommen auf eine DVD. Na, die DVD möchte ich sehen. So viel Platz hat ja keine DVD. Und diese DVD kann man dem Buch auch beigeben. Also wir haben ja, das kann ich an der Stelle sagen, eigentlich auch gedacht, dass wir zumindest eine Recherchier-CD dem Buch beilegen. Das war auch ganz lange so unsere Idee. Aber in der dann Diskussion und im Fortschritt der technischen Entwicklung gezollt, haben wir dann davon Abstand genommen, weil uns von den Fachleuten gesagt wurde, da jetzt eine CD zu machen, wäre angesichts der neuen Technik Blödsinn, weil man das übers Internet viel sinnvoller gestalten kann. Deswegen wird der nächste Schritt sein, dass wir all die Titel der letzten 40 Jahre möglicherweise dann hier verbunden mit dem RBB Internet für Sie recherchierbar machen. Das ist allerdings noch ein bisschen Zukunftsmusik, da müssen wir noch dran arbeiten. Deswegen dieses nur als kleine Möglichkeit, dass es dann auch immer auf dem aktuellsten Stand ist und man jederzeit immer nachgucken kann, hier beim RBB Internet, bei radioberlin.de, wo und wann was platziert gewesen ist. Jetzt im Augenblick platziert ist übrigens auch Nena, immer wieder gern genommen. Und der neue Titel von ihr, Mach die Augen auf, ist auf Platz 5.

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1: Hier sind die Gewinner dieser Woche. Und zwar zuerst einmal die aus den Zuschriften, die sich alle zum 40. Geburtstag im Music hier gemeldet haben. Martin Krause, auch einer, der mir ganze Listen, die er auch mal mit in die Sendung gebracht hat, nochmal geschickt hat. Er wird herzlichst eingeladen, kriegt zwei Karten ebenfalls für Jürgen Landschulz und zwei Karten für Christian Reinholz. Das werden wir in den nächsten Stunden dann noch organisieren, dass Sie davon wissen, wie Sie zu uns kommen können. Und die normalen Gewinner von Woche zu Woche gibt es ja einiges bei uns zu gewinnen. 10 Gewinne sind es in jedem Fall. Die normalen Gewinner heißen Thilo Zech, Helmut Witzke, Andreas Haubold, Peter Buttgereit, Matthias Gräber, Silvia Teichert, Falk Erler, Barbara Fleischer, Daniela Lange und Andreas Penert. Auch hier sind Orte wie Stur, Freiburg, Wittenberg, Duisburg neben den Berliner Adressen zu vermelden. Also hier Music übers Interradio auch nun weit über die Grenzen Berlins hinaus zu hören. Hier auch weit über die Grenzen Berlins mittlerweile, über viele Jahre erfolgreich, Die Ärzte, ihre aktuelle Single Junge.

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2: Sandra, Maria Magdalena. Im September 1985 drei Wochen auf Platz 1 in der Hey Music.
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1: Wir schwelgen in Erinnerung und bleiben natürlich auch beim Aktuellen. Und da haben wir noch die ersten drei dieser Woche, die wir nicht gehört haben. Die New Angels sind auf Platz 3 mit Amaze Me. Auf Platz 3 und 4 Wochen dabei. Und es wünscht Ihnen eine gute und spannende Nacht hier mit der langen Nacht der Hey Music, Ihr Jürgen Jungs.

0: Die No Angels, Amaze Me, auf Platz 3 der aktuellen Ausgabe, Ausgabe 1851 der He Music. Was macht eigentlich mein Plattenspieler? Ja, steht da hinten still vor sich hin. Ich habe eine Maxi-Platte aufgelegt. Die waren ja damals dazu da, damit ein bisschen mehr Dampf darunter kommt. Das war der eine Grund. Und der andere Grund war, man konnte natürlich lange Versionen darauf noch einmal in anderer Art und Weise abgemischt den Menschen näher bringen. Und hier habe ich jetzt was rausgesucht. Den Titel kennen wir eigentlich auf Deutsch. Und der ist auch ein weltweiter Erfolg gewesen für Peter Schilling. Und hier nun die Version, die in Deutschland eigentlich kaum gelaufen ist. Eine Maxi-Version in englischer Sprache von Major Tom.
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Hier ist Radio Nordsee International, hier ist der Deutsche Dienst. Mein Name ist Blue Roger Blue und ich begrüße euch zu der Sendung Seesender-Hits bei Radio Nordsee International. Mit dieser Sendung erinnern wir an die große Zeit auf hoher See und auch an die anderen Piratensender, die es damals gegeben hat. In den Seesender-Hits Nachrichten, wenn wir neue Nachrichten haben. Und wir haben noch jede Menge Mitschnitte, die an Duncan Johnson erinnern und an Robin Banks. Und natürlich auch noch ein paar mit zwei Cuts aus dem Gespräch mit Kurt Gola, mit Erinnerungen über Robin Banks. Und das hat sich aufgestaut, dieses Material. Das wollen wir heute abarbeiten und damit dazwischen natürlich ganz viel Musik aus der Seesenderzeit.

erster Titel, der sich bei den Seesender-Hits auf dem Plattenteller dreht. Chris Andrews mit einem seiner größten Hits, Pretty Belinda. Hier ist der Chris Andrews.

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4: Radio und Channel 292, wir hatten Testsendungen angekündigt für die Frequenz 7440 kHz im 41 Meter Band. Da gibt es Verspätungen, ich habe reingehört. Es war einmal kurz ein leichter Träger zu hören und auch auf der Webseite wird angekündigt, auf 7440 kHz ist aktuell noch nichts zu hören. Also die Sache lässt auf sich warten. Da gibt es wohl technische Probleme. Wir bleiben am Ball und wir berichten drüber. Und wer auf die Internetseite geht von Radio Channel 292, ich sagte ja, man kann über dieses Webradio von der Uni Twente, kann man also auch ferngesteuert übers Internet Kurzwelle, Mittelwelle hören, was aktuell in Holland auf den Frequenzen ist. Und bei Channel 292, da gibt es links einen weißen Button. Text heißt Listen to 6070 kHz irgendwie auf Englisch. Und wenn man auf diesen Button drauf drückt, dann kriegt man eine direkte Verbindung zu diesem Webradio an der Uni Twente. Schöne Sache, die man da auf der Homepage von Channel 292 verlinkt hat. Wer die Seesender-Hits eingeschaltet hat und auch schon das Schlagercafé gehört hat, hat gehört, dass ich in der Cover-Ecke eine deutsche Version von Everybody's Talking gespielt habe. Das Lied stammt aus dem Jahre 1966 und das Original ist von Fred Nile und der liegt jetzt bei uns auf dem Plattenteller.
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1: Interessante Seite für Seesender-Freaks und dann einfach auf die Homepage gehen und dann unter News, da gibt's immer aktuelle Nachrichten und wenn ihr da nachschaut, falls ihr es nicht mitbekommen habt, wir haben also die letzten zwei, wenn nicht sogar die letzten drei Sendungen an Duncan Johnson erinnert und an Robin Banks, beide Offshore-DJs, die verstorben sind und haben dadurch noch jede Menge Mitschnitte von Sammlern bekommen, die wir hier nicht vorenthalten wollen. Und eine der letzten Sachen, die Duncan Johnson gemacht hat, er ist ja an Parkinson erkrankt. Wer die letzten Sendungen gehört hat, hat es mitbekommen. Eine der letzten Sachen, die er gemacht hat, war ein News-Jingle für Pirate BBC Essex mit der LV18. Und diesen Mitschnitt habe ich von einem englischen Sammler bekommen.
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das News-Jingle für die LV-18 und da hat sich vielleicht der ein oder andere dran erinnert. Das war Duncans Stimme. Und ich bin nochmal bei Frank Hus, ein eifriger Hörer hier von den Seesender-Hits und ehemaliger Pirat aus Holland. Er wollte Ronny Tober hören mit Petite Mademoiselle. Habe ich leider im Archiv nicht gefunden, haben wir nicht und ich muss meine niederländischen Kollegen ansprechen, dass sie mir das vielleicht mal zuschicken. Aber ein schöner Titel von Ronny Tober ist auch Verboten Fruchten. Und der liegt jetzt auf dem Plattenteller für den Frank Hust.

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1: Ronny Tober, großer Sänger aus Holland mit Verboten Fruchten, ein Rock'n'Roll-Titel aus der Radio-Veronika-Zeit hier in den Seesender-Hits. Wenn jemand Petite Mademoiselle hat von Ronny Tober, von einem niederländischen Kollegen, gerne eine E-Mail an mich, rogerblue@gmx.de, rogerblue@gmx.de. Und das gilt natürlich auch, wenn ihr Musikwünsche habt für die Seesender-Hits. Ich wiederhole nochmal, rogerblue@gmx.de. Und ihr könnt auch Musik, Wünsche, Anregungen, Kritik äußern telefonisch. Und das Telefon ist geschaltet unter der Nummer 0281 442 707 und die 34. Ich wiederhole 0281 442 707 34. Und ich habe vor, die Nummer nachher nochmal zu wiederholen. Was die Mittelwelle und Kurzwelle angeht, ich bin ja öfter gerade am Wochenende an der holländischen Grenze. Ich habe den Eindruck, dass ich auch auf 828 Kilohertz der Sender, der sich da irgendwie Hot Hits Radio nennt, die Leistung erhöht hat. Und auch auf 1224 Kilohertz kriege ich inzwischen ein ganz fettes Signal. Also es tut sich einiges in Holland. Jetzt aber zurück zu unseren Sterbefällen. Wir haben von Duncan Johnson recht ausführlich hier berichtet in den Seesender-Hits und ich will nur noch ein paar Mitschnitte, interessante Mitschnitte nachliefern. Hier ist ein kurzer Mitschnitt von Chris Payne. Das ist ein Originalmitschnitt aus der Zeit bei Radio London und ein lustiger und interessanter Mitschnitt aus dem Jahre 1965 und es heißt da Kenny and Cash mit Duncan und mit Kenny ist wahrscheinlich Kenny Everett gemeint. Mit Cash, da bin ich jetzt nicht ganz so bewandert. Hier noch einmal kurze Erinnerung an Duncan Johnson on Radio London Big L.
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4: Isn't it nice to have an audience?
3: Yes. I'd like to punch him both in. No, really. Duncan's down here doodling you.
4: Don't mind having Duncan Johnson around because he's such fun, you know, yes. Leaping about.
3: What's this one's name? Nit?
4: I think he serves the soup. You know, that foul, disgusting mess you have in front of every meal. Every time you switch the microphone on, well, before you switch it on, Duncan Johnson singing, leaping about in the studio and going real crazy, and then as soon as you switch the mic on, he sort of goes all respectable and Duncan Johnson. Blah, blah, blah, blah.
3: Yeah, he never knows which camera might be on him, you know. He's a little chicken with his image. Nothing.
4: Look out.
3: Yeah, he's got his hand on the record, friends. He's going to try.
4: Sabotage.
3: He's just trying to stop it. Go ahead, try and stop it, Johnson. Put your finger on it, I dare you. Go on.
4: Come over and say something. Go on.
3: Put your finger on it.
4: Get him. Yeah, get him over. To get him to come on and say something.
3: Come on.
4: Real wild. Go on.
3: Say something.
5: Something.
3: Something. Oh, there he is, ladies.
4: Dig those tones.
3: There he is. Leave it alone, Duncan.
4: Come on, get your foot off the turntable, John. Stop.
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1: Wir sind dann gleich noch mit zwei kurzen Mitschnitten bei Duncan Johnson und zwar bei Capital Radio. Da hat er dann auch ganz lange gearbeitet und Capital Radio war auch eine Station, die sehr viel auf Mittelwelle gehört wurde, auch von Offshore-Freaks hier, eben weil ganz viele ehemalige Offshore-DJs bei dieser Station gearbeitet haben und man kann sagen, Capital Radio war neben Radio Luxemburg eine Zeit lang auch so im Äther die Nummer 1 und deswegen passt der nächste Sender-Hit da richtig toll zu. Die Tremolos, Call Me Number One.
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2: Zwei Mitschnitte habe ich noch von Duncan Johnson, die ich jetzt gleich hintereinander, die sind recht kurz, abarbeite. Und eine lustige Sache ist da auch gleich dabei. Aber Duncan Johnson, wie gesagt, bei Capital Radio, dann, man hat ihn auch schon mal in der Nacht gehört, aber hat dann am Nachmittag eine Sendung übernommen, die hat er dann über viele Jahre kontinuierlich immer gemacht. Und da haben ihn dann auch viele deutsche Offshore-Freaks sicherlich gehört. Duncan Johnson, Afternoon Delight, so hieß seine Sendung bei Capital Radio, und da hören wir jetzt für anderthalb Minuten rein.
3: Independent Radio News, it's 2:03. Cloudy and wet for the afternoon and for most of the night. Tomorrow should start off cloudy, but then sunny periods in the afternoon. High tomorrow, a bit warmer than today, 11.

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0: girl.
2: Hey, baby. What else is happening, Ken? There's gonna be something out there.
0: Well, Mitch has just dived off the sharp end.
2: He hasn't. Not again.
0: Yes, him and Hermione, and they're racing each other around opposite ends of the boat and meeting at the blunt end.
2: Huh? Duncan?
3: Duncan!
4: Good morning.
2: Good morning. Any more news before nine?
4: Nothing.
2: Nothing?
4: Off to the Marquee, Saturday afternoon.
2: Are you gonna be there?
4: I hope so.
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4: You never know, though. You never can tell.
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5: Ja, es war auch die Rede vom 1. April 1966. Mann, das war aber ein April-Scherz. Vom 1. April 1974 vielleicht. Ich kenne jetzt nicht den kompletten April-Scherz. Hat man so getan, als sei man mit einer Zeitmaschine am 1. April 1966. Jedenfalls am 1. April 1974 als April-Scherz Radio Caroline und Big L Radio London sind zurückgekehrt. So viel hier Mitschnitte von Duncan Johnson und der vorherige Mitschnitt von Afternoon Delight, der Vollständigkeit halber, der stammte vom 17. Oktober 1981. Und jetzt aber wieder Zeit für Musik. Ein Seesender-Hit, Nordine mit Mama.
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ausführlich über ihn berichtet und ich habe einen richtig tollen UKW-Mitschnitt zugeschickt bekommen, der allerdings nicht viel Dynamik hat. Deswegen ist es ein bisschen leise, aber in sehr guter Qualität. Radio Nordsee International bzw. von der MEBO 2 hieß es dann MV El Fatah, hatte ja Testsendung in libyschen Gewässern im Hafen von Tripoli ausgestrahlt und Robin Banks hat diese Sendung quasi zusammengestellt, an- und abgesagt zwischendurch. Und ich habe jetzt einen etwa 4,5-minütigen Mitschnitt von der allerletzten Sendung, in der sich Robin Banks dann auch von Libyen verabschiedet hat und ganz am Schluss noch irgendwie etwas sagt. Auf Wiedersehen in Holland. Hier 4,5 Minuten Robin Banks auf der MEBO 2 im Hafen von Tripolis. Ein UKW-Mitschnitt.

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2: 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Dankeschön für diese tolle Zusammenarbeit. Das war also ein UKW-Mitschnitt mit Robin Banks. War wohl die letzte Sendung, die Robin Banks von der Mevo 2 gemacht hat. Und Dankeschön für diesen Mitschnitt. Und jetzt aber wieder Zeit für Musik. Pussycat mit einem ihrer schönsten Titel, Teenage Queenie.
3: Sehr lecker.

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3: Und wir sind in den Seesender-Hits mit Erinnerung bei Robin Banks. Und ich muss wieder ein klein bisschen in Erinnerung rufen. Ich hatte mich am Telefon mit Kurt Gola unterhalten. Kurt Gola ist ein Seesender-Freak und Freund schon seit den 60ern. Er hat die ganzen englischen Seesender miterlebt und er hat Robin Banks auch persönlich kennengelernt und wir haben uns darüber unterhalten. Im Jahre 2006 ist er mit Chet Reuter und Freddie Schorsch sind sie nach England, haben dort Robin Banks getroffen, um sich die Red Sands anzuschauen. Und dann war ganz schlechtes Wetter und sie konnten erstmal, mussten das um einen Tag verschieben. Dadurch sind sie dann, haben sie Mike Ross getroffen, Mike Ross, der auch bei Radio Nords International war und die Caroline Studios besucht. Und Kurt noch gefragt, welchen Eindruck er von Robin Banks hatte, was das für ein Mensch war.
4: Ja, war ein netter Kerl, der sich sehr um uns bemüht hat. Der Freddy und Chet, die durften ja auch bei ihm schlafen. Also ich habe im Hotel geschlafen und der hat sich da die zwei Tage sehr gut um uns gekümmert und wir hatten ja das Pech, dass das Wetter schlecht war, dass man nicht übersetzen konnte von Witzdevelda zur Rezens oder von Witzdevel, glaube ich. Deswegen musste er sich noch ein wenig mehr um uns kümmern und da haben wir also auch viel geplaudert und zwischendurch hat er uns ja dann auch zu Mike Ross gebracht, der mit uns dann, hat er uns da sozusagen abgeliefert und da haben wir auch lange mit Mike Ross gesprochen und wir sind dann zusammen nach Maidstone zu den Caroline Studios gefahren und haben dann nochmal eine kleine Besichtigung gemacht und das war ja ein Riesenkomplex, also Caroline hatte ja da nur so ein oder zwei kleine Räume wahrscheinlich angemietet oder bekommen. Die Satellitenschüsseln standen auch noch auf dem Boden rundherum, also das war ja richtig so ein Fernsehradiokomplex.
3: Kurt Gola mit Erinnerung an Robin Banks und wir wollen nochmal Musik machen. Ein Seesender-Hit von Cliff Richard, The Day I Met Marie.
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1: Wir sind noch mal ganz kurz bei Erinnerungen, von persönlichen Erinnerungen von Kurt Gohler an Robin Banks. Im Jahre 2006 hat man sich dann die Red Sands angeschaut und es gibt da auch Fotos von auf der Seite offshoreradio.de. Ich will deswegen gleich noch mal das Jingle, Promo-Jingle von offshoreradio.de einbauen. Aber hier noch mal für etwa 2 Minuten Erinnerungen von Kurt Gohler an die Red Sands und natürlich damit auch mit Erinnerungen an Robin Banks.
2: In allererster Linie wollte er wohl, dass das alles nicht in sich zusammenfällt, dass das renoviert wird,
1: ja,
2: dass es wieder wird wie 30, 40 Jahre vorher und dann wahrscheinlich dann schauen, was man daraus machen kann. Aber erstmal war seine Intention, das Ganze fortzuerhalten. Also, es war ja unwahrscheinlich rostig, man kann sich das ja gar nicht vorstellen. Wir waren zwar nur auf einem Turm, vor ein paar Jahren sind ja so 2 Laufbrücken zu noch 2 anderen Türmen noch gebaut worden. Wir waren ja nur auf einem Turm.
1: Ja.
2: Und es war unglaublich Rost überall da, das kann man sich gar nicht vorstellen. Also man konnte auch der Gang um das Fort ist von außen ist ja so eine Art Umrandung gewesen. Ne?
1: Ja.
2: Auch die war total verrottet. Oder? Das war ja dann auch irgendwie so eine Art Zement hier, der Laufweg da rundherum. Und was vorher hier, die Absperrgitter, sag ich mal, die gab es ja schon gar nicht mehr. Oder?
1: Ja.
2: Ich bin ja einmal mit dem Rücken zur Wand als einziger von uns dann da rumgegangen, oder? So für ganz Schritt bei Schritt. Also das war schon etwas gefährlich, da einmal rumzugehen. Wie gesagt, die ganze Struktur, es war vermodert, verrottet, also man konnte noch sehen, wo meinetwegen der Kran war, aber da konntest du nichts mehr machen, also da konnte oben der Doppel-T-Träger, wo dann der Motor gelaufen ist, damit die ihre Seile da noch unten bringen konnten, das war so verrottet, dass also da war nichts mehr.
1: Ja.
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1: Und auf dieser Seite auch Fotos aus dem Jahre 2006, als Kurt Gohler, Chet Reuter und Freddy Schorsch zusammen mit Robin Banks auf den Red Sands waren. Einfach auf die Seite gehen, ein bisschen suchen. Ihr findet das, da bin ich ganz sicher. Nochmal Musik hier in den Seesender-Hits und ein ganz dickes Dankeschön an Kurt Gohler, dass er hier für die Sendung mitgearbeitet hat. Dee Clark liegt auf mit Raindrops.

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4: Die Seesender-Hits sind leider schon wieder am Ende. Es ging recht flott. Ich hoffe, es war auch für euch unterhaltsam und kurzweilig. Und ich sage Dankeschön fürs Zuhören und würde mich freuen, wenn ihr nächste Woche wieder einschaltet zu den Seesender-Hits und vielleicht auch zum Schlagercafé. Noch ganz viel Spaß und Unterhaltung mit den weiteren Sendungen hier bei Radio Nordsee International. Und hier geht's gleich weiter mit dem Manfred aus dem Studio aus Rüsselsheim. Und letzter Titel hier in den Seesender-Hits, ein richtiger Seesender. Kracher, die Four Tops mit Bernadette. Ciao, sagt der Roger.
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Hier ist Radio Nordsee International, hier ist der Deutsche Dienst. Mein Name ist Blue Roger Blue und ich begrüße euch zu der Sendung Seesender-Hits bei Radio Nordsee International. Mit dieser Sendung erinnern wir an die große Zeit auf hoher See und auch an die anderen Piratensender, die es damals gegeben hat. In den Seesender-Hits Nachrichten, wenn wir neue Nachrichten haben. Und wir haben noch jede Menge Mitschnitte, die an Duncan Johnson erinnern und an Robin Banks. Und natürlich auch noch ein paar mit zwei Cuts aus dem Gespräch mit Kurt Gola, mit Erinnerungen über Robin Banks. Und das hat sich aufgestaut, dieses Material. Das wollen wir heute abarbeiten und damit dazwischen natürlich ganz viel Musik aus der Seesenderzeit. Erster Titel, der sich bei den Seesender-Hits auf dem Plattenteller dreht. Chris Andrews mit einem seiner größten Hits, Pretty Belinda. Hier ist der Chris Andrews.

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2: Radio und Channel 292, wir hatten Testsendungen angekündigt für die Frequenz 7440 kHz im 41 Meter Band. Da gibt's Verspätung. Ich habe reingehört. Es war einmal kurz ein leichter Träger zu hören. Und auch auf der Webseite wird angekündigt, auf 7440 kHz ist aktuell noch nichts zu hören. Also die Sache lässt auf sich warten. Da gibt's wohl technische Probleme. Wir bleiben am Ball und wir berichten drüber. Und wer auf die Internetseite geht von Radio Channel 292, ich sagte ja, man kann über dieses Webradio von der Uni Twente, kann man also auch ferngesteuert übers Internet Kurzwelle, Mittelwelle hören, was aktuell in Holland auf den Frequenzen ist. Und bei Channel 292, da gibt's links einen weißen Button. Text heißt Listen to 6070 kHz irgendwie auf Englisch. Und wenn man auf diesen Button drauf drückt, dann kriegt man eine direkte Verbindung zu diesem Webradio an der Uni Twente. Schöne Sache, die man da auf der Homepage von Channel 292 verlinkt hat. Wer die Seesender-Hits eingeschaltet hat und auch schon das Schlagercafé gehört hat, hat gehört, dass ich in der Cover-Ecke eine deutsche Version von Everybody's Talking gespielt habe. Das Lied stammt aus dem Jahre 1966 und das Original ist von Fred Nile und der liegt jetzt bei uns auf dem Plattenteller. 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
1: Interessante Seite für Seesender-Freaks und dann einfach auf die Homepage gehen und dann unter News, da gibt's immer aktuelle Nachrichten und wenn ihr da nachschaut, falls ihr es nicht mitbekommen habt, wir haben also die letzten zwei, wenn nicht sogar die letzten drei Sendungen an Duncan Johnson erinnert und an Robin Banks, beide Offshore-DJs, die verstorben sind und haben dadurch noch jede Menge Mitschnitte von Sammlern bekommen, die wir hier nicht vorenthalten wollen. Und eine der letzten Sachen, die Duncan Johnson gemacht hat, er ist ja an Parkinson erkrankt. Wer die letzten Sendungen gehört hat, hat es mitbekommen. Eine der letzten Sachen, die er gemacht hat, war ein News-Jingle für Pirate BBC Essex mit der LV18. Und diesen Mitschnitt habe ich von einem englischen Sammler bekommen.
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das News-Jingle für die LV-18 und da hat sich vielleicht der ein oder andere dran erinnert. Das war Duncans Stimme. Und ich bin nochmal bei Frank Hus, ein eifriger Hörer hier von den Seesender-Hits und ehemaliger Pirat aus Holland. Er wollte Ronny Tober hören mit Petite Mademoiselle. Habe ich leider im Archiv nicht gefunden, haben wir nicht und ich muss meine niederländischen Kollegen ansprechen, dass sie mir das vielleicht mal zuschicken. Aber ein schöner Titel von Ronny Tober ist auch Verboten, Fruchten. Und der liegt jetzt auf dem Plattenteller für den Frank Hus.

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1: Ronny Tober, großer Sänger aus Holland mit Verboten Fruchten, ein Rock'n'Roll-Titel aus der Radio-Veronika-Zeit hier in den Seesender-Hits. Wenn jemand Petite Mademoiselle hat von Ronny Tober, von einem niederländischen Kollegen, gerne eine E-Mail an mich, rogerblue@gmx.de, rogerblue@gmx.de. Und das gilt natürlich auch, wenn ihr Musikwünsche habt für die Seesender-Hits. Ich wiederhole nochmal, rogerblue@gmx.de. Und ihr könnt auch Musik, Wünsche, Anregungen, Kritik äußern telefonisch. Und das Telefon ist geschaltet unter der Nummer 0281 442 707 und die 34. Ich wiederhole 0281 442 707 34. Und ich habe vor, die Nummer nachher nochmal zu wiederholen. Was die Mittelwelle und Kurzwelle angeht. Ich bin ja öfter gerade am Wochenende an der holländischen Grenze. Ich habe den Eindruck, dass sich auch auf 828 kHz der Sender, der sich da irgendwie Hot Hits Radio nennt, die Leistung erhöht hat. Und auch auf 1224 kHz kriege ich inzwischen ein ganz fettes Signal. Also es tut sich einiges in Holland. Jetzt aber zurück zu unseren Sterbefällen. Wir haben von Duncan Johnson recht ausführlich hier berichtet in den Seesender-Hits und ich will nur noch ein paar Mitschnitte, interessante Mitschnitte nachliefern. Hier ist ein kurzer Mitschnitt von Chris Payne. Es ist ein Originalmitschnitt aus der Zeit bei Radio London und ein lustiger und interessanter Mitschnitt aus dem Jahre 1965 und es heißt da Kenny and Cash mit Duncan und mit Kenny ist wahrscheinlich Kenny Everett gemeint. Mit Cash, da bin ich jetzt nicht ganz so bewandert. Hier noch einmal kurze Erinnerung an Duncan Johnson on Radio London Big L.
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4: group. Isn't it nice to have an audience?
3: Yes. I'd like to punch him both in. No, really. Duncan's down here to do the news. And,
4: we don't mind having Duncan Johnson around because he's such fun, you know, yes. Leaping about.
3: What's this one's name? Nit?
4: I think he serves the soup. You know that foul, disgusting mess you have in front of every meal?
5: Every time you switch the microphone on, well, before you switch it on, Duncan Johnson singing, leaping about in the studio and going real crazy, and then as soon as you switch the mic on, he sort of goes all respectable and Duncan Johnson. Blah, blah, blah, blah.
3: Yeah, he never knows which camera might be on him, you know. He's a little chicken with image. Nothing.
4: Look out.
3: Yeah, he's got his hand on the record. Ryan's just going to try.
4: Sabotage.
3: He's just trying to stop it. Go ahead, try and stop it, Johnson. Put your finger on it, I dare you. Go on.
4: Come over and say something. Go on.
3: Put your finger on it.
4: Get him. Yeah, get him over. Get him to come on and say something.
3: Come on.
4: Real wild. Go on.
3: Say something.
6: Something.
3: Something. Oh, there he is, ladies.
4: Dig those tones.
3: There he is. Leave it alone, Duncan.
4: Come on, get your foot off the turntable, John. Stop. Stop.
1: Wir sind dann gleich noch mit zwei kurzen Mitschnitten bei Duncan Johnson und zwar bei Capital Radio. Da hat er dann auch ganz lange gearbeitet und Capital Radio war auch eine Station, die sehr viel auf Mittelwelle gehört wurde, auch von Offshore-Freaks hier, eben weil ganz viele ehemalige Offshore-DJs bei dieser Station gearbeitet haben und man kann sagen, Capital Radio war neben Radio Luxemburg eine Zeit lang auch so im Äther die Nummer 1 und deswegen passt der nächste Sender-Hit da richtig toll zu. Die Tremolos, Call Me Number One.
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2: Zwei Mitschnitte habe ich noch von Duncan Johnson, die ich jetzt gleich hintereinander, die sind recht kurz, abarbeite. Und eine lustige Sache ist da auch gleich dabei. Aber Duncan Johnson, wie gesagt, bei Capital Radio, dann, man hat ihn auch schon mal in der Nacht gehört, aber hat dann am Nachmittag eine Sendung übernommen, die hat er dann über viele Jahre kontinuierlich immer gemacht. Und da haben ihn dann auch viele deutsche Offshore-Freaks sicherlich gehört. Duncan Johnson, Afternoon Delight, so hieß seine Sendung bei Capital Radio, und da hören wir jetzt für anderthalb Minuten rein.
3: Independent Radio News, it's 2:03. Cloudy and wet for the afternoon and for most of the night. Tomorrow should start off cloudy, but then sunny periods in the afternoon. High tomorrow, a bit warmer than today, 11.

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1: Time to get out of bed, fill your cup and get ahead.
2: Hey, baby. What else is happening, Ken? There's gonna be something out there.
0: Well, Mitch has just dived off the sharp end.
2: He hasn't. Not again.
0: Yes, him and Hermione, and they're racing each other around opposite ends of the boat and meeting at the blunt end.
2: Huh? Duncan?
3: Duncan!
4: Good morning.
2: Good morning. Any more news before nine?
4: Nothing.
2: Nothing?
4: Off to the Marquee, Saturday afternoon.
2: Are you gonna be there?
4: I hope so.
2: Too much.
4: You never know, though. You never can tell.
2: They gotta have somebody to keep TW up, you see, ladies and gentlemen. And Duncan Johnson's the guy to do it.
0: Ball of a watch time right now, Folky Wokies, is 10 minutes to 9 o'clock.
5: Ja, es war auch die Rede vom 1. April 1966. Mann, das war aber ein April-Scherz. Vom 1. April 1974 vielleicht. Ich kenne jetzt nicht den kompletten April-Scherz. Hat man so getan, als sei man mit einer Zeitmaschine am 1. April 1966. Jedenfalls am 1. April 1974 als April-Scherz Radio Caroline und Big L Radio London sind zurückgekehrt. So viel hier Mitschnitte von Duncan Johnson und der vorherige Mitschnitt von Afternoon Delight, der Vollständigkeit halber, der stammte vom 17. Oktober 1981. Und jetzt aber wieder Zeit für Musik. Ein Seesender-Hit, Nordine mit Mama.
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1: Noradine mit Mama, und das war natürlich ein Titel aus der großen Sammlung von dem international bekannten Trojan Records, Reggae Music von Trojan Records, die damals auf Radio Atlantis

zusammengestellt, an- und abgesagt zwischendurch. Und ich habe hier jetzt einen etwa 4,5-minütigen Mitschnitt von der allerletzten Sendung, in der sich Robin Banks dann auch von Libyen verabschiedet hat und ganz am Schluss noch irgendwie etwas sagt. Auf Wiedersehen in Holland. Hier 4,5 Minuten Robin Banks auf der Mebo 2 im Hafen von Tripolis. Ein UKW-Mitschnitt.

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2: Satzzentrale.de, und wenn ihr auf diese Seite geht, dann könnt ihr sehen im Sendeplan, dass auch die Seesender-Hits bei Satzzentrale wiederholt werden. 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Dankeschön für diese tolle Zusammenarbeit. Das war also ein UKW-Mitschnitt mit Robin Banks. War wohl die letzte Sendung, die Robin Banks von der Mevo 2 gemacht hat. Und Dankeschön für diesen Mitschnitt. Und jetzt aber wieder Zeit für Musik. Pussycat mit einem ihrer schönsten Titel, Teenage Queenie.
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3: Und wir sind in den Seesender-Hits mit Erinnerung bei Robin Banks. Und ich muss wieder ein klein bisschen in Erinnerung rufen. Ich hatte mich am Telefon mit Kurt Gola unterhalten. Kurt Gola ist ein Seesender-Freak und Freund schon seit den 60ern. Er hat die ganzen englischen Seesender miterlebt und er hat Robin Banks auch persönlich kennengelernt und wir haben uns darüber unterhalten. Im Jahre 2006 ist er mit Chet Reuter und Freddie Schorsch sind sie nach England, haben dort Robin Banks getroffen, um sich die Red Sands anzuschauen. Und dann war ganz schlechtes Wetter und sie konnten erstmal, mussten das um einen Tag verschieben. Dadurch sind sie dann, haben sie Mike Ross getroffen, Mike Ross, der auch bei Radio Nordsee International war und die Caroline Studios besucht. Und Kurt noch gefragt, welchen Eindruck er von Robin Banks hatte, was das für ein Mensch war.
4: Ja, war ein netter Kerl, der sich sehr um uns bemüht hat. Der Freddy und Chet, die durften ja auch bei ihm schlafen. Also ich habe im Hotel geschlafen und der hat sich da die zwei Tage sehr gut um uns gekümmert und wir hatten ja das Pech, dass das Wetter schlecht war, dass man nicht übersetzen konnte von Witzdevelda zur Red Sands oder von Witzdevelda, glaube ich. Deswegen musste er sich noch ein wenig mehr um uns kümmern und da haben wir also auch viel geplaudert und zwischendurch hat er uns ja dann auch zu Mike Ross gebracht, der mit uns dann, hat er uns dann sozusagen abgeliefert und da haben wir auch lange mit Mike Ross gesprochen und wir sind dann zusammen nach Maidstone zu den Caroline Studios gefahren und haben dann nochmal kleine Besichtigungen gemacht und das war ja ein Riesenkomplex, also Caroline hatte ja da nur so ein oder zwei kleine Räume wahrscheinlich angemietet oder bekommen. Die Satellitenschüsseln standen auch noch auf dem Boden rundherum, also das war ja richtig so ein Fernsehradiokomplex.
3: Kurt Gola mit Erinnerung an Robin Banks und wir wollen nochmal Musik machen. Ein Seesender-Hit von Cliff Richard, The Day I Met Marie.
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1: Wir sind noch mal ganz kurz bei Erinnerungen, von persönlichen Erinnerungen von Kurt Gola an Robin Banks. Im Jahre 2006 hat man sich dann die Red Sands angeschaut und es gibt da auch Fotos von auf der Seite offshoreradio.de. Ich will deswegen gleich noch mal das Jingle, Promo-Jingle von offshoreradio.de einbauen. Aber hier noch mal für etwa 2 Minuten Erinnerungen von Kurt Gola an die Red Sands und natürlich damit auch mit Erinnerungen an Robin Banks.
2: In erster Linie wollte er wohl, dass das alles nicht in sich zusammenfällt, dass das renoviert wird,
1: ja,
2: dass es wieder wird wie 30, 40 Jahre vorher und dann wahrscheinlich dann schauen, was man daraus machen kann. Aber erstmal war seine Intention, das Ganze vorzuerhalten. Es war ja unwahrscheinlich rostig, man kann sich das ja gar nicht vorstellen. Wir waren zwar nur auf einem Turm vor ein paar Jahren, da sind ja so 2 Laufbrücken zu noch 2 anderen Türmen noch gebaut worden. Wir waren ja nur auf einem Turm.
1: Ja.
2: Und es war unglaublich Rost überall da, das kann man sich gar nicht vorstellen. Also man konnte auch der Gang um das Fort ist von außen ist ja so eine Art Umrandung gewesen. Ne?
1: Ja.
2: Auch die war total verrottet. Oder? Das war ja dann auch irgendwie so eine Art Zement hier, der Laufweg da rundherum. Und was vorher hier, die Absperrgitter, sag ich mal, die gab es ja schon gar nicht mehr. Oder?
1: Ja.
2: Ich bin ja einmal mit dem Rücken zur Wand als einziger von uns dann da rumgegangen, oder? So für ganz Schritt bei Schritt. Also das war schon etwas gefährlich, da einmal rumzugehen. Wie gesagt, die ganze Struktur, es war vermodert, verrottet, also man konnte noch sehen, wo meinetwegen der Kran war, aber da konnte es nichts mehr machen, also da konnte oben der Doppel-T-Träger, wo dann der Motor gelaufen ist, damit die ihre Seile da noch unten bringen konnten, das war so verrottet, dass also da war nichts mehr.
1: Ja.
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1: Und auf dieser Seite auch Fotos aus dem Jahre 2006, als Kurt Gola, Chet Reuter und Freddy Schorsch zusammen mit Robin Banks auf den Red Sands waren. Einfach auf die Seite gehen, ein bisschen suchen. Ihr findet das, da bin ich ganz sicher. Nochmal Musik hier in den Seesender-Hits und ein ganz dickes Dankeschön an Kurt Gola, dass er hier für die Sendung mitgearbeitet hat. Dee Clark liegt auf mit Raindrops.

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4: Die Seesender-Hits sind leider schon wieder am Ende. Es ging recht flott. Ich hoffe, es war auch für euch unterhaltsam und kurzweilig. Und ich sage Dankeschön fürs Zuhören und würde mich freuen, wenn ihr nächste Woche wieder einschaltet zu den Seesender-Hits und vielleicht auch zum Schlagercafé. Noch ganz viel Spaß und Unterhaltung mit den weiteren Sendungen hier bei Radio Nordsee International. Und hier geht's gleich weiter mit dem Manfred aus dem Studio aus Rüsselsheim. Und letzter Titel hier in den Seesender-Hits, ein richtiger Seesender. Kracher, die Four Tops mit Bernadette. Ciao, sagt der Roger.
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1: Hallo liebe Radiofreunde in nah und fern, hier ist FM Kompakt mit dem Radiomagazin. Schön, dass ihr eingeschaltet habt. Ich bin Kuno Taufenbach und habe diese Sendung für euch zusammengestellt.

0: Hallo liebe Radiofreunde, ich begrüße euch recht herzlich zur Ausgabe 263 unseres Radiomagazins. Ich bin Kuno Taufenbach und habe diese Sendung für euch zusammengestellt. Heute habe ich mal wieder Beiträge dabei, die ich in den letzten Tagen von verschiedenen Hörerfreunden bekommen habe. Es ist doch immer wieder erstaunlich, wie viele Leute doch noch die Möglichkeit haben, rechtzeitig den Aufnahmeknopf zu drücken, um interessante Beiträge mitzuschneiden. Herzlichen Dank dafür. Unser Newsblog ist heute wieder randvoll und daher starten wir ohne weitere Vorrede mit den aktuellen News und Infos.
1: Herzlich willkommen zu einer neuen Ausgabe der DX-Tipps bei Radio HCJB und FM Kompakt. Am Mikrofon begrüßt euch wie immer Heinz Schulz. Alle Sendezeiten sind, sofern nicht anders angegeben, in UTC. Ich hatte es bereits in einer der letzten DX-Tipps mitgeteilt, nun wird es konkret. Der Abschalttermin der Langwellenfrequenz 198 kHz, über die das Programm BBC Radio 4 übertragen wird, ist auf den 27. Juni festgelegt worden. Dies teilt die BBC in ihrem Internetauftritt mit. Im laufenden Programm werden die Hörer der Langwelle mittlerweile täglich, meist jeweils kurz vor der vollen Stunde, auf die bevorstehende Senderabschaltung und alternativen Verbreitungswegen hingewiesen. Nach nur 2 Wochen Sendebetrieb kehrte Radio DARC wieder auf seine angestammte Kurzwellenfrequenz zurück. Wie Tom Kamp, Delta Foxtrot 5, Juliet Lima über die ADX-Liste mitteilte, hat der am 3. Mai durchgeführte Frequenzwechsel auf 6070 kHz entgegen aller Erwartungen zu starken Empfangsproblemen in Ost- und Süddeutschland geführt. Im Westen war jedoch eine deutliche Verbesserung zu verzeichnen. Um die aktuellen Probleme zu beheben, habe sich das Redaktionsteam zu einem kurzfristigen Wechsel zurück auf 9670 kHz entschlossen, schreibt Rainer Englert, Delta Foxtrot 2 November Uniform, in einer Mitteilung. Es würde an einer besseren Lösung gearbeitet. In Frage kommt eine Aussendung im 41-Meter-Band etwa auf der Frequenz 7380 kHz. Das könnte nach bisherigen Erkenntnissen einen Kompromiss darstellen, um den Empfang unter den gegebenen Ausbreitungsbedingungen sowohl in Ost- als auch in Westdeutschland im Sommer stabil zu halten, so Englert. Bekanntlich sind deutschsprachige Sendebeiträge von Radio Vatikan als Teil des Programms von Radio Gloria, das auf 6140 kHz durch den Betreiber Radio Onda in Junglinster, Luxemburg ausgestrahlt wird, wieder auf Kurzwelle zu hören. Genaue Sendezeiten sind im Netz unter https://radiogloria.ch/Empfang nachzulesen. Beispielhaft sei hier nur die Sendung um 14 Uhr erwähnt. Wie Bernd Seiser vom RTI-Hörerclub Ottenau mitteilt, hat die deutschsprachige Redaktion jetzt eine eigene QSL-Karte aufgelegt, die Papst Leo XIV. Bei seinem Besuch an der Sendeanlage in Santa Maria di Galleria zeigt. Empfangsberichte können an deutsch@vatikannews.va gerichtet werden und sie werden zeitnah beantwortet. Die Karte wird sogar teilweise per Post mit mehreren Beilagen verschickt, wobei man allerdings laut Bernd Seiser mit längeren Postlaufzeiten rechnen müsste. In der letzten Ausgabe berichtete ich über den RTI-Hörerclub-Wettbewerb zur Fußball-WM 2026. Wie Bernd Seiser ergänzend mitteilt, wird die hierfür zu hörende Henry-Norman-Show vom 30. Mai zusätzlich dank Michael Bethke vom WWDXC per Abruf auf dessen Webseite zur Verfügung gestellt. Der Link hierzu lautet https://www.wwdxc.de www.norman.de/Norman/. Das Signal von Radio Capodistria auf Mittelwelle 1170 kHz ist seit dem 12. Mai verstummt. Ursache ist ein Schaden an der betreffenden Sendeantenne am Standort Beli Krš bei Kopel in Slowenien. Die zunächst auf einen Tag angesetzte Reparatur dauert bislang noch an und war bis zum Redaktionsschluss dieses Beitrages noch nicht abgeschlossen, was auf einen größeren Defekt schließen lässt. Das vom gleichen Standort ausgestrahlte Programm von Radio Koper auf 549 kHz ist vom Ausfall nicht betroffen. Die nächste Sendung von SM Radio Dessau findet am 14. Juni statt. Vorgestellt wird an diesem Tag das Album Casablanca der Gruppe City. Diesen Hörgenuss kann man ab 11 Uhr UTC auf 6095 kHz mit 100 kW via Nauen und zusätzlich auf 6070 kHz via Channel 292 mit 10 kW erleben. Wiederholt wird die Sendung am gleichen Tag ab 17 Uhr UTC ebenfalls mit 100 kW von der Sendeanlage in Gavar in Armenien. Die genaue Sendefrequenz hierfür steht noch nicht fest, es dürfte aber wie bei den bisherigen Ausstrahlungen von diesem Standort um die 12.060 kHz handeln. Am 28.06. feiert Michael Fischer sein achtjähriges Stationsjubiläum mit Jake FM. Standesgemäß gibt es an diesem Tag eine zweistündige Sondersendung ab 12 Uhr UTC via Channel 292 auf den Frequenzen 6070 und 9670 kHz. Ich danke hier Thomas Becker aus Bonn für diese Infos. Eine Meldung aus dem FM-Bereich. RTL hat seine UKW-Frequenz 93,3 MHz in Luxemburg neu belegt. Hier sendet jetzt anstelle des deutschen RTL-Radio das englischsprachige Programm RTL Today. Bisher hat RTL mit der 93,3 MHz Hörer im Saarland und dem Südwesten von Rheinland-Pfalz versorgt. Hier ist die bundesweite Version von RTL Radio weiter über DAB Plus und Webstream zu hören. Stellenweise ist auch noch die UKW-Frequenz 97,0 MHz vom Standort Hosingen hörbar. Diese verbleibt bis auf Weiteres beim deutschen RTL Radioprogramm. Und zum Schluss noch eine Meldung aus dem Digitalradiobereich und zwar aus Rheinland-Pfalz. Der Südwestrundfunk hat sein DAB Plus Netz in Rheinland-Pfalz ausgebaut. Neu im Kanal 11a auf Sendung ist der Sender Neumagen, der eine Lücke an der Mosel zwischen Bernkastel-Kues und Trier schließt. Und das waren die DX-Tipps für heute, beste 73 und 55 und auf Wiederhören bis zum nächsten Mal.
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3: So, Hörerclub, ich begrüße euch aus Ottenau recht freundlich, Bernd Zeiser.
4: Ihre Teilnahme an unserem monatlichen Teams Hörerclub Unterhaltung von April bedanken wir uns bei Agnes, Bernd, Dieter, Hartmut, Herbert,
5: Manfred, Majolin und Sabrina, die wir zumindest telefonisch zuschalten konnten. Teams macht leider weiterhin Verbindungsprobleme, doch Majolin ist es gelungen, die Hörerclub-Unterhaltung zu starten.
4: Wir hoffen, du bist auch am 9. Mai wieder dabei.
5: Für den Besuch am 8. April bedanke ich mich bei Julian Tamm für freundliche Grüße und lobende Worte. Im Hörerbriefkasten von Radio Tirana am 7. April bedanke ich mich bei Claudia Buchner und Volker Wilschrei. Für die lobenden Worte im RTI-Briefkasten vom 10. April bedanke ich mich bei Hans-Peter Themann, Birgit Denker, Siegbert Gerhard, Eva und Bihui. Für die freundlichen Glückwünsche im RTI-Briefkasten vom selben Tag bedanke ich mich bei Bihoi und Eva und für die freundlichen Glückwünsche vom 12. April im RSI-Hörerecho bei der deutschen Redaktion in Bratislava. Für freundliche Geburtstagsgrüße bei RTI am 17. April bedanke ich mich bei Franz Schanzer und am selben Tag bei KBS, bei Erich Kröpke und Volker Wilschrey. Für freundliche Geburtstagsgrüße im Briefkasten von Radio Tirana am 21. April bedanke ich mich bei Volker Wilschrey.
4: Für freundliche Grüße an den RTI-Hörerclub Ortenau in der Briefkastensendung Der Stimme der Türkei vom 10. April bedanken wir uns bei Hörerclub-Mitglied Arnold Heiles. Für die freundlichen Grüße an den RTI-Hörerclub Ortenau in der DRD-Sendung von 18. April bedanken wir uns bei Manfred Korn und Ufuk Sherim.
5: Für freundliche Grüße im TAT-Briefkasten vom 30. April bedanke ich mich bei Ufuk Kitschim, Manfred Korn, Ulrich Wigge und Shera Kopal. Zu ihrem 7-jährigen Jubiläum gratulieren wir Korches Radio und hoffen sehr, die Sendung am 10. Mai wird nicht die letzte sein und Sabrina mit Charlie sind auch weiterhin mal wieder auf Sendung. Am 7. Mai feierte Radio ohne Namen sein 10-jähriges Programmjubiläum. Dafür möchten wir ganz herzlich gratulieren. Leider beendet KBS-Postdame Frau Kim ihre Tätigkeit bei KBS. Für ihre vorbildliche Tätigkeit bedanken wir uns herzlich und wünschen ihrer Nachfolgerin ebenfalls viel Freude und Erfolg. Benedikt Kroll führt derzeit eine Hörerumfrage zum 40-jährigen Jubiläum von den deutschsprachigen Kurzwellenprogrammen aus Taiwan durch. Was bedeutet Ihnen die Kurzwelle ganz persönlich?
4: Was motiviert Sie fortgehend, Kurzwelle zu hören und sich im Hörerclub zu engagieren? Welche Rolle spielte Kurzwelle Ihrer Meinung nach vor 40 Jahren und wie hat sich das geändert? Was zeichnet die Kurzwelle heute noch aus? Haben Sie eine mit RTI zusammengehängende Anekdote, die Sie mit uns teilen können?
5: Keineswegs müssen alle Fragen beantwortet werden. Benedikt freut sich über jegliche Antworten, sowohl in Schriftform als auch als Sprachnachricht oder ein kurzes Video. Probleme gibt es derzeit mit der Internetseite der Henry Norman Show. Bisher konnten verpasste oder nicht empfangbare Sendungen von unserem Hörerclub-Mitglied Nuri Streichert dort abgerufen und nachgehört werden. Auch diese Berichte hat Nuri zuverlässig bestätigt. Nun hat sich unser Ehrenmitglied Michael Bethke bereit erklärt, die Programme der Henry Norman Show auch bei WWDXC Podcast-Server bereitzustellen.
4: Liebe Michael, vielen Dank an diese Stelle, die Erinnerung an den Viva WM Contest. Dafür ist für Henry Norman Shows am 30. Mai zu hören. Heute endet die Hörerclub-Ecke mit einer erfreulichen Meldung. Als neues Hörerclub-Mitglied begrüßen wir Andreas Mütze aus Neukirch-Schmoglau und hoffen, dass du dich in unserem Hörerclub wohlfühlst. Damit verbleiben mit freundlichen Grüßen und besten Wünschen, insbesondere auch an unsere erkrankten Hörerclub-Mitglieder, denen wir auf diesem Weg baldige Genesung wünschen, Sabrina
5: und Bernd.
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6: Während der beiden letzten Folgen von Auf Empfang haben wir uns mit der Zukunft der geostationären TV-Satelliten und der auf niedrigen Umlaufbahnen kreisenden LEO-Satelliten beschäftigt. Aktuell schaut sie nicht allzu gut um die geostationären Satelliten aus. Die meisten sind schon ziemlich alt und sollten allmählich ersetzt werden. Doch vor einem großen Austausch alternder TV-Satelliten ist so gut wie nichts zu spüren. Wir haben bereits gehört, dass die Industrie für den Bau geostationärer Satelliten so gut wie tot ist. Wie tot, das haben wir erst im Februar 2026 vernommen. Da haben zwei große europäische Satellitenbetreiber verkündet, erst einmal keine neuen geostationären Satelliten in den Orbit bringen zu wollen. Zudem ist einer bereits in Auftrag gegebener geostationärer Satellit wieder abbestellt worden. Es wird also spannend werden, wie sich Satellitenfernsehen über geostationäre Satelliten entwickeln wird. Unbestritten ist zwar, dass geostationäre Satelliten universeller einsetzbar sind als für umlaufende LEO-Satelliten. Aber derzeit haben alle nur noch das Internet und IP-basierte Übertragungen im Kopf. Wer es Rennen bei den Satelliten machen wird, darf für den weiteren Sinne eine politisch motivierte Angelegenheit sein. Wobei vermutlich auch Investoren und staatliche Überlegungen eine gewisse Rolle spielen werden. Es ist unbestritten, dass Starlink das derzeit mit Abstand am besten funktionierende LEO-Satellitensystem ist. Allerdings hat den Elon Musks Starlink-System international gehörig an Vertrauen verloren. Das neue Verhältnis zwischen Elon Musk und Donald Trump hat dem Satellitensystem auf jeden Fall geschadet. Der Vorteil von Starlink ist auch, dass es das erste funktionierende System ist, das was auch für Privatpersonen zugänglich gemacht worden ist. Doch eine Reihe von weiteren LEO-Satellitensystemen stängend in den Startlöchern. Darunter etliche waren meist kleine nationale Lösungen, die alleine aus dem Misstrauen gegenüber der politischen Zuverlässigkeit von Starlink geboren worden sind. Mit einigen der geplanten Satellitensysteme will man nationale Unabhängigkeit gewinnen. Aber auch größere internationale Projekte mit bis zu mehreren tausend Satelliten haben soweit bekannt zumindest zunächst kaum den Privatkunden im Visier. Meist geht es um die Anbindung von staatlichen Institutionen, nationalen Streitkräften, international agierenden Organisationen und um größere Firmen. Soweit man bis jetzt weiß, wird sich auch das gerade im Aufbau befindliche Starlink-Konkurrenzsystem Amazon Leo zunächst an diese Kundengruppe wenden. Abgesehen davon herrscht im erdnahen Orbit gerade richtige Goldgräberstimmung. Alleine die Chinesen arbeiten am Aufbau von drei eigenen LEO-Satellitensystemen und die sollen zusammen an die 40.000 Satelliten umfassen. Also grob ist Vierfache von dem, was jetzt insgesamt über unseren Köpfen schwebt. Dem aber noch lange nicht genug. Während der nächsten Jahre sollen insgesamt an die 100.000 Satelliten gestartet werden. Damit wird das Alleinstellungsmerkmal von Starlink verloren gehen und es ist derzeit noch vollkommen offen, wer am Ende des Rennen machen wird. Jedenfalls ist davon auszugehen, dass künftig geostationäre und umlaufende Satelliten nebeneinander bestehen werden. Weiter werden auch geostationäre Satelliten auch in Zukunft Radio und Fernsehen verbreiten, wenn auch in geringerem Ausmaß wie heute. Es ist einfach so, dass quasi die geostationären Satelliten und die umlaufenden doch vollkommen unterschiedliche Aufgabengebiete erledigen. Stellt sich natürlich auch die Frage, warum sind die umlaufenden Satelliten nicht das allgemeine Allheilmittel? Warum ist das Ganze so? Man darf nicht vergessen, dass Internet über erdnahe umlaufende Satelliten nicht das allgemeine Allheilmittel schlechthin ist. Diese Satelliten können da alleine schon deshalb die terrestrische Infrastruktur nicht vollständig ersetzen, weil sie ja nur im Freien empfangbar sind. Also indoor geht da gar nichts. Wenn man mit dem Handy im Haus drinnen ist oder in der Wohnung, hast du keine Chance, dass du direkt eine Verbindung zum Starlink-Satelliten kriegst. Auch der Geschwindigkeitsvergleich zwischen Starlink und 5G-Mobilfunk ist ja nicht eindeutig. In gut ausgebauten Regionen hat der 5G-Mobilfunk gegenüber Starlink alleine die Nase in Sachen Geschwindigkeit und Latenz eindeutig voraus. Dort, wo der 5G-Ausbau nur zu wünschen übrig lässt, ist natürlich Starlink eindeutig im Vorteil. Aber eh kein Wunder, wo noch kein 5G da ist, ist Starlink zwangsweise das Bessere. Man muss aber auch berücksichtigen, dass die tatsächlich erreichbare Performance von der Menge der User abhängt. Greifen gleichzeitig viele auf Starlink zu, drosselt es die Geschwindigkeit für jeden Einzelnen. Außerdem müssen wir auch berücksichtigen, dass bei Starlink doch eine größere Wetterabhängigkeit da ist. So üben etwa Regentropfen eine stark dämpfende Wirkung aus und während extremer Wettersituationen kann der Service schon mal bis zu einer Stunde oder so ausfallen. Bleibt nur die Frage offen, wie es mit der Massentauglichkeit von Starlink bestellt ist. Sie ist ja beim Mobilfunk ja längst gelebte Praxis. Dass diese Massentauglichkeit von Starlink, noch nicht erfüllt wird, liegt auf der Hand. Und wird jetzt nochmal einer gesagt, der da bestens vertraut in der Materie ist, Er möchte sich in dieser Situation nicht auf das Satelliteninternet verlassen müssen. Wir sollten auch noch hinterfragen, was Starlink und Co. mit Satellitenfernsehen und sozusagen Rundfunk im klassischen Sinne gemeinsam haben. Das kann man kurz und bündig sagen, gar nichts. So Ausstrahlungen wie deutschsprachige TV- und Radioprogramme über Europa, die für alle nach dem üblichen Sat-TV-Standard DVB-S2 empfangbar sind, kann man da schlicht vergessen. Fernsehen über Leo-Satelliten wird nur IP-basiert stattfinden. Also sozusagen auf Basis von Einzelabrufen über Streaming-Plattformen, Mediatheken und in Form von Livestreams. Außerdem bietet sich Starlink bereits als Alternative für Videoüberspielungen an. Die erfolgen seit geraumer Zeit fast nur noch über Mobilfunk. Aber dort, wo er nicht verfügbar ist, kann Starlink in der Tat aushelfen. Dass über Starlink oder ein anderes vergleichbares Leo-Internet-Satellitensystem aber Millionen von Haushalten mit linearen Fernsehsignalen versorgt werden können, das wird wohl nie kommen. Dies wird dann wohl auch in Zukunft eine Domäne der geostationären Satelliten bleiben. Für geostationäre Satelliten schaut es nicht gut aus. Aber sind umlaufende Leo-Satelliten wie Starlink und Co. wirklich das große Allheilmittel? Wohl kaum bis absolut nicht. Weil die Leo-Satelliten sind ein Fass ohne Boden, dass sie ständig durch neue Satelliten ersetzt werden müssen. Wir sollten aber auch den Umweltaspekt nicht außer Acht lassen. Stichwort CO2-Belastung. Bei einem einzigen Raketenstart wird etwa so viel CO2 freigesetzt, wie 100 Autos mit Verbrennungsmotor innerhalb eines Jahres ausstoßen, wobei von 20.000 Kilometer pro Jahr ausgegangen wird. 2025 hat es 330 Raketenstarts gegeben, davon 317 erfolgreiche. Im Vergleich dazu, 2015 waren es nur 87, davon 82 erfolgreiche. In der Vergangenheit waren Raketenstarts nur eine Randerscheinung in der CO2-Bilanz. Aber das ändert sich gerade und sie wachsen zu einer namhaften Größe heran. Bereits in der nächsten Zukunft sollen sie an die 5-6% der Jahres-CO2-Produktion ausmachen. Aber es geht nur weiter. Erdnahe Leo-Satelliten verglühen vergleichsweise schnell in der Erdatmosphäre. Dabei ist es aber nicht so, dass sie die mehrere hundert Kilo schweren Satelliten einfach in nichts auflösen. Dabei entstehen unzählige kleine Metallpartikel, die sie in den obersten Schichten der Atmosphäre ansammeln. Dass die in Zukunft sehr schnell sehr viel mehr werden, liegt auf der Hand. Was genau mit den Metallpartikeln passiert und welche Auswirkungen sie haben, ist noch nicht im Detail erforscht. Die Befürchtung ist aber groß, dass sie ihren Beitrag dazu leisten werden, dass sie die Erde noch weiter erwärmt. Irgendwie schaut das Ganze doch noch aus, als ob die Bestrebungen in Sachen Klimaschutz auf der anderen Seite mit beiden Händen wieder zunichte gemacht werden. Und das sollte uns zu denken geben. Ja, das war's auch schon wieder für heute. Mit besten Grüßen aus den Alpen, Ihr Thomas Riegler.

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Herzlich willkommen zu den Dix und Mediennews im Mai 2026. Zusammengestellt und vor dem Mikrofon sitzend sind Harald Süß und Franz Bratzner. Satellit 19,2 Grad Ost, Deutschland. In SWR 4S, S für Stuttgart, beziehungsweise SWR 4MZ, MZ für Mainz, wurden die Kennungen der beiden Radiosender des Südwestrundfunks aus Baden-Württemberg bzw. Rheinland-Pfalz umbenannt. UKW Österreich Wien. Vom letztens genannten deutsch-serbokratischen Sender IDEM FM auf 99,1 MHz gibt es jetzt auch die informative Homepage idm-fm.at. IDEM FM bedeutet demnach, wir gehen gemeinsam. Das Radio für Selbstständige, Arbeiternehmerinnen und die Ex-Diaspora in Wien. Recht, Karriere, Kultur und Musik. 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Digitales Radio DAB Plus Österreich und Tschechien. Unter der Kennung AIR oder AIR wurde ein Austrian International Radio über den Wiener MUX 11C aufgeschaltet. AIR Radio sendet in Deutsch und Englisch und erinnert etwas an das ehemalige vom ORF produzierte Blue Danube Radio aus den Jahren 1979 bis 2000. Die Homepage dazu lautet air-radio.at und unter Radio Preston wurde ein tschechischer, meist mit Country Music spielender Sender landesweit aufgeschaltet. Die Homepage lautet dazu radiopreston.cz. Die tschechischen DAB-Radiosender sind ja auch noch über die Grenzen hinaus, etwa im Wiener Raum bzw. Deutschland, zu empfangen. Auf der Homepage des ADXB Infoservice, adxb.at, findet man die genauen aktuellen Frequenzangaben etwa unter Österreichs Satellitenprogrammierung und der Astra-Senderliste Österreich-Sortierung, die mit der Windows-Open-Source-Software Chansort, einer Sende-Editier-App für Smart-TV-Geräte der Hersteller LG, Samsung, Panasonic, Toshiba und Hisense erstellt wird. Downloaden kann man Chansort unter heise.de/download/produkt/chansort-91711/download. Die erstellte Liste kann dann nach einem Astra-Vollsender-Zuglauf am Gerät via USB-Stick direkt ins TV-Gerät überspielt werden. Man erspart sich dann das meist mühsame manuelle Sendersortieren am Gerät. Weiter gibt es wie gewohnt auf adxb.at aktuelle Rundfunk-Fernsehlisten zum kostenlosen Runterladen, als auch die gesammelten Digs und Mediennews. Und jetzt zu weltweiten Radioinfos. Vietnam. Die Stimme Vietnams ändert ab 1. Juni die Frequenz aus dem Sprachenblock zwischen 16 Uhr und 21.30 Uhr von 9730 auf die neue 9835 kHz, um Interferenzen mit CGTN/CAI Beijing zu vermeiden. Der Senderstandort bleibt in Son Thai, Hanoi, aber unverändert. Hier ein Auszug aus dem Sendeplan. Deutsch um 18.30 Uhr und 20 Uhr UTC, Englisch um 16 Uhr und 19 Uhr UTC, Französisch um 19.30 Uhr und 20.30 Uhr UTC. Ob sich das mit dem Programm Voice of Europe

0: Hier ein Auszug des Programms. 16:30 bis 17 Uhr in Russisch mit dem Programm Radio Theos und danach FEBC mit Eigenprogrammen den ganzen Abend bis in die Früh. Für einen Empfangsbericht kommt von dem Direktor für International Relations, Jung Soo Kim, nach längerer Laufzeit eine EQSL, wenn man folgende E-Mail-Adresse verwendet: jungsookorea@gmail.com. Oder man verwendet einfach die Postadresse wie folgt: FEBC Korea, Mr. Jung Soo Kim, 67 Gamundong-sang 4-GIL in AEWOL-EUP in Jeju-SI und Jeju-DO in der Republik von Korea. Malaysia. Gerald Kallinger meldet den Empfang und die dazugehörige EQSL von RTM Radiotelevision Malaysia. Er hat den Sender vom Senderstandort Kayang im Mai via WebSDR in Nepal auf 15.295 kHz in der Zeit von 10.28 Uhr bis 11.30 Uhr UTC mit dem malaiischen Programm National FM gehört. Der Bericht erfolgte per E-Mail an folgende Adresse: pnk_rtmkayang@rtm.gov.my für Malaysia. Usbekistan. RFPI, Radio for Peace International France, mit Sitz in Südwestfrankreich, organisiert Sendungen unter dem Namen Iron Wire in Farsi, also in Persisch, mit folgendem Schedule: 19.30 Uhr bis 20.30 Uhr UTC auf 9770 kHz und von 8.30 Uhr bis 9.30 Uhr UTC auf 15.500 kHz oder anderen Meldungen zufolge auch auf 9770 kHz. Als Sendestandort fungiert die Taschkent-Kurzwellenstation. Der Organisator ist Herr Sylvain Clamont und er ist es auch, der via E-Mail Empfangsberichte bestätigt. Seine E-Mail lautet kontakt mit Cäsar geschrieben @rfpi.eu. Alternativ gibt es auch eine E-Mail vom Programmersteller Iran Wire, info@iranwire.com. Ob von dort auch bestätigt wird, ist uns derzeit allerdings nicht bekannt. Slowakei, Luxemburg. RSI, also Radio Slowakei International, ersucht weiterhin um Empfangsberichte über die deutsche Sendung, die derzeit via Radio Onda bzw. Radio Gloria und dem Standort Junglister in Luxemburg ausgestrahlt wird. Und zwar von 13.30 Uhr bis 14 Uhr UTC auf der 6140 kHz. Die Berichte bitte an folgende E-Mail senden: rsi_german@stvr.sk oder auf dem Postwege an Slovenska Televizija a Roslas, Radio Slowakei International, Deutsche Redaktion, Mlinska Dolina in SK 845-45 Bratislava in der Slowakei. Wer es in der Nähe von Bratislava hören möchte, kann nach Abschaltung von Radio Patria auf den UKW-Frequenzen in Bratislava auf 98,9 MHz, in Samorin auf 91,4 und in Senik auf 102,4 MHz täglich um 18 Uhr, 20 Uhr, 0 Uhr, 1.30 Uhr und 4.30 Uhr Lokalzeit ebenfalls das Programm empfangen oder eben via DAB Plus und im Internet. Die Homepage dazu lautet dersi.stvr.sk/wie-sie-uns-horen.
1: 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Quellen waren diesmal Franz Bratzler

0: ADXB Infoservice, satindex.de, heise.de, die IB-Liste, die ADX-Mailing-Liste, Radio Slowakei International, Gerald Kallinger und Harald Süß. Über Reaktionen freuen sich nach wie vor Harald Süß via E-Mail h.us@aun.at und Franz Bratzter via E-Mail franz.bratzter@gmail.com bzw. der ADXB Homepage adxb.at.
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3: Herzlich willkommen zu einer neuen Ausgabe des Strippenzieher- und Tarifdschungel-Podcasts von teltarif.de. Hallo Michael.
4: Hallo Markus mal wieder an einem wunderschönen Tag hier. Wir produzieren das heute am 1. Mai, eigentlich Tag der Arbeit. Für uns ist es auch Arbeit. Wobei, wie gesagt, so ein Podcast, das machen wir ja wirklich gern. Und
3: auf jeden Fall.
4: Ja, das Thema ist leider nicht ganz so schön, denn das deutsche Privatradio steckt doch mittlerweile ganz schön tief in der Krise. Und jetzt werden einige sich fragen, Moment mal. Ihr redet oder ihr schreibt doch immer mal über die Media-Analyse. Und da heißt es doch immer, die Radio-Einschaltquoten sind stabil, teilweise sogar, die Radionutzung steigt sogar leicht. Ja, und da wollen wir jetzt mal ein bisschen eher die Hintergründe beleuchten. Warum geht's denn den Privatradios so dreckig, wo doch die Reichweiten scheinbar gar nicht das Problem sind?
3: Tja, das Problem ist einfach die Vermarktung. Privatradio lebt von Werbung. Gehen die Werbeeinnahmen zurück, geht's den Privatradios schlecht.
4: Ja, und jetzt ist die Frage, warum gehen dann die Werbeeinnahmen zurück? Ja, es ist ganz einfach. Man muss nur mal mittlerweile schauen oder mal vergleichen. Wir haben ja hier auch Lokalsender, Antenne Mainz beispielsweise und Antenne Wiesbaden gibt's ja jetzt auch hier in der Kante. Mhm. Es gibt Unternehmen, die ich über Jahre dort werblich gehört habe im Werbeblock. Plötzlich sind die dann nicht mehr da. Und dafür tauchen sie dann plötzlich mit kleinen Bannern oder Werbung, die halt geschaltet ist bei Facebook, bei Meta, bei Google, bei Alibaba, Instagram und so weiter auf. Und ja, warum ist das so? Radio hat natürlich ein Problem, gerade das lineare Radio. Man kann immer nur einen Werbeblock für alle ausstrahlen. Es ist keine Personalisierung möglich. Und so das kleinere Unternehmen.
3: Zumindest ist das ist das lizenzrechtlich halt eben so. Wenn ich an die frühen 80er Jahre denke, als Radio Luxemburg im Prinzip der einzige deutschsprachige Privatsender war, da gab's Einzelwerbung. Ohne Werbeschingel davor und danach sogar. Teilweise sogar die Werbung anmoderiert vom Moderator, also wirklich sehr, sehr prägnant auf das Produkt, auf das jeweilige hingewiesen. Das ist aber halt gesetzlich nicht machbar und insofern gibt es eben heute nur noch die Werbeblöcke, wo du halt einer von vielen Werbekunden bist, der möglicherweise vorkommt. Oder dem Sender geht es schon so schlecht, dass du dann auch wieder das einzige Produkt gibst. Gibt's tatsächlich, also das beobachte ich eigentlich nicht nur beim Privatradio, auch beim Öffentlich-Rechtlichen. Also wenn ich morgens HR1 höre und in der Frühsendung, also in der reichweitenstärksten Zeit, wo die meisten Leute Radio hören, wenn ich da teilweise vor der Vollstunde einen oder gar keinen Werbespot höre, das ist eher die Regel als die Ausnahme mittlerweile, das ist schon bedenklich, muss ich sagen. Das ist bei HR1 beobachte ich das schon seit 3, 4, vielleicht sogar 5 Jahren.
4: Ja, und das hast du halt bei den großen Tech-Konzernen im Internet nicht. Da hast du halt die Möglichkeit, das ist ja mittlerweile so, du hast ja dort Werbefirmen, die das Ganze quasi zentral übernehmen und dann quasi die Daten verwenden, die natürlich gespeichert werden mit jeder Suche, die du beispielsweise bei Amazon eingibst. Also wenn du nach Produkten suchst, generell nach deinen ganzen Kriterien. Du hinterlässt ja deinen kompletten Fingerabdruck, wenn du so willst, im Netz. Und das wird natürlich dann ausgenutzt und du wirst dann ganz gezielt dann natürlich mit Werbung dann, ich hätte fast gesagt, zugemüllt. Aber ich habe mich dann wirklich auch schon gewundert, wer tatsächlich dann auch werblich da mit dabei ist. Also wir hatten zum Beispiel jetzt zuletzt mal eine Schreinerei hier beauftragt mit Dingen hier zu tun. Und da habe ich irgendwann mal gegoogelt nach dieser Schreinerei. Ja, und plötzlich taucht dann in den Diensten, die ich halt immer so im Internet nutze, dann genau diese Schreinerei auf. Und ich denke mal, diese Schreinerei hätte vielleicht noch vor ein paar Jahren dann auch beim lokalen Radiosender dann einen Spot gebucht. Aber das ist natürlich dann mittlerweile zu teuer und bringt denen im Prinzip auch nicht so viel. Und ja, deswegen gehen sie dann natürlich auch lieber dann zu dem Unternehmen. Also jeder hat ja heute ein Smartphone, fast jeder ist bei Social Media dabei, macht man eine Google-Suche und so weiter. Und damit hast du natürlich eine immense Reichweite mittlerweile auch für kleinere Betriebe. Und die Werbebudgets sind natürlich dann auch begrenzt, gerade in Zeiten wie wir sie heute haben, wo es halt wirtschaftlich jetzt nicht so toll läuft. Mhm. Hätten wir jetzt, sag ich jetzt mal, keine Wirtschaftskrise und die Wirtschaft boomt, da hätte natürlich dann Unternehmen vielleicht dann auch noch das Geld dann parallel neben den Tech-Konzernen dann auch noch beim lokalen Radio oder bei der lokalen Zeitung und so weiter zu buchen. Ja, ist im Moment leider nicht. Und ja, dann deswegen hast du im Moment da dieses Paradoxon, dass du auf der einen Seite wirklich nach wie vor sehr stabile Hörerzahlen hast. Sicher, in jungen Zielgruppen bricht das auch ein bisschen weg. Aber ich sage jetzt mal alle so 40 plus, da ist das Radio nach wie vor immer noch ein Tagesbegleiter, sehr beliebt. Und aber auf der anderen Seite reichen halt mittlerweile die Werbeeinnahmen nicht mehr aus. Und es ist mittlerweile zum ersten Mal so seit Jahren, muss man sagen, dass bei den meisten Unternehmen mittlerweile die Ausgaben höher sind als die Einnahmen durch Werbung. Und Privatradio ist halt natürlich nur von Werbung abhängig. Da gibt's natürlich keinen Rundfunkbeitrag, wie bei den Öffentlich-Rechtlichen, der da noch hilft. Genau. Die Öffentlich-Rechtlichen können sich dann eher mal leisten, wenn dann tatsächlich, wie du jetzt gesagt hast, dann in einem Radioprogramm nur ein Werbespot verkauft wird. Geht beim Privatradio natürlich nicht. Und da kommen natürlich auch noch jede Menge Fixkosten dazu. Ja, jetzt können wir natürlich, wie die Sender selbst, ohne Ende jammern und den Podcast dann jetzt mit 20 Minuten jammern, dann irgendwann dann auch beenden. Wir können es aber auch mal so machen und mal überlegen, ja, welche Möglichkeiten gibt's denn dort überhaupt oder gibt's überhaupt Möglichkeiten, was man machen kann, damit vielleicht man aus diesem Dilemma auch wieder rauskommt. Denn wie gesagt, der Privatfunk ist ja genau genommen noch wichtig und gerade im lokalen Bereich, Lokalradio, das machen die Öffentlich-Rechtlichen nicht. So die Öffentlich-Rechtlichen senden halt für ein Bundesland oder sogar überregional. Mhm. Manchmal auch mal in den Regionen. Es gibt halt auch Regionalfenster wie beim SWR, beim HR. Aber das sind dann eher größere Bereiche, also nicht nur eine Stadt und so. Und das gibt's tatsächlich, den klassischen Lokalfunk gibt's tatsächlich nur im privaten Radiosektor. Und es wäre sehr schade, sage ich jetzt mal, wenn das jetzt irgendwie wegfallen würde. Ja, was kann man machen? In NRW versucht man's inzwischen damit gemeinsame Funkhäuser zu gründen. Hat Vor- und Nachteile. Das heißt also, da gehen, ich sag jetzt mal, 6 Lokalsender gehen irgendwo an einem zentralen Standort jetzt zusammen, haben natürlich dann entsprechend auch weniger Kosten. Also in jedem Funkhaus hast du ja ansonsten Fixkosten, die jeder selbst tragen muss. Und da sitzen dann halt mal 6 oder 7 Stationen jetzt in einem Funkhaus, hat aber auch große Nachteile, gerade für ein lokales Radioprogramm. Du bist nicht mehr direkt im Sendegebiet drin. Studiogäste müssen teilweise jetzt 60, 70 Kilometer fahren, genauso die Mitarbeiter, um dorthin zu kommen. Die Strukturen sind auch jetzt nicht wirklich die flexibelsten, sage ich jetzt mal. Es gäbe auch noch andere Möglichkeiten in der heutigen Zeit und das hat man bei Corona gesehen. In der Corona-Pandemie waren viele ja nicht in Präsenz im Studio, sondern haben sich das Studio sozusagen selbst zu Hause eingerichtet.
3: Selbst die Öffentlich-Rechtlichen haben das gemacht.
4: Richtig. Und wir kennen ja auch Bekannte, die dann auch immer noch der ARD zuliefern und das Ganze von zu Hause aus machen. Und rein theoretisch wäre das heute genauso, wie wir es ja auch dezentral machen. Genau. Als Journalisten wäre das auch im Radio mittlerweile gar kein Problem mehr, cloud-basierte Lösungen zu nutzen. Quasi, du brauchst ja auch wirklich gar nicht viel. Also das heißt, du brauchst ein ordentliches Mikrofon, du brauchst ein Mischpult, muss gar nicht groß sein. Du kannst damit in einer sehr guten Qualität senden und du kannst auf zentrale Archive wie Musik und so weiter, Jingles zugreifen. Wie gesagt, das geht alles über die Cloud. Du bräuchtest rein theoretisch überhaupt kein Funkhaus mehr. Das ist aber dann die Frage, ja, es ist natürlich jede Menge Aufwand, das erstmal einzurichten, und es ist auch natürlich auch die Frage, wollen das die Sender überhaupt?
3: Tja, das ist natürlich die Frage. Also ich kenne ein Privatradio, das das tatsächlich so macht. Also ursprünglich lief das bei 80s zum Beispiel so. Ob das heute noch so ist, weiß ich gar nicht. Vielleicht ist es wieder so, nachdem sie die UKW-Frequenzen in Mecklenburg-Vorpommern aufgegeben haben. Und ich kenne tatsächlich ein Privatradio auf, oder eigentlich sogar zwei Privatradios auf Fuerteventura. Das deutschsprachige Ola FM und das englischsprachige Real FM, wo das tatsächlich so läuft. Also Real FM wollte ich tatsächlich mal besuchen. Und dann habe ich die angeschrieben, von wegen Studiobesuch. Wir haben gar kein Studio. Die Moderatoren machen das alle zu Hause und im Prinzip gibt's nur ein Playout direkt am Senderstandort, wo das dann im Prinzip, wo dann der Content der einzelnen Moderatoren aufläuft, wo halt eben die Festplatte mit der Musik ist und Jingles, Werbung etc. Also gibt's tatsächlich und auch nicht kurzfristig, sondern die senden seit, keine Ahnung, vielen, vielen Jahren auf jeden Fall.
4: Ja, es gibt auch in Deutschland Beispiele, zum Beispiel Radio Schlagerparadies. Mhm. Ist in dem Sinne, also die sind zwar, die haben eine Zentrale im Saarland, aber die Moderatoren sitzen über ganz Deutschland verteilt, machen da über ihre Sendungen. Es gibt auch, wie gesagt, wir kennen ja ihn selbst, ich kann auch den Namen nennen, Ralf Hohn, sehr bekannter Name. Mhm. Er macht halt sehr viele Live-Sendungen, aber auch Voice-Tracking. Das macht er alles von zu Hause aus.
3: Absolut, ja.
4: Und das geht, wie gesagt, alles heute. Also das ist heute alles gar kein Hexenwerk mehr. Man kann natürlich, ich meine, ich bin jetzt nicht der ganz große Fan davon, man kann natürlich auch immer mehr jetzt auch KI-Unterstützung mit einbauen. Also wir kennen mittlerweile Radiosender, die machen Verkehrsservice, Wetterbericht, teilweise sogar Nachrichten. Da moderiert kein Mensch mehr. Das macht alles mittlerweile an der KI. Ne? Mhm. Ist teilweise dann etwas peinlich, wenn du dann in einer Verkehrsdurchsage dann hörst, zwischen Fall not found und und Herne West 3 Kilometer Stau.
3: Und für Bühners Eiers braucht man nicht mal eine KI. Das konnte ein privater Nachrichtensender in Deutschland auch mit menschlichen Moderatoren vor 35 Jahren fast.
4: Ja, und das ist ja, wie gesagt, mittlerweile ist ja der Privatfunk in der Tat schon 40 Jahre alt. Radio RPR mittlerweile hat ja jetzt sein Jubiläum gefeiert, war ja der erste in dem Sinne landesweiter. Gut, die haben am Anfang nicht wirklich landesweit gesendet, sondern nur in der Rhein-Neckar-Region. Das kam dann erst nach und nach dazu. Und ja, wenn man so in die Historie guckt, der Privatfunk hatte natürlich dann gerade so in den 90er Jahren. Die 80er waren dann noch wirklich so der Pioniergeist. Die 90er bis in die frühen 2000er rein, bis ungefähr 2010, da ging es dem Privatfunk blendend. Man muss natürlich auch sagen, da gab es das Internet noch nicht. Man hatte einen Verbreitungsweg, das war die UKW-Verbreitung, die natürlich auch für die Sender einen gewissen Vorteil hatte, für die Hörer weniger, weil die Frequenzen waren irgendwann alle belegt. Hieß natürlich für die Veranstalter hieß es natürlich eine sehr komfortable Situation. Es konnte keine neuen Konkurrenten geben. Man war dann quasi in seiner Nische drin Lizenzen sind. Hin und wieder gab es mal eine Neuausschreibung. Ganz selten kam dann mal ein Konkurrent dann mal zum Tragen. Mhm. Aber in der Regel sind dann diese Lizenzen immer und immer wieder weiter verlängert worden. Also wie gesagt, da hatte der Privatfunk goldene Zeiten erlebt. Es gab zwar schon immer mal leichte Krisen, wo es dann mal ein bisschen geschwächelt hat, aber so wie es im Moment ist, war es halt wirklich noch nie. Die Situation ist mittlerweile dramatisch. Und ja, eine Sache haben wir auch schon angesprochen. Ja, die eine Sache ist die rückläufigen Werbeeinnahmen, wie du schon richtig gesagt hast. Die andere ist natürlich die technische Verbreitung. Es ist mittlerweile halt so. UKW reicht nicht mehr aus. Du hast heute Streaming. Du hast immer mehr Leute, die streamen, auch von unterwegs.
3: Natürlich.
4: Hören über Smartphone in der U-Bahn dann mal, wenn sie mal Radio hören, dann das Programm.
3: Was über UKW dort gar nicht möglich wäre.
4: Richtig, genau. Ist also quasi zum ersten Mal, wenn du so willst, dass du überhaupt den lokalen Sender dann auch mal unter Tage dann auch mal hören kannst.
3: Genau.
4: Du hast natürlich DAB Plus mittlerweile als einen weiteren Weg, der dazukommt. Und gerade diese gewachsenen Strukturen sind es aber. Ich sag mal, UKW kann man heute einfach noch nicht abschalten, weil es noch viel zu viele Leute nutzen. Aber wenn man so gerade die großen Privatradios sich anschaut, die besten Frequenzen haben, genau genommen ist für die immer noch DAB Plus immer noch dieses lästige Anhängsel, kannst du sagen. Also man kann nicht sagen, dass da wirklich jetzt so ein richtiger Elan ist, auch mal einen Umstieg in den nächsten 10 Jahren zumindest mal zu bewirken. Nein, es soll alles nach Möglichkeit so weiterlaufen wie bisher. Und man kommt da irgendwie aus dieser Nummer gar nicht mehr raus. Also es gibt keine Exit-Strategie aus FM. Es gab sogar jetzt Leute, die spekuliert haben, ja jetzt gerade in der aktuellen Krise, passt mal auf, nicht, dass die jetzt noch auf die Idee kommen und DAB Plus wieder abzuschalten, um dann wie früher wieder nur über UKW zu senden. Man muss dann mal abwarten. Also so einem Verband wie dem VNet, muss ich ganz ehrlich sagen, traue ich das sogar zu, wenn man so die Statements der letzten Jahre sieht, gerade in Richtung DAB Plus. Das heißt ja auch immer noch heute, ja, UKW ist die Grundlage der Radioverbreitung, darf nie angefasst werden und so. Und die Politik hat auch darauf reagiert. Also bis auf Schleswig-Holstein gibt's halt nirgendwo ein festes Ausstiegsdatum. Und ob Schleswig-Holstein nicht auch noch wackelt, muss man natürlich dann auch erstmal schauen. Man überlässt jetzt tatsächlich dem Markt. Das Einzige, was jetzt gemacht wird, ist, ein Bundesland nach dem anderen beschließt jetzt halt, dass frei gewordene UKW-Frequenzen halt nicht mehr neu ausgeschrieben werden. Und man versucht dann jetzt auf den Weg dann halt jetzt UKW als alte Technologie ein bisschen zurückzufahren. Ob das was hilft, keine Ahnung. Eher ist es ja so, das heißt, man überlässt es ja nach wie vor dann den privaten Sendern selbst zu sagen, jetzt ist der beste Zeitpunkt gekommen. Der Vorteil ist natürlich auch, die Bereitschaft zum Umstieg ist natürlich dann relativ gering, wenn alles wie bisher weiterläuft. Also ich sage jetzt mal, da muss dann schon das alte Küchenradio nach 30 Jahren mal den Geist aufgeben.
3: Damit es ersetzt wird.
4: Und das ist dann in der Regel dann natürlich ein digitales Radio, das dann auch DAB Plus empfängt oder sogar Internetradio. Aber wie gesagt, die Bereitschaft von sich aus, da was zu ändern, ist doch relativ gering. Am ehesten noch in Autos, da ist ja DAB Plus mittlerweile Pflicht. Und da ist es auch tatsächlich so, wenn man dann ein Radio einschaltet, dass dann DAB Plus meistens als Default gewählt wird. Das heißt, so dieser Verbreitungsweg. Nur wenn der Empfang mal etwas schlechter wird, geht es dann halt auf UKW dann nochmal, gibt es ein Fallback.
3: Genau.
4: Und ja.
3: Je nach Auto geht es dann sogar mit Webradio noch weiter, wenn UKW auch noch ausfällt.
4: Genau. Und so hast du natürlich jetzt eine Marktdurchdringung, die dann immer mal jedes Jahr um mal wieder 1 oder 2% steigt. Und dann kann sich natürlich jeder ausrechnen, wie lange das noch dauern würde. Wahrscheinlich nochmal 20 Jahre, bis du dann wirklich mal so eine Marktdurchdringung von DAB Plus hättest. Und da kann ich jetzt schon prophezeien, wenn man dabei bleibt, gibt's irgendwann weder DAB Plus noch UKW. Denn dann setzt sich wahrscheinlich das Streaming jetzt schon durch. Und
3: Problem beim Streaming ist halt, ich habe den Eindruck oder ich habe ein bisschen die Befürchtung, dass man untergeht als Programmveranstalter. Du startest ein Antenne Wiesbaden, nur keiner kriegt's mit. In der Liste von 30, 40, 50 DAB Plus Programmen taucht sie halt irgendwo auf. Mit dem A sogar, ist jetzt Zufall, ganz weit oben in der Liste, weil in der Regel sind die ja alphabetisch geordnet. Aber wenn Antenne Wiesbaden zwischen 50.000 Sendern aus aller Welt irgendwo ist, ich habe noch keine Idee, wie man das lösen kann, dass dann so ein Veranstalter wirklich wahrgenommen wird, auch in seinem Sendegebiet. Das wird schwierig.
4: Also es gibt einige Wähler an Radios, die tatsächlich so eine Lokalsuche haben. Das machen eigentlich alle Portale.
3: Die aber nur bescheiden funktioniert. Da ist bei mir oft SWR4 Heilbronn mit drin, aber dafür fehlt dann Radio X oder Radio Frankfurt oder wie auch immer.
4: Ja, das ist dann, wie gesagt, auch wieder suboptimal. Nee. Es ist jetzt mal generell die Frage, was kann der Privatfunk da jetzt in Zukunft machen, aktiv machen? Ja, eine Möglichkeit ist, also was ich wirklich sehr stark kritisiere, man macht im Moment in meinen Augen genau das Falsche, man reduziert das Programm. Und wenn du jetzt siehst, selbst ein großes Medienhaus wie FFH, denen es ja jahrelang wirklich gut geht, die haben bei allen ihren Programmen, also es gibt ja drei Programme, strahlen die ja aus auf UKW und DAB+, Hitradio FFH, Planet Radio und 80er Radio Harmony, die haben bei allen drei Programmen jetzt programmlich ganz viel zusammengestrichen. FFH selbst das Hauptprogramm jetzt ab 21 Uhr unmoderiert.
3: Und nachts Nachrichten zugekauft, keine eigenen mehr.
4: Keine eigenen Nachrichten mehr. Also da sage ich mittlerweile, das kann jedes Spotify mittlerweile besser. Gerade in dem Bereich Programm müsste man eigentlich in meinen Augen viel mehr machen, dass das Radio wieder
3: Alleinstellungsmerkmal hat.
4: Ja, genau, Alleinstellungsmerkmal wieder sich auf seine alten Stärken konzentriert. Und gerade so eine Radioshow, die muss ja dann nicht nur linear ausgestrahlt werden. Wie wir schon gesagt haben, vor allem jüngere Leute, die hören auch immer nicht linear Radio, bauen dann auch mal so einen Podcast ein in eine Spotify-Playlist und so weiter und so fort. Und wenn du so eine richtige, toll moderierte Radioshow, die viele anspricht, die neugierig macht, in der auch mal neue Musik vorgestellt wird und so weiter, mit einem Top-Moderator. Ich kann mir schon vorstellen, das ist auch eine Sache, die würde auch noch jetzt in der digitalen Welt funktionieren. Aber wie gesagt, die Sender machen genau das Falsche in meinen Augen. Sie werden ein schlechteres Spotify, indem sie dann einfach Moderatoren rauswerfen. Und schau doch jetzt alleine mal das Programm Oldie-Antenne an. Jetzt sind die jetzt mal in der Media-Analyse gelandet, aber was machen die? Sie werfen tatsächlich ihre besten 3-4 Moderatoren raus. Ja. Also klangvolle Namen wie Viktor Worms, den viele sogar noch von der ZDF-Hitparade von früher kennen.
3: Stefan Lehmann,
4: in Bayern sehr bekannt. Also das ist ja wirklich schon traurig, dass genau an dieser in meinen Augen falschen Stelle eingesperrt wird. Ne? Also da sage ich jetzt mal klar, natürlich muss man sich's leisten können. Und dann kommen wir aber jetzt zum Thema Finanzierung. Wie ist das denn in den USA? In den USA hat sich ein ganz anderes Konzept entwickelt. Klar, da sind die Radiosender auch von Werbung abhängig und auch da gehen die Werbeeinnahmen zurück. Das ist ja nicht nur ein deutsches Phänomen, das ist ja ein globales Phänomen, weil auch da gibt es natürlich die großen Tech-Konzerne und auch da gibt es Online-Werbung. Aber es gibt ganz viele Menschen, die tatsächlich Radiosender finanziell unterstützen in den USA, ganz normale Radiohörer, und die sagen, wenn ich ein super Programm bekomme, dann ist mir das so viel wert, dass ich da auch mal, keine Ahnung, $50 im Monat überweise. Ne? Und das hat sich hier in Deutschland bis jetzt kaum durchgesetzt. Es gibt zwei Beispiele, wo ich das kenne. Das eine ist Byte FM, also ein bislang fast nur Webradio. Mittlerweile senden sie auch auf UKW in Berlin und in Hamburg noch zusätzlich auf DAB+. Berlin auch und auf DAB+. Musikjournalisten, die dort wirklich ein sehr spezifisches, aber wirklich ein Programm machen, das unwahrscheinlich gut in der Zielgruppe ankommt, wo aber auch tatsächlich die Hörer das Ganze aktiv unterstützen. Also wenn du so willst, ein Crowdfunding-Projekt im Radio. Und derjenige, der das auch gemacht hat, war Ego FM aus einem anderen Grund. Die waren halt insolvent. Und um überhaupt noch den Sendebetrieb zu finanzieren, haben sie einen Aufruf gestartet, die Hörer sollen da versuchen mitzuhelfen. Und das hatte tatsächlich funktioniert und mittlerweile haben sie sich tatsächlich aus der Insolvenz erstmal rausgeritten. Es gibt einen neuen Eigner, ob der natürlich das Programm jetzt besser und erfolgreicher platzieren kann, das muss man jetzt natürlich auch erstmal abwarten. Klar. Aber man hat gesehen, stimmt das Programm, sind Hörer durchaus auch bereit, da auch einen kleinen Obolus vielleicht mal zuzusteuern. Ne?
3: Ego FM macht noch eine andere Sache. Die bieten ihr Programm werbefrei an, als Pay-Radio für ein paar Euro im Monat. Auch eine Möglichkeit, Einnahmen zu generieren und gleichzeitig zufriedenere Hörer zu haben, die eben keine ellenlangen Werbeinseln möglicherweise im Programm ertragen müssen. Was Ähnliches macht tatsächlich Sunshine Live als auch Star FM in Zusammenarbeit mit TuneIn. Mhm. Wenn du TuneIn Premium abonnierst, dann hast du die Streams dieser Programme auf TuneIn werbefrei. Die verrechnen halt dann die Programmveranstalter jeweils mit TuneIn, nicht direkt mit dem Hörer. Sowas ist eine Möglichkeit, gibt's auch in Großbritannien. Der Bauer-Konzern hat dort, wie auch in Skandinavien, die Rajo-App. Und in Skandinavien ist es recht teuer, 100 Euro im Jahr, in Finnland zum Beispiel, in Großbritannien umgerechnet so 40 Euro im Jahr. Und du hast die ganzen Programme von Planet Frog über Greatest Hits Radio bis zur Kreischpopwelle, keine Ahnung, also irgendein Hitradio haben die halt auch. Auf jeden Fall diese Programme kannst du alle werbefrei hören, plus zusätzliche Streams, wo dann nochmal, was weiß ich, Classic Rock 70er, Classic Rock 80er, Alternative Rock, Oldies der 60er, wie auch immer. Ist auch eine Möglichkeit, Werbung im Prinzip zu ersetzen durch Pay. Wer linear auf UKW oder DAB Plus hört, der hört es eben mit Werbung. Gibt auch die werbefinanzierte Version, wer jetzt kein Geld ausgeben möchte, als Stream, aber eben als Option, als zusätzliche Einnahmequelle, die Möglichkeit, Abonnenten zu generieren. Ich muss sagen, tolle Sache. Ich leiste mir das, dürfte ich eigentlich gar nicht, weil ich nicht in England wohne, aber ich leiste mir das sogar, ist mir die 40 Euro im Jahr definitiv wert, wirklich tolle Musiksparten-Programme werbefrei zu hören.
4: Wer das in Deutschland auch macht, ist ja Classic Radio. Die haben ja diesen Dienst Classic Radio Select mit zig Kanälen.
3: Genau.
4: Unterschiedliche Genres der klassischen Musik von einem Komponisten, dann aber auch ein gewisses Ensemble und so weiter und so fort. Also
3: ja.
4: Also zig Kanäle, du zahlst halt einmal dafür, hast keine Werbung, hast dann halt quasi dein Streaming. Das sind halt so ein paar Medienhäuser, die da tatsächlich auch schon investiert haben. Und ich sag jetzt mal rein theoretisch, bräuchte jeder Radiosender in Deutschland so einen Digitalstrategen, der solche Dinge entwickelt, einen zusätzlichen Podcast. Kleine Formate, die bei TikTok oder Instagram und so weiter
3: ja, und wie du schon sagst, läuft, beliebte Sendungen als Endlosschleife, auch als Stream.
4: Ja.
3: Damit man sie nachhören kann.
4: Genau, also du kannst da schon einiges machen, aber es ist natürlich unwahrscheinlich viel arbeitsaufwendig. Und jetzt komme ich nochmal auf das Thema Verbreitung zurück. Wir haben natürlich in Deutschland ein Problem, dass die technische Verbreitung in der Hand von quasi Monopolisten ist, um jetzt mal ein Wort unseres Ex-Chefs zu gebrauchen. das heißt, du hast also in der UKW-Verbreitung eigentlich mittlerweile nur noch ein großes Unternehmen, das dann quasi dort das große Geld macht. Da kommen natürlich auch noch andere Strukturen hinzu. Das heißt, dieses Unternehmen muss dann auch noch relativ teuer dann Antennen anmieten. Die Antennen haben Eigenbesitzer, die Antennen hängen dann wieder an Türmen. Das ist dann meistens dann noch eine Tochter von der Telekom. Mhm. Und das ist alles relativ teuer. Auch DAB Plus, das sind im Prinzip nur zwei Unternehmen, die du jetzt da noch hast. Genau. Du hast ein paar ganz kleine Netzbetreiber, aber die spielen eher eine untergeordnete Rolle. Also die Kosten sind einfach für die technische Verbreitung viel zu hoch. Und UKW ist davon natürlich der mit Abstand teuerste Weg, weil die analoge Verbreitung ist klar. Du hast eine Frequenz, oft mit einer sehr hohen Sendeleistung, und auf eine Frequenz passt dann halt nur ein Programm drauf. Das ist nicht so wie bei DAB Plus, wo du eine Frequenz hast, die sich von, wo sich dann 16 bis 20 Sender je nach Ensemble-Ausnutzung das Ganze dann teilen können. Also das ist natürlich dann auch ein Problem, und deswegen sage ich nach wie vor, wenn man auch aus UKW heute nicht aussteigen kann, man sollte zumindest doch mal so eine grobe Exit-Strategie entwickeln. Ich sage jetzt mal, ein gutes Datum in meinen Augen wäre so irgendwann zwischen 2032 und 2035, denn die ARD bekommt 2032 eventuell kein Geld mehr von der KEF über den Rundfunkbeitrag für die UKW-Ausstrahlung. Die muss also bis dahin rein theoretisch auf DAB Plus reduziert haben, UKW komplett abgeschaltet haben. Es sei denn, man finanziert es aus anderen Mitteln, aber das geht dann natürlich auch wieder zulasten von Programmen oder anderen Dingen, was sich die ARD nicht mehr leisten kann. Und ob sie das wirklich will, muss man dann mal abwarten.
3: Absolut.
4: Also ich sage jetzt mal, so eine Exit-Strategie wäre da schon in meinen Augen ganz gut. Und das macht natürlich dann auch Gelder frei für solche neuen Geschäftsmodelle wie Podcasts, wie, keine Ahnung, wer weiß, was wir bis dahin für Plattformen haben. Wir wissen ja jetzt noch nicht, was es mal 2032, 2035 geben wird. Und denn ich sage jetzt mal, dieses klassische lineare Programm, auch wenn es vielleicht in der Relevanz immer geringer wird, aber es ist ja nach wie vor noch sehr beliebt. Und ich sage immer jetzt mal, selbst wenn wir 60 oder 70 sind, also uns alte Hasen kann man nicht mehr auf. Also ich sage jetzt mal, ich bin jetzt überhaupt kein großartiger Spotify-Nutzer. Ich habe zwar Spotify installiert, aber wenn ich so sehe, dass in unserem Bekanntenkreis 20 25-Jährige das wirklich nur noch nutzen.
3: Nutze also, ich auch so gut wie gar nicht.
4: Also da höre ich, ich höre tatsächlich noch am Tag, wenn ich was höre, dann ist das tatsächlich im Audiobereich noch, ich sag jetzt mal so, 80% klassisches lineares Radio, 10% vielleicht Podcasts und 10% Musikstreaming. Mhm. Und das ist aber, sage ich jetzt mal, nicht unnormal für jemanden mit Mitte 50, wie wir es halt sind. Ne? Und das heißt also, deswegen bleibt das Ganze auch noch bestehen. Das Einzige, was eigentlich nicht passieren darf, ist, dass noch mehr Sender pleite gehen, dass noch mehr Sender aufgeben, dass noch mehr fusioniert wird. Wir haben es in Bayern ja schon erlebt.
3: Genau.
4: Es gab zwei Lokalradios, die mussten ihren Sendebetrieb nach Jahren übrigens Jahrzehnten komplett einstellen. Es gab andere, die haben dann fusioniert mit benachbarten Stationen. Mhm. Da gibt es im Prinzip auch nur noch ein Programm, was vorher zwei war. Und das ist natürlich eine sehr traurige Entwicklung und ich fürchte, das wird noch so weitergehen, denn wie gesagt, es sieht im Moment wirklich nicht rosig aus, aber ich hoffe trotzdem, dass man sich da mal zusammensetzt, dass man nicht nur jammert, denn das macht die private Radiobranche sehr gerne, halt jammern, vielleicht in der Hoffnung, dass dann doch mal irgendwie eine Politik sagt, ja, okay, dann schießen wir euch nochmal ein paar Fördermittel rein, aber das kann ja auch nicht die Lösung sein.
3: Nein.
4: Jedes Unternehmen muss umdenken, wenn es halt eine Transformation gibt. Und da ist ja das Privatradio auch nicht ausgeschlossen.
3: So ist es. Ja. Wir werden es auf jeden Fall weiterhin beobachten, darüber berichten, wenn es neue Erkenntnisse gibt. Und ansonsten, ja, hören wir uns demnächst wieder.
4: Das machen wir. Bis dahin und tschüss.
5: Das war zum Schluss unseres Newsblogs. Nach längerer Pause wieder ein Beitrag von Markus Weidner und Michael Fuhr. In der letzten Ausgabe des Radiomagazins hatte ich für euch und insbesondere für die Jingle Freaks zwei Airshacks aus Italien. Hier kommt nun ein weiterer Airshack aus Italien. Er stammt von Radio Sonnenschein aus dem Jahr 1984.

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3: Ebenfalls in der letzten Ausgabe habe ich euch einige historische Aufnahmen einer Sturmflut bzw. dessen Ansage im Radioprogramm des Norddeutschen Rundfunks präsentiert. Dank Andreas Knedlik liegen uns diese Aufnahmen heute in digitaler Form vor. Viele erinnern sich vielleicht noch an den enormen Schneefall im Januar und Februar 1979. Und auch dazu findet sich etwas im Archiv von FM Kompakt. Die Aufnahmen stammen vom 15. Februar 1979.
4: Autobahn A29, Oldenburg-Wilhelmshaven zwischen Varel und Wilhelmshaven in beiden Richtungen gesperrt. Autobahn A27, Bremen-Bremerhaven in Fahrtrichtung Norden ist sie einspurig befahrbar. In Fahrtrichtung Süden ist sie weiterhin gesperrt. Autobahn A28, Delmenhorst-Oldenburg in beiden Fahrtrichtungen nicht passierbar. Autobahn A2 Dortmund-Hannover, sie war Richtung Dortmund zwischen Lauenau und Bad Nennendorf, vorübergehend gesperrt, diese Sperrung ist aufgehoben. Schwierigkeiten auf dieser Autobahn weiterhin Richtung Hannover, bitte ab Bad Eilsen und Wunstorf, Kohlenfeld nicht die Auffahrten benutzen, sondern fahren Sie auf den Bundesbahnen Richtung Hannover. Dann folgende Bundesstraßen. In Niedersachsen sind weiterhin gesperrt. Die 68 zwischen Osnabrück und Bielefeld. Die 72 Kloppenburg-Aurich zwischen Strücklingen und Aurich. Die 437 zwischen Rodenkirchen und Varel. Die 212 zwischen Brake und Nordenham. Die 213 zwischen Delmhorst und Wildeshausen. Die 69 zwischen Oldenburg und Wilhelmshaven. Die 442 zwischen Wunstorf und Bad Nennendorf. Die B83 zwischen Hesches-Oldenburg und Weibeck, die B6 Bremerhaven-Cuxhaven, die B70 Ortschaft Estringen Richtung Peine, die B1 Hameln-Koppenbrücke und die B73 im Bereich Ottendorf ist gesperrt. Und wir müssen Ihnen noch einmal die Fahrverbote durchgeben. In Niedersachsen Fahrverbote Landkreis Cuxhaven, Stadt Cuxhaven, Landkreis Stade-Verden, die Landkreise Rothenburg, Osterholz, Emsland, die Stadt Emden, die Landkreise Friesland, Leer ohne die Stadt Leer, Landkreis Oldenburg, Kloppenburg, Ammerland, Aurich, die Stadt Wilhelmshaven, Landkreise Vechta, Diepholz, Wesermarsch, Nienburg, die Stadt Nienburg und die Städte Cuxhaven, Wilhelmshaven und Nordenham. Und nach diesen Durchsagen zunächst kurz aus technischen Gründen eine Unterbrechung.
5: Und nun Informationen aus Schleswig-Holstein. In Schleswig-Holstein ist auf allen Autobahnen und anderen Straßen aufgrund der extrem schlechten Wetterlage ein Fahrzeugverkehr kaum noch möglich. Folgende Autobahnen sind voll gesperrt. A1 Hamburg-Lübeck-Neustadt, A7 Hamburg-Neumünster-Flensburg-Dänemark, A23 Hamburg-Pinneberg-Elmshorn, A24 Hamburg-Horn-Neuschönningstedt und A215 Neumünster-Kiel. Ein absolutes Fahrverbot auch innerhalb geschlossener Ortschaften gilt in den Kreisen Rendsburg-Eckernförde, Plön, Herzogtum Lauenburg, Pinneberg, Steinburg und Dithmarschen sowie in den Städten Kiel, Neumünster, Norderstedt, Ahrensburg, Burg auf Fehmarn, Heiligenhafen und Malente. In den kreisfreien Städten Lübeck und Flensburg ist kein Fahrverbot angeordnet. In Flensburg sind die Straßen Norderhof-Enden, Süderhof-Enden, Untere Rathausstraße, Schiffbrücke und der Hafendamm, das ist die Bundesstraße 199, wegen Überflutung gesperrt. In Lübeck sind die Hafenstraße und der Straßenzug Untertrave an der Obertrave und die Wallstraße ebenfalls wegen Überflutung gesperrt. Im Kreis Herzogtum Lauenburg wird der öffentliche Busverkehr in den Städten und auf der Bundesstraße 5 zwischen Lauenburg und Bergedorf aufrechterhalten. In Kiel verkehren die öffentlichen Verkehrsmittel soweit möglich fahrplanmäßig. Für den Straßenbahnverkehr wurde ein Busersatzdienst eingerichtet. In Elmshorn sollte der Linienverkehr jetzt so gegen 10 Uhr wieder aufgenommen werden. In Lübeck ist ein Busverkehr nach den Außenbezirken zurzeit nicht möglich. Der Grenzübergang Schlutup zur DDR ist gesperrt. Und noch ein wichtiger Hinweis: Das technische Hilfswerk Pinneberg bittet alle Helfer, die noch nicht zum Einsatz gerufen worden sind, sich zur Dienststelle des Ortsverbandes Pinneberg zu begeben.
4: Und nun nach Hamburg. Bei den öffentlichen Verkehrsmitteln sieht es nach unseren Informationen in etwa wie folgt aus. Die U-Bahn verkehren weitgehend fahrplanmäßig, Ausnahmen. Zwischen Gaststätte und Ochsenzoll ein Pendelverkehr. Und zwischen Großhansdorf und Volksdorf soll in diesen Minuten ein Pendelverkehr aufgenommen werden. Diese Strecke war ja stundenlang blockiert. Bei der S-Bahn keine Verbindung möglich. Blankenese-Altona und Ohlsdorf Hauptbahnhof Altona. Die anderen Strecken werden befahren, zum Teil mit Dieselzügen. Mit Verspätungen müssen Sie rechnen. Es sind auch Ersatzbusse, Linien eingerichtet worden zwischen Blankenese und Altona. Der Busverkehr zwischen Bergedorf und Billstedt ist verstärkt worden und es gibt einen Pendelverkehr zwischen Elbgaustraße und Hagenbeeks Tierpark. Auch sonst sind die Busse im Hamburger Stadtgebiet im Einsatz, aber verständlicherweise müssen sie dort mit Verspätungen rechnen. Und nun noch einige Straßenzustandsmeldungen. A7 zwischen Stelling und Heimfeld in beiden Richtungen einspurig, ab Heimfeld nur mit Schneeketten befahrbar, ab Horster Dreieck Richtung Hannover ist die A7 gesperrt. A1 zwischen Autobahndreieck Hamburg-Ost und Maschen in beiden Richtungen einspurig befahrbar. Die A24 zwischen Jenfeld und Horner Kreisel einspurig befahrbar. Autobahn A7 Fletstedt Richtung Hamburg und die A1 südliche Umgehung Richtung Moorfleet. Starke Schneeverwehung, zum Teil nur einspurig befahrbar. Und wir haben noch mehrere Nachfragen gekriegt zur Hansa-Linie zwischen Hamburg und Bremen-Osnabrück. Dort sind uns keine größeren Behinderungen gemeldet.
3: Das sind Zeitdokumente, die auch aufgrund der Arbeit von Andreas Knedlik erhalten werden können. Andreas Knedlik finanziert die laufenden Kosten für die Digitalisierung vollkommen selbst. 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Weiter geht es nun mit einem Beitrag zum Start der sorbischen Hörfunksendungen in Ostdeutschland am 14. Oktober 1948.
6: 27,5 Stunden sorbisches Programm sendet der MDR heute in seinen Radioformaten, vor allem jetzt am Morgen aus dem Studio Bautzen. Dazu kommen Sendungen in Niedersorbisch vom RBB und Fernsehmagazine. Alles ganz wichtige Beiträge sind es zum Erhalt von Sprache und Kultur dieses slawischen Volkes. Hier wird jetzt erzählt von den Anfängen des sorbischen Rundfunks vor 75 Jahren, Ende 1948. Manche sagen im Oktober, andere auch November, Dezember. Da wurde die allererste sorbischsprachige Sendung in Deutschland ausgestrahlt. Und das war damals kurz nach dem Krieg und kurz nach der Nazi-Diktatur keineswegs eine Selbstverständlichkeit, wie Sven Hecker mit dem Stichtag nochmal auseinanderfaltet.
7: Jahrhundertelang wurden die Sorben gegen die Deutschen gegen die Sorben gehetzt. Jetzt stehen sie als Gleichberechtigte zusammen. Nicht schiehe Serbski Lud!
8: Es lebe das sorbische Volk. DDR-Präsident Wilhelm Pieck 1950 als Gast beim Kulturtreffen der Domo Wiener des Dachverbandes Sorbischer Vereine. Es lebe das sorbische Volk. Für die Sorben damals mehr als nur eine Phrase, denn für sie ging und geht es um die Existenz. Seit Jahrhunderten eben, erst recht während des Nationalsozialismus, als ihre Verbände verboten, ihre Kultur unterdrückt wurde, ihr Volk zur Deportation vorgesehen war. Insofern ein wichtiges Bekenntnis des ersten Mannes der gerade gegründeten DDR. Doch ob es tatsächlich gemeinsam geht in Zukunft, das steht für viele Sorben nach 1945 keineswegs fest. Der Historiker Detlef Kotsch schreibt:
9: Mit den Deutschen, so die überwiegende Meinung der Sorben bei Kriegsende, wollte und konnte man nicht mehr gemeinsam leben. Nur in einer völligen Lostrennung von Deutschland erblickte man die Garantie, sich national emanzipieren und als Ethnie entfalten zu können.
8: So steht im Osten der sowjetischen Besatzungszone die sorbische Frage im Raum. Selbstverwaltung, ein eigenes Land Lausitz oder eben gar die Loslösung von Deutschland, Anschluss an die Tschechoslowakei. Die sowjetische Besatzungsmacht beendet schließlich die Debatte. Nein zur sorbischen Autonomie, ja zur Bewahrung von Kultur und Sprache, zur Gleichberechtigung. Diese Moskauer Linie ist nun auch maßgebend für die Funktionäre der gerade gegründeten SED. In Sachsen wird im März 1948 vom Landtag das Gesetz zur Wahrung der Rechte der sorbischen Bevölkerung verabschiedet. Ein großes Ereignis, so erinnert sich später der Domowina-Vorsitzende Pavol Nedo.
10: Es wurde ein großes Volkstreffen einberufen zur Verkündung des Gesetzes im größten Saal der Stadt Bautzen mit über 1000 Menschen. Und es zeigte sich, dass es weit mehr war als irgendein Gesetz, und es war die Magna Carta eines neuartigen Zusammenlebens.
8: Orte erhalten ihre sorbischen Namen zurück. Neben Volkstheater, Volkshochschule und Buchhandlung wird auch ein sorbisches Kultur- und Volksbildungsamt eingerichtet. Hier ist der junge Schriftsteller Juri Bräsan verantwortlich für Presse, Film und Rundfunk. Und auch da tut sich nun Ende 1948 Historisches. Die erste sorbischsprachige Radiosendung auf deutschem Boden. Später 1953, inzwischen ist die DDR gegründet, wird eine eigene sorbische Redaktion beim staatlichen Rundfunk eingerichtet.
11: Hier ist der Deutsche Demokratische Rundfunk Studio Görlitz. Wir bringen ein Programm in sorbischer Sprache.
8: Später wird aus Cottbus und Bautzen gesendet, in Ober- und Niedersorbisch. Ein eigenes Musikarchiv mit tausenden Aufnahmen entsteht. Es sind in der DDR zwiespältige Jahrzehnte für die Sorben. Einerseits per Verfassung gesicherte Rechte, die Förderung ihrer Kultur, andererseits die Bedrohung und Zerstörung ihrer traditionellen Lebensformen durch LPG-Gründung, Industrialisierung, Braunkohletagebau. Das Radio bleibt ein wichtiger Anker bis in die Gegenwart.
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13: Durch den sorbischen Rundfunk, so will ich sagen, habe ich eigentlich Sorbisch sprechen gelernt. Der Rundfunk begleitet mein Leben.
8: Der sorbische Rundfunk, eine Art Lebensmittel, seit seinen Anfängen vor 75

0: Der Konflikt zwischen dem Iran und Israel ist ja nicht neu. Bereits 2013 gab es unter anderem ein Radioprogramm aus Israel für den Iran. Radio Radizin. Mehr dazu im folgenden Beitrag.
1: Aus diesem Einkaufszentrum bei Tel Aviv sendet Radio Radizin. Gesendet wird aber nicht auf Hebräisch, sondern in persischer Sprache. Denn das Programm richtet sich an iranische Zuhörer in Israel und vor allem im Iran. Dort kann Radio Radizin online empfangen werden. Die 35 iranischstämmigen Journalisten wollen eine Alternative zu den staatlichen Medien ihres Landes bieten.
2: Ich liebe das iranische Volk und deshalb sollen sie die Wahrheit erfahren. Die iranischen Nachrichten sind voller Lügen. Hier in Israel bekommen wir die richtigen Nachrichten aus dem Land. Ich möchte, dass unsere Zuhörer im Iran sie kennen.
1: Das Radioprogramm ist sehr vielseitig. Politik und Kultur sind ebenso dabei wie eine Kochshow. Radio Radizin gibt es seit 3 Jahren. Seitdem ist die Zuhörerzahl deutlich gewachsen. Aber die Popularität ruft die Behörden auf den Plan.
2: Wir wurden gesperrt und unsere Internetseite wurde beschädigt. Die Behörden wollen einfach nicht, dass unser 35-köpfiges Team gehört wird. Aber was wir tun, ist wichtig für die Iraner.
1: Die Journalisten lassen sich nicht so leicht zum Schweigen bringen. Radio Radizin sendet über Satellit wie zahlreiche andere Medien auch. Auf diese Weise haben die Behörden kaum eine Chance, den Sender stumm zu schalten.
0: Nicht wesentlich jünger ist der Konflikt zwischen Russland und der Ukraine. Aus Kiew sendet Romanske Radio für die besetzten Gebiete in der Ostukraine. Hört selbst.
3: Ihr Handy war für Irina Semyuta aus Kiew immer die Verbindung zu ihren Geschwistern. Sie leben im russisch besetzten Teil von Donetsk. Wenn wir früher noch über Telegram oder Instagram miteinander kommuniziert haben, sind jetzt all diese Plattformen blockiert. Bei Romatske Radio in Kiew haben sie zu Beginn des Kriegs begriffen, wie wichtig analoge Technik auch im 21. Jahrhundert ist. In Butscha etwa waren sie die Stimme der freien Ukraine. Die Leute haben sich in den Kellern versteckt vor russischem Beschuss und sie haben auf einem kleinen alten Radio gehört. Sie haben uns gehört. Für die Zuhörer in den besetzten Gebieten gibt es 2-mal die Woche ein spezielles Programm. Unsere heißt es. Dort gibt es keine auffällige Sprache, sondern eine ziemlich neutrale Präsentation der Nachrichten, damit es für die Menschen nicht so gefährlich ist, dieses Programm zu hören. Ihre Website ist von Russland auch blockiert, aber sie bieten ihre Sendungen über einen speziellen Webbrowser an, ein Schlupfloch vorbei an russischer Zensur. Irina hofft, dass auch ihre Familie den Kontakt nicht verliert. Sie weiß aber auch, wie schwer das ist. Die Propaganda ist allumfassend und für Menschen, die mehr als 10 Jahre in diesem Informationsraum leben, ist es sehr schwer, dagegen anzukämpfen. Freies Internet, eine freie Presse. Für Millionen Ukrainer in den besetzten Gebieten wird der Zugang immer schwieriger.

0: 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Kürzlich war der folgende Bericht über Radio Sunrise zu hören.
1: Aus den Weiten Ostfrieslands kommt ein ganz besonderer Sound.
2: Und eine ganze Menge Musik haben wir wieder dabei. Mein Name ist Paul Meyer. Ich sage hier Hallo und einen schönen guten Morgen oder Moin, wie man hier in Ostfriesland sagt. Hier ist wieder Rockmix, 2 Stunden lang mit alten Sachen und mit neuen Sachen. Alles gemischt aus dem Sunrise-Archiv in Großheide.
1: Radio Sunrise ist ein Internetradio ohne Werbung. Sie senden Rock jeglicher Art. Rund um die Uhr. Der 73-jährige Paul Meyer sitzt im Landkreis Aurich. Seine 22 Teamkollegen senden verteilt über Deutschland und England aus ihren Heimstudios.
2: Wenn man schon mal Radio irgendwann angefangen hat, Radio zu machen, das ist eine Sache, das lässt einen dann nicht mehr los.
1: Seit Paul Meyer als Kind ein altes Radio auseinanderbaut, brennt er für das Medium. Der Wahlostfriese wurde Radio- und Fernsehtechniker, entschließt sich dann, selber Radio zu machen. Er sendet auch im Zeitalter von Streaming-Apps.
2: Ich finde, ein moderiertes Radio ist immer noch etwas anders als Spotify. Man kann Informationen an die Hörerinnen und Hörer weitergeben.
1: Pro Monat schalten 4.000 bis 6.000 Menschen Radio Sunrise ein. Der Sender hat eine spannende Geschichte. Es ist die Zeit der sogenannten Seesender in den 60er und 70er Jahren. Damals spielen offizielle Radios nicht die Musik, die junge Leute hören wollen. Private Radiostationen senden deshalb Beatles, Rolling Stones und Co. von Schiffen aus, außerhalb der Hoheitsgewässer, finanziert mit Werbung. Doch bis 1974 verbieten Staaten nach und nach die Finanzierung. Um trotzdem weiter Rockmusik zu hören, gründet Paul Meyer mit Mitstreitern den Piratensender Radio Sunrise unter verschiedenen Namen, illegal.
2: Es war abenteuerlich, es war sehr abenteuerlich. Und wir mussten immer darauf achten, wenn irgendwo mal Peilwagen auftauchten, dass wir dann auf der Hut waren. Aber man gewöhnt sich an alles und da wir das damals ja 9 Jahre lang gemacht haben, wurde die Furcht vom Erwischen wurde immer kleiner.
1: Peilwagen der Deutschen Bundespost suchen damals emsig nach illegalen Sendern.
3: Die Bundespost fahndet im Äther nach dem Standort des wahrscheinlich mobilen Schwarzen Kanals.
1: Eines Tages beim Schützenfest wird auch Radio Sunrise erwischt.
2: War schönes Wetter, Pfingsten 1982, wurde gegrillt draußen, das Studiofenster war sogar auf und dann guckte auch mal die Polizei durchs Fenster. Wir haben dann also praktisch nur noch Mikrofon aufgelassen, dass wir den ganzen Vorgang noch mit über den Sender gekriegt haben, wie wir dann praktisch gekapert wurden. Und die Hörer wussten dann auch Bescheid.
1: Und die Hörer sind solidarisch. Mit ihrer Hilfe stemmen die Radiomacher die Geldstrafe von 2.500 deutschen Mark. Heutzutage die einzige Herausforderung, störungsfreies Internet in Ostfriesland. Und fehlender Nachwuchs.
4: Die nächste, die ist ja schon auf dem FDP.
2: Ja, hast du schon was im Voraus produziert? Oder, für die Zukunft wünsche ich mir, dass uns unsere DJs, die ja nun auch nicht die jüngsten sind, noch lange erhalten bleiben.
1: Sie drehen weiter auf, inzwischen legal, aber mit genauso viel Enthusiasmus und Herzblut wie zu den wilden Zeiten.
0: Danke für die Einsendung der Beiträge. Nur so kann unser Radiomagazin auch tatsächlich unser Radiomagazin sein. Weiter geht es mit

0: Ein Beitrag von Olaf Kuhlbroth aus Bad Segeberg. In seiner aktuellen Reihe geht es um die UKW-Abschaltung in Schleswig-Holstein.
1: Lolli Secret Diamonds präsentiert das Ende der Ultrakurzwelle Teil 12, die Abschaltung von Radio Bob Teil 5.
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1: Ja, herzlich willkommen hier wieder bei Lolli Secret Diamonds, eurer Reihe zur Abschaltung der Ultrakurzwelle. Hier sind wir bei Teil 11. Wir hatten ja schon Radio Delta, also Radio Bob machen wir gerade. Delta Radio hatten wir schon abgefrühstückt. Ich ergänze das immer durch witzige Mitschnitte. Und bei Radio Bob haben wir beim letzten Mal die letzte Sendestunde, die moderiert war, gehört. Das war gar nicht schön. War ich unzufrieden. 29.04.2016, 16 bis 18 Uhr. Und das war einfach ein ganz normales Programm. Das toppen wir heute noch. Heute kommt die letzten Sendeminuten aus der automatischen Programmrotation von Nora. Dann am 1.05.2016, 22.49 Uhr bis 0.10 Uhr habe ich das mitgeschnitten. Und ich habe euch hier mal einen kleinen Cut, eine Zusammenstellung dazu gebracht. Ich habe es ja beim letzten Mal schon angedeutet und mit Big L Final Hour verglichen, also Radio Landen, dem Seesender-Pirat, der seine Abschaltung am 14.08.67 amtlich und gebührend gefeiert hat, mit Tränen in den Augen, rührenden Reden, Einspielungen von Stars und so, und hier einfach nur Automation fertig. Ihr könnt ja mal darauf achten, ob irgendwas hier bei Nora auf das Ende hinweist. Hört euch das mal an. Wir sind also jetzt bei der letzten Sendestunde, 1.05.2016, ab 22.49 Uhr, UKW, 101,1 MHz, Kistorf, Schleswig-Holstein.
3: Aus bei maximal 19 Grad. Der Dienstag bringt dann den Regen. Da ist mit wenig Sonne zu rechnen. Das Thermometer kommt auf bis zu 14 Grad.
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0: Ja. Habt ihr es erkannt?
1: Gab es irgendeinen Hinweis auf eine Abschaltung, dass ein Sender jetzt offline geht, dass jetzt hier komplett Schluss ist? Tränen in den rührenden Augen, bedeutungsvolle Regen. Ja, habt ihr irgendwas gehört?
2: Nein, was ihr gehört habt, war der neue Abend auf Nora mit noch mehr Musik. Freut euch drauf. Ab morgen geht's los.
1: Und der einzige Hinweis in der Automatikredaktion war dann eben Thank You for the Music als letzten Titel. Das ist schon mal ganz okay. Aber sonst, der neue Abend auf Nora, ich glaub's ja aber nicht. Also, meldet euch bei mir. Ihr erreicht mich übrigens unter meiner Webadresse, wo das ganze Archiv auch da ist und ein Audioimpressum auch für Blinde unter olaf.robbenradio.de. Und oder ihr meldet euch in der Urfunkradiothek oder bei Kuno im Radiomagazin, nachdem wo ihr das jetzt hier hört. Und erzählt mir mal, falls ihr mehr davon weiß, was da los war. Das geht ja wohl gar nicht. Ja gut, und Radio Bob hat dann richtig zur Sache gemacht. Ist nicht meine Welt, aber okay, wer es mag, dem sei es gegönnt. Die haben dann übernommen mit dem Gongschlag. Eigentlich, wenn man denn sowas mag, eine ganz coole Aktion. Und ja, sehr satt, sehr fetzig. Warum nicht? Okay, Leute, das war's mal wieder. Das war Lollys Secret Diamonds, das Ende der Ultrakurzwelle, Teil 11. Mit der Abschaltung von Radio Bob auf UKW Teil 5. Nächstes Mal geht's weiter und dann wird da auch abgeschaltet. Bye, bye.

Liebe Radiofreunde, das war Ausgabe 263 unseres Radiomagazins. Ich habe als Abschluss noch einen aktuellen Airshack von Radio Sonnenschein aus Italien. 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
2: 13 Uhr und 59 Minuten. 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
3: Weltweite Staatsverschuldung steigt weiter an. Verkehr über den Brenner verursacht laut Studie externe Kosten von über 2,1 Milliarden Euro jährlich. Holzbaufonds in Südtirol wird auch für Privatpersonen geöffnet. Freizeitmesse in Bozen ist ab heute geöffnet. Das Wetter: Sonne mit harmlosen Quellwolken am Nachmittag, Höchstwerte 26 Grad.
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3: Im Studio Barbara Bonnmann, guten Tag. Und schon gewusst, wo immer man sich in Florida befindet, man ist niemals weiter als 60 Meilen vom Strand entfernt. Soweit die aktuellen Meldungen.
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0: Sarah Bonnmann.
1: Und wen habe ich heute für euch? Jede Menge Stars und Sternchen natürlich. Beispielsweise Gavin Rossdale und Britney Spears. Oder auch Phineas O'Connell und seine Schwester Billie Eilish. Damit ist Spotlight für heute auch schon wieder Geschichte. Morgen geht's weiter. Schönen Nachmittag euch und ein Tschüss und ein Ciao von der Barbara.

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1: Guten Nachmittag aus der Landesverkehrsmeldezentrale. Von der Brenner Autobahn und von den restlichen Hauptstraßen Südtirols wurden uns keine Störungen gemeldet. Das Grödnerjoch ist täglich von 13 bis 21 Uhr aus Sicherheitsgründen gesperrt. Allen unterwegs, gute Fahrt!

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Kunos Radiothek bittet seine Hörer um Mithilfe. Zur Gestaltung weiterer Beiträge suche ich aktuell Mitschnitte deutscher Programme aus Dänemark, wie zum Beispiel Mitschnitte der deutschen Sendungen von Danmarks Radio, Radio Flensburg, Radio Viborg, Radio Rie, Radio West, Koldingner Radio und Christiania Radio. Weiterhin suche ich Mitschnitte des dänischen Programms des Deutschlandfunks und Mitschnitte der Regionalprogramme von Radio DDR. Wenn ihr etwas in dieser Richtung habt, egal ob analog oder digital, dann meldet euch bitte unter der Mailadresse kunus-radiothek@web.de bei mir. Wenn eure Mitschnitte in meinen Beiträgen verwendet werden, dann werdet ihr selbstverständlich genannt. Also schaut bitte in eure Archive. Die redaktionellen Beiträge des Radiomagazins könnt ihr im Download-Bereich auf der Website des Worldwide-DX-Clubs herunterladen und nachhören. Leider ist die Bereitstellung der kompletten Sendung manchmal aus urheberrechtlichen Gründen dort nicht möglich.

Das war das Radiomagazin von FM Kompakt, zusammengestellt und präsentiert von Kuno Taufenbach. Ich danke allen Radiofreunden, Clubs und Vereinen, die mit Beiträgen zum Gelingen dieser Sendung beigetragen haben.

Anregungen, Fragen und Kritiken sowie Empfangsberichte für unsere Kurzwellensendungen richtet bitte an die Adresse kunus-radiothek@web.de. Empfangsberichte per Post bitte an die Adresse FM Kompakt, CO Thomas Kircher, Staudinger Weg 9, 74081 Heilbronn, Deutschland. Bitte Rückporto für einen Standardbrief beilegen. Bitte keine fertigen Umschläge schicken. Für heute verabschiedet sich euer Kuno.

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Liebe Hörerinnen und Hörer, hallo und herzlich willkommen zum spannenden Technikmagazin von Radio DARC, der Stimme des Deutschen Amateurradioclubs e.V. Heute präsentieren wir Ihnen Sendung Nummer 581. Das Datum der Erstveröffentlichung ist Freitag, der 5. Juni 2026. Ich bin Cody Farren und werde Sie durch das Programm der folgenden Stunde führen. Wenn Sie uns auf Kurzwelle hören, heute findet ein wichtiger Versuch statt. Wir sind von unserem Sendestandort in Wooferton, England, erstmals parallel auf zwei verschiedenen Frequenzen zu hören. Das ist die gewohnte 9670 kHz und zusätzlich testweise die 7380 kHz im 41 Meter Band. Es werden gleiche Sendeleistung und gleiche Antennen eingesetzt. Wir sind sehr gespannt, wie die Rapporte laufen. Super, kann man da nur sagen. Super Trooper, um genau zu sein. Und das kommt zum Start in diese Sendung erstmal von den großen vier aus Schweden. Und das sind natürlich ABBA. Super.

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1: Heute mit diesen Themen. Radio DARC macht heute Doppelfrequenztest. Neues Highlight auf der Ham Radio. Exkursion zur Insel Mainau. Aus für den SDR-Dongle RTL und jetzt bewerben für den MINT-Stern Niedersachsen. Am Mikrofon Conny Farren. Heute ist Radio DARC aus Wuferten auf zwei parallelen Frequenzen zu hören. Das ist die gewohnte 9670 kHz im 31 Meter Band und zusätzlich parallel die 7380 kHz im 41 Meter Band. Zum Einsatz kommen jeweils 125 kW Sendeleistung an zwei identische Antennen, das sind 4-4-1 Vorhänge. Damit wird ein direkter 1:1 Vergleich der Empfangsqualität möglich. Hintergrund dieses Versuchs sind die im Sommer veränderten Ausbreitungsbedingungen. In den letzten Wochen kam es vor allem im Westen und Norden Deutschlands zu Problemen mit dem Empfang, da sich die tote Zone saisonal bedingt vergrößert hat. Ein zeitweiser Wechsel der Radio DARC Hauptsendung aus Wuferten auf 6070 kHz hat entgegen der Erwartungen nicht zu einer Abhilfe geführt. Der heutige Test ist der Versuch, mit dem 41 Meter Band einen Kompromiss zu finden. Wir bitten alle Hörerinnen und Hörer, beide Frequenzen zu beobachten und uns Bericht zu erstatten, damit wir eine Entscheidung für die Zukunft treffen können. Nochmal die zusätzliche Frequenz, das ist 7380 kHz. Erreichbar ist das Radio DARC-Redaktionsteam unter der E-Mail-Adresse radio@darc.de. Das bunte Programm der Ham Radio, die in diesem Jahr vom 26. bis 28. Juni in Friedrichshafen stattfindet, ist um eine Attraktion reicher. Die Besucher Europas größter Amateurfunkfachmesse können die Gunst der Stunde nutzen und einen Tagesausflug auf die Insel Mainau buchen. Dieser wird angeboten am Samstag, dem 27. Juni. Es erwartet Sie eine perfekte Mischung aus entspannter Schifffahrt, kulturellen Einblicken, botanischer Pracht und kulinarischen Köstlichkeiten. Zur Teilnahme ist eine vorherige Buchung über die DARC-Webseite erforderlich. Der bei Funkamateuren sehr beliebte SDR-Dongle mit der Typenbezeichnung RTL-SDR-V4 wird nicht weiter produziert. Das haben die Entwickler für Software Defined Radio offiziell bestätigt. Einen entsprechenden Bericht darüber veröffentlichte heise.de auf seiner Webseite. Grund dafür sei das Ende der verfügbaren Bestände des verwendeten Tuner-Chips Raphael R828D, der schon seit längerer Zeit nicht mehr hergestellt wird. Betroffen sind Maker und Funkenthusiasten. Der RTL-Dongle ist bei vielen Bastlern eine beliebte und vor allem sehr preisgünstige Lösung, um SDR-Signale auf einem Rechner zu erzeugen. Der SDR-Stick konnte an eine USB-Schnittstelle am Computer angesteckt werden. Er digitalisierte die Empfangssignale der Antenne und übergab sie als Bitstrom an den Rechner. Mit passender Software ließen sich dann unterschiedlichste Funksignale empfangen, Amateurfunk, aber auch See- und Flugfunk, Wettersonden, ADS-B-Flugzeugdaten etc. etc. Das persönliche Engagement von pädagogischen Fach- und Lehrkräften ist der zentrale Faktor für gelingende MINT-Bildung. Darunter versteht man die Fächergruppe Mathematik, Informatik, Naturwissenschaft und Technik. Unter der Schirmherrschaft der niedersächsischen Kulturministerin Julia Willi Hamburg wird hervorragendes Engagement in diesem Bereich mit dem sogenannten MINT-Stern ausgezeichnet. Einzelne Fach- und Lehrkräfte im Bereich Kindertageseinrichtung sowie Grundschule können vorgeschlagen werden. Der DARC will sie unterstützen, damit ihre MINT-Projekte und MINT-Formate mit besonderer Strahlkraft, Kontinuität und Einfallsreichtum zu ganz besonderen Sternstunden für die kommende MINT-Generation werden. Ein MINT-Stern ist mit 3.500 Euro für Sachmittel dotiert. Die Verwendung des Preisgeldes muss im schulischen Bereich und projektgebunden erfolgen. Die Auszeichnung kann geteilt werden. Die Bewertung der Jury ordnet sich vornehmlich an folgenden Kriterien. Erstens, Motivation für MINT und Beitrag zur Nachwuchsförderung. Zweitens, Förderung bestimmter Zielgruppen. Drittens, außerschulisches Engagement. Und schließlich viertens, Nachhaltigkeit und Kontinuität des Engagements. Bewerben kann man sich für den MINT-Stern Niedersachsen im Internet. Der Bewerbungsschluss ist der 15. August 2026. Die Bekanntgabe der Preisträger ist für Ende September 2026 vorgesehen. Die Auszeichnung findet im November 2026 statt. Das waren unsere heutigen Meldungen aus der Funkwelt für Sie. Der nächste Musiktitel ist ein Wunsch unseres Hörers Michael, Delta Lima 8, Sierra Delta Juliet. Er schreibt uns wie folgt. Macht bitte weiter so. Radio DARC ist mittlerweile ein fester Teil meines Sonntagmorgens nach dem Joggen. Vielleicht habt ihr ja mal Lust, Magic Man von der Gruppe Heart für mich zu spielen. Nun, Michael, das machen wir gerne. Dein Wunsch sei uns Befehl. Und vielleicht geht mit diesem Titel deine nächste Joggingrunde noch etwas besser und schneller.

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1: Sechs Jahrzehnte lang Bastler-Tradition. Schubladen voller Bauteile, Regale voller Geräte, kompetente Fachberater für Halbleiter an der Theke, ein Jahrbuch von bis zu 600 Seiten, Schaltpläne aus dem eigenen Labor. Das alles gab es in der Bayerstraße Nummer 25 in München, gleich gegenüber dem Hauptbahnhof. Eine Pflichtadresse für jeden Ingenieur, jeden Elektronikfan und jeden Funkamateur. Die Rede ist von Radio RIM. Hier kauften Studenten der TU München ein, hier reisten Bastler aus ganz Süddeutschland an. Der Katalog galt als das heimliche Lehrbuch der deutschen Elektronikbranche. Doch im Jahr 1991 verschwand die Münchner Radioindustrie GmbH, später firmierend unter Radio RIM, für immer. Sie ging in die Insolvenz. Konkurrent Konrad Elektronik aus Hirschau übernahm die Konkursmasse, schloss das Stammhaus und ließ 64 Jahrgänge Schaltpläne vernichten. Wie konnte ein Elektronikhaus, das einst Generationen von Ingenieuren ausbildete, so einfach untergehen? Welche Rolle spielte die Bayerische Vereinsbank, der langjährige Vermieter? Und warum lebt der Name RIM heute auf einigen Konrad-Verpackungen weiter? Dieser Frage gehen wir heute einmal in einem etwas wehmütigen Rückblick auf diejenigen Zeiten zurück, in denen man in München noch Elektronik wie in einem Supermarkt einkaufen konnte. Ein Beitrag aus Frankies Nostalgie TV.
2: Die Geschichte beginnt im Juni 1922. Zwei Techniker aus Starnberg gründen in München eine kleine Firma. Die Namen der beiden Männer sind bis heute nicht bekannt. Ein Jahr später taucht im Adressbuch der Stadt München ein nüchterner Eintrag auf. EZK GmbH, Fabrikation und Vertrieb von Erfindungen. Sitz Löwengrube 8. Was die EZK GmbH verkaufte, ist heute kaum noch zu rekonstruieren. Belegt ist ein einziges Produkt. Es trug den Namen EZK-Schalter. Schon zwei Jahre später firmiert die kleine Gesellschaft anders. Sie heißt nun Radiola Industrie GmbH und sitzt in der Arnulfstraße 16. Und hier geschieht etwas, das die nächsten sechs Jahrzehnte prägen wird. Die Firma druckt erste Kataloge. Doch es sind keine Preislisten für Fertiggeräte. Es sind Baupläne zum Selbstbau von Radioempfängern, ergänzt um Preislisten für die benötigten Bauteile. Am 21. Juni 1924 erfolgt die nächste Umfirmierung. Aus der Radiola-Industrie wird die Radioindustrie GmbH München. Im Frühjahr 1925 übernimmt dann ein gelernter Bankkaufmann das Ruder. Sein Name? Eugen Letzkus. Mit ihm beginnt die eigentliche Geschichte des Hauses, das wenige Jahre später nur noch unter drei Buchstaben bekannt sein wird. RIM. Im selben Jahr erscheint zum ersten Mal ein Heft, das in den kommenden Jahrzehnten zum heimlichen Lehrbuch der deutschen Elektroniker werden soll. Es heißt RIM-Jahrbuch, Jahrgang 1925. Zwei Jahre später eröffnet die Firma ihre erste richtige Filiale. Sie liegt im Tal 54 im Gasthof Sterneckerbräu. Im November 1928 zieht die Radioindustrie GmbH in ein Gebäude, das bis heute mit dem Namen RIM verbunden ist. Es ist das Haus der Bayerischen Vereinsbank in der Bayerstraße 25, direkt gegenüber dem Münchner Hauptbahnhof. Hier richtet Letzkus die neue Zentrale ein. Die alten Adressen werden zu Filialen. Die Expansion geht weiter. 1931 eröffnet die Radioindustrie eine Niederlassung in Augsburg. Doch dieser Schritt führt zu einem jahrelangen Konflikt. Die ortsansässigen Radiogeschäfte fühlen sich übergangen. Sie werfen der Firma vor, der Name Radioindustrie sei kundentäuschend. Er suggeriere Fabrikpreise, obwohl das Münchner Haus gar keinen Fabrikscharakter habe. Es folgt ein regelrechter Handelskrieg um den Firmennamen. Eugen Letzkus wird mehrfach in die Wirtschaftskammer zitiert. Er bittet wiederholt um Aufschub, weil er eine Verunsicherung seiner Kunden befürchtet. Am 28. Mai 1937 ist der Streit dann beendet. Notariell wird der Firmenname geändert. Aus der Radioindustrie wird Radio RIM. Im Jahr 1929 listet ein Protokoll der Münchner Industrie- und Handelskammer den Personalstand auf. Ein Geschäftsführer, 43 technische und kaufmännische Angestellte. Dazu 12 Handelsvertreter im Außendienst. Eine respektable mittelständische Firma, die längst nicht mehr nur Bauteile verkauft, sondern eigene Geräte entwickelt. Doch dann kam der Krieg. Die Kriegsjahre treffen Radio RIM hart. In der Nacht vom 25. auf den 26. Februar 1944 zerstört ein Luftangriff die Augsburger Niederlassung in der Karolinenstraße vollständig. Der Betrieb wird nie wieder aufgenommen. Er wird 1948 offiziell abgemeldet. Wenige Monate später folgt der große Schlag. Beim Bombenangriff Anfang 1945 wird auch das Stammhaus in der Bayerstraße 25 schwer getroffen und zerstört. Das Außenlager im oberbayerischen Eltling teilt das Schicksal. Der Warenbestand der Firma ist zum Großteil vernichtet. Letzkus weicht aus. Die Verwaltung bezieht Räume in der äußeren Prinzregentstraße 7. Provisorische Verkaufslokale entstehen in der inneren Wiener Straße 40 und in der Dachauer Straße 23. Ende 1948 öffnet das alte Stammhaus in der Bayerstraße wieder. Bayerische Vereinsbank und Radio Rim beziehen erneut den ebenerdigen Bau gegenüber dem Hauptbahnhof. 1949 erscheint das erste Nachkriegsheft. Es ist dünn, kaum mehr als ein Katalog. Es enthält nur Bauteile, keine Chassis, keine Gehäuse, doch im Jahr darauf ändert sich das Bild. Das Basteljahrbuch 1950 bietet wieder vollständige Radiochassis zum Selbstbau. Dazu ein Koffergerät. Und etwas, das die Bastlerwelt elektrisiert. Ein Tonbandgerät. Allerdings darf Rim es nicht Magnetophon nennen, weil Telefunken den Begriff schützen ließ. Heißt fortan Bandtongerät. 1951 kommt der erste Leistungsverstärker mit 15 Watt ins Programm. 1952 wirbt die Firma mit dem stolzen Slogan seit 1924 im Dienste des Radiohörers und Basters. Ein Jahr später bietet Rim gleich 2 UKW-Radiobausitze an. Und 1954 erscheint der erste Bausatz zum Selbstbau eines Fernsehempfängers in Deutschland. Radio Rim ist zurück. Größer als jemals zuvor. 1956 fasst die Bayerische Vereinsbank einen Beschluss, der Radio Rim zur eigentlichen Großhandlung machen wird. Sie reißt das ebenerdige Gebäude in der Bayerstraße ab und errichtet einen 6-geschossigen Neubau. Radio Rim bezieht in dem Haus eine Adresse, wie sie kein anderer Elektronikladen in Deutschland besitzt. Das Erdgeschoss beherbergt Elektro-Großhandel und Schallplattenabteilung. Den gesamten ersten Stock belegt die HiFi-Abteilung. Im 5. Stock liegt die Kantine, im 6. das hauseigene Labor. Die Firma expandiert in weitere Städte. 1960 entsteht eine Filiale in Stuttgart, Marktstraße 11. In München kommen Niederlassungen in der Theatinerstraße und am Stachus hinzu. 1973 eröffnet Rim einen Laden in Schwabing im legendären Barbarella Village in der Feilitzstraße. 1958 tritt ein Mann in die Firma ein, der das nächste Vierteljahrhundert prägen wird. Sein Name Siegfried Wirsum. Diplom-Volkswirt von Beruf, Hobby-Elektroniker aus Leidenschaft. Wirsum beginnt als Einkäufer, doch durch den Kontakt zu Siemens, Valvo und Telefunken wird sein Hobby zum Beruf. Wenig später leitet er das hauseigene Labor. Bis 1988 ist Siegfried Wirsum für die RIM-Jahrbücher verantwortlich. Die Schaltpläne in den Heften wurden über Jahrzehnte ohne Namensnennung gedruckt. Die Bastler nannten den unbekannten Konstrukteur dahinter nur den Bastelonkel. 1968 wird zum ersten Mal verraten, wer dieser Bastelonkel eigentlich ist. In diesen Jahren entstehen die Gerätelegenden, die heute noch bei Sammlern gehandelt werden. Da ist zum Beispiel der Organist, ein Monomischverstärker für Beschallungszwecke. Da ist die Mono-Endstufe Gigant, die ab 1960 angeboten wird und bei Musikern bis weit in die 70er Jahre gefragt bleibt. Was niemand ahnte: Gerade dieses Gerät, das schon 1973 als veraltet gilt, wird in der Musikszene zum Renner. Die Kombination aus hoher Leistung und gutem Klang spricht sich herum. Der Gigant ist einfach nicht zuzukriegen. Da ist der Rimavox, ein Tonbandgerät zum Selbstbau, das ab 1956 in einer verbesserten Version als Rimavox 55 verkauft wird. Da ist die Fernsteuerung Boss mit dem dazugehörigen Empfänger Miniking. Im Jahr 1957 kostet der Sender als Fertiggerät 249 D-Mark, der Empfänger 126 D-Mark. Wer den Bausatz nimmt, spart deutlich. Für Modellbauer und Funkamateure ist das Boss Miniking-System eine kleine Sensation. Es sind die Jahre, in denen das Haus zur Pflichtadresse wird. Das RIM-Jahrbuch erreicht in den 70er und 80er Jahren einen Umfang, der seinesgleichen sucht. Bis zu 600 Seiten stark. Manche Jahrgänge sogar über 1000 Seiten. Es ist kein gewöhnlicher Versandhauskatalog. Im Geleitwort zum Jahrbuch 1989 formuliert die Firma ihren Anspruch selbst. Das Heft solle auf solide, fachkompetente Art den Lesern zeitgemäße Elektronik vermitteln. Mit jedem Bausatz werden die kompletten Schaltpläne aus dem RIM-eigenen Labor abgedruckt. Wer in den 70er Jahren Ingenieur werden will, lernt aus diesen Heften. Für Generationen ist das Jahrbuch Pflichtlektüre. Und dann gibt's da noch die Theke. Wer die Bayerstraße 25 betritt, steht zunächst vor einer Warenausgabe mit ein oder zwei Fachberatern. Im Rücken haben sie eine größere Anzahl an Schränken mit tausenden verschiedenen Bauteilen. Widerstände, Transistoren, Kondensatoren. Wer ein Bauteil sucht, sagt es. Der Fachberater zieht eine Schublade und legt es vor.

0: 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Elektronikbastlern wird es heute noch ganz feucht in den Augen, wenn sie mit Wehmut auf einen großen Namen zurückblicken. Das war die legendäre Firma Radio RIM in München. Weit über die bayerische Landeshauptstadt hinaus war sie bekannt. Man konnte dort jahrzehntelang alles finden, was das Bastlerherz höher schlagen ließ. Und Radio RIM hat eine ganz eigene Dynamik weit über das eigene Geschäft hinaus entfacht.
1: Rund um die Bayerstraße entsteht in jenen Jahren ein ganzes Viertel der Elektronik. Bis in die späten 90er Jahre ist die benachbarte Schillerstraße in München als Elektronikstraße bekannt. Hier kauft wer sein Studium an der TU München mit eigenen Versuchen begleitet. Hier kauft wer aus Niederbayern oder Schwaben anreist, weil es daheim nichts Vergleichbares gibt. Wer von Ihnen war selbst einmal in der Bayerstraße 25 und hat dort eingekauft? Doch genau in diesen goldenen Jahren beginnt im Verborgenen ein Wandel, der das Geschäftsmodell der Firma in Frage stellt. Die goldenen Jahre dauern an, das Haus floriert, das Jahrbuch erscheint, die Theke ist umlagert. Doch unter der Oberfläche wirkt eine technische Entwicklung, die niemand so richtig als Bedrohung wahrnimmt. Es ist die fortschreitende Integration der Elektronik. Ab Mitte der 60er Jahre kommt der Transistor in die breite Anwendung. Aus mehreren Bauteilen werden ganze Schaltungen, die auf einem einzigen Stück Silizium Platz finden. Wenig später folgt der integrierte Schaltkreis. Auf einem Chip sitzen plötzlich Dutzende Funktionen. Der Bastler kann nicht mehr nachvollziehen, was in diesem schwarzen Gehäuse vor sich geht. Zur selben Zeit erweitern Grundig, Telefunken, Nordmende und Philips ihre Programme. Sie bieten Fertiggeräte in jeder Preisklasse an. Wer ein Kofferradio braucht, muss es nicht mehr zusammenlöten. Er kauft es ganz einfach im Kaufhaus. Hinzu kommt ein weiterer Faktor. Aus Fernost beginnen Billiggeräte den deutschen Markt zu fluten. Japanische Hersteller liefern bereits in den 70er Jahren komplette Tonbandgeräte und Stereoanlagen zu Preisen, die der Selbstbau nicht unterbieten kann. Später kommen Geräte aus Taiwan und Südkorea dazu. Das Ex- und Top-Prinzip zu niedrigsten Preisen wird zur neuen Normalität. Radio RIM reagiert. Das Jahrbuch wird dicker, das Sortiment professioneller. Die Firma richtet sich nicht mehr an Anfänger, sondern an semi-professionelle Anwender. Diskothekenbetreiber, Alleinunterhalter, Musikergruppen oder Werkstätten. Die Werbung wird mehrsprachig. Das Programm wird international. 1977 erscheint die Übersicht erstmals in Deutsch, Englisch und Französisch. Doch zwischen den Zeilen zeigt sich eine andere Bewegung. Die Stammkundschaft, die Bastler der ersten Generation, wird älter. Die jüngere Generation kauft fertig. Im Jahr 1985 beginnen die finanziellen Probleme. Sie zeigen sich zunächst nur in den internen Bilanzen. Nach außen wirkt Radio RIM unverändert. Die Theke ist besetzt, das Jahrbuch erscheint, der Versand läuft. Doch im Hintergrund spitzt sich die Lage zu. 1986 und 87 erfolgt ein Wechsel im Management. Nach Angaben des Münchner Wirtschaftsarchivs und Berichten ehemaliger Mitarbeiter war er ein Bekannter der Familie Letzkus, der aufgrund dieses Naheverhältnisses in die Firmenspitze berufen wurde. Mit Bühler beginnt eine interne Umstrukturierung. Sie geht einher mit einer großzügigen Lohnerhöhung für die Geschäftsleitung. Gleichzeitig fließt viel Geld in die Entwicklung neuer Bausätze. Diese werden in überteuerten Kleinserien gefertigt. Der Verkaufserfolg bleibt mäßig. Es ist die Konstellation, die kleine Traditionsunternehmen häufig in den Abgrund führt. Steigende Fixkosten, sinkende Margen, fehlgeleitete Investitionen. Im Katalog von 1987 ist ein Gottfried Döbel noch Prokurist und Elektronikverkaufsleiter. Zwei Jahre später, im Katalog 89, wird er als Geschäftsführer geführt. Die Geschäftsleitung wechselt mehrfach. Ein Zeichen, das in der Branche bemerkt wird. Dann kommt der entscheidende Bruch. Im Jahr 87 oder 88 fasst die Bayerische Vereinsbank einen Beschluss, der Radio RIM die Existenz kosten wird. Die Bank will das Gebäude in der Bayerstraße 25 verkaufen. Sie bietet es Eugen Letzkus selbst an. Der Preis? 1 Million D-Mark. Es wäre die Chance gewesen, das Stammhaus zu retten. Doch Letzkus benötigt für den Kauf eine Bankgarantie. Diese Bankgarantie verweigert ihm ausgerechnet die Bayerische Vereinsbank, sein langjähriger Vermieter. Die genauen Gründe dafür sind nicht öffentlich dokumentiert. Was niemand ahnte, mit dieser einen Entscheidung ist das Schicksal der Firma besiegelt. Radio RIM muss raus aus der Bayerstraße 25. Ende 1988 erfolgt der Umzug. Die neue Adresse liegt in der Adolf-Kolping-Straße 10. Sie ist nur wenige Gehminuten vom alten Standort entfernt. Doch sie liegt abseits, schwer zu finden, ohne Laufkundschaft. Die alte Telefonnummer wird geändert. Ein Detail, das damals kaum jemand bemerkte, auch das Labor verbleibt nicht mehr am alten Standort. Die Verwaltung wandert in die Hermann-Linkstraße 13. Für die Bastler der alten Generation ist das ein Schock. Wer jahrzehntelang gegenüber dem Hauptbahnhof eingekauft hat, findet den neuen Laden nicht mehr ohne Stadtplan. Wer aus Augsburg, Regensburg oder Ingolstadt anreist, kommt nicht mehr mit dem Zug einfach um die Ecke. Er muss suchen. Die Umsätze brechen ein, die Stammkundschaft bleibt aus und im Lager wartet ein Bausatzprogramm, das niemand mehr bestellen will. 1989 erscheint das letzte vollständige Rimm-Elektronikjahrbuch. Es ist das Ende einer Tradition, die im Jahr 1925 begonnen hat. 64 Jahrgänge des Hefts, das für Generationen von Bastlern und Ingenieuren Pflichtlektüre war. Ab dem Jahr 1990 gibt es kein Jahrbuch mehr. An seine Stelle treten dünne Produktgruppenhefte. Sie sind nach Sortiment geordnet und enthalten nur noch Fertigprodukte. Der Grund dafür, das hauseigene Labor, existiert nicht mehr. Die Entwicklung ist aufgelöst. Es gibt nichts mehr zu beschreiben, was im Haus selbst entstanden wäre. Die Halbleiterpreisliste vom Januar 1990 hat den Charakter eines Abverkaufs. Restbestände werden gelistet.

Jahres 1991 gleitet Rimm Elektronik in die Insolvenz. Die Alt-RWD Radioindustrie GmbH München, gegründet vor 69 Jahren, gibt ihre Geschäftstätigkeit auf. Die Konkursmasse wird verwertet. Pläne, Layouts, Druckvorlagen, Lager, alles, was 6,5 Jahrzehnte Bastler-Tradition hinterlassen haben, muss zu Geld gemacht werden. Und in diesem Moment tritt ein Käufer auf, dessen Name auf jeder Bauteilverpackung in Deutschland zu finden ist. Der Käufer kommt aus der Oberpfalz, besser gesagt aus Hirschau. Konrad ist zu diesem Zeitpunkt längst kein kleiner Versender mehr. Seit Anfang der 80er Jahre wächst die Firma rasant. Das Sortiment umfasst alles, was mit Elektronik zu tun hat. Bauteile, Werkzeuge, HiFi-Geräte, Modellbau, Werkstattbedarf. Konrad ist der erste deutsche Elektronikversender, der konsequent auf Massenmarkt setzt. Ein Jahr vor der Rimm-Übernahme im Juli 1990 kauft Konrad bereits den norddeutschen Wettbewerber Völkner Elektronik aus Braunschweig vom Kaufhof-Konzern. Die Strategie ist klar. Konrad konsolidiert den deutschen Elektronikversandhandel. 1991 folgt der zweite große Schlag. Konrad Elektronik übernimmt die Konkursmasse von Radio Rimm. Mit der Übernahme erwirbt das Unternehmen aus Hirschau das gesamte verbliebene Rimm-Sortiment. Die Lagerbestände, die Bausatz- und Baumappenbestände sowie die Rechte am Markennamen. Was Konrad nicht übernimmt, ist die Tradition. Das verwinkelte Stammhaus am Hauptbahnhof, das über mehrere Etagen verteilte Münchner Erlebnisgeschäft, wird geschlossen. Die Theke wird abgebaut. Die Schubladen mit den tausenden Bauteilen wandern auf den Markt. Die Verwertung der Restbestände erfolgt über eine eigens dafür gegründete Verwertungsfirma. Über diese Firma werden Geräte, Bausätze, Bauteile und Lagerware abverkauft. Ehemalige Rimm-Mitarbeiter sprechen rückblickend nicht von einem Verkauf, sondern eher von einer Verschleuderung. Doch das ist nicht das Bitterste an dieser Übernahme. Ein ehemaliger Mitarbeiter hat im Jahr 2010 bei Konrad in Hirschau angefragt, was aus den technischen Unterlagen geworden ist. Die Antwort fiel knapp aus. Sämtliche Pläne, Layouts und Druckvorlagen seien vernichtet worden. 64 Jahre Schaltpläne aus dem Rimm-Labor. 64 Jahrgänge eines Jahrbuchs, das für Generationen von Ingenieuren Pflichtlektüre war. Alles weg. Einfach vernichtet. Was bleibt, sind die alten Jahrbücher in den Regalen privater Sammler. Sie tauchen heute auf eBay auf, bei Auktionen und auf Flohmärkten. Eine kleine Gruppe von Liebhabern hat Bauanleitungen und Schaltpläne auf privaten Internetseiten archiviert. Die Gesellschaft der Freunde der Geschichte des Funkwesens in Düsseldorf führt eine eigene RIM-Datenbank. Was die Firma selbst nicht für aufbewahrenswert hielt, retten heute Privatpersonen.

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1: Glasfaseranschluss ist das Optimale für Internet. Man hat hohe Datenraten, muss sich nicht wie bei Kabelanschluss die Downloadrate mit den Nachbarn teilen und hat nicht wie bei DSL Funkstörungen. Allerdings war man bislang auf alternative Netzanbieter angewiesen, entweder lokale Netzanbieter oder zum Beispiel Vodafone. Die Telekom selber hatte es bisher nicht nötig, Glasfaser zu verlegen. Sie hat auf die bereits verlegten Kupferanschlussleitungen gesetzt und diese halt mit VDSL immer höher belastet. Das funktioniert auch durchaus bis zu 100 Megabit pro Sekunde und wenn es sein muss, sogar noch ein kleines bisschen höher. Hat aber natürlich den Nachteil, dass es funktechnisch Probleme macht. Einerseits strahlen diese Leitungen durchaus schon etwas ab. Das ist ja nur verdrillter Kupferdraht und keine Koaxleitung. Das Ganze verursacht also Funkstörungen. Andererseits steigt es selber auch schon mal aus, wenn man auf Kurzwelle sendet, weil das gleichzeitig auch die Arbeitsfrequenzen von VDSL sind. Doch bietet die Telekom auch selber Glasfasertarife an. Die sind nicht einmal teurer. Die einfachste Geschwindigkeit hat bereits 150 Megabit pro Sekunde im Downstream und 75 Megabit pro Sekunde im Upstream. Der Upstream ist also nur halb so schnell wie der Downstream, während es bei VDSL und anderen DSL-Lösungen meistens nur ein Zehntel oder ein Fünftel ist. Das ist für alle angenehm, die nicht bloß saugen wollen, sondern selber Daten anzubieten haben. Das war bisher immer eine ziemlich zähe Angelegenheit. Es wird auch keine Anschlussgebühr verlangt, man kann einfach umsteigen. Es gibt natürlich ein kleines Problem, das ist dasselbe Problem, was es die ganze Zeit schon gab. Wenn im eigenen Gebiet bloß Kupferleitungen verlegt sind und keine Glasfaser, dann kriegt man auch diesen Tarif nicht. Das kann man unter der Adresse www.telekom.de/netz/glasfasernetz überprüfen. Meistens weiß man es aber schon, denn sonst hätte man bereits ein Glasfaserangebot bekommen. Man kann sich dort auch registrieren lassen, was dann angeblich die Wahrscheinlichkeit erhöht, dass vielleicht doch Glasfaser verlegt wird. Das wird aber halt stadtteilweise gemacht. In einem Neubaugebiet sind deswegen die Chancen größer, weil da ohnehin Kabel verlegt werden müssen, als in einem bereits bestehenden Gebiet. Wenn man es kriegt, ist es aber sehr interessant. Einerseits eben wegen der Geschichte mit den Funkstörungen, was für Funkamateure natürlich sehr wichtig ist. Andererseits wegen dem Geschwindigkeitsvorteil. Und man kann dann übrigens bis zu 2000 Megabit pro Sekunde hochgehen. Dann allerdings steigt der Preis auf etwa 140 Euro monatlich, während er normal so bei 45 Euro im Monat liegt. Und man kann dann auch noch für 5 Euro mehr Geschäftskundentarif nehmen. Wenn man tatsächlich von zu Hause arbeitet, egal ob freiberuflich oder nur als Homeoffice, ist das durchaus sinnvoll, denn dann werden Probleme schnell behoben, wenn man sonst schon einmal einen Monat warten kann. Und bei den Glasfasertarifen kriegt man sogar noch einen 5G-Mobilfunk-Backup dazu. Das heißt, wenn die Leitung ausfällt, steigt das Ganze automatisch auf Funk um. Setzt allerdings voraus, dass an dem Standort 5G ist, was übrigens auch davon abhängt, ob dort Glasfaser verlegt ist. Die 5G-Basisstationen werden nämlich üblicherweise über Glasfaser angeschlossen und wo keine Glasfaser ist, da ist auch kein 5G, weil die sonst die Datenraten gar nicht zustande kriegen, die gebraucht werden. Also alles noch mit einem großen Ja, aber immerhin. Nach über 20 Jahren lässt sich also nun auch die Telekom auf die neue Glasfasertechnik ein. Ein Beitrag von Wolf Dieter, Delta Lima 2, Mike Charlie Delta.

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1: Heute sind wir auf zwei Frequenzen zu hören, wenn Sie uns auf Kurzwelle empfangen. Da wäre einmal die gewohnte 9670 kHz und parallel dazu 7380 kHz, jeweils mit gleichen Sendeleistungen und mit gleichen Antennen. Warum wir das machen? Weil wir herausfinden wollen, auf welchem Band mittelfristig der beste Empfang in möglichst großen Teilen des Zielgebiets zu erwarten ist. Durch die Ausbreitungsverhältnisse im Sommer und immer weiter abnehmender Sonnenaktivität wird bald die 9670 kHz nicht mehr zu halten sein. Die Veränderungen in der Ionosphäre beschäftigen jede Woche auch unseren Spezialisten Christian Reiber, Delta Lima 8 Mike, Delta Whiskey vom HF-Referat des DARC. Und wir sind gespannt, zu welchen Schlüssen er in dieser Woche gekommen ist.
2: Diese Sonne macht dieser Tage wieder mal viel Spaß, denn wir stecken in einer der Aktivitätsphasen, die durchaus typisch sind für diesen Abschnitt des solaren Aktivitätszyklus. Das ist so ein bisschen wie das Stottern eines Benzinmotors, wenn ihm so langsam der Kraftstoff ausgeht. Aber mittelfristig ist klar, dass die Sonnenaktivität weiter abnimmt. Der 90-Tage-Durchschnitt des solaren Flux hat seit Jahresbeginn 25 Einheiten verloren und liegt aktuell zwischen 120 und 130. Dort hält er sich aber nun schon einige Wochen, weil der Motor eben wieder mal angesprungen ist. Letzte Woche stieg der Flux daher auf knapp 150 Einheiten. Verursacht hat das vor allem die größte aktuell auf der Sonne sichtbare aktive Region mit der schönen Nummer 4455. Die produzierte am Dienstag an ihrer Vorderflanke 3 M-Flares und am Mittwoch 3 weitere Flares, von denen 2 gerade noch nicht die X-Klasse erreichten und eines gerade soeben. Auch wenn das die Grenzfrequenz nicht massiv in die Höhe trieb, so sorgte es tagsüber für ein gut einsatzfähiges 15-Meter-Band, 20 Meter war fast rund um die Uhr nutzbar. Allerdings lösten diese Flares auch 3 koronale Masseauswürfe aus und das in einer Situation, wo die Lage der aktiven Region diese Plasmawolken Richtung Erde schickt. Die dritte Plasmawolke holte dabei wahrscheinlich die vor ihr laufende ein, ein Ereignis, das gerne mit dem ebenso bildhaften wie unpassenden Begriff eines Cannibal-CME beschrieben wird. Plasmawolken fressen sich nicht gegenseitig auf, sie können sich vielmehr verstärken. Deswegen führen genau solche Kombinationen bei uns auf der Erde zu den ganz großen Magnetstürmen. Zum Redaktionsschluss dieses Berichts am Freitagvormittag war die Ankunft dieses Gebildes allerdings überfällig. Freitag früh traf die Stoßwelle des ersten Ereignisses ein, die blieb aber ohne Folgen. Noch stehen nun die Ankunft der anderen beiden Plasmawolken aus, mit der Möglichkeit eines starken Magnetstroms am Freitag und Samstag, der dann auch das Polarlicht wieder weit nach Süden tragen würde. Die Aktivität der Region 4455 hat inzwischen deutlich abgenommen. Am Montag wandert sie auf die Sonnenrückseite. Just an diesem Tag wird eine andere, größere aktive Region auf die Vorderseite drehen. 3 weitere Regionen entwickeln sich aktuell. Der solare Flux wird daher weiter erhöht bleiben in einem Bereich zwischen 130 und 160 Einheiten. Für den Wochenbeginn werden keine weiteren erdgerichteten Plasmawolken erwartet und auch bei den koronalen Löchern ist frühestens zum Ende der Woche hin mit neuen Störungen zu rechnen. In der Woche dürfen wir daher mit einem ruhigen bis leicht aktiven Magnetfeld rechnen. Sollte eine der sich gerade entwickelnden Regionen explosiv werden, kann es ab der Wochenmitte allerdings ruppiger werden. An den ruhigen Tagen setzen sich die typischen Sommerbedingungen fort. 20 und 17 Meter sind die zuverlässigsten Bänder. 15 Meter dürfte die meiste Zeit funktionieren. Bei Sporadik E geht es im Moment so richtig ab, insbesondere auch auf dem 6-Meter-Band. Da lohnt definitiv mal ein Blick. Good DX!

Das war's nun für heute. Wir sind leider schon wieder am Ende von Radio DARC angelangt. 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Redaktion und Musikauswahl hatte Rainer Englert, Delta Foxtrot 2, November Uniform. Wir hoffen, die Sendung hat Spaß gemacht. Wenn ja, sagen Sie es doch einfach weiter. Wenn Sie wollen, hören wir uns nächste Woche wieder. Gleiche Zeit, gleiche Frequenz. 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Moin, tschüss, servus und 73, gut DX. Bis zum nächsten Mal.

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0: Mike Oldfield in der 5-Meilen-Zone, 5 Miles Out, Position 478. SR3 GT64, Top 2000 und D, längste Hitparade aller Zeiten. Wir haben noch jemanden hier, der uns sagt, wir sind ja gigantisch gut, gesamtdeutsches Moderatorenteam, wir sind gigantisch gut. Ab und zu baut dann das auf, wenn man das hört. Nur muss ich mich ab morgen aus dem Sendebereich des SDR begeben, schreibt uns Sabrina, heißt es, glaube ich. Und das bricht mir ja fast das Herz. Auch Sabrina, musst du nicht.
1: Ja. Vielleicht begibt sie sich dann in das von DT64.
0: Glaube ich nicht, denn sie schreibt, sehen, hier, ne? Sie schreibt hier weiter, da ich aber nur nach Kassel fahre, hier mal eine Frage, kann man euch wirklich in ganz Germany hören? Sollte das nämlich der Fall sein, dann wäre ich ja gerettet. Jetzt kommt mir immer, weißt du, ich bin ja schon etwas älter, bisweilen die Vokabularproblematik noch nicht so ganz im Griff, aber ich weiß, dass du mir das nicht übel nimmst, wenn ich manchmal sage, Zonenrandgebiet, das ist schon die Härte.
1: Das sind unsere Leute aus der Geschichte auch gewöhnt, durch das Abhören der Sender, die aus diesem Lande kommen, kamen, sind sie viel vertrauter als mit unter die eigenen gewesen.
0: Also so rutscht dann sowas noch raus, natürlich völlig blödes Zeug, aus dem Grenzgebiet. Im Grenzgebiet abstrahlen, sagen wir mal, in Schleswig-Holstein, in Niedersachsen, in Hessen, im Harz, bis runter nach Bayern, ist natürlich DT64 zu hören, weil es in die bundesdeutschen Frequenzen reinbrettert. Insofern könnte sie Glück haben. Das heißt, Kassel, da bin ich mir nicht ganz sicher.
1: Das ist ein bisschen weit weg.
0: Ja, weit weg. DT64, habt ihr irgendwann mal Resonanz aus Kassel bekommen?
1: Oder so? Kann ich mich nicht daran erinnern.
0: Gut, also in dem Fall müssen wir Sabrina sagen.
1: Aus dem Westharz schon, ja, aber Kassel, das ist schon ein bisschen.
0: Sie kann es mal versuchen. Wir haben sowieso ganz viele Fragen mit viele Faxe mit Anfragen nach den Frequenzen. Ihr müsst es einfach mal probieren. Einfach mal durchdialen, so durch den Digitaltuner einfach mal so durchrauschen lassen. Vielleicht bleibt er irgendwo hängen und irgendwo, wo gute Musik ist. Das sind ganz sicher wir. Also
1: im Verlauf der letzten Tage aber zum Beispiel mitgekriegt, dass man über Mittelwelle von DT64, da gibt es auch ab und zu mal einen Strahler, bis nach Dänemark hineinleuchtet.
0: Ja, ja, da oben ist die Topografie auch so, dass uns Radiofritzen ganz entgegenkommt, weil es so flach ist, es ist alles gut zu empfangen. Du hast mir ja gesagt, dass beispielsweise dort oben im nördlichen Bereich der DDR, dass viele Westsender im NDR oder Radio Schleswig-Holstein gehört werden.
1: Das ist richtig, ja, ja. Das gilt natürlich für das gesamte Gebiet. Der ich im Harzer aufgewachsen bin auch NDR 2 zum Beispiel gewöhnt gewesen.
0: NDR 2 geschädigt bist du.
1: So kann man das sagen, ja. Aber später hat das dann wieder ein Berliner getan, ebenfalls mit zwei hinten dran.
0: Mike Oldfield haben wir gehört mit 5 Miles Off, auf Position 478. Es geht weiter mit Marvin Gaye und
1: eine der besten Soft-Soul-Balladen der letzten Zeit, kann man sagen.
0: Sexual Healing, kann man ja sagen inzwischen. Darf man das Wort ja sagen, ne? Sexual Healing, sagt die. Seit die Graumiesen, diesen Nullen in NATO-Streifen weg sind bei euch, kann man ja sagen, Sexual Healing ist es irgendwie, darf man sagen, ne? Okay, 477 und dann haben wir noch Cream mit Wild Room auf Position 476.
1: Klassiker der 60er Jahre, logisch, dass da wieder auf ein DT nichts kam an Stimmen. Die sind halt zu jung, die Bengals.
0: Marvin Gaye und Cream hintereinander weg. Los geht's.

Ginger Baker, Jack Bruce und Eric Clapton waren und sind Cream. Das war White Room, das längeres Werk von Cream auf der Position 476. Die Megacharts gehen unaufhaltsam weiter. Die Sabrina hatte uns angefaxt und gefragt, ob wir in Kassel auch zu hören sind. Inzwischen haben so spontan ganz viele Hörer angerufen und gesagt, no problem, baby, du kannst uns hören in Kassel auf der UKW-Frequenz 99,8. Problemlos zu empfangen in Kassel. Das Programm von DT64 und von SDR3, ebenso über die Frequenz 102,2, alles UKW. 102,2, das ist der Sender Sonnenberg, und 101,4, das ist der Sender Brocken, wie das klingt für unsere Ohren hier im südwestdeutschen Raum, wenn wir da oben Sender Sonnenberg und Brocken und Kassel, alles Dinge, die wir eigentlich so gar nicht in unseren Gehörgewohnheiten drin haben, aber durch unsere Zusammenarbeit mit den Kollegen aus der DDR werden sie fast alltäglich. Weiter geht's mit der Hitparade. Ich würde sagen, sagen wir lieber mal 4. In a row nach White Room, 476 kommt dann die 475. Das ist Iggy Pop mit Passenger. Dann haben wir Michael Jackson mit Billie Jean auf 474, Billy Joel mit Honesty auf 473 und The Dire Straits mit Private Investigations auf 472. Also Iggy Pop, Michael Jackson, Billy Joel und The Dire Straits.

ich gebe es ja zu, morgen ist ein bisschen der Wurm drin, aber der Jogi Radfelder, der Musikredakteur, der Producer von Top 2000, der hat mir gesagt, also zwei falsche Titel pro Stunde haben wir frei. Ich muss jetzt auch ein bisschen aufpassen, mich ein bisschen raffen. Herr Holtmann, ein bisschen konzentrierter bei der Arbeit, wenn es geht. Das war natürlich Living on the Edge of the Night mit Iggy Pop. Und wie immer habe ich eine B-Seite aufgelegt hier. Das habe ich jetzt aber endlich mal richtig gemacht. Hier ist The Passenger, Iggy Pop.

0: war Michael Jackson und der Song von den Alimenten. Billie Jean, Not My Girl, auf Platz 474 unserer Megacharts. In 30 Sekunden, 9 Uhr und 30 Minuten, SDR3 und DT64 Verkehrsservice. Aktuelle Übersicht: A5 Karlsruhe Richtung Basel zwischen Offenburg und Lahr. Unfall, 7 Kilometer Stau. A81 Heilbronn Richtung Stuttgart zwischen Stuttgart-Feuerbach und Dreieck Leonberg. Streckenüberlastung, 2 Kilometer stockender Verkehr.
1: Autobahn Berlin-Hirschberg zwischen den Anschlussstellen Belitz und Borkheide am Kilometer 11 in Richtung Leipzig. Verkehrsbehinderung nach Unfall.

0: Ein Mordstück. Eins der besten von Dire Straits. Nämlich Private Investigations, was draußen piepst auf dem Gang, ist unser Faxgerät, was uns immer ins offene Mikrofon reinpiepst. Und hier haben wir wieder so ein Fax vorliegen, nämlich ein Gedicht von Jens aus Heidelberg, wo wir natürlich auch gehört werden, über die bekannten Frequenzen. Die Ente heißt es. Die Ente sitzt am Tümpel, räumt auf all ihr Gerümpel. Da findet sie ein Radio. Das macht die Ente sichtlich froh. Sie hat ja schon lang vernommen, dass die Top 2000D ist dort im Kommen. Gleich geht sie zu ihrem Chef mit Wonne, denn draußen scheint noch die Sonne. Der ist aber auch nicht erträglich, der Chef. Sie will aber Radio hören, eine Woche täglich. Der Chef ist aber knauserig, wirft sie hinaus, das macht sie aber nicht traurig. Jetzt sitzt sie zwischen all dem Gerümpel an dem kleinen Tümpel, hört seit 7 Tagen schon SDR3 und DT64, denn die Sender sind klasse und prächtig. Schönes Gedicht, Jens. Auch irgendwie ein interessantes Versmaß. Dann Moin Jungs, schreibt uns Tschüss, Steffi schreibt uns hier Moin Jungs. Mann, oh Mann, jetzt wird es aber demnächst Zeit, Platz 1 zu spielen. Der fehlende Schlaf macht sich immer deutlicher bemerkbar. Die Blutdruckwerte steigen und fallen wie das Thermometer und die Falten im Gesicht werden immer tiefer. Es tritt eine allgemeine Vergreisung der Hörer von des SDR3 und von DT64 ein. Seit dem 17.98 wird ein sprunghafter Anstieg der Rentenanträge gemeldet. Verraten Sie mir Ihr Geheimnis? In 10 Tagen, wie Sie in 10 Tagen 10 Jahre altern, wie machen Sie das bloß? Doch für euch wird es keine Rente geben, also für uns, für den Schneidewind und mich, keine Rente. Ihr müsst euch als alte Tattergreise noch die Top 1000X anhören, müsst noch moderieren. Einzige Erleichterung, ihr dürft euch einen platten Disc-Aufleger leisten, weil im Alter wird ja alles etwas schwieriger. Zum Beispiel wird es schwieriger, das Loch in der Mitte der Platte zu finden. Es wäre doch mal eine Idee, eine Hitparade nur mit Oldtimer oder Evergreens zu fahren, damit sich die Musiktitel im Laufe der Hitparade an die Moderatoren anpassen. Also haltet durch, schreibt uns Steffi, haltet durch. Viele Grüße an euch alle, die die Finger irgendwo in der Top 2000 und D habt. Das ist eine ganze Menge von Leuten aus unseren diversen Abteilungen und unser ganzes Team, Riesenteam, was ihr hinter den Kulissen schafft und tut und macht für unsere Top 2000 und D. Die wird Steffi das alles weitergeben. Es geht weiter mit, was haben wir auflegen? Bloß kein Fehler, Mann. Sorry, schon 2 Fehler gemacht heute. Jetzt habe ich keinen Fehler mehr. Gut, die Stunde.
1: 71.
0: Gary Moore mit Over the Hills and Far Away auf Platz 471. Dann haben wir Blue System mit The Magic Symphony, Platz 470. Depeche Mode ist dann die 469 mit Lever, Let Me Down Again. Und dann Münchner Freiheit, ich will dich nochmal, 468. Zunächst mal Gary Moore, unser Hardrocker.

0: Es ist 9.58 Uhr.
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0: Berlin-Stuttgart. Top 2000 D brach Weltrekord. Die Bestmarke der längsten Hitparade aller Zeiten fiel heute Morgen mit dem 1502. Titel Give It A Try von Bonfire. Die ersten deutsch-deutschen Megacharts laufen noch bis zum Sonnabend. Dann wird die musikalische Nummer 1 in Deutschland gekürt.
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0: Stefan Zauner und die Münchner Freiheit, eine deutsch-deutsche Gruppe. Ich will dich nochmal auf Position 468.
1: Nun, es ist inzwischen klar, dass am Sonnabend nicht nur in Stuttgart, sondern auch in Dresden ein großes Live-Happening stattfinden wird, im Rahmen dessen die Nummer 1 natürlich gespielt wird. Und es ist auch eine Tatsache, dass das baden-württembergische oder das schwäbische Volk teilweise auf dem Wege nach Dresden ist und nun immer noch mal wissen will, gibt es denn dort noch Karten? Ja, es gibt dort noch Karten und bitte nicht nach Berlin fahren. In Dresden ist das und dort ist das Gelände der jungen Garde. Fragen genügt, kommt dahin und dort gibt es an der Abendkasse oder an der Nachmittagskasse wie auch immer noch was zu haben. Unter anderem werden dabei sein Stars wie Juliane Werding, Nena und Marianne Rosenberg, aber auch aus Rock und Pop noch ein bisschen was. Und wenn die ganze Geschichte dort live-mäßig vorbei ist, gibt es als Abschlussvorstellung zum späten Abend, wenn es richtig schön dunkel ist, noch den Originalfilm The Wall von Pink Floyd zu sehen.
0: Einiges geboten in Dresden, da bin ich sicher. Und was den wilden Süden der Bundesrepublik angeht, da ist an der einen oder anderen bekannten Vorverkaufsstelle in Südwestdeutschland bereits Tote Hose bereits eingetreten, dass es keine Karten mehr gibt. Also bei uns läuft der Vorverkauf ganz gut, kann man sagen. Es gibt natürlich noch Karten, weil das riesige Vasengelände auszuverkaufen. Da müsste man schon, was weiß ich, Michael Jackson und Pink Floyd zusammen hinstellen. Aber auch wir haben einiges zu bieten. Wir werden im Laufe der nächsten Stunden noch mal darauf zurückkommen, was da denn im Detail abgeht. Auf jeden Fall, es gibt noch Karten an den bekannten Vorverkaufsstellen in Südwestdeutschland.
1: Beleg dafür, dass es nicht überall zu haben ist. Es ist hier ein Briefchen von der Alexandra, die uns hier Gebiss und Gummibärchen geschickt hat und hat gesagt, ich komme aus Schwäbisch Hall und da ist schon alles ausverkauft.
0: Aha, da müssen wir noch ein paar Karten nach Schwäbisch Hall rüber beamen. Beam me up, Scotty, das ist dem jetzt abzuhelfen. Diesen Notstand von Karten an der einen oder anderen Vorverkaufsstelle auf jeden Fall gutes Zeichen, dass wir so stark im Gespräch sind. Die DT64 SDR3 Megacharts gehen unaufhaltsam weiter. Wir sind angekommen bei Position 467. Die Gruppe kommt aus Köln vom Eigelstein und heißt Bab. Das heißt, sie kommen gar nicht vom Eigelstein, die kommen aus der Südstadt, wenn man da ganz genau bleiben kann.
1: Was heißt Bab eigentlich?
0: Bab, Bab heißt Papa.
1: Papa, Vater, ja, ne? Und der Niedigen ist der Bab vom Bab sozusagen.
0: Ja, Bab ist das kölsche Wort für Vater und die sind ja sehr lokalpatriotisch, die Jungs, haben wir nie vergessen, wo sie herkommen. Und das ist ja auch ein bisschen mit großer Sicherheit ein Riesenteil ihres Erfolges, dass sie einfach
1: auch in London innerhalb der Bundesrepublik woanders geschwätzt
0: total
1: wird.
0: Total authentisch. Und ich habe mich immer gewundert, wie ist es möglich, dass dieses extrem vorgetragene Südstadtkölsch, was die Bab-Jungs dort sprechen, auf dem speziell natürlich Niedken als Sänger, dass es überhaupt ankommt in Ländern, wo man eigentlich dafür holländische Untertitel bräuchte oder ein japanisches Overvoice.
1: Sie legen ihren Platten wohl auch ein bisschen hochdeutsches Werk bei. Ich kann mich an eine Sache erinnern, das für Ohrskriecherei drüber geschrieben war, rektales Vordringen in einen Menschen.
0: Ehrlich?
1: Ja. Also, obwohl ich das auch so verstanden hätte, aber die Übersetzung ist schon fantastisch.
0: Also dann dringen wir jetzt mal vor in Jupp. Jupp ist das nächste Stück auf Position 467. Dann haben wir Percy Sledge mit When a Man Loves a Woman. Hier sind zunächst mal Bab in CD-Qualität.

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2: Im Studio André Glatzel. Schönen guten Abend. Eine verpflichtende Betriebsrente für alle. Dieser Vorstoß des Deutschen Gewerkschaftsbundes kommt in der Debatte über die geplante Rentenreform nicht überall gut an. Cornelius Dreger berichtet.
3: Die Vorsitzende der Mittelstandsunion Gitta Connemann warnt im Handelsblatt davor. Sie sagt, zusätzliche Finanzierungspflichten für Arbeitgeber sorgen vor allem für neue Belastungen für die Betriebe. Das gefährde Investitionen, Arbeitsplätze und Wachstum. Statt Zwang brauche es Anreize für die betriebliche Altersvorsorge. Der SPD-Fraktionsvorsitzende Matthias Miersch wiederum begrüßte den DGB-Vorschlag im ersten, machte aber auch deutlich, Basis müsse immer die gesetzliche Rente sein.
2: Bis heute müssen die EU-Staaten sich neue Regeln zur Lohntransparenz verordnen oder besser gesagt müssten, denn Deutschland setzt die EU-Richtlinie zur Entgelttransparenz erstmal nicht um. Was steckt dahinter, Anne Brauer?
4: Die Richtlinie soll dafür sorgen, dass die Gehaltsunterschiede zwischen Frauen und Männern schrumpfen durch Transparenz. Firmen müssen in Stellenanzeigen angeben, was man etwa an Lohn zu erwarten hat und größere Unternehmen müssen veröffentlichen, ob und welches Gehaltsgefälle es bei ihnen gibt. Die deutsche Regierung zieht da aber noch nicht mit. Frauenministerin Prien hält das Ganze für viel zu bürokratisch und will in Brüssel nachverhandeln. Viele Rechtsexperten raten den Firmen aber, die neuen Regeln jetzt schon anzuwenden, um im Zweifel vor Gericht besser dazustehen.
2: Das Bundesverkehrsministerium will herausfinden, wie sich die Cannabis-Legalisierung auf die Verkehrssicherheit auswirkt. Ein entsprechender Gesetzentwurf kommt am Freitag in den Bundesrat. Konkret geht es darum, dass schwere Unfälle, bei denen Cannabis im Spiel war, in der Unfallstatistik landen. In Greding bei Nürnberg ist ein Segelflugzeug abgestürzt. Der 61-jährige Pilot ist dabei ums Leben gekommen. Laut Polizei stürzte das Flugzeug während des Starts in ein Feld neben dem Flugplatz. Die Ermittlungen zur Ursache des Flugunglücks laufen. Der Gesamtführende Kimi Antonelli hat das Formel-1-Rennen in Monaco gewonnen. Antonelli war im Mercedes schneller als Lewis Hamilton im Ferrari und Isaac Hedger im Red Bull. Nico Hülkenberg wurde als einziger Deutscher im Audi 14.
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3: Wolken und ab und zu ein Schauer sind heute Abend vor allem im Norden dabei. Ganz vereinzelt kann es auch mal kurz krachen. Richtung Alpen bleibt zumeist freundlich, aber auch da kann vereinzelt was runterkommen. In der Nacht wird es dann erst kurz ruhiger, später ziehen von Westen wieder mehr Wolken rein. Die Tiefstwerte dazu zwischen 13 und 6 Grad. Morgen starten wir mit viel Sonne, später dann mehr Wolken und gegen Nachmittag von Westen her Regen und einzelne Gewitter, dazu maximal 29 Grad.

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1: Ja, hallo und herzlich willkommen zu einer neuen Folge von unserem Podcast Handwerk to go. Schön, dass ihr wieder eingeschaltet habt. Schön, dass ihr auch wieder alle dabei seid. Ein herzliches Willkommen all die, die neu hinzugekommen sind, auf Empfehlungen oder auf Idee, da selber einzuschalten. Und natürlich allen, die immer regelmäßig dabei sind, unsere Fans sozusagen, ein herzliches Willkommen. Und schön, dass ihr auch wieder bei dieser Folge mit dabei seid. Gerne wieder Rückmeldungen geben, so wie das bei den letzten Malen war. Also schickt uns immer wieder ein paar Daumen hoch oder auch mal Daumen runter oder auch mal ein Fragezeichen oder auch gerne Anmerkungen, Anregungen, welches Thema wir vielleicht nochmal besprechen sollen oder welche Leute, Personen, Experten in den Podcast kommen können, sollten. Die versuchen wir dann anzuschreiben, anzusprechen und dann halt miteinander diese Themen zu besprechen. Und dieses heutige Thema, was wir haben, ist auch auf einem Wunsch hin entstanden und der sitzt auch direkt neben mir. Erstmal ein herzliches Willkommen, Niklas Hesse. Niklas ist ein Vertriebskollege bei uns im Vertrieb und betreut hauptsächlich Schornsteinfegerkunden. Warum, weshalb, wieso, kommen wir gleich zu. Aber erstmal ein herzliches Willkommen. Schön, dass du da bist, Niklas, und die Zeit hast.
2: Moin Moin, schön, dass ich da sein darf.
1: Genau. So, und dann kommen wir natürlich so ein bisschen zu den weiteren Gästen, die wir dabei haben. Und das löst jetzt vielleicht auch so ein bisschen das Thema auf. Ein herzliches Willkommen, Alexander Gruchmann, und zwar Schornsteinfegerbetrieb Alexander Gruchmann. Herzliches Willkommen und was sagt man mir? Servus, hallo.
3: Ja, servus.
1: Genau. Und wir kommen nach Berlin, wenn mich nicht alles täuscht, zu Sven Weidner. Sven, wir klären gleich auf, was du machst und warum du das machst, was du machst. Aber ein herzliches Willkommen dir auch und schön, dass du Zeit hast und mit dabei bist.
4: Ja, schön. Servus. Freut mich.
1: Ja, uns auch. Wir haben eine besondere Konstellation, viele Menschen im Podcast. Wir versuchen, die alle zusammenzubringen, weil das ist ein interessantes und spannendes Thema. Es geht nämlich darum, um Lösungen für Handwerksbetriebe, inwieweit man tatsächlich das Sekretariat, das Büro organisieren kann, verbessern kann, vereinfachen kann und welche Tipps und Tricks es dabei geben kann und auf was man achten sollte. Aber zuerst, warum wir überhaupt hierzu gekommen sind. Niklas, ein herzliches Dankeschön, dass du diese Vernetzung klar gemacht hast und du hast irgendwie beim und mit dem Alexander zusammen gedacht, so das Thema könnte doch spannend sein, ist momentan in aller Munde. Warum besprechen wir es nicht hier einfach mal?
2: Gerne. Vielleicht mal einmal ganz kurz vorab, wie Alex und ich uns kennengelernt haben. Wir haben uns auf dem Existenzgründerlehrgang in Kaiserslautern kennengelernt. Und da hatte ich ein bisschen was zu einem Produkt von uns erzählt, unter anderem. Und ja, daraus ist weiterhin der Kontakt bestehen geblieben, so kann ich das, glaube ich, sagen, Alex.
3: Ja, auf jeden Fall.
2: Dann hat es sich irgendwann ergeben, dass du in die Selbstständigkeit reingegangen bist, schornsteinfegerseitig. Und dann hatten wir auch wieder Kontakt. Ich hatte dich besucht, hatte dir ein paar Produkte vorgestellt. Genau. Und so ist der Kontakt auch glücklicherweise bestehen geblieben. Und jetzt kürzlich, vor 2, 3 Monaten, hatten wir nochmal miteinander telefoniert. Und dann sagtest du schon, Schornsteinfegerei läuft und im Hintergrund läuft schon ein bisschen was. Und weil das so ein bisschen Berufskrankheit ist, konnte ich ja dann nicht locker lassen und habe es dann so mehr oder weniger aus dir rausgekitzelt. Genau. Ja, und jetzt sitzen wir hier im Podcast und besprechen quasi, was noch so nebenbei bei dir läuft. Genau, und da würde ich das Wort gerne an dich dann auch abgeben.
1: Das sind ja nicht dann in dem Falle die klassischen Aufgaben und Tätigkeitsfelder, ne? Sondern es war die Herausforderung, Alexander, wie ich es richtig verstanden habe, du willst deinen und musstest deinen Betrieb so ein bisschen mehr organisieren und hast dich vielleicht über Sachen auch geärgert, die einfach nicht so gelaufen sind und bist die angegangen zu verbessern. Und vielleicht kannst du da unsere Zuhörerinnen und Zuhörer mal mitnehmen und uns, was das alles war, was dich vielleicht gestört hat und was du und wie du da angegangen bist.
3: Ja, also bei mir, wie das hier alles angefangen hat, war eigentlich aus einem Schmerz heraus, den viele meiner Kollegen kennen werden. Und zwar, wenn der Mitarbeiter nicht ans Telefon geht. Und man hat selber absoluten Telefonstress. Es war eben so, dass ich immer wieder von meinen Kunden gehört habe, ich erreiche keinen, Terminfindung ist schwer, habe auch dementsprechend viele Rückstände gehabt. Also ich habe einen Innenstadtkehrbezirk, wo ich viele Blockhäuser habe. Und da musste ich einfach eine Lösung finden. Ja. Dann habe ich erstmal die Terminplanung übernommen, auch mit der Terminkoordinierung. Damals hatte ich noch niemanden im Büro oder sonst was. Ich habe ja komplett alleine gestartet mit einem Mitarbeiter. Und mir war das dann zu viel. Also es war mir schlichtweg so viel, dass ich am Tag 20, 30 Anrufe aufwärts bekommen habe und ich wusste nicht mehr, okay, wie soll ich das alles stemmen? Ne? Dann habe ich einfach ganz blöd mit ChatGPT einfach mal gefragt, was gibt es denn da für eine Lösung? Ja, wie kann ich dem Ganzen Herr werden, dass das auch die Anrufe im Endeffekt vorqualifiziert werden, damit ich auch weiß, um was geht's und wer will was überhaupt von mir, kann man das nicht schon irgendwie automatisiert beantworten? Also jetzt nicht so wie ganz klassisch, wie viele es machen, Anrufbeantworter abhören, sondern einfach gleich zu wissen, auf einen Blick, hey, was geht hier ab, ne? Ja, und so kam es dann auch mit Mighty zustande. Ich habe mir dann die App runtergeladen und habe das dann für mich eingerichtet. Bei Mighty ist es eben so, Mighty ist eine sehr freie App. Man kann das wirklich für sich so personalisieren, wie man es braucht. Dabei habe ich aber auch festgestellt, es ist nicht so leicht. beziehungsweise. Ich habe für mich viel rumgespielt. Das war auch damals, war ja Mighty nicht so wie heute, muss ich ja ganz klar sagen. Es war auch damals relativ frisch auf dem Markt. Und dann habe ich eben das meinen Kollegen vorgestellt. Da waren sehr viele begeistert. Hey, was ist das? Das ist ja voll cool und hast du nicht gesehen. Aber ich habe eben aus den Gesprächen sehr schnell mitbekommen, hey, alles schön und gut, aber ich habe keine Lust, das einzurichten, beziehungsweise auch nicht die Zeit. Ja, und dann habe ich die Jungs einfach mal von Mighty angesprochen, habe gemeint, hey, wie schaut's aus? Ich bin Schornsteinfeger. Ich denke, ich habe das eure App so gut gemacht für Schornsteinfeger, beziehungsweise für meinen Betrieb, dass es wirklich eine Arbeitserleichterung war, dass es mich auch nicht mehr wirklich interessiert hat, wie viele Anrufe kamen da rein, weil ich mir einfach Zeit dafür nehmen konnte und nicht zwischen Tür und Angeln telefonieren. Ne? Ja, und dann haben wir eben auch so einen Call hier gehabt und sind sehr schnell auf ein Ergebnis gekommen, hey, lass uns zusammen ein Template entwickeln. Also es ist eine Schablone quasi, wo sich jeder Schornsteinfeger runterladen kann. Also das heißt, er lädt sich die App runter, wählt aus, ich bin Schornsteinfeger, und da hat er eben diese Vorlage, wo ich vorgefertigt hatte, und muss sich nicht eben damit auseinandersetzen, wie funktioniert eine KI? Wie denkt eine KI? Oder muss auch mit Prompten, mit den KI-Agents und so, das ist dann alles hinfällig. Es funktioniert so im Groben Ganzen.
2: Und
3: Genau, und so kam es zusammen.
1: vielleicht kannst du noch mal, Alexander, kurz erwähnen, wie lange hast du das jetzt im Einsatz? Und ist das jetzt quasi dein kompletter Büroassistent, also Office Agent,
3: Ja.
1: oder ist das noch jetzt so nebenbei in der Erprobungsphase?
3: Nee, also es ist definitiv nicht mehr in der Erprobungsphase. Ich habe es jetzt seit knapp ein Jahr. Wird es bald ein Jahr, wo wir zusammenarbeiten im Einsatz. Natürlich immer wieder verbessert und optimiert. Das Template, das gibt es auch noch nicht so lange. Also ich habe es wirklich in der Praxis erprobt, das Ganze. Bei mir ist es voll im Einsatz. Also auf meinen Terminzetteln steht drauf 24/7 Erreichbarkeit. Und das wird genutzt. Ja, also sei es am Wochenende oder sonst was, gerade am Wochenende kommen am meisten Anrufe rein. Und es funktioniert bei mir so, Mighty fängt die ganzen Anrufe ab. Also in der Regel kommt nicht so immer jemand durch, außer wir haben gerade mehr Zeit. Dann fragt eben Mighty, was möchte der Kunde denn? Um was geht's denn? Geht's um eine Abnahme? Geht's um Rauchermelder? Geht's um eine Terminverschiebung? Whatever. Und genau für dieses Thema gibt's dann eigene KI-Agents, die das auch dem zuständigen Mitarbeiter zuweisen. Also wenn es um eine Terminverschiebung geht, geht's an mein Sekretariat. Wenn es um eine Abnahme geht, geht's direkt zu mir. Das sehe ich dann auch auf der App. Hey, ich habe einen neuen Auftrag, wenn man so haben möchte, einen neuen Task, den ich abarbeiten muss. Aber daraus sehe ich halt schon eine KI-Zusammenfassung. Also ich weiß, um welche Adresse geht es. Geht es um Holzofen, Gas, Gasofen, völlig egal, es wurde ja schon alles erfragt und wird auch schon gleich den Mitarbeitern zugewendet. Also so funktioniert es bei mir.
1: Okay, und die Rückkopplung, bevor wir jetzt gleich zu Sven kommen, die Rückkopplung von den Kunden, die dann sich melden, anrufen und so weiter, da hast du auch ein Feedback zu, von wegen, ey, läuft super und hat geklappt oder so, oder Mensch, ist ja schön, dass sie auch sonntags morgens miteinander telefonieren können, oder?
3: Also natürlich, wie ich schon eingangs erwähnt habe, erstmal so ein Feedback der Kunden. 95% meiner Kunden finden das absolut genial. Also man muss auch sagen, es funktioniert ja auch wirklich gut. Maite antwortet sehr schnell. Es fühlt sich sehr natürlich an. Und natürlich kriegt man auch Feedback in der Hinsicht, wie gut meine Erreichbarkeit ist, obwohl nicht gleich ein Mensch rangegangen ist. Also ich hatte auch schon einen Fall. Es war ein Ärztehaus hier in Karlsruhe. Da wollte jede Arztpraxis, also jeder Betreiber seiner Arztpraxis zu mir wechseln, weil sie sagen, hey, das hat hier alles so reibungslos geklappt, bei mich, da ging es um Sprechzeiten. Ja, da kannst du den Termin bitte da und da machen. Maite hat es halt alles im Hintergrund schon koordiniert und hat mir eine Zusammenfassung gegeben. Und ich wusste ganz genau, bei wem ich anfange, wer in welchem Zeitraum, wer hat den Schlüssel so und so. Und das fanden die alles so gut, dass sie gerne zu mir gewechselt werden. Habe ich jetzt natürlich nicht angenommen. Aber das ist so der Feedback von meinen Kunden zu der ganzen Geschichte, ja.
1: Und jetzt haben wir ja die glückliche
2: Vielleicht,
1: Situation, dass
2: vielleicht.
1: wir, warte ganz kurz, Niklas, jetzt haben wir die glückliche Situation, dass wir den Sven ja als Entwickler dabei haben und als Startup-Unternehmen. Sven, das muss ja jetzt gerade runtergegangen sein wie Öl, weil irgendwie war das ja und klingt das alles ganz super, ne?
3: Ja, solche Podcasts können wir öfter machen. Das hört man natürlich gerne. Aber ich meine, dafür haben wir die Firma ja gegründet. Also wir haben, das ist das Feedback, das wir uns wünschen. Dafür macht man das, dafür arbeitet man jeden Tag hart. Und Alex ist ein super toller Typ. Ja. Also wir haben ihn sogar auch schon besucht in Karlsruhe, wir haben schon Abendessen. Und Belang geben, aber ich meine, ich habe solches Feedback wahrscheinlich täglich. Das hält mich an der Stange. Weil es halt einfach gut ankommt. Und wir haben gestartet vor 3 Jahren mit der Vision, dass wir gesagt haben, wir kennen einfach ganz, ganz viele Selbstständige und Kleinunternehmer, die einfach unheimlich leiden unter dem Kommunikationsvolumen mit ihren Endkunden. Die wollen halt operativ schaffen, gute Arbeit machen und sind wahnsinnig gestresst. Also vor allem Handwerk ist halt, glaube ich, Stress ein Riesenthema, das auch oft nicht genug gewürdigt wird. Burnout und Stress unter Handwerkern ist ein Riesenproblem. Darf man nicht ansprechen. Und wir wollten denen einfach eine Lösung bieten, dass deren Leben einfach ein Stückchen leichter ist und ihre Arbeit einfacher fällt. Und dass wir das jetzt geschafft haben und dass wir das täglich wiedergespiegelt bekommen, ist uns eine tolle Sache.
1: Ihr kommt oder du kommst von Haus aus schon in dem Bereich Sekretariat, Kommunikation, Telekommunikation daher oder habt ihr gesagt, irgendwann genau dieses Feld wollen wir belegen und dann let's go?
3: Ich komm ursprünglich aus dem Softwarevertrieb. Also ich hab, bevor ich Maite gegründet habe, habe ich den Vertrieb aufgebaut für eine Software für Handwerker.
1: Ah, okay.
3: Das heißt, ich war quasi auf der anderen Seite und habe die Systeme geschaffen, wie wir quasi als relativ große Firma oder großes Scale-up mit Handwerksbetrieben in Kontakt kommen. Und für Enterprise, also für große Firmen, gibt es halt einen riesigen, riesigen Tech-Stack, also super viele Produkte über CRM, über Telekommunikation, Integration, über WhatsApp und so fort und Terminierung, um das alles perfekt durchzuautomatisieren, durchzustrukturieren. Wir hatten also quasi alles vor uns, um das zu tun. Und dann spricht man am Ende mit dem Handwerker, ja, der eigentlich das viel größere Problem hat als wir und für den gibt es gar nichts. Ja. Und als wir, das heißt, ich kenne mich halt wahnsinnig gut aus in Kundenkommunikationsprozessen. Langes Wort. Aber wie können wir mit digitalen Produkten einen Prozess für die Endkunden bauen, der für die super gut ist, ja, dass die eine gute Erfahrung haben, wie der Alex gesagt hat, dass 95% der Kunden sagen, hey, das ist wirklich hilfreich für uns. Aber auf der anderen Seite für den Nutzer, also den Handwerker, täglich 1, 2 Stunden spart. Und das ist quasi mein Hintergrund.
1: Kannst du das ein bisschen praktisch machen für alle, die jetzt zuhören, sagen, okay, das kann er ja lange reden und der Alex hat das ja sicherlich auch gut drauf, aber Sven, was ist denn deine Experience? Also was ist denn die, ja, was kommt denn dabei rum? Was ist denn wirklich so das, wo du sagst, Mensch, da erspart ihr wirklich Zeit und einfach dann auch Geld?
3: Es ist mehrschichtig, würde ich sagen. Der offensichtliche erste Hebel, den wir haben, ist, dass man weniger telefoniert. Also, wie ist mein Arbeitsalltag normalerweise als Selbstständiger oder Kleinunternehmer? Ich bin unterwegs, ich bin operativ tätig und alle Viertelstunde klingelt das Telefon. Das heißt, ich werde A, ständig unterbrochen und B, verschwende ich in Anführungsstrichen relativ viel Zeit mit unnötigen Gesprächen. Das hätte einfach eine Nachricht sein können. Das heißt, wir sparen dir
4: da viel Zeit am Telefon mit dem Telefonieren, aber mit dem Rückrufen. Man kennt das Telefonpingpong, man wird nicht erreicht, man ruft zurück. Die sind ja auch erwerbstätig, die Kunden, dann rufen die einen wieder zurück. Das ist quasi so die erste Ebene. Wir sparen dir einfach Zeit in deiner Telefonarbeit. Aber wir haben von Anfang an, da spielt quasi mein Hintergrund mir stark in die Karten. Wir haben am Anfang gesagt, jetzt habe ich ja diesen Anruf, jetzt muss ich den aber auch irgendwie abarbeiten. Das heißt, Mighty ist eine Lösung, die haben automatisch auch mit WhatsApp integriert. Das heißt, ich habe eine App, da sehe ich meinen Anruf auf einen Blick, wie es der Alex beschrieben hat. Aber ich kann dann auch direkt auf einen Knopfdruck, entweder sagen, ich rufe zurück, habe eine Anrufprotokollierung. Das heißt, es wird genau getrackt, habe ich den erreicht, was haben wir besprochen. Ich kann aber auch über eine WhatsApp-Schnittstelle direkt dem Kunden schreiben, falls es vielleicht um einen Termin geht. Anstatt zurückzurufen, schreibe ich einfach schnell, ich komme 15 Minuten später. Und ich habe alles dokumentiert, also sämtliche Anrufe, sämtliche Aktivitäten, Termine, Schrift im Team. Das heißt, ich spare mir den Erstanruf, dann spare ich mir Zeit in der Bearbeitung von der Kundenanfrage und dann habe ich eine automatische Dokumentation, dass quasi alle im Team wissen, was mit dem Kunden besprochen wurde. Das heißt, ich brauche nicht mehr Flüsterpost machen oder Zettel mit meinem Sekretariat oder meiner Rezeption, um mich wieder auszutauschen. Hey, übrigens, den Herrn Meier, den habe ich schon angerufen, wir haben XYZ besprochen. Das heißt, aus einem Anruf, der am Anfang mich 10 Minuten kostet, in der Bearbeitung 20 und dann nochmal mit dem Zettel 30, wird auf einmal 2 Minuten.
1: Niklas hatte gleich noch einen Einwand, den er gleich loswerden will. Aber jetzt werden ja viele sagen, ja, der kann ja das erzählen, ne? Der kommt ja immer. Aber bei mir ist das ganz anders, ne? Agabu, alles ganz anders bei mir. Das ist natürlich ganz bei mir gar nicht möglich, weil die Kunden, die ich habe, die haben immer ganz qualifizierte Fragen und das ist immer ganz kompliziert alles und ich muss das selber beantworten. Und du sagst aber, Bullshit, das ist überall das Gleiche. Ich reduziere euch einfach die Zeit.
4: Das sage ich nicht. Ich sage aber, dass Mighty perfekt auf dich zugeschnitten werden kann.
1: Ja,
4: Also die
1: okay.
4: können zum Beispiel kontaktbasiert sagen, bei dem einen Kontakt darf die KI rangehen, beim anderen nur ein Anrufbeantworter. Bei der einen Nummer auf dem Festnetz bei uns im Büro soll die KI rangehen, wenn er aber bei mir auf dem Handy direkt anruft, dann nur ein AB. Wir können die KI-Agenten, was der Alex besprochen hat, können wir sehr frei gestalten, dass die einfach nur kurz aufnehmen, was du willst und was der Name ist. Wir können aber dich auch komplett durchqualifizieren und ein komplettes Angebot aufnehmen. Das ist, was der Alex gemeint hat, was die Software gegebenenfalls etwas komplexer macht. Aber dadurch sind wir halt für jeden Betrieb, ehrlich gesagt, aus meiner Erfahrung haben die recht. Die sagen, jeder macht, bei mir ist es ganz anders, weil es ist immer ganz anders. Ja. Es braucht eine Lösung, die komplett konfigurierbar und anpassbar ist. Bin ich völlig überzeugt von. Aber die haben wir. Und dann passen wir es perfekt für dich an. Und ich würde was ich halt sagen würde, ist, wenn jetzt einer um die Ecke kommt und sagt, ich habe einen Telefonassistenten, da musst du gar nichts einrichten, der klappt auf jeden Fall, dann würde ich mal in Zweifeln kommen, weil das stimmt garantiert nicht. Ja? Und die haben, also der Einwand ist absolut legitim. Meine Antwort ist aber perfekt, lass uns loslegen, wir richten es mit dir zusammen ein.
1: Okay. Niklas, du hast vorhin mit den Hufen geschart, oder du eigentlich den Alex noch was fragen wolltest.
2: Das fand ich ganz spannend, was der Alex gerade gesagt hat. Ich glaube so, um jetzt mal eine Kundengruppe zu nennen bei den Schornsteinfegern, oder mach's mal Handwerker etwas größer, ist auch so ein bisschen die Angst da. Mensch, da habe ich ja gar keinen Kontakt mehr zu meinem Kunden. Das macht dann alles der Roboter, das macht die KI. Oh, das ist ja alles so ein bisschen. Wenn ich nicht mehr diesen Einsatz am Kunden habe oder den Kontakt habe, dann verliere ich den Kunden. Aber wenn ich das jetzt gerade richtig verstanden habe, 95% der Kunden, die damit interagieren, sind erstmal, also deine Endkunden, Alex, sind damit sehr zufrieden. Ist ja schon mal sehr interessant. Und wenn ich es richtig verstanden habe, und Sven auch gerade richtig verstanden habe, muss man das ja auch gar nicht so machen, dass alles über die KI läuft, sondern wirklich hinterher wird alles zusammengefasst und aus dieser Zusammenfassung kann ich dann ja einfach effektiver den Kunden zurückrufen, den Kunden zurückkontaktieren. Das ist ja, glaube ich, eher der Benefit.
3: Ja, also da kann ich dir nochmal ein bisschen aus der Praxis erzählen. Also bei mir funktioniert es so, dass ich mit Telefontermin arbeite. Die Kunden reichen mich in der Regel nicht direkt. Ja? Ich kann es aber auch frei entscheiden, lasse ich es jetzt durch oder nicht. Ne? Anhand der Rufweiterleitung. Aber du musst es so sehen, wenn ich beim Kunden bin, eine Beratung mache, eine Abnahme, whatever. Ich bin beim Kunden und ich möchte nicht, dass dauernd mein Telefon klingelt. Aber da gehst du dem Spagat, du möchtest ja den Kunden, der anruft, irgendwie helfen oder bedienen. Ja? Jetzt Muss ich so vorstellen, der Kunde ruft an, redet mit der KI, die auch noch gut funktioniert und sein Anliegen aufnimmt. Der Kunde fühlt sich erstmal abgeholt. Ja. Der hat gemeint, okay, alles klar, ich wurde gehört. Die KI sagt aber auch gleich, wir rufen dich zurück, wenn ich Zeit habe. Na, das kann man ja auch hingehen machen, so wie ich, dass man die KI einen Telefontermin planen lassen kann. Also ich habe einen extra Kalender dafür. Ich habe feste Telefonzeiten. Da ist ein Slot eingebucht, 15 Minuten. Der Kunde bucht sich einen Slot und weiß, und meinetwegen um 17 Uhr kriegt er einen Anruf von mir. Der Kunde weiß, dass ich ihn anrufe. Ich weiß, um was es geht, weil mich das ja schon die KI gefragt. Und dementsprechend geht auch dieses Termin. Dieser Telefontermin relativ kurz, weil mich so kommt auch die Zeitersparnis zustande. Ich weiß ja, um was es geht. Ich muss nicht erst rauskitzeln aus ihnen oder sonst was. Ich habe vorher schon bei mir meine Kehrbezirksverwaltung geschaut, um welches Haus geht es. Habe ich da schon eventuell was besprochen mit einem Heizungsbau oder sonst was? Und kann auch direkt dieses Gespräch so eröffnen. Weil ich ja schon weiß, was möchte der denn eigentlich und kann ihm einfach nur die Antwort geben. Und so kommt eine riesen Zeitersparnis. Na, also ich habe es erwähnt, ich tue mit 15 Minuten Terminslots buchen. Aber gestern zum Beispiel, ich hatte nochmal vier Telefonate, ich habe telefonieren musste, jetzt ging kein Telefonat über 2 Minuten. Weil, hallo Herr so und so, es ging um das, ne? So und so ist es.
2: Oh. Aber das ist ja dann genau so, wie ich das gerade oder hoffentlich rübergebracht habe. Also ich
3: Ja.
2: verliere gar nicht den direkten Kontakt zu meinem Endkunden. Es ist nur so,
3: Null.
2: dass mir das System einfach Arbeit abnimmt und das mich besser im Vorfeld klassifizieren lässt. Also die
3: Ja.
2: Telefonate, die ich dann noch mit dem Kunden führe, einfach effektiver sind.
3: Ja, richtig. Man ist halt konzentrierter. Vor allem, ich habe
2: Coole
3: auch
2: Sache.
3: Zeit zum Telefonieren. Ich habe mir bewusst dafür Zeit genommen. Und es ist nicht so, man kennt es, wenn man hier irgendwie, der Kunde klopft schon am Autofenster, hier, wann kommst du? Man hängt hier noch am Telefon ab. Das passiert halt nicht, weil ich habe Zeit, ich bin im System, ich bin im Büro, ich weiß, was los ist und kann auch die Anfragen gleich beantworten. Ja? Und nicht so, ich rufe sie heute Abend zurück, weil ich erstmal im Büro schauen muss. Nee,
1: Ja,
3: jetzt bin ich da.
1: und du vor Ort gar nicht was aufschreiben kannst und sagst, Mensch, nach einer Stunde, wie hieß der überhaupt noch, den ich gerade zurückrufen muss und wie war das denn alles, ne? Das ist ja immer
3: Es ist auch ein
1: herausfordernd.
3: Vorteil, den ich gleich noch erwähnen muss. Eben, wie heißt denn der Kunde überhaupt? Also, wer schon mal richtig viele Telefonate am Tag hatte, der schaut dann irgendwie in seine Telefonliste. Oh, verdammt, wer war denn das überhaupt, wenn man jetzt beim Autofahren war oder sonst was? Das ist genial bei Mighty. Mighty hört den Namen raus und hinterlegt es. Also, man sieht keine Telefonnummer, man sieht den Namen vom Kunden. Ja, das ist ein Riesenvorteil.
1: Sven, jetzt haben wir natürlich da, oder ihr habt da recht viel künstliche Intelligenz dahinter. Wenn du so ein bisschen perspektivisch nach vorne guckst, wie viel kann uns künstliche Intelligenz gerade in dieser Telekommunikation oder auch in der Kommunikation mit Kunden, mit Mitarbeitern und so weiter noch mehr abnehmen?
4: Ich würde sagen, der offensichtliche nächste Schritt von einfach nur aufnehmen, was der Kunde will und dann um den Rückruf zu organisieren, ist, dass man entweder wiederkehrende Fragen beantwortet. Ja, also das ist jetzt zugegebenermaßen handwerklich so super häufig bei Schornsteinfegern schon häufiger, weil es oft Fragen gibt rund um Regulierung. Ja. Aber das, wir haben halt so eine Wissensdatenbank. Kannst Einträge reinpacken. Alex hat das ist bei Alex Schornsteinfeger-Vorlage zum Beispiel schon mal drin. Also die KI hat ein extrem umfangreiches Hintergrundwissen zur deutschen Regulation und Gesetzgebung rund um Schornsteinfeger. Das heißt, sie kann Anfragen halt direkt bearbeiten und beantworten. Dann habe ich quasi gar keine Arbeit mehr. Und der andere große Hebel ist halt die Terminierung. Also, dass ich halt von der KI die Termine buchen lasse. Und dann spare ich mir halt da wiederum die Zeit. Ein Termin muss natürlich rausgesucht werden, angelegt werden. Der Kunde muss informiert werden, gegebenenfalls erinnert werden. Und das kann man dann auch eben vollautomatisieren. Man muss sich immer, ich denke, es macht immer Sinn als Unternehmer, eine gute Vorstellung davon zu haben, welche Prozesse sind eher transaktional. Das heißt, ich möchte sie auch automatisieren. Und welche Prozesse sind sozusagen beziehungsfördernd. Also ich möchte ja irgendwo eine Kundenbeziehung aufbauen und davon lebe ich ja in aller Regel. Also was setzt mich gegen irgendeine große Kette ab, auf dass ich eine gute Kundenbeziehung habe, dass die mich persönlich kennen, dass ich irgendwo parat bin. Das heißt, ich muss mir gut überlegen, zum Beispiel eine Beratung mache ich vielleicht persönlich, aber die Terminierung, die automatisiere ich mir. Und dass ich da ein gutes Gleichgewicht finde, macht, glaube ich, viel Sinn für kleine Unternehmer und darauf haben wir unser System halt ausgelegt.
1: Niklas, du hattest gerade einen Finger gehoben.
2: Genau. Aber da schließt sich so ein bisschen die Frage an, die ich jetzt noch im Kopf hatte. Das heißt, glaube ich, dass das System jetzt nicht immer nur starr auf den Einzelnen zugeschnitten ist, sondern es lernt parallel von verschiedenen Nutzern dann auch für den Gesamtkomplex, also ein Open-Source-System. Kann man sich das so vorstellen?
4: Nee, ehrlich gesagt, nicht unbedingt, weil das, was Open Source ist, was so generalisierte Fragen sind, da ist die KI generell gut drauf trainiert. Ja? Also ich würde sagen, Schornsteinfeger sind ein sehr spezifisches Thema, weil das halt eben einfach auch in der Regulation, in der Gesetzgebung so spezifisch ist. Aber wenn du jetzt aus anderen Branchen kommst, ja, also was ein FI-Schalter ist oder sowas, das weiß die KI halt. Das heißt, da, wo ich die KI anreichern muss, das sind eigentlich immer eher unternehmensspezifische Fragen.
2: Okay.
4: Also Informationen, die halt nur mich betreffen oder nur mein Unternehmen. Und das kann so was Einfaches sein. Was ist zum Beispiel mein Leistungsangebot? Was mache ich eigentlich? Also klassisches Beispiel, das ich jetzt letzte Woche hatte, war, wir haben auch viele so Reifenwechseldienstleister oder Räderwechsel. Ja? Die machen das zum Teil nur am Wochenende in der Saison und dann Mighty bucht den kompletten Kalender voll. Ja, die wissen ganz genau, Räderwechsel dauert mit 30 Minuten. Der Kunde kann anrufen und per WhatsApp schreiben, zack, zack, zack, ist der Kalender voll. Ja, dann hat einer angerufen und hat gemeint, ich möchte die Reifen von meinem Motorrad wechseln. Ja, hat die KI gesagt, alles klar, wunderbar, mach mal. Und dann meinte er, das mache ich ja gar nicht. Also das kann die KI ja nicht wissen. Das musst du halt eben hinterlegen in die Wissensdatenbank, was ist eigentlich dein Leistungsangebot? Und im nächsten Mal weiß ich es halt. Ja, und so bei uns ist es dann eher darauf ausgelegt, wie kann ich Mikey oder wie kann ich die KI möglichst einfach Wissen mitgeben, das nicht verschriftlicht ist. Ja? Und das, also ganz viele Sachen sind bei Kleinstunternehmen halt nicht auf der Website, sondern ganz viele Sachen, die ich mache das nur links oder rechts oder ja, als Physiotherapeut, ich mache von mir aus die Lymphdrainage nur 2 Wochen nach der OP, sonst mache ich sowas nicht. Das kommt ja nicht auf irgendeine Website, sondern das ist quasi sehr spezifisches Wissen, das ich im Unternehmen habe. Und mit Mighty haben wir eine super einfache Lösung gebaut, um dieses Wissen der KI mitzugeben. Also ich kann direkt auf KI-Antworten Feedback geben und eben so die KI sozusagen korrigieren und beim nächsten Mal weiß sie es. Und so lerne ich sie ja quasi über die Laufzeit immer weiter an und sie kann immer besser Fragen des Kunden beantworten, dass ich vielleicht gar nicht mehr einspringen muss.
1: Bevor wir vielleicht noch gleich zu dem Ablauf kommen, wie ich zu euch komme und was es kostet und so weiter, Alex, die Frage, du sagst ja, ihr habt unwahrscheinlich viel am Anfang eingegeben an Wissen, was natürlich erstmal da sein muss, vorhanden sein muss. Das heißt also, da geht es auch um Wissen, um fachliches Wissen, TRGI, Bauordnung und ähnliche Sachen oder jetzt allgemeines Wissen, ja, wie flach kann es dann sein, in Anführungsstrichen, außerhalb der Terminverwaltung? Also musstest du und hast du ganz konkret so Sachen wie bei der Volvo, Sicherheitsabstände und ähnliches eingegeben und da berücksichtigt, damit halt die auch was weiß? Oder sagt die dann, nee, bis dahin und ich kann nicht weiter, da muss halt ein Anruf erfolgen oder eine Beratung?
3: Also, Abstände sind tatsächlich hinterlegt, aber nur die aus der Musterverordnung. Ja? Beziehungsweise, du musst dir so vorstellen, sie beantwortet solche Fragen. Da hatte ich auch letztens den Fall, der hat am Sonntag angerufen, weil er gerade einen Handwerker da hatte. Welche Rigipsplatten darf ich denn verwenden? Oder welche Brandschutzklassen müssen die haben und so weiter und so fort. Das hat die dann halt alles beantworten, weil das hinterlegt ist. Ja? Es geht aber eher darum, das Wissen, wenn ein Kunde fragt, ja, was braucht man denn zur Abnahme? Na, dass sie schon sagt, ja, tu mal die Typenschilder zurechthalten, Bedienungsanleitung, die und die Berechnung, je nachdem, was halt immer gefordert ist für den spezifischen Fall. Das ist das Handwerkswissen. Was aber auch darunter zählt, ist zum Beispiel die Differenz zwischen einer Abgaswegeüberprüfung und einer Feuerstättenschau. Das sind ja Sachen, wo man dann wieder ins hoheitliche Bereich kommt, dass es sich da auch nicht verhaspelt, weil nämlich, wenn man mit ChatGPT mal ein bisschen redet über Schornsteinfegerhandwerk, kommt da ganz schön viel Schwachsinn raus. Weil sie das nicht differenzieren kann, diese freien und hoheitlichen Bereiche. Und das ist in diesem KI-Wissen hinterlegt, dass sie das genau tut, dass sie ganz genau weiß, eine Feuerstättenschau darf nur ich machen. Zum Beispiel, wenn jetzt ein Kunde außerhalb meines Care-Bezirks anruft und eben irgendwas von mir möchte, dann tut sie eben nichts sagen, irgendwas mit Feuerstättenschau. Das darf man ja jetzt, wenn man es ganz genau nimmt, nicht. Ja? Also diese rechtliche Dualität bei uns einfach versteht. Geht auch dahingehend, dass gibt ja eine einheitliche Gebührenordnung in der Queue, dass er das erklären kann. Es kommt ja auch mal Rücksfragen, was heißt diese Position und so weiter und so fort. Das ist ja sehr kryptisch immer geschrieben, so eine hoheitliche Rechnung, dass er das nochmal erläutern kann. Dieses Wissen habe ich auch hinterlegt.
1: Sven, das wird ja nicht nur im Schornsteinfegerhandwerk so sein, sondern auch in anderen Gewerken, die ihr betreut. Wie verlässlich darf und kann das sein? Oder rechtlich verlässlich darf und kann das sein? Also das, was ihr als Antwort gebt, ist dann gesetzt quasi? Fragezeichen? Oder muss man sich dann in irgendeiner Weise absichern und sagen, okay, kann ja auch gerade gestern geändert worden sein?
4: Also aus meiner Erfahrung ist das immer ein relativ theoretischer Diskurs, weil wenn du Fragen hast zu irgendwelchen gesetzlichen Themen oder zu Ordnungsthemen, dann ist es selten, dass du deinen Handwerker anrufst und fragst, ja, sondern du hast dann eher, da machst du eine Online-Recherche oder arbeitest eben direkt mit GPT. Also es ist relativ untypisch, dass quasi ein Kundenanruf oder eine Kundennachricht zu intensiven fachlichen Beratungsfragen führt. Ja. Und das andere Thema dahinter ist, gerade wenn das der Fall ist, möchte ich eigentlich das persönlich machen oder oft persönlich machen, weil ich da quasi Expertise zeigen kann und eine Beziehung zum Kunden aufbauen kann. Insofern ich finde das Schornsteinfeger Wesen da schon sehr besonders, weil es ergibt extrem viel zu beachten, direkt in der Kontaktaufnahme, wie es der Alex gerade besprochen hat. Ich kann nur mit bestimmten Schornsteinfegern zum Beispiel zusammenarbeiten, nur mit einem. Das heißt, ich hab direkt Themen zu beachten in der Auftragserteilung und brauche dort Tag ein, Tag aus Beratung als Kunde. Und das ist sehr besonders im Schornsteinfeger. Deswegen bin ich wahnsinnig froh, dass wir mit Alex jemanden dabei haben, der so viel Expertise mitbringt und das Ganze in das Produkt einfließen lassen konnte. Wenn jetzt jemand bei einem Elektro- oder SHK-Betrieb anruft und eine allgemeine braucht halt Unterstützung, dann führt das selten zu einer rechtlichen oder Ordnungsdiskussion, sondern eher, ich habe das Problem, wann habt ihr Zeit? Ja, und wie gehen, und dann findet die Beratung tatsächlich in der Regel eher face to face beim Kunden vor Ort statt.
1: Kann ja vielleicht Alex auch noch was zu sagen, weil ich glaube schon, dass viele Kunden auch von Schornsteinfeger eine Beratung wollen, also nicht nur Energieberatung, sondern dann auch Feuerstättenleistung, Auslegung, Wärmepumpe, was auch immer. Das machst du dann aber persönlich anscheinend auch, um da ein bisschen mehr Bindung aufzubauen und das auch selber zu erklären.
3: Das sind so Sachen, die muss man auch persönlich machen. Also das sollte man nicht eine KI abgeben lassen, beziehungsweise das ist jetzt auch so nicht der Fall. Was denkbare Fälle sind, oder damit du verstehst, was war es denn zum Fall, was ich über die KI laufen lassen habe, das GEG-Gesetz. Ja, ich wohne in einer Stadt, da sind weit über 100.000 Einwohner, da gibt es ein bisschen, da sind die

0: Jeder kennt das täglich. Wie oft klingelt das Telefon, wenn du mit einem befreundeten Handwerker dabei bist? Egal, ob Schornsteinfeger ist oder Klempner oder sonst dergleichen. Das ist alle 2 Minuten, 3 Minuten. Der hat kaum Zeit. Geschweige denn im Auto irgendwelche Notizen. Die Vereinfachung der Terminfolge. Mighty ist eine Lösung. Ne? Also wir wollen das jetzt nicht spezifisch. Alex arbeitet mit euch. Sven, alles schön und tutti. Aber es gibt ja noch ein paar andere. Ihr seid da wahrscheinlich sehr weit vorne und besonders, was auch super ist. Wie ist jetzt das Einfallstor zu euch, Sven? Und vielleicht kannst du noch was zu den Kosten sagen.
1: Also wenn es recht ist, dann würde ich noch mal ganz gern ein kurzes Beispiel nennen,
0: ja,
1: wie was Mighty besonders ausmacht und wie die Arbeitsweise mit Mighty ausschaut. Und zwar in der Regel ist es so, wenn ich jetzt Inhaber bin und ich bin auf der Baustelle oder ich bin Handwerker, dann komme ich von der Baustelle, ich habe eben meine 10, 15 verfassten Anrufe und dann darf ich die zurücktelefonieren aus dem Auto heraus. Ja, und ich weiß nicht, um was es geht, ich erreiche die Leute nicht und ich habe Schwierigkeiten mitzuschreiben. Und dann komme ich beim nächsten Kunden an, nehme vielleicht noch einen Zettel raus, versuche zu notieren, was ich mit den 2, 3 Leuten besprochen habe, die ich angerufen habe. Aber ich habe überhaupt nicht auf dem Zettel, wen habe ich jetzt alles schon erreicht, welche Nummern habe ich nicht erreicht, wer wollte eigentlich was. Also totales Chaos. Und klar fällt darunter Beratung, aber schwierig, die halt unterzubringen und überhaupt zu priorisieren, welcher Kunde bräuchte Beratung. Und das ist der große Unterschied bei Mighty. Also ich habe dann diese 10, 15 Anrufe. Und ich sehe auf einen Blick, um was es geht. Das heißt, ich sehe vielleicht bei 3 Leuten, das sind völlig unnütze Fragen oder von irgendeinem Vertriebler, die kann ich direkt zack weg archivieren. Fertig. Dann habe ich vielleicht einen, der sagt, der braucht eine Viertelstunde später, den brauche ich nicht anrufen, dem schreibe ich kurze Nachricht über 2 Klicks mit der WhatsApp-Schnittstelle. Alles klar, habe ich gesehen, ich komme später. Dann gibt es vielleicht 2 Anrufe, die wurden schon direkt von der Rezeption, vom Sekretariat beantwortet. Mhm. Und ich sehe, dass die schon angerufen wurden. Ich sehe, was besprochen wurde. Und ich sehe, dass da für mich zum Beispiel nichts zu tun ist oder ich muss vielleicht noch mal was nacharbeiten. Und dann bleiben 2 Leute, wo ich genau weiß, die brauchen jetzt eine richtig gute Beratung. Die haben am besten vielleicht schon 15-Minuten-Slot gebucht, wie Alex genannt hat. Das heißt, ich kann halt mit Mighty viel, viel, viel besser meine persönlichen Beziehungen priorisieren auf beratungsintensive Gespräche und andere Sachen effizient abarbeiten im Team. Ja. Mhm. Das ist so der große Gamechanger aus unserer Sicht.
0: Ja. Okay.
2: Mit dem Punkt Vertriebler müssen wir nochmal sprechen, Sven. Ne? Das sind ja auch wichtige Telefonate.
1: Genau, und dann die Frage zum Einfallstor.
0: Okay, aber jetzt zum Ende hin, leider die Zeit läuft. Sag noch mal das Einfallstor und vielleicht auch noch ein bisschen was zu den Konditionen, wie es bei euch läuft.
1: Genau, also Mighty ist ein Self-Service-Tool. Also wie es der Alex beschrieben hat, jeder kann sich die App herunterladen im App Store, Play Store oder Microsoft Store, also Handy, Tablet, Desktop und einfach runterladen, ausprobieren, testen, 14 Tage. 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
0: Okay. Alles, glaube ich, noch vernünftigen Rahmen, Alex. Und ich glaube, die Praxis zeigt, dass sich das auf alle Fälle gelohnt hat, ne?
3: Ja, natürlich hat sich das gelohnt.
1: ihr müsst mal überlegen, das sind ja... Also das sind 2 Euro pro Werktag.
0: Ja, ja, alles gut.
1: Also ja. Nee, aber ich sag das immer, das ist halt Wahnsinn. Also ja. Ich zahle 2 Euro am Tag und ich habe, also selbst wenn ich keine Zeitersparnis hätte, der Stress, den ich mir spare. Also jeder, das ist ein Espresso beim Coffeeshop um die Ecke. Ja. Dafür, dass ich einfach nicht mehr die ganze Zeit Herzrasen habe, weil ich am Telefon bin, einer haut an die Fensterscheibe, wie der Alex beschrieben hat. Also eigentlich, wenn es nicht Mighty ist, nimmt es was anderes. Aber holt euch sowas, weil das, erleichtert euer Leben halt gewaltig.
0: Du kommst aus dem Vertrieb, ne?

0: Man merkt das so ein bisschen. Okay, heute die Zeit läuft leider weg, aber das ist natürlich immer super spannend, das ist auch super modern und wichtig und natürlich auch inspirierend. 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
0: 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Und wenn ihr Fragen oder Ähnliches habt, könnt ihr es uns schreiben. Wir geben es dem Sven gerne weiter. Dann in direkten Kontakt gehen. Wir werden euch verlinken. Und bei so vielen Menschen jetzt hier, gibt es nochmal den Wunsch oder die Möglichkeit, nochmal so ein Grußwort oder die letzten Worte des Podcasts rauszuhauen, halt mit Empfehlungen an die Kundinnen und Kunden. Niklas, du hast vorhin angefangen. Du darfst auch als erstes sozusagen damit loslegen.
2: Ja, also ich hoffe, ihr da draußen, die Zuhörer, konnten ein bisschen was mitnehmen. Also was ich persönlich spannend fand, was ich jetzt auch von einigen Gesprächen mit Schornsteinfeger mitgenommen habe, ist, dass halt eine Befürchtung da ist, dass ich den Kundenkontakt weniger habe, verliere. Das scheint ja nicht der Fall zu sein. Also Thema angehen und ja, schaufelt euch den Terminkalender, hätte ich fast gesagt. Nein, schaufelt euch wieder ein bisschen Zeit frei für die wesentlichen Dinge im Handwerksbetrieb.
0: Sven, deine Meinung?
1: Ja, ich sehe es genauso. Habt keine Angst. Euch wird keine persönliche Beziehung weggenommen. Es ist auch kein systemkritisches Rechnungssystem. Ihr operiert nicht am offenen Herzen von eurem Betrieb. Das ist Kundenkommunikation. Das ist Telefon, das ist WhatsApp. Das ist super schnell und einfach eingerichtet und macht Spaß. Ja, habt keine Angst. Einfach mal ausprobieren und austoben. Es ist wirklich ein super, super dankbares Thema. Also keine Angst und einfach mal loslegen.
0: Einfach mal machen, sagt er. Alex.
3: Ja, mir wurden schon viele Worte vorweggenommen. Ich kann einfach nur sagen, kommt im Jahr 2026 an. Es gibt Tools, die sich wirklich das Leben leichter machen.
0: So viel dazu. Das war ein gutes, schnelles und einfaches Schlusswort. Ich danke euch allen dreien, dass ihr mitgemacht habt. War eine super Konstellation, fand ich. Also gerade aus den verschiedensten Blickwinkeln das mitzukriegen und mitzuhören. Von daher ein herzliches Dankeschön an euch alle. Und ja, euch können wir nur animieren. Schreibt uns, meldet euch, abonniert diesen Kanal, schickt auf alle Fälle diesen Podcast weiter an alle, die das hören sollten, an alle, die in 2026 ankommen sollen und darüber hinaus mitdenken sollen und mitmachen sollen. Vielen Dank und einen schönen Tag, meine Herren. Okay, alles klar. Danke euch, ne? Tschüssi.
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2: Im Studio André Glatzel, schönen guten Abend. Tennisprofi Alexander Zverev hat die French Open gewonnen. Er gewann im Finale in Paris gegen Flavio Cobolli aus Italien. Mehr von Uwe Schimonek.
3: Favorit Zverev hat sich über 5 lange Sätze zum Sieg gekämpft. Nach mehr als 4 Stunden verwandelte der 29-Jährige seinen Matchball, riss die Arme hoch und sank dann erschöpft zu Boden. Es war der erste Grand-Slam-Titel für Zverev überhaupt und der erste für die deutschen Tennismänner seit dem Erfolg von Boris Becker 1996 bei den Australian Open.
2: Der DGB-Vorstoß zu einer verpflichtenden Betriebsrente kommt bei der Union nicht gut an. Die Vorsitzende der Mittelstandsunion Konnemann warnt im Handelsblatt davor, dass dadurch Investitionen, Arbeitsplätze und Wachstum gefährdet würden. Der Vorschlag sorge vor allem für neue Belastungen für Betriebe. Der SPD-Fraktionsvorsitzende Miersch betonte dagegen im Ersten:
4: Das ist ein Vorschlag, der meines Erachtens in die richtige Richtung geht. Aber ein Punkt muss man immer wieder sagen. Die gesetzliche Rente ist die Basis, ist die Grundlage für alles. Man kann daneben nicht willkürlich andere Dinge anschaffen, weil das wird nicht funktionieren am Ende.
2: Cannabis am Steuer und dann einen schweren Unfall gebaut. Das soll in Zukunft auch in der Statistik landen. Das Bundesverkehrsministerium will am Freitag einen Gesetzentwurf in den Bundesrat einbringen. Damit soll geschaut werden, wie sich die Cannabis-Legalisierung auf die Verkehrssicherheit auswirkt. In Hamburg hat es beim Ironman-Rennen einen Zwischenfall gegeben. Auf der Radstrecke lagen Metallsplitter auf dem Asphalt. Viele Sportler hatten mit platten Reifen zu kämpfen und konnten nicht mehr weiterfahren. Die genauen Hintergründe sind noch unklar. Kimi Antonelli hat den großen Preis der Formel 1 von Monaco gewonnen. Der Mercedes-Pilot kam vor Lewis Hamilton im Ferrari und Isaac Hutcher im Red Bull ins Ziel. Mit dem Sieg baut Antonelli seinen Vorsprung in der Gesamtwertung aus.
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2: Erst hängen noch viele Wolken über uns und es kann anfangs noch mal kurz nass werden, das lässt aber schnell nach. In der zweiten Nachthälfte ziehen von Westen schon wieder neue Wolken rein. Die Tiefstwerte liegen bei 13 bis 6 Grad. Morgen startet es erst trocken und recht freundlich, später kommen von Westen mehr Wolken mit Regen und vereinzelten Gewittern, maximal bis 29 Grad.

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1: So, sorgen wir erstmal für ein bisschen weihnachtliche Stimmung hier im Studio. Das klingt doch gleich schon viel besser. Herzlich willkommen zu unserer letzten Ausgabe von Radio Menschen und Geschichten im Jahr 2016. Heute ist der erste Weihnachtstag. Ich hoffe, Sie hatten einen schönen heiligen Abend, wo auch immer, auf der Welt. Ja, das wird heute eine Sendung, die ein bisschen anders ist als die letzten 11 Ausgaben, denn wir dachten uns, an Weihnachten wollen wir nicht immer nur die schlechten Nachrichten oder die harten Fakten zum Thema Radio rauskramen, denn es gab in den letzten Wochen auch genug schlimme Nachrichten, das Radio betreffend. Radio Australien wird die Kurzwelle verlassen, der französische Rundfunk verlässt die Langwelle. Wir legen das heute mal alles beiseite und widmen uns ausschließlich Radiogeschichten. Schönen Radiogeschichten, spannenden Radiogeschichten von Machern und Hörern. In der kommenden Stunde mit mir, Christian Milling, wünsche Ihnen gute Unterhaltung. Wir haben unter anderem dabei den Radioreisenden, ein Gedicht, wir schalten nach Rom und außerdem haben wir die eine oder andere skurrile Geschichte dabei. Ich wünsche Ihnen gute Unterhaltung und ein frohes Fest. Mein Name ist Christian Milling.
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1: Seine Stimme, die kennen wir. Noch vor ein paar Jahren hat er quasi Italien im internationalen Äther repräsentiert bei der RAI, RAI International, deutsches Programm. Helmut Hagen-Plakolmer, schönen guten Morgen nach Rom und schöne Weihnachtstage erstmal.
2: Einen schönen guten Morgen nach Deutschland. Ich hoffe, es geht euch allen gut und leider Gottes ist ja der Moment ein bisschen eher traurig.
1: Definitiv, aber wir wollen uns das Weihnachtsfest nicht mit schlechten Nachrichten irgendwie versauen, sondern positiv in die Zukunft gucken und natürlich auch ein paar schöne Radiogeschichten heute am ersten Weihnachtstag hören. Wie bist du zum Radio gekommen? Weil du bist ja eigentlich gebürtig nicht aus Italien. Also wie kommt jemand aus Österreich nach Italien zum Staatsrundfunk?
2: Ja, das ging eigentlich ganz einfach. Das ging über meine Frau. Ich hatte meine Frau kennengelernt, eine Italienerin, zog nach Rom, wir heirateten. Sie war bei der RAI beschäftigt, in der Administration. Und ich machte meine Arbeit und sie fing einmal an, du mach doch eine Sprechprobe, hast so eine gute Stimme. Ich wollte überhaupt nicht, ich war zufrieden mit dem, was ich tat. Aber nun ja, man weiß ja, wenn die Frauen sich was in den Kopf setzen, irgendwann geben wir nach. Und sei es nur um des Friedens willen, nicht wahr? Also ich machte die Sprechprobe, fiel gut aus, die Übersetzungsprobe auch sehr gut, wurde von einem Fachmann von Radio Vatikan beurteilt. Und dann rief man mich an und sagte, ja, Sie haben alle Voraussetzungen dafür, aber da Sie mit einer Angestellten der RAI verheiratet sind, wird daraus leider nichts. Ich sagte also, ja, wenn mir das gleich jemand gesagt hätte, dann hätte ich mir es erspart. Nun ja, es geht zur Zeit ins Land im Jahr darauf, es war im Mai oder im Juni, Samstagmittag, wir sitzen gerade beim Essen, läutet das Telefon, ich antworte, ja, Herr Plakon, Sie müssen kommen, sofort kommen, wir brauchen Sie, uns fällt die Sendung aus. Ich sage, ich bin immer noch verheiratet, ach ja, ja, lassen wir das mal kurz beiseite, das verheiratet sein, nicht wahr? Mhm. Na, und so machte ich meine erste Nachrichtensendung. Und dann ging es weiter für 27 Jahre.
1: In den 27 Jahren hast du bestimmt auch das eine oder andere erlebt.
2: Ja, ziemlich am Anfang, das war sehr hübsch. Es gab einen albanischen Sprecher, ich spreche jetzt von der Zeit, als das noch der tiefste Kommunismus war. Und das war natürlich ein Flüchtling, ein Albaner, der geflüchtet war und der im Radio arbeitete. Er hatte seine Sendung so um Mitternacht herum für Albanien. Und die Sendung muss in Albanien einen sehr großen Erfolg gehabt haben, denn das albanische Außenministerium wurde in Rom vorstellig und bat doch endlich diese Schweinerei abzustellen. Wieso Schweinerei? Na, hört euch das mal an. Also hat man eben das mal seine Sendung mal mitgeschnitten, zurückübersetzt, ja, und da kam raus, dass er der Cousin eines albanischen Ministers war und der war nachher ein eiserner Kommunist und das war ein eiserner Antikommunist und der hat die Sendung benutzt, um ihn jede Nacht aufs Grässlichste zu beschimpfen und daher auch das große Publikum, das er in Albanien hatte, denn die haben sich natürlich einen runtergelacht. Naja, er wurde dann entfernt, er war untragbar.
1: Das ist ja schon, dass es hochgeht bis zum Ministerium, das ist natürlich schon heftig. Das heißt, das klingt ja fast so, als hättet ihr da irgendwie völlige Narrenfreiheit gehabt bei der RAI.
2: Ja, wir waren in unserer Abteilung, das war die schönste Abteilung der Welt, denn wir hatten keinen Boss. Wir waren ja alle freiberuflich und solange wir unsere Sendung machten und anständig machten, gab es niemanden, der dir sagte, mach das so, komm um die Zeit oder geh um die Zeit. Man kam und ging, wie man will, es musste funktionieren. Und es hat ja auch funktioniert. Dann auf einmal war Ende, nicht wahr? Es gab einen Direktorenwechsel, große Versprechungen, also Fantascienza, wie wir in Italien sagen, also Zukunftsmusik aus dem Alices Wunderland. Und dann auf einmal hieß es, ja okay, jetzt Radio Rai International wird zugemacht. Das erfuhren wir aber nicht vom Direktor. Das erfuhren wir in der Mensa, also in der Restaurant, als die uns sagten, hör zu Jungs, nächste Woche dürft ihr nicht mehr essen hier. Wieso? Ja, weil es vorbei ist. Aha, gut. Wir haben da auch den Direktor nicht gesehen, weder seine, noch auch nicht seine 5 Vizedirektoren, die waren alle verschwunden. Der eine war in Südafrika, der andere war dort. Ja, und dann war es auf einmal aus. Also, rein rechtlich gesehen bin ich immer noch ein Mitarbeiter dabei. Mir hat nie jemand gekündigt.
1: Mhm. Nun ja. Kannst ja mal vorbeischauen und gucken, ob das Studio noch steht.
2: Ich war schon dort. Ich habe dann wieder andere Sachen gemacht. Ich habe zum Beispiel Frau Merkel übersetzt, live übersetzt und so. Nicht, da rufen sie mich von Zeit zu Zeit. Und da trifft man die alten Freunde wieder und alle schütteln heute noch den Kopf, wie die Sache gelaufen ist. Aber nun gerade, das ist Vergangenheit. Ich bin jetzt in Pension, arbeite immer noch weiter, wenn es was gibt und bin zufrieden mit dem Leben.
1: Mhm. Die Abschaltung Freien Rai ist natürlich ein trauriges Thema. Wollen wir das Gespräch lieber mit was Schönem beenden? Du hast in deinen 27 Jahren sicherlich viele Nachrichten gelesen, übersetzt. Es war Tschernobyl, es war die Wiedervereinigung, es waren andere Dinge. Was ist so das, was für dich am prägendsten war oder das schönste Erlebnis aus deiner Tätigkeit im Radio?
2: Ich würde dazu sagen, nehmen wir doch zwei gegensätzliche Vorkommnisse. Ich kann mich noch sehr gut an den 11. September erinnern. Wir hatten ja 49 Monitoren bei uns drinnen, nicht wahr? Und wir saßen da drin und begriffen die Welt nicht mehr. Aber dann kam es zu einer sehr rührenden Sache. Das war dann einige Jahre später, knapp bevor es aus war. Ein Mann suchte seine Tochter. Das war der typische Fall von Scheidung. Du wirst dein Kind nicht mehr sehen, du bist es nicht würdig und so weiter. An und für sich eine traurige Geschichte. Aber er hat nie aufgegeben und hat dann eben gesucht. Und zum Schluss gelang es ihm über Bekanntschaften in der Reihe, manches Mal machte man sowas, so eine Suchmeldung etwas versteckt rauszugeben. Und siehe da, sie wurde gehört und die beiden wurden zusammengeführt. Und die haben uns dann auch besucht, denn das ging von unserer Abteilung aus. Das war nicht ich, war ein Kollege. Das war wirklich eine berührende Szene. Also es war einfach, wenn man sie anschaute, endlich wiedergefunden. Manches Mal tut man ja auch was Gutes beim Arbeiten, nicht wahr?
1: Genau, so soll es sein. Und Radio soll ja auch so ein bisschen der Verbinder zwischen Menschen und ja, der Welt sein. Vielen Dank, Helmut Hagen-Plackholmer nach Rom, für die schöne Radiogeschichte von dir und alles Gute.
2: Ja, das wünsche ich dir, deiner Familie und allen meinen Freunden und Lieben in Deutschland, also allen Deutschen. Wir sind ja Landsleute. Ich wurde ja als Deutscher geboren 1942. Also ich fühle mich sehr als Deutscher auch. Mein Vater war aus München. Also ein frohes Weihnachtsfest und ein besseres neues Jahr 2017.
1: Vielen Dank, Helmut Hagen.
2: Ciao.
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1: Unsere nächsten Gesprächspartner kann man getrost als den Radioreisenden bezeichnen. Wenn man auf seiner Facebook-Seite schaut, findet man Ziele aus aller Herren Länder und immer dabei ist auch der Besuch einer Radiostation. Reden wir mit ihm darüber, dem Radioreisenden Volker Wildschrey aus Dillingen im Saarland. Einen schönen ersten Weihnachtstag, Volker.
3: Ja, schönen guten Tag, Christian.
1: Du bist radiomäßig, glaube ich, auch schon seit sehr, sehr vielen Jahren hörender und auch reisenderweise unterwegs. Wie kam es bei dir zur Liebe zum Radio?
3: Ja, das ist eigentlich eine ganz lustige Geschichte. Ich sammle Ansichtskarten und das schon seit langer Zeit, das heißt seit Anfang 1960. Und da braucht man immer wieder, wenn man also aus dem Ausland Karten haben möchte, irgendwelche Adressen, die man anschreiben kann. Das waren früher Touristenämter, Botschaften, Könige, Präsidenten und so weiter. Und da ergab sich plötzlich, dass ich ein altes Radio von meinem Opa bekommen habe. Der war verstorben, von meiner Oma eigentlich. Und mal drauf rumgekauft habe und dann hatte ich plötzlich Radio Peking drin. Und dachte, mein Gott, du kommst hier bis nach Peking durch und das kann man hier hören. Und es wäre doch eine Möglichkeit, mit diesem Sender Kontakt aufzunehmen und dann mal ganz höflich zu fragen, ob man mir eine Ansichtskarte schicken könnte. Und so hat das so ganz langsam begonnen. Das war mit Peking, das war mit Budapest, das war mit Radio HCJB in Quito in Ecuador. Und hat sich dann summiert auf ganz, ganz, ganz viele Stationen, zu denen ich im Laufe der vielen, vielen Jahre auch zumindest zu größten Teilen eine ganz persönliche Beziehung habe und von denen ich auch ganz viele besucht habe.
1: Du warst schon, wenn man auf deiner Facebook-Timeline nachschaut, die Fotos, die du postest, ja einmal quer um den Erdball, hat man den Eindruck. Was waren so die interessantesten Stationen für dich?
3: Eigentlich sind das eine ganze Menge. Interessant war es zum Beispiel bei Radio HCJB in Quito, wo ich 3 Wochen war und auch ein bisschen mitgeholfen habe am Programm und an der normalen täglich anfallenden Arbeit. Radio Japan natürlich auch, weil das besonders weit weg ist und Radio China, wo ich eine Reise gewonnen hatte vor einigen Jahren. Auch Radio Teheran, das heute IAIB ist in Iran. Da war ich 1977, damals noch zu Zeiten des Schahs, da hatte ich auch eine Reise gewonnen. Und das ist eigentlich auch so ein Höhepunkt bei den Beziehungen zu Rundfunkanstalten, dass ich bisher schon 7 Reisen gewonnen habe.
1: Was erlebt man da so alles vor Ort? Ich meine, das sind ja auch teilweise völlig unterschiedliche Kulturen. Ich glaube, du warst auch schon mal in Albanien, auch zu einer Zeit, wo es, glaube ich, noch nicht so liberal ist. Was nimmt man da so fürs Leben mit?
3: Das war eigentlich ein ganz tolles Erlebnis in Albanien damals. Das war 1972 und es war eines der verschlossensten Länder der Welt. Auch da hat es mich gereizt, einfach mal hinzureisen, weil ich da einfach keine Postkarte herbekommen habe, so verrückt wie sich das anhört. Und da gab sich eine Möglichkeit über ein Reisebüro in Köln, das wiederum mit einem Reisebüro in Wien in Verbindung stand und die wiederum mit Albanien, dass man für eine Woche nach Durres in Albanien reisen konnte. Und es war eine völlig andere Welt, so als wenn ich irgendwo auf einem anderen Planet landen würde. Trotzdem hochinteressant und vor allen Dingen, was mich gewundert hat, ein sehr, sehr nettes, aufgeschlossenes und kommunikatives Volk dieser Albaner. Und das hatte ich später wiederholt, zur Zeit, als Albanien schon vom Kommunismus und dem Diktator befreit worden war. Und ich habe mittlerweile sehr, sehr gute Beziehungen nach Albanien. Ja, man lernt sehr viel, vor allem wie sich das Ganze ändern kann. Und was ich da bewundere, ist, dass aus einem Staat, der wirklich gut 80, 90 Jahre hinterhergeblieben war, dass man da versucht hat, aus eigenen Mitteln und aus eigener Kraft und ohne viel Hilfe von anderen Ländern ein relativ modernes Land zu machen. Da ist natürlich noch vieles im Argen, aber die haben doch sehr viel gemacht und es macht wirklich Spaß, dahin zu reisen. Und da hatten wir im Jahr 2010, war das glaube ich, eine Hörerreise organisiert, zusammen mit dem Astrid Ibro von Radio Tirana, wo auch einige Hörer mit mir mitgekommen waren. Und wir sind da sehr freundlich aufgenommen worden. Und es war natürlich nicht der letzte Besuch von mir dort. Das heißt, dieser persönliche Kontakt zu einer Rundfunkstation lässt natürlich ein Land in ganz anderer Form erscheinen. Und man bekommt eine ganz persönliche und freundschaftliche Beziehung zu ihm.
1: Steht schon die nächste Reise in den Startlöchern? Hast du schon was geplant?
3: Ja, natürlich. Die nächste Reise wird nach Georgien und nach Armenien gehen. In Armenien war ich selbst schon mal vor einigen Jahren, habe damals Radio Yerevan besucht, die es tatsächlich auch gibt. Die hatten ein deutschsprachiges Programm, mit dem ich, mit der Sprecherin stehe ich bis heute noch in guter Verbindung mit der Marina Melikian. Und in Georgien gab es auch ein deutsches Programm von Radio Georgien, das mittlerweile nicht mehr gesendet wird, aber die Sprecherin, die Lia, die ist immer noch in Verbindung mit mir und vielleicht werde ich sie da auch wieder sehen.
1: Schöne Grüße auf jeden Fall.
3: Ja, würde ich gerne mitnehmen.
1: Was ist aus all deinen Reisen zu den Radiostationen, zu den Leuten, die vor Ort du kennengelernt hast, dein persönlicher Höhepunkt? Was würdest du sagen?
3: Sehr schwierig. Was also für sich die Reise als solches betrifft, war eigentlich die interessanteste Reise, eine Reise, die ich bei Radio Türkei, also THT in Ankara, gewonnen habe. ganz einfach, weil es sehr, sehr viele Mitreisende gab aus verschiedenen Ländern, mit denen ich heute noch in Verbindung stehe und mit denen, sodass man so nicht nur die Türkei kennenlernen konnte, sondern auch andere Menschen anderer Nationen, deren Sitten und Gebräuche und sehr interessante Gespräche und Diskussionen hatte. War ein tolles Erlebnis gewesen und wie gesagt, ich stehe mit denen auch heute noch in Verbindung.
1: Dann wünschen wir dir auf jeden Fall in Zukunft auch viele interessante Kontakte, viele gute und einprägsame Reisen und noch ein paar schöne Weihnachtstage.
3: Ja, das wünsche ich dir und den Hörern natürlich auch.
1: Dankeschön, Volker Wildschrey in Dillingen.
3: Gerne geschehen. Tschüss.
1: Tschüss.
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1: Radio Menschen und Geschichten am ersten Weihnachtstag mit ihren Radiogeschichten und eine Mail ist reingekommen aus Neustadt von Dieter Hofer. Er war in den 1970er Jahren Techniker beim Südwestfunk in Baden-Baden und er schreibt, nachdem viele Jahre darüber hinweggegangen sind, kann ich heute eine Geschichte veröffentlichen, die mich damals vermutlich meinen Job gekostet hätte. Tatort Südwestfunk 2, Sendestudio Baden-Baden, das Programm Neue Musik mit Karl-Heinz Stockhausen, Zeit 23 Uhr. Die Zweifelhaftigkeit der Musik von Stockhausen ist bekannt, geht so plim, plum, plum. Er schreibt weiter. Mit dem Technikkollegen der Nachbarwelle SWF 3 wettete ich, dass kein Hörer anrufen würde, wenn wir das Band 5 Minuten lang rückwärts statt normal abspielen würden. Gesagt, getan, Band umspulen und rückwärts auf Sendung. Statt plim plum macht es halt plum plim. Südwestfunk 2, das Klassikprogramm, hatte damals nach 18 Uhr keine messbare Einschaltquote mehr, das heißt unter 1000 Hörer. Um 23 Uhr waren es vermutlich nur noch 10. Wer zu erwarten, rief keiner an und ich hatte die Wette gewonnen. Tja, wir wollen mal demonstrieren, wie das damals klang. Ich habe hier ein Band aufliegen von Stockhausen. Das ist Stockhausen vorwärts. Ja, stoppen wir das Ganze mal. So, spulen das um. So, das reicht schon. Einmal das Band umdrehen. So, die andere Seite auch noch. Ja, und das Ganze dann auf Start. Stockhausen rückwärts. Für mich kein großer Unterschied. Für Sie? Auf jeden Fall. Besten Dank an Dieter Hofer nach Neustadt an der Weinstraße für diese wundervolle, amüsante Radiogeschichte.
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1: Ja, wer schon mal das Schweizer Radio DRS gehört hat, so zur vollen Stunde, der kennt nicht nur diese Melodie hier, sondern wahrscheinlich auch die Stimme, die danach die Nachrichten verlas. Rico Herold war 38 Jahre Sprecher beim öffentlich-rechtlichen Sender und er erzählt uns heute hier in den Radiogeschichten seine Geschichten. Ich freue mich, dich am Telefon zu haben. Hallo Rico.
4: Ja, Christian, freut mich sehr. Ja, eben, meine Stimme, das kennt mich zum Teil heute noch jemand. Das war Rico Herold, Sie hören Nachrichten des Schweizer Radios. Da habe ich 38 Jahre gemacht, mit großer Freude. Und natürlich viele Sachen erlebt. Die ganze Geschichte jeden Tag ist passierte Geschichte, besonders jetzt in diesen schwierigen Zeiten. Aber manchmal auch lustige Sachen natürlich.
1: Rico, dein Dienstantritt, der fiel zusammen mit dem Beginn des Sechstagekrieges in Israel 1967.
4: Ganz genau. Und da hoffte ich von Anfang an, dass sich das eigentlich mit der Zeit, bis meine Radiotätigkeit zu Ende gehen wird, eventuell beruhigt. Und genau das war der Beginn des Sechstagekrieges am 5. Juni 1967. Da habe ich angefangen zu reden von den israelischen Staaten und eben den arabischen Staaten. Und das kam leider nicht zu einem guten Ende. Da bin ich immer noch sehr traurig darüber. Und da kommen ja immer wieder neue tragische Geschichten. Aber es sind interessante Sachen auch passiert. Zum Beispiel 1973, endlich Waffenruhe in Vietnam. Etwas anderes war auch das Ende der Mauer, Stacheldraht an der deutschen Grenze natürlich, November 89. Und die DDR tritt der Bundesrepublik bei. Irgendwie, es ist ständig etwas los und wirklich jeden Tag passiert Geschichte, besonders jetzt sehr, sehr intensiv, wie wir alle natürlich wissen.
1: Ist das nicht unheimlich schwierig, als Sprecher da irgendwie so jegliche Emotionen auszublenden oder ausblenden zu müssen bei all dem Unglück auf der Welt?
4: Ja, viele Leute haben das sogar für mich irgendwie kritisiert, dass ich da mich so gehen lasse. Aber ich habe dann geantwortet, ich bin auch nur ein Mensch. Ich kann das nicht lesen wie eine ganz normale Nachricht, eine Wirtschaftsnachricht oder sowas, wenn etwas Tragisches passiert. Und Jeremias Gotthelf, der Albert Bitzus, ein Schweizer Dichter, hat ja auch gesagt, wer es nicht der Mühe wert findet, bessere Zeiten herbeiführen zu helfen, der ist auch nicht gut genug für bessere Zeiten. Das finde ich einen schönen Spruch von ihm.
1: Ja, apropos bessere Zeiten, was war denn für dich in deiner beruflichen Karriere eigentlich die schönste Nachricht, die du verlesen durftest?
4: Ja, natürlich eben, weil meine Frau ist Spanierin und da habe ich natürlich den Tod des Diktators Francisco Franco in Spanien, 20. November 1975, das war für mich wirklich eine Erlösung, weil ich war drüben mit der Familie und das war sicher schlimm mit diesem Bürgerkrieg, was da passiert ist.
1: Rico, hier bei uns in den Radiogeschichten geht es natürlich auch um Dinge, die man als Hörer erstmal so gar nicht mitbekommt. Lass uns doch mal einen kleinen Blick hinter die Kulissen werfen. An welche lustigen Dinge erinnerst du dich gerne zurück?
4: Ja, es kommen ja jeden Tag natürlich fremde Namen von Politikern und so weiter. Und da musste man im letzten Moment, wenn man das nicht vorher vorbereiten konnte, einfach sagen, wie einem die Zunge gewachsen war. Dann dachte ich ja, ich meine, die, die es hören, die kennen ja die Richtigen auch nicht. Und dann habe ich einfach den nächsten Tag Botschaft angerufen und die hat mich dann genau informiert, wie das eigentlich richtig heißt. Einmal hat mich ein Techniker gesucht, da war ich im falschen Studio und ich habe das nicht gewusst und dann kam ich da rein und da hörte den Lautsprecher, du Rico, heute sind wir im anderen Studio, komm schnell rüber, du wirst erwartet. Musste ich lachen, ging schnell die Treppen runter, kam schwer atmend in das Studio und habe dann mit den Nachrichten begonnen. Oder einmal musste ich sogar morgens selber das Studio einrichten, weil der Techniker sich verschlafen hatte. Damals hatten wir noch nicht den 24-Stunden-Betrieb. Da bin ich schnell rübergegangen, habe die Tabelle nachgeschaut, was alles zu machen ist, die richtigen Knöpfe drücken, die richtigen Schalter aufmachen, bin wieder rübergegangen und zur rechten Zeit konnte ich anfangen. Das war noch ganz lustig, dass mir das gelungen ist. Aber eben, das sind so schöne Sachen, die in Erinnerung bleiben nach langer Zeit.
1: Ja, und für eine Sache bist du ja schweizweit bekannt geworden. Dieser Ausschnitt, den wir jetzt hören, der wird noch heute bei Studioführungen vorgespielt. Und da hören wir jetzt mal rein ins Jahr 1976, was da passiert ist.
5: Soweit die Nachrichten des Schweizer Radios. Der Wetterbericht. In der kommenden Nacht besteht die Gefahr allgemein leichten, in den windgeschützten Lagen auch... Ja, das war eben ein Beleuchtungskörper, der mir fast auf den Kopf gefallen ist. Ich bitte die Hörer um Entschuldigung. Ich fahre mit der Frostwarnung fort. In der kommenden Nacht besteht die Gefahr allgemein leichten, in den windgeschützten Lagen auch örtlich mäßigen Frostes.
1: Wahnsinn, diese Ruhe, als wäre nichts gewesen.
4: Das ist so lustige Sachen, die passieren, die können passieren, das ist ganz klar.
1: Rico Herold war das, während 38 Jahren Sprecher beim Schweizer Radio DRS mit seiner Radiogeschichte.
4: Tschüss Christian, danke dir vielmals. Ciao, ciao.
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1: Und das am ersten Weihnachtstag mit Ihren Radiogeschichten. Und mit Ihren meine ich auch Ihren, nämlich seitens der hörenden Radiofreunde und seitens auch der sendenden Radiofreunde. Ja, und die sendenden Radiofreunde, gerade was die Privaten angeht, die gibt's ja noch nicht ewig in Deutschland. Erst ein bisschen mehr als 30 Jahre ist der Privatfunk in Deutschland auf Sendung. Und einer, der von Stunde 1 gewissermaßen mit dabei war, ist unser nächster Gesprächspartner in der heutigen Sendung, Bodo Henkel. Schönen guten Tag, Bodo.
6: Ja, erstmal hallo.
1: Radio Weinstraße war der erste Privatsender in Deutschland. Wie sind Sie denn zum Radio gekommen? Gab es da bei Ihnen schon eine öffentlich-rechtliche Vergangenheit oder war das so richtig der klassische Quereinstieg?
6: Also ja, das war schon ein totaler Quereinstieg. Noch querer ging gar nicht. Denn, wie schon so richtig bemerkt, das waren die, die später die Großen zu Fall bringen sollten. Also in meinem Bekanntenkreis befand sich Heinz Siebeneicher. Und der hatte damals immer eine Sendung vom Telefon zum Mikrofon beim SWR, mittwochs abends. Der war aber auch Stammgast in einer Diskothek hier bei uns im Odenwald, paar Kilometer von ihm zu Hause. Und das kam daher, weil der Diskothekenbesitzer eigentlich eine Kälte-Klima-Firma hatte. Und die hat ihm in seinem Haus hier bei uns in der Nähe eine Solaranlage eingebaut. So, und als Gegenleistung kam er dann auch mal abends in der Diskothek vorbei und fand das ganz lustig, was ich da als DJ von mir gegeben habe. Und irgendwann stand er vor mir und sagte, hör mal, hast du Lust mitzumachen beim privaten Radio? Ich habe das erst für einen Scherz gehalten. Aber das ging dann tatsächlich ziemlich schnell. Und zwar eben aus dem Grunde, weil man ihm gesagt hat, vom öffentlichen Rechtlichen her, hör mal, Wenn du da mitmachst, dann kannst du hier nicht mehr mitmachen, denn das wird mal die Konkurrenz sein. Und so bin ich dazu gekommen.
1: Sie waren eine der ersten Stimmen im Privatradio in Deutschland. Was ist denn das für ein Gefühl, einmal so richtig legal auf Antenne in die Stuben zu senden und zu hören zu sein?
6: Also man musste sich natürlich erstmal dran gewöhnen, also zumindest ging es mir so, dass man mit Leuten spricht, die man gar nicht sieht. Das heißt aber auch manchmal wirklich eine ganz andere Tonart anzuschlagen, weil man ja auch nicht mit, du kannst nichts mit den Händen, mit dem Gesicht, mit der Mimik machen, sondern das muss im Gespräch, in der Sprache rüberkommen, also Bilder im Kopf entstehen lassen mit der Sprache. Und das war schon am Anfang ein recht seltsames Gefühl.
1: Erinnern Sie sich dann an ein paar schöne, spannende und interessante Momente bei Radio Weinstraße?
6: Ja, es war so, dass Margit Sponheimer eigentlich bei uns eine Sendung machen sollte an einem Sonntag. Ich war vorher dran und die kam einfach nicht. Die erschien einfach nicht. Und was blieb mir anders übrig? Also die Stunde musste irgendwie gefüllt werden und ich war schon immer gut für Karlauer. Also habe ich eine Stunde lang Karlauer erzählt und habe das ganze Kabel Karlauer genannt damals. Und dazu hat mir dann irgendwann gespielt, als Erkennungsmelodie zwischendurch immer mal wieder rein, das ist Bodo mit dem Bagger und der baggert noch. Und daraufhin bekam ich in der Tat 4 Bagger zugeschickt von Hörern. Das habe ich dann eine Woche später, weil jetzt war die Sendung sozusagen etabliert, ob sie wollte oder nicht, eine Woche später im Radio erzählt. Und daraufhin kam ein Anruf von einem kleinen Bub, der sagt, ich hab gehört, dass du 4 Bagger hast. Ich wollte mal fragen, ob ich eine haben kann. Und daraufhin habe ich die Familie ins Studio eingeladen, es war auch so um die Osterzeit, und habe ihm dann feierlich einen der Bagger überreicht.
1: Ganz schön hörner. Und später bei RPR 2 waren Sie ja auch on air. Musikalisch ging das ja so ähnlich in die gleiche Richtung wie Radio Weinstraße. Was würden Sie denn sagen, ist der Unterschied zwischen so einem richtigen Radio in privater Hand, von privaten Leuten zusammengestellt, und einem Privatradio in Verlegerhand?
6: Also Radio Weinstraße war auch noch ein ziemlich bunt gemischtes Radioprogramm. Ich habe ja dann mit RPR 1 erst weitergemacht, jahrelang. Und habe da Disco-Sendungen und alles Mögliche gemacht und die Top 100. Und bis dann die Ablösung kam durch RPR 2, was sich dann ja als Schlagerradio etablierte. Ich denke mal, würde Radio Weinstraße in die Richtung des Schlagerradios heute so weitermachen, dann würde das funktionieren. Allerdings natürlich mit eben dem neuen deutschen Schlager, auch den Oldies dabei, aber schon einige, die müssen da dann nicht mehr gespielt werden.
1: Aus Ihrer Meinung, hätte so ein Familienprogramm, wie es Radio Weinstraße war, anno 2016 oder bald schon 2017 überhaupt noch eine Chance?
6: Ja, das kommt natürlich auch auf die Präsentatoren an. Mit liebe Hörer, wir haben heute für Sie bunte Melodien zusammengestellt. Also da kannst du heute keinen Blumenpott mehr gewinnen. Allerdings die übertriebene, überlustige Form, wie sie morgens überall stattfindet, wo ich sage, mein Gott, wer ist denn morgens so munter? Die geht mir eigentlich auch auf den Senkel. Also, und da ist dann bei mir ganz schnell der Finger am Umschalter.
1: Wie habt ihr denn früher so im Radio gearbeitet? Ich meine, heute hier vor mir stehen Computermonitore, ich klicke ein paar Mal und da hinten kommt dann Radio raus. Wie war denn das vor 30 Jahren? Wahrscheinlich keine PCs, oder?
6: Computer! ja, wir hatten keine. Es gab Schallplatten, nämlich Langspielplatten und Singles, und das war's. Und irgendwann, weitaus später, daran können sich jetzt einige gar nicht mehr erinnern oder können sich es gar nicht vorstellen, kam denn tatsächlich die CD. Das war aber ziemlich einfach. Und das fanden wir ganz toll damals, muss ich sagen, als die CD kam. Und heute machen wir alles per MP3 wirklich als Datei vom Computer.
1: Also noch richtige Handarbeiter?
6: Ja, natürlich, auch wenn irgendwelche Berichte oder sowas von den Außendienstreportern, wenn die reinkamen und mussten geschnitten werden, das war noch Bandmaterial, das musstest du noch mit beiden Händen die Spulen drehen, am Kopf vorbei und dann auf dieses warten, was da rausgeschnitten werden sollte und dann wegschneiden, wieder neu zusammenkleben. Und so habe ich Johannes Mario Simmel zum Beispiel mal dazu gebracht, in einem Interview nicht ein einziges zu sagen, was dem besonders schwer fiel.
1: Da ist bestimmt einiges an Klebematerial draufgegangen, das glaube ich aber.
6: Ja, das Band bestand zu 80% aus Klebematerial.
1: Schöne Geschichte. Das war Radio vor 30 Jahren, noch mit Tesafilm an der Tonbandmaschine und heute mit dem PC. Dankeschön für dieses Gespräch, Bodo Henkel, einer der ersten Stimmen im deutschen Privatradio, damals bei Radio Weinstraße, später bei Radio RBR und heute noch als Sprecher für Werbung und Hörspiele bekannt. Besten Dank.
6: Ciao.
1: Hier ist die Sendung im Radio, übers Radio, mit vielen Radiogeschichten. Unser Radiomenschen und Geschichten-Spezial am ersten Weihnachtstag. Und wir widmen uns mal der Hörerpost Vox Populi. Die ist ja leider in unserer November-Ausgabe extrem kurz geraten, denn wir hatten so viele Themen, dass uns am Schluss die Zeit einfach gefehlt hat. Aber dafür heute ein bisschen ausführlicher. Rolf Huntermann, der ist derjenige, der uns eine Mail geschrieben hat. Er lässt anmerken, ich habe heute zum zweiten Mal Ihre Sendung Radio Menschen und Geschichten gehört. Ihr Programm gefällt mir sehr gut, insbesondere was die Präsentation und die ausgestrahlten Beiträge betrifft. Wolfgang Zimmermann aus Dornstadt-Bollingen schreibt, habe gerade Ihre spannende Sendung Radio Menschen und Geschichten gehört. Spannend fand ich insbesondere den Bericht bei Radio Kanada und über Kalkrekel im Kreis Euskirchen war selbst noch nie da. Weihnachtsgrüße kamen aus dem kalten bergischen Land, aus Remscheid, von Manfred R. Reif. Ich wünsche Ihnen allen ein sehr schönes Weihnachtsfest und ein gutes neues Jahr 2017. Und auch Weihnachtsgrüße, Merry Christmas und Best Wishes for 2017 von Ilona und Friedhelm Wittlieb. Dankeschön dafür. Michael Kraft hat geschrieben, hallo, eure Berichte über Jamming, über Radio Kanada und über Kalkrekel waren alle klasse. Dankeschön, Michael. Viele Grüße an Sie zurück. Aus Sachsen kam Post, aus Freiberg, um genau zu sein, nämlich von Andreas Nitschke. Er hat sich insbesondere mit der Thematik der Störsender beschäftigt, die wir in der letzten Sendung aufgegriffen haben. Und schreibt unter anderem, das Wissen über sowjetische Störsender half mir einmal bei der geografischen Orientierung. Ich hatte etwas Probleme in der ukrainischen Stadt Lviv, also in Lemberg, die St. Georgskathedrale zu finden. Aber dann fiel mir der Stahlgittermast mit der sogenannten Palmenstruktur an der Spitze auf. Da erinnerte ich mich an einen Artikel, in dem der Störsender als Relikt der Sowjets neben dieser Kathedrale erwähnt wurde. Und so fand ich das Gebäude der ukrainisch-katholischen Kirche leichter. Als der lokale Störsender damals errichtet wurde, existierte diese Kirche nur im Untergrund. Dankeschön für die Post, Andreas Nitschke. Einen ganz besonderen Dank möchte ich an Thomas Becker auch im Namen der Kollegen ausrichten nach Bonn. Der hat uns nämlich hier so ein richtig schönes Weihnachtspaket mit allerhand Leckereien zukommen lassen. Dankeschön, lieber Thomas. Ich muss sagen, wenn ich mir die Schüssel so anschaue, da ist schon einiges weg. Wir waren sehr fleißig die letzten Tage, aber es hat unheimlich motiviert, hier diese Sendung aufzuzeichnen. Dankeschön auch für die schöne Postkarte aus dem zauberhaften Bonn. Und dann hätten wir noch Post von Frank Helmbold aus Rosenburg an der Wümme. Er hat die Sendung im November gehört. Diesmal, schreibt er, habe ich Ihre Sendung über den Sender in Armenien gehört und war angenehm überrascht von dem starken Signal und der technischen Qualität. Inhaltlich war es natürlich wieder sehr interessant, viele spannende Themen, zum Beispiel über die deutschen Sendungen aus Kasachstan, das DX-Camp in NRW und die eher unerfreulichen Änderungen bei der Antenstimme. Aber man muss das akzeptieren, wir Hörer machen Arbeit. Dann hat er noch einen ganz langen Empfangsbericht geschickt, den wir auch bald beantworten werden. Unsere Hörerpost schrumpft kontinuierlich, also nicht in der Menge, die zu uns kommt, sondern der Stapel, den wir abgearbeitet bekommen. Möchten Sie uns auch schreiben? Gerne per E-Mail info@radiomenschenundgeschichten.de. Das ist unsere E-Mail-Adresse oder über Facebook radiomenschenundgeschichten.de. Oder Sie können uns natürlich auch traditionell Post zukommen lassen an die Kuchenheimer Straße und Geschichten.de. Das ist unsere E-Mail-Adresse oder über Facebook radiomenschenundgeschichten.de. Oder Sie können uns natürlich auch traditionell Post zukommen lassen an die Kuchenheimer Straße Nummer 125. 57 53

ersten und auch zweiten Weihnachtstag morgen und sag bis bald. Im Januar, letztes Januarwochenende, sind wir wieder da mit einer regulären Ausgabe von Radio Menschen und Geschichten. Es wäre der 29. Januar. Können Sie sich schon mal vormerken. Machen Sie es gut. Mein Name ist Christian Milling. Ciao.

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Herzlich willkommen zur Freitagsausgabe des deutschen Programms von KBS World Radio. In den ersten 10 Minuten hören Sie die Nachrichten. Danach bringen wir unsere Hörerecke und den Koreanischkurs. Zum Schluss bringen wir insofern so nah ein Gespräch mit deutschen Lehrkräften aus Bremen, die für ein Fortbildungsprogramm nach Korea kamen. Gute Unterhaltung und nun die Nachrichten. Präsident Yi reist zum G7-Gipfel nach Europa. Xi Jinping reist kommende Woche zu Staatsbesuch nach Nordkorea. Südkoreas Leistungsbilanz weist im April zweitgrößten Überschuss aus. Präsident Lee Jae-myung reist vom 9. bis 18. Juni nach Europa, um am G7-Gipfel im französischen Evian teilzunehmen. Das teilte das Präsidialamt in Seoul am Freitag mit. Zum Auftakt seiner Reise verbringt Lee 2 Tage in Brüssel. Dort sind ein Gipfeltreffen mit Belgien sowie ein bilaterales Spitzentreffen mit der Europäischen Union geplant. Anschließend reist Lee vom 12. bis 13. Juni auf Einladung des italienischen Präsidenten Sergio Mattarella zu einem Staatsbesuch nach Italien. Auch ein Gespräch mit Ministerpräsidentin Giorgia Meloni ist vorgesehen. Am 14. und 15. Juni besucht Lee den Vatikan, wo ein Treffen mit Papst Leo dem 14. geplant ist. Zum Abschluss seiner Europareise nimmt Lee am 16. und 17. Juni am G7-Gipfel teil. Chinas Staats- und Parteichef Xi Jinping wird am kommenden Montag zu einem 2-tägigen Staatsbesuch nach Nordkorea reisen. Das berichtete die staatliche chinesische Nachrichtenagentur Xinhua am Freitag unter Berufung auf eine Mitteilung der internationalen Abteilung der Kommunistischen Partei Chinas. Auch Nordkorea bestätigte den geplanten Besuch. Nach Angaben der staatlichen Nachrichtenagentur KCNA folge Xi einer Einladung des Machthabers Kim Jong-un. Für Xi ist es die erste Reise nach Nordkorea seit rund 7 Jahren. Zuletzt hatte er Pyongyang im Juni 2019 besucht. Kim Jong-un war Anfang September des vergangenen Jahres nach Peking gereist. Anlass waren die Feierlichkeiten zum 80. Jahrestag des chinesischen Sieges im Widerstandskrieg gegen Japan. Mit Blick auf den bevorstehenden Besuch von Chinas Staatschef Xi Jinping in Nordkorea hofft die südkoreanische Regierung auf eine konstruktive Rolle Pekings in der Koreafrage. Das Außenministerium in Seoul erklärt am Freitag, die Regierung hoffe, dass der Austausch zwischen Nordkorea und China zu Frieden und Stabilität auf der koreanischen Halbinsel beitragen werde. Südkorea stehe dazu über diplomatische Kanäle in engem Kontakt mit China, hieß es weiter. Südkoreas Leistungsbilanz hat im April den zweitgrößten monatlichen Überschuss seit Beginn der Erhebung verzeichnet. Nach vorläufigen Schätzungen der Zentralbank vom Freitag belief sich der Überschuss auf 28,29 Milliarden Dollar. Im März hatte die Leistungsbilanz mit 37,93 Milliarden Dollar noch einen Rekordwert erreicht. Die Warenbilanz schloss im April mit einem Überschuss von 33,88 Milliarden Dollar. Die Exporte stiegen gegenüber dem Vorjahresmonat um 54,5% auf 90,59 Milliarden Dollar. Die Importe legten um 16,1% auf 56,7 Milliarden Dollar zu. Angetrieben wurde das starke Exportwachstum vor allem durch weiterhin robuste Ausfuhren von IT-Produkten wie Halbleitern und Computerperipherie. Auch Erdölprodukte trugen zum Plus bei. Die USA wollen offenbar die in bestehenden Handelsabkommen vereinbarten Zollobergrenzen respektieren. Dies signalisierte der US-Handelsbeauftragte Jamieson Greer am Donnerstag am Rande des OECD-Ministerratstreffens in Paris. Nach Angaben der Nachrichtenagenturen Reuters und Bloomberg machte Greer deutlich, dass Vereinbarungen eingehalten werden müssten. Dabei verwies er insbesondere auf das Handelsabkommen mit der EU. Ihm sei bewusst, dass die Vereinbarung den USA Zölle nur bis zu einer bestimmten Höhe erlaube, sagte Greer demnach.
Zuletzt war die Sorge gewachsen, Washington könnte im Zuge einer Neuausrichtung seiner Zollpolitik neue Abgaben verhängen, die über bestehende Vereinbarungen hinausgehen. Hintergrund ist eine Gerichtsentscheidung gegen die sogenannten reziproken Zölle. Nach dem Urteil hatte die US-Regierung begonnen, auf eine andere Rechtsgrundlage auszuweichen und Ergebnisse von Untersuchungen nach Abschnitt 301 des US-Handelsgesetzes vorgelegt. Auch gegenüber Südkorea standen mögliche neue Zölle im Raum. Greers Äußerungen werden daher als Hinweis darauf gewertet, dass die USA bei der Neuordnung ihrer Zollpolitik den Rahmen bestehender Handelsabkommen nicht in Frage stellen wollen. Jensen Huang, Chef des US-Chip-Konzerns Nvidia, ist am Freitagnachmittag in Südkorea eingetroffen. Für Huang ist es der erste Besuch in dem Land seit rund 7 Monaten. Zuletzt war er Ende Oktober vergangenen Jahres hier. Am Flughafen sagte Huang vor Reportern, er sei gekommen, um sich bei Partnerunternehmen und Kunden zu bedanken. Während seines 4-tägigen Aufenthalts will Huang unter anderem Gespräche mit Vertretern von südkoreanischen Großkonzernen wie Samsung, LG und SK führen. Für Südkorea habe er eine Überraschung vorbereitet, sagte er. Zudem bringe er zahlreiche Geschäftsvorhaben für das Land mit. Zum Auftakt seines Besuchs traf Huang das E-Sport-Team T1, darunter den unter dem Namen Faker bekannten Spieler Lee Sang-hyuk. Mit 6 Titeln ist T1 Rekordweltmeister in League of Legends. Ministerpräsident Kim Min-sok hat eine umfassende Aufklärung des Vorfalls um fehlende Stimmzettel bei den Kommunalwahlen gefordert. In sozialen Medien erklärte Kim am Freitag, der Vorfall müsse vollständig aufgeklärt und das System entsprechend verbessert werden. Er kündigte an, mit allen erforderlichen Mitteln die Wahrheit feststellen zu lassen und Verantwortliche strikt zur Rechenschaft zu ziehen. Falls nötig, kämen auch eine parlamentarische Untersuchung oder Ermittlungen durch einen Sonderermittler in Frage, schrieb Kim weiter. Der Vorfall bei der Nationalen Wahlkommission sei keinesfalls hinnehmbar, erklärte der Premier. Er sprach von einer gewaltigen Herausforderung für die südkoreanische Demokratie. Am Wahltag, dem Mittwoch, hatten in 14 Solar-Wahllokalen Stimmzettel gefehlt, unter anderem in den Bezirken Gangnam, Gwangjin und Songpa. Einige Wähler mussten deshalb warten und konnten ihre Stimme erst nach dem offiziellen Wahlschluss abgeben. Nordkorea soll einen gebrauchten Öltanker aus China erworben haben. Das berichtete der US-Sender Voice of America am Freitag unter Berufung auf Daten des Schiffsverfolgungsdienstes Marine Traffic. Demnach wurde kürzlich ein weiteres Schiff unter nordkoreanischer Flagge erfasst, das in den Registrierungsdaten jedoch weiterhin als chinesisch geführt wird. Bei dem Schiff handelt es sich um den 958 Tonnen schweren Öltanker Huhang U-8. Über das automatische Identifikationssystem habe der Tanker während seiner Fahrt eine nordkoreanische Flagge angezeigt. Im globalen Schifffahrtsregister GISIS der Internationalen Seeschifffahrtsorganisation ist der Tanker seit seiner Fertigstellung im Jahr 1992 durchgehend als chinesisch registriert. Als Eigentümerin wird dort die chinesische Shanghai Marine Group angeführt. Sollte der Tanker tatsächlich von einem chinesischen Unternehmen an Nordkorea übergeben worden sein, könnte dies einen Verstoß gegen Sanktionen des UN-Sicherheitsrats darstellen. Die 2016 verabschiedete Resolution 2321 verbietet den Verkauf sowie die Übertragung von Schiffen an Nordkorea. Die südkoreanische Regierung hat 2 Aktivisten angehört, die an Bord eines Hilfsschiffs für den Gazastreifen von israelischen Soldaten festgesetzt worden waren. Nach Angaben des Außenministeriums in Seoul trafen Regierungsvertreter am Dienstag mit der Aktivistin Kim Ah-hyun, dem Aktivisten Kim Dong-hyun sowie ihren Anwälten zusammen. Dabei habe die Regierung konkrete Aussagen zu Schlägen durch israelische Soldaten aus erster Hand entgegengenommen, teilte das Ministerium mit. Seoul nehme die Vorwürfe sehr ernst. Zugleich kündigte das Ministerium weitere Gespräche mit Israel an. Dabei solle der Sachverhalt aufgeklärt und über angemessene Maßnahmen gegen mögliche Verantwortliche gesprochen werden. Sie hörten aktuelle Meldungen aus Seoul, gesprochen von Sebastian Ratzer.

0: Hallo liebe deutschsprachige Hörerfreunde und herzlich willkommen zur Hörerecke von KBS World Radio. Am Mikrofon begrüßen Sie heute am 5. Juni To Young-in
1: und Sebastian Ratzer. Hallo liebe Hörer.
0: In Korea haben wir eine spannende Woche hinter uns. Am Mittwoch fanden die Kommunalwahlen statt, bei denen landesweit über 4200 Amtsträger, darunter Bürgermeister, Gouverneure, Bildungsdezernenten sowie Mitglieder der Regional- und Kommunalparlamente gewählt wurden. Gleichzeitig fanden in einigen Wahlkreisen auch Nachwahlen zur Nationalversammlung statt. Viele waren dieses Mal besonders gespannt auf die Ergebnisse, die als wichtiges Stimmungsbarometer zeigen, in welche Richtung sich die politische Landschaft entwickelt und wie die aktuelle Regierung, die jetzt seit einem Jahr im Amt ist, bei den Bürgern abschneidet.
1: Wie Sie, liebe Hörerfreunde, wahrscheinlich durch unsere Nachrichten erfahren haben, sind die Wahlen mit einem gemischten Ergebnis zu Ende gegangen. Einerseits feierte die Regierungspartei einen klaren Sieg. Sie setzte sich bei den meisten Abstimmungen mit ihren Kandidaten durch. Der wichtige Posten des Sola-Oberbürgermeisters ging nach einem äußerst knappen Rennen, aber doch wieder an Oh Se-hun von der führenden Oppositionspartei PPP. Es wird die Experten somit noch eine Weile beschäftigen, wer jetzt wirklich der Sieger der Wahlen ist. Die große Aufregung rund um die Wahlen hat sich auch zwei Tage nach dem Termin noch nicht ganz gelegt, aber nun steht endlich das Wochenende bevor, das hoffentlich entspannter sein wird.
0: Bevor wir uns ins Wochenende verabschieden, sind wir natürlich noch für unsere Hörerfreunde da und schauen auch gleich in unser Postfach rein. Heute beginnen wir mit der digitalen Post. Über unsere German-Adresse haben sich gemeldet Mario Schöler aus Bad Blankenburg, der uns am 13. Mai mit seinem Grundig-Satellit 700 mit Teleskopantenne mit Simpo 55 4 bis 5 4 bis 5 4 bis 5 gehört hat, und Cyril Faustier aus dem französischen Bornik, der am 14. Mai einen Kurzwellenempfang von Simpo 5x4 verzeichnet hat.
1: Gemeldet haben sich auch Reinhard Schumann aus Gommern, der berichtete, dass er uns am 22. Mai mit seinem Sangyan ATS 909X mit Teleskopantenne mit Simpo 5x5 empfangen hat, und Rob den Boer aus dem niederländischen Heinenoord, der uns am 31. Mai mit seinem JRC NRD 535 mit magnetischer Loopantenne mit Simpo 55545 gehört hat.
0: Bei Monitor Burkhard Müller aus Hilden bedanken wir uns für seine fast täglichen Empfangsberichte. Am 2. Juni zum Beispiel berichtet Herr Müller von einem selten starken Kurzwellenempfang bis S9+33 und hatte am 1. Juni ebenfalls einen ausgezeichneten Empfang, wobei aber die letzten 20 Sekunden des Abspanns gefehlt haben sollen. Die Hörerecke vom 22. Mai habe er von der Konserve gehört und bedankte sich für die Beantwortung seiner Frage.
1: Am 22. Mai hörte Monitor Franz Schanzer aus dem österreichischen Schrems übers Internet bei uns rein und kommentierte zum Thema Plogging und Müllsammelaktion noch Folgendes. Bei uns wird im Allgemeinen das ganze Jahr über Müll gesammelt. Das machen die Gemeindebediensteten. Einmal im Jahr, meistens im Frühjahr, findet dann ein allgemeines Müllsammeln statt. Vereine und Organisationen beteiligen sich an dieser Aktion. Es sind auch viele Kinder dabei. Dabei wird an den Flussufern und entlang der Straßen, in den Straßengräben gesammelt. Da kommt schon einiges zusammen und man merkt, wie die Menschheit achtlos Abfall wegwirft. Zigarettenkippen findet man eigentlich sehr wenig. Das ist wahrscheinlich darauf zurückzuführen, dass die Rauchgewohnheit sehr zurückgegangen ist und die Preise der Rauchwaren extrem in die Höhe gestiegen sind.
0: Ja, das könnte tatsächlich ein Faktor sein. Hier sind die Zigaretten ja im Vergleich zu Europa bislang noch etwas preiswerter. In Bezug auf mein Plogging-Erlebnis, von dem ich in der letzten Hörerecke erzählt hatte, berichtete uns auch Monitor Egal Benge aus Ochtrup Folgendes.
1: So ein Event gibt es mindestens einmal jährlich auch bei uns vor Ort. Genannt Ochtrup räumt auf. Mit der Beteiligung von Vereinen würde ich es in der Hauptsache beschreiben. Ebenso gibt es hier kuriose Funde wie stapelweise Autoreifen, natürlich einige alte Fahrradlatzen, gelegentlich mal Elektrogroßgeräte wie Monitore Von PC oder Fernsehen, gar manches Mal Matratzen, allerhand Kleinteile, worunter meines Wissens selbst die Reste von Speiseutensilien der Fastfood-Ketten fallen werden. Hat wohl leicht nachgelassen, aber manche schmeißen ihre Knüllbeutel oder Zigarettenkippen, wie man so hört, achtlos aus fahrenden Autos. Wohin damit, wenn der Aschenbecher voll ist oder man auf die Beifahrer relaxed wirken möchte? Also dann, Zigarettenstummeln zu sammeln macht demnach Sinn. Wobei mir ein Bericht in Erinnerung blieb, dass achtlos weggeschmissene Kippen einen Schaden an Umwelt und Grundwasser mit Giftstoffen auslösen. Gelegentlich glimmen die Dinger sogar noch vor sich hin, womit die Sammler vielleicht sogar Brände verhindern.
0: Ja, ähnliche Berichte über die schädlichen Folgen von achtlos weggeworfenen Zigarettenketten habe ich ebenfalls gelesen. Weiter schrieb uns Herr Benger noch: Im Übrigen höre ich KBS World Radio in den Sommermonaten mit großem Vorrang an Wochenenden. Während der Woche kommen die Sendungen zur Schlafenszeit. 9:30 bis 10:00 rein in die Federn, 6:15 morgens meist erstmal wieder raus. Dann zur geschäftigen Arbeit. Am Freitag, den 22. Mai, empfing ich jedoch nicht auf Kurzwelle, sondern hörte bereits bei WWDXC Podcaster war vor, um dann Samstagmorgen früh zum Einkaufen zu kommen. Am Samstag gibt es nämlich ein kleines Familientreffen an der Beisetzungsstelle von der geliebten Ehefrau, Oma und Mutter, die vor rund anderthalb Jahren von uns gegangen ist und wir außerdem nun Muttertag und Geburtstag am 30. April im Gedenken nachholen.
1: Wir hoffen, dass das Familientreffen mit schönen Erinnerungen gefüllt war und wünschen Ihnen und Ihrer Familie alles erdenklich Gute. Zudem berichtet uns Herr Benger noch Folgendes. Inzwischen sind bei mir graue, dünne, anschmiegsame Stoffhandschuhe zum Hantieren mit dem metallenen KBS-Lesezeichen eingetroffen. Circa 1 Euro das Stück. Mal schauen, wie haltbar die Stulpen sind. Mir geht es verhältnismäßig gut. Während Jan Dirks während der Hörerpostsendung erkältet und heiser klang, dann mal gute Besserung. Mir hilft eher Milch mit Honig versus saurer Zitronentrunk.
0: Ja, Stoffhandschuhe. Wir freuen uns, dass unser Geschenk auf diese Weise wertgeschätzt wird, lieber Herr Benger. Und Jan geht es wieder gut. Heute lässt er sich aber nicht aus gesundheitlichen, sondern aus anderen Gründen leider entschuldigen. Daher auch ist auch Sebastian heute mit dabei. Vielen Dank für Ihre Aufmerksamkeit, lieber Herr Benger. In Korea trinkt man gegen Halsschmerzen und Husten auch gerne Früchtetee. Dabei handelt es sich aber nicht um getrocknete Früchte in Teebeuteln, sondern in Honig und Zucker eingelegte Früchte, die dadurch zu einer Art Marmelade werden. Häufig sind es die Zitrusfrucht wie Yuzu, Quitten, Zitronen oder auch Ingwer und Wurzeln von Ballonblumen, die in dünne Scheiben geschnitten, anschließend in Honig oder Zucker eingelegt und dann für 2 bis 4 Wochen im Kühlschrank aufbewahrt werden. Von der fertigen Teemarmelade gibt man ein paar Löffel in die Tasse und übergießt sie mit heißem Wasser. Diese Teemarmelade ist leicht zu Hause selbst zuzubereiten. 1-2 Rezepte hatten wir ja auch in der Hörerecke schon einmal vorgestellt.
1: Ein traditionelles fruchtiges Heilmittel gegen Erkältung ist das sogenannte Paesuk, ein Getränk aus koreanischen Birnen. Eine ganze Birne, die man wahlweise auch in Scheiben schneiden kann, wird zunächst mit Pfefferkörnern bestreut. Das Ganze wird mit Honig oder Zucker vermischt und dann auf Wunsch auch mit Ingwer und Jojoben zusammen in Wasser gekocht, bis die Birne durchsichtig ist. Die Zutaten werden anschließend herausgeholt und man wartet, bis das Birnenwasser sich abgekühlt hat, bevor man es trinkt. Ginsengtee oder Jojobentee sind auch verbreitet.
0: In der traditionellen koreanischen Medizin heißt es, dass auch Rettich gegen Husten und Halsschmerzen wirksam sein sollen. Im Nachschlagewerk Tongi Pokam, das Mitte der Joseon-Zeit für die öffentliche Gesundheitspflege von koreanischen Heilgelehrten Hojun kompiliert wurde, wird zum Beispiel gegen Erkältung empfohlen, fein zerhackten Rettich mit Honig vermischt in heißes Wasser zu geben und gut verrührt zu trinken. Persönlich bevorzuge ich aber doch die fruchtigeren Varianten, entweder Ingwer-Zitronentee oder Quittentee. Was wäre es für dich?
1: Also ich mag eigentlich alles, aber Ingwer-Zitrone mag ich auch sehr gerne und Ingwer ist wirklich gut bei Erkältung, ja, finde ich. Dann legen wir eine kurze Musikpause ein. Passend zum Thema gibt es das Lied Todaji oder Ballonblume von Ihimun und Hajia.

0: Und nun kommen wir zu den Medientipps. Ein herzliches Dankeschön an Monitor Erich Kröpke für die Zusammenstellung. Bekanntes gibt es in den Fernsehtipps für die 24. Kalenderwoche, schreibt Herr Kröpke. Es geht los am Sonntag, dem 7. Juni um 18.25 Uhr auf dem Nachrichtensender Welt mit der Folge Korea's Joan of Arc aus der Reihe Lost Places. Die Dokumentation berichtet über das Seodaemun-Gefängnis in Seoul und die koreanische Unabhängigkeitskämpferin Yoo Gwan-sun.
1: Altbekanntes über Nordkorea gibt es auf ZDF Info Montag, dem 8. Juni zu sehen. Ab 12.45 Uhr läuft bis 18.45 Uhr wieder eine Dokumentation nach der anderen.
0: Auch das Kulturmagazin Stadtland Kunst auf Arte hat wieder einen Beitrag über Korea im Programm. Ein Baumschnitt eskaliert, heißt der Bericht, in dem es um eine Pappel in der DNZ geht. Zu sehen ist die Sendung am Mittwoch, dem 10. Juni um 13.10 Uhr und am Donnerstag, dem 11. Juni um 8.05 Uhr.
1: Den Spielfilm Parasite zeigt Arte ebenfalls am Mittwoch, dem 10. Juni um 23.05 Uhr.
0: Und auch der nächste Tipp kommt auf Arte, die Naturdokumentation Die Zwergseeschwalben vom Andungsee gibt es nochmal am Freitag, dem 12. Juni um 17.05 Uhr.
1: Zum Schluss dann noch ein Radiotipp. In der Dokumentationsreihe Deep Doku, die es auch als Podcast gibt, gibt es am Mittwoch, dem 10. Juni um 19 Uhr auf Radio 3, dem Kulturradio des RBB, die Folge Adoption aus Korea.
0: Das waren die Medientipps von Herrn Kröpke und zuletzt gibt es noch einen kurzen Hinweis von uns. In der Interviewsendung Sofern so nah spricht die Redaktion heute mit zwei Bildungsexperten aus Bremen, die im Rahmen einer Bildungs- und Fortbildungsreise in Korea sind. Während ihres Aufenthalts besuchen sie verschiedene Schulen, hospitieren im Unterricht und setzen sich mit unterschiedlichen Aspekten des koreanischen Bildungs- und Gesellschaftssystems auseinander. Im Gespräch geht es um ihre Eindrücke vom koreanischen Schulalltag, um besondere Erfahrungen während des Programms sowie um die Frage, welche Möglichkeiten sie für einen zukünftigen Austausch zwischen deutschen und koreanischen Lehrkräften sehen. Wir wünschen viel Spaß beim Reinhören.
1: Und es geht weiter mit der Post. Bei Monitorin Claudia Buchner ausführt, bedanken wir uns für ihren Empfangsbericht für den Monat Mai. Hierzu schrieb sie uns Folgendes. Am 16.05. hörte ich eure deutschsprachige Sendung Unterwegs mit Musik um 20 Uhr UTC auf der Frequenz 3955 kHz mit meinem DeepELEC DP666 mit Teleskopantenne mit einem SINPO von 5444 in der Toskana. Der Ort heißt Pentolina und befindet sich ca. 20 Kilometer südöstlich von Siena. Grüßen würde ich gerne alle Monitore und den Hörerclub Ottenau.
0: Aus Ottenau kam der nächste Mai-Bericht und zwar von Monitor Bernd Seisser. Herr Seisser verzeichnete im Mai mit seinem Kundig-Satellit 700 mit Teleskopantenne durchgehend einen Kurzwellenempfang von SINPO 5x4. Außerdem fügte er noch hinzu, für Ihre Antworten auf meine Frage vom letzten Monat, wer schon 45 Jahre KBS World Radio hört, bedanke ich mich bei allen, die KBS oder mir ihre Antwort mitgeteilt haben. KBS World Radio hat also einige Hörer, die 45 Jahre regelmäßig zuhören. Übrigens wird immer wieder angeregt, ob es nicht möglich ist, eine Deutschsendung mal direkt aus Korea zu senden. Gerade bei unserem 45. überregionalen DX-Treffen von 16. Mai, als BUI von RTI uns darüber informierte, dass auch in diesem Sommer wieder deutschsprachige Direktsendungen aus Taiwan vorgesehen sind, kam auch der Wunsch von unseren Besuchern, mal eine Deutschsendung direkt aus Korea hören zu können.
1: Das wäre natürlich eine schöne Aktion und wir wissen auch, dass das schon lange ein ganz großer Wunsch von Ihnen ist, aber wir können da leider nichts versprechen. Wir bitten um Ihr Verständnis, liebe Hörerfreunde. Dann gab es auch einen Empfangsbericht von Monitor Andreas Mücklich aus Berlin, der uns am 14. Mai mit seinem Texon PL880 mit Teleskopantenne mit SINPO 45533 empfangen hat. Er schrieb uns:
0: Der Empfang von KBS World Radio ist, wie auch bei vielen anderen Hörerinnen und Hörern, oft gut bis sehr gut. Ich schalte aber auch oft den Computer ein, um KBS World Radio zu hören, da die Sommersendezeit für mich zu spät ist. Im Winter ist es da besser. In letzter Zeit wurde ich beim Hören der Nachrichten überrascht. Ich dachte schon, dass Jan Janowski wieder bei KBS World Radio gelandet ist, bis ich den Namen gehört habe und es sich in Wirklichkeit um Tim Daltrup handelte. Man findet von ihm sogar Informationen im Internet. Wurde er eigentlich schon in der Hörerecke vorgestellt?
1: Herr Daltrup übernimmt seit dem letzten Jahr gelegentlich Vertretungen oder Feiertagsdienste. Da ich natürlich auch irgendwann mal Urlaub machen muss, da haben wir mittlerweile zum Glück mehrere Optionen, so dass ich meine Urlaube oder freien Tage relativ entspannt planen kann. Eine offizielle Vorstellung in der Hörerecke gibt es in der Regel nur, wenn jemand ein reguläres Programm übernimmt. Aber da Sie im Internet schon fündig wurden, wissen Sie bereits um seinen journalistischen Hintergrund. In Korea absolviert er zurzeit noch ein weiterführendes Studium.
0: Herr Mücklich hat uns außerdem noch ein paar Fotos mitgeschickt mit folgender Erklärung. In der Anlage schicke ich ein paar Fotos mit, unter anderem von einem großen K-Pop-Event im Oktober. Dieses Plakat entdeckte ich morgens auf dem Weg zur Arbeit. Dort habe ich auch gleich recherchiert, um was es geht. Ich dachte schon, dass unter anderem BTS nach Berlin kommen, aber da habe ich mich geirrt. Die Ticketpreise sind dafür wohl zu niedrig. Sicherlich wird ein K-Pop-Fan trotzdem Freude an diesem Konzert haben.
1: Ja, es wäre natürlich viel schöner gewesen, auch die Sängerinnen und Sänger selbst auf der Bühne zu sehen. Aber schon allein das Mitsingen oder das Mitfeiern bei solchen Konzerten macht ja viel Spaß. Auf dem Plakat steht jedenfalls K-Pop Forever, die größte K-Pop-Tribute-Show der Welt. Die Konzertshow mit den Hits von BTS, Twice, Blackpink, Huntrix und so weiter und Songs aus K-Pop Demon Hunters. Am 18. Oktober 2026 in der Berlin-Über-Arena.
0: Neben dem Plakat waren auch Fotos von einem Buch angehängt. Dazu schrieb uns Herr Mücklich noch, des Weiteren gibt es für die Liebhaber koreanischer Märchen eine gute Nachricht. Das Märchenbuch von Andreas Eckhart aus dem Jahr 1928 wurde erneut aufgelegt. Es kostet 19,95 € und ist im Internet bestellbar. Ich freue mich jedenfalls sehr, dieses Buch mein eigen nennen zu dürfen.
1: Vielen Dank für diese besonderen Tipps, lieber Herr Mücklich. Bestimmt haben sich darüber einige Hörerfreunde gefreut, die sich für die koreanische Kultur interessieren. Wie zum Beispiel Halvard Gerde aus Oslo in Norwegen, der am 30. Mai mit seinem Texon PL330 mit Teleskopantenne einen Empfang von SIMPO 55544 verzeichnet hat. Er schrieb uns, ich habe am 30. Mai Ihre deutsche Sendung gehört. Deutsch ist meine zweite Fremdsprache, daher verstehe ich es recht gut. Ich höre gerne koreanische Popmusik und interessiere mich generell für die koreanische Kultur und Küche. Ich möchte Korea in den nächsten Jahren besuchen.
0: Wir hoffen, dass Sie diesen Plan bald umsetzen können und dann auch bei uns im Studio vorbeischauen, lieber Herr Gerde. Dann sind bei uns noch zwei Empfangsberichte über die Schneckenpost eingetroffen. Der eine kam von Monitor Michael Lindner aus Gera, der uns am 24. April mit seinem Exigeta D808 mit Teleskopantenne mit SIMPO 55444 gehört hat. Dazu schrieb er uns noch Folgendes.
1: Wie ihr sehen könnt, ist der Empfang der deutschsprachigen Sendungen aus Seoul via Wufatten nach wie vor problemlos. Manchmal könnte man vermuten, dass KBS ein Lokalsender gleich um die Ecke ist. Ist schon super, wenn man eine so weit entfernte Radiostation in so toller technischer Qualität empfangen kann, egal ob nun auf einer Direktfrequenz oder über ein Relais. Hauptsache ist doch, dass die Signale gut und zuverlässig am Bestimmungsort ankommen.
0: Das freut uns zu lesen, lieber Herr Lindner. Wir wünschen Ihnen weiterhin viel Hörvergnügen bei bestem Empfang. Der nächste Empfangsbericht kam von Thomas Becker aus Bonn, der uns am 1. Mai mit seinem Kundig-Satellit 300 mit Teleskopantenne mit SIMPO 55544 gehört hat. Außerdem schrieb er uns noch Folgendes.
1: Am Dienstag hörte ich wieder Literatur zum Hören. Es ging um Drachenkönig, Schildkröte und den klugen Hasen. Wie immer von Jan Dirks wunderbar übersetzt und dargestellt. Und die Geschichte war witzig, mit einem Happy End, mir hat sie gefallen. Aber auch die heutige Sendung mit der Hörerecke und der sehr guten Interviewreihe So fern, so nah war bei bestem Kurzwellenempfang sehr gut gemacht.
0: Vielen Dank für das positive Feedback. Wir hoffen, dass Ihnen auch die heutige Ausgabe von Sofern so nah, die wir vorhin angekündigt haben, gefällt, lieber Herr Becker. Bei uns geht es gleich weiter mit der Geburtstagsecke. Bleiben Sie dran, liebe Hörerfreunde.
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0: Geburtstagsecke. Unsere Glückwünsche richten wir heute an Horst Zersowski in Sangerhausen, Ruth Schulze in Zwickau, Manfred Theile in Basel, Angelika Kalkbrenner in Hildesheim, Niki Kager-Hegele in Wangen und Liesel Hoffmann in Meßkirch.
1: Sowie an Peter Wilhelm Kasten in Hückelhofen, Hans-Peter Themann in Fuldatal, Thomas Völkner in Leipzig und Siegfried Thews in Karlsruhe. Im Namen der Redaktion und von Monitor Bernd Seiser gratulieren wir allen ganz herzlich zum Geburtstag.
0: Herr Seiser sendet außerdem noch herzliche Grüße an Renate Winter, Renate Heine-Pietschmann und Renate Traumfellner zum Namenstag vom 23. Mai sowie zum Hochzeitstag vom 2. Juni an Sebastian Ratzar und Ehefrau in Seoul.
1: Ja, vielen Dank.
0: Herzlichen Glückwunsch.
1: Und wir hören zum Abschluss das Lied Ready, Get, Set, Go von Lucy.

0: Das war's dann wieder für heute.
1: Vielen Dank fürs Zuhören. Ein schönes Wochenende wünschen Ihnen To Young-in
0: und Sebastian Ratze. Auf Wiederhören und bis zum nächsten Mal.

0: Alltagskoreanisch Plus. Jetzt heißt es wieder Koreanisch lernen mit koreanischen Fernsehserien. Herzlich willkommen zu Alltagskoreanisch Plus mit Alexandra Lottje. Hier lernen wir mit einem Ausschnitt aus der beliebten KBS-Serie Fight for My Way, zu Deutsch Ich kämpfe für meinen Weg, aus dem Jahr 2017 eine praktische Redewendung für den Alltag. Unser Ausdruck des Tages ist 정신을 못 차리지. 정신을 못 차리지 heißt auf Deutsch je nach Kontext so viel wie du hast sie wohl nicht mehr alle oder wo bist du nur mit deinen Gedanken? Hören wir uns das anhand einer Szene aus der Serie Fight for My Way einmal an. Kim Tak-soo ist ein Kampfsportler. Nach langer Zeit trifft er auf Ko Dong-man und provoziert ihn. Doch Dong-man schlägt Tak-soo mit einem einzigen Fußtritt K.O. Tak-soos Manager Yang Tae-hee lässt Tak-soo daraufhin wissen, dass die Story von einem normalen Menschen, der einen Kampfsportler K.O. geschlagen hat, viel Aufmerksamkeit erhält.
1: Oh, Tak-soo,
0: An einer Stelle sagt Tak-soo hier, 정신을 못 차리지? Du hast sie wohl nicht mehr alle.
2: 정신을 못 차리지?
3: 정신을 못 차리지?
2: 정신을 못 차리지?
0: 정신을 못 차리지? Kann man zum einen verwenden, um jemandem unverblümt zu sagen, dass seine Aussage unpassend ist. 해외여행 가자. 환율이 얼마인데 정신을 못 차리지? Lass eine Fernreise machen. Bei dem Wechselkurs? Du hast sie wohl nicht alle. Hier noch ein Beispiel. 쇼핑하러 가자. 또? 정신을 못 차리지? Lass shoppen gehen. Schon wieder? Du hast sie wohl nicht.
2: 쇼핑하러 가자.
3: 또? 정신을 못 차리지?
2: 쇼핑하러 가자.
3: 또? 정신을 못 차리지? 쇼핑하러 가자.
2: 또? 정신을 못 차리지?
3: 쇼핑하러 가자.
2: 또? 정신을 못 차리지?
0: Zum anderen kann man damit auch jemanden, der zerstreut wirkt, dazu auffordern, sich zu konzentrieren. 큰일 났다. 메일을 잘못 보냈어. 뭐 하는 거야? 정신을 못 차리지? Oh nein, ich habe die E-Mail falsch geschickt. Was machst du nur? Wo bist du mit deinen Gedanken? Hören Sie auch das noch einmal als Beispielkonversation.
2: 큰일 났다. 메일을 잘못 보냈어.
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0: 뭐 하는 거야? 정신을 못 차리지?
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0: 뭐 하는 거야? 정신을 못 차리지?
2: Das war's von Alterskoreanisch Plus für heute. Nun wissen Sie, wie Sie 정신을 못 차리지 einsetzen können. Am Mikrofon war Alexandra Lottje. Bis zum nächsten Mal.

0: 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Hallo und herzlich willkommen zur Interviewsendung So fern, so nah. In dieser Sendung beleuchten wir den facettenreichen Austausch zwischen dem deutschsprachigen Raum und Korea. Außerdem berichten wir über interessante Veranstaltungen im Land. Am Mikrofon begrüßt Sie Leida Asengil. Heute sprechen wir mit zwei Bildungsexperten aus Bremen, die derzeit im Rahmen einer Bildungs- und Fortbildungsreise Korea besuchen. Während ihren Aufenthalts besuchen sie verschiedene Schulen, hospitieren im Unterricht und setzen sich mit unterschiedlichen Aspekten des koreanischen Bildungs- und Gesellschaftssystems auseinander. Im Gespräch geht es um ihre Eindrücke vom koreanischen Schulalltag, um besondere Erfahrungen während des Programms sowie um die Frage, welche Möglichkeiten sie für einen zukünftigen Austausch zwischen deutschen und koreanischen Lehrkräften sehen. Hallo und herzlich willkommen. Wir haben heute hier einen Herrn Buchberger und Frau Hunert bei uns. Könnten Sie sich bitte beide einmal bei unseren Zuhörerinnen und Zuhörern vorstellen?
1: Hallo, mein Name ist Christian Buchberger. Ich bin der stellvertretende Direktor des Landesinstituts für Schule im Bundesland Bremen in Deutschland und leite die Fortbildungsabteilung. Das Ganze tue ich seit 2016 und freue mich sehr, die Gelegenheit zu haben, jetzt in Korea zu sein.
2: Hallo, ich bin Isabel Hunold. Ursprünglich habe ich Grundschullehramt und Sonderpädagogik studiert in Bremen. Und nachdem ich dann ein paar Jahre als Lehrerin gearbeitet habe, bin ich auch ans Landesinstitut für Schule in Bremen gegangen und bilde dort seit 6 Jahren Lehrkräfte aus und gebe auch Fortbildungen.
0: Schön, Sie bei uns hier zu haben. Sie besuchen ja derzeit verschiedene Schulen in Korea und hospitieren auch im Unterricht. Was hat Sie dabei insgesamt am meisten beeindruckt? Vielleicht Frau Hunold zuerst?
2: Ja, also zuallererst ist uns natürlich die Willkommenskultur aufgefallen. Also wir wurden unglaublich herzlich und auch sehr neugierig begrüßt mit einer ganz großen Offenheit. Überall gab es direkt Wasser und Reiskuchen. Wir wurden super umsorgt. Aber eben auch im Unterricht wurden alle Materialien zweisprachig vorbereitet, was natürlich wunderbar mittlerweile geht durch die KI. Mhm. Präsentationen wurden zweisprachig auch auf Deutsch vorbereitet und die Kinder und Lehrkräfte haben extra Begrüßungen gelernt, um mit uns in Kontakt zu treten. Und wir durften auch an einer Stationsarbeit teilnehmen. Mhm. Und da wurden wir sogar aufgefordert, auch mit Übersetzungs-Apps, also die SchülerInnen und wir Erwachsenen, die zu Besuch waren, dann in den Kontakt zu treten und zu diskutieren. Sehr und da schön. Sind wirklich alle mit ganz viel Engagement und Leidenschaft dabei gewesen.
0: Ach, schön. Und Herr Buchberger?
1: Also was wirklich auch beeindruckend war, war die Ernsthaftigkeit des Umgangs auch mit schwierigen Themen. Wir haben sind ja zu einem historischen Zeitpunkt sozusagen in Korea und alles, was mit dem Gwangju-Aufstand am 18.05. zu tun hat, war auch Thema im Unterricht und das fand ich sehr beeindruckend, wie die Schülerinnen und Schüler mit diesem Themenfeld umgegangen sind, was ja auch für Jugendliche, auch jüngere Jugendliche gar nicht so einfach zu bearbeiten und zu durchdringen ist. Das war wirklich wirklich bemerkenswert, fand ich sehr, sehr auffällig und sie haben uns wirklich gut eingefangen, sag ich mal, um uns dieses Kapitel koreanischer Geschichte nahezubringen, was zugegebenermaßen, zumindest nach meiner Erinnerung und Erfahrung, in Deutschland nicht wirklich eine Rolle spielt. Also es ist eine Lehrstelle bei mir aufgefüllt worden, von der ich gar nicht wusste, dass sie da war.
0: Und im Rahmen des Programms haben Sie auch an einem Unterricht zum Thema der Gwangju-Demokratiebewegung teilgenommen. Das haben Sie ja gerade eben auch erwähnt. Was für Sie war persönlich dabei besonders bedeutungsvoll?
1: Besonders bedeutungsvoll war für mich tatsächlich der Eindruck, dass eine wirklich existenzielle Krise, die zunächst mal keinen guten Ausgang hatte, nicht dazu geführt hat, dass die Leute völlig verzweifelt sind und die Ambition auf ein besseres Leben aufgegeben haben, sondern dass es dann Jahre später zwar, aber dennoch zu einer Demokratisierung gekommen ist, sodass die Ziele und die Werte, die damals vertreten worden sind, die waren vielleicht verschüttet für eine Zeit, auch durch Zwangsmaßnahmen natürlich, ja. Aber sie waren nicht weg und sie waren im Hintergrund immer da und waren dann letzten Endes erfolgreich. Und das, finde ich, ist eine Erfahrung, die kann niemandem genommen werden und das ist eine ganz wertvolle Erfahrung, durch Krisen gehen zu können, seien sie auch noch so katastrophal. Ich will nicht relativieren oder schönreden, ganz im Gegenteil. Aber dass das eine Erfahrung ist, die Menschen auch stark machen kann und auf die man auch im Nachhinein wieder zurückgreifen kann, weil Demokratie immer latent gefährdet ist. Nicht so krisenhaft ständig, aber latent immer. Und zu wissen, mit was man umgehen kann, das ist ein großer Wert. Und das fand ich einfach, das kam sehr deutlich zum Ausdruck für mich.
2: Ich habe vor einiger Zeit das Buch Menschenwerk von Han Kang gelesen, was natürlich auch sich mit dieser Thematik beschäftigt. Genau. Das war sehr bewegend und zutiefst schockierend, aber ich finde, Han Kang ist so eine tolle Autorin. Am Ende hat man immer das Gefühl, man muss jetzt die Welt verändern, nachdem man das gelesen hat, und das ist ja im Prinzip auch passiert.
0: Ja.
2: Und dann halt am Montag war das zu sehen, wie die SchülerInnen das im Unterricht haben. Dort waren auch Zitate aus dem Buch. Und dann auch am Abend selber auch durch Gwangju zu laufen und zu sehen und zu spüren, wie sicher und wohl man sich da mittlerweile fühlt, ist einfach, ja, also eine ganz wertvolle Erfahrung, die wir jetzt machen durften.
0: Da sind Sie auf jeden Fall in meinem sehr ereignisreichen Zeitraum hier in Korea. Dann bleiben wir auch bei dem koreanischen Bildungssystem, wenn wir schon das Thema aufgemacht haben. Welche Beispiele aus dem koreanischen Bildungssystem, etwa schülerorientierter Unterricht oder die Bildung oder Musik- oder Kunstprogramme, welche fanden Sie besonders interessant, vielleicht Frau Honold diesmal?
2: Besonders ist bei mir die Spezialisierung hängen geblieben.
0: Ja.
2: Zum Beispiel haben wir eine Mittelschule besucht, wo im Nachmittagsprogramm Musikinstrumente gelernt wurden. Also zweimal die Woche hatten wirklich alle SchülerInnen Musikunterricht.
0: Alle.
2: Und es wurde sehr viel angeboten, ja. Man konnte auch Schlagzeug lernen im Einzelunterricht, was natürlich auch dem geschuldet ist, dass es weniger Kinder und mehr Lehrkräfte sind. Aber wunderbar. Also wenn man die Möglichkeit hat, kann man das ganz toll hier nutzen.
0: Und Herr Buchberger vielleicht?
1: Ich ergänze zwei Aspekte. Das eine schließt so ein bisschen an die Frage der Schülerzahlentwicklung.
0: Ja.
1: Offenbar, so nehme ich das oder haben wir das als Kolleginnen und Kollegen wahrgenommen, hat man in Korea den Rückgang der Schülerinnenzahlen nicht dafür genutzt, das Personal zu reduzieren, sondern in die Qualität zu investieren. Und das ist eine ganz hervorragende Idee aus unserer Sicht, das zu tun und dass das gelungen ist. Dafür klingt vielleicht komisch, aber kann man Korea nur gratulieren. Das ist wirklich eine ganz hervorragende Angelegenheit. Also aus dieser Herausforderung tatsächlich eine Chance zu kreieren, großartig. Das zweite ist jetzt sehr viel spezieller. Wir waren an einer Schule, die sich auf Robotik, Technik etc. spezialisiert hat, die sich offenbar auch als Bildungsdienstleistungszentrum für andere Schulen versteht und nicht nur die eigenen Schülerinnen und Schüler bildet in ganz unterschiedlichen und vielfältigen technologiebezogenen Bereichen, sondern die Kompetenzen an der Schule auch anderen Schulen zur Verfügung stellt, die bei weitem nicht über diese Ausstattung verfügen und die davon profitieren können, zum Beispiel im Rahmen zweiwöchiger Intensivprogramme, wo es dann um bestimmte Fragestellungen geht, wie lernt eigentlich eine KI oder wie steuert man Roboter oder solche Dinge mehr.
0: Also ich glaube, Robotik haben wir in Deutschland noch nicht wirklich an den Ganztagsschulen, oder?
2: Es ist auch in Form von AGs oder kleinen Angeboten oder im Musikunterricht. Aber ich habe das Gefühl, das ist hier schon eine Ecke weiter.
0: Ja, das habe ich auch. Und in welchen Bereichen sehen Sie vielleicht auch künftig besonders großes Potenzial für einen weiteren Austausch zwischen koreanischen und deutschen Lehrkräften?
1: Also das Thema der Zukunftsorientierung von Lernen, ich will da an der Stelle gar nicht nur von Unterricht sprechen, sondern die Frage, wie kann eigentlich Unterricht in Zukunft aussehen? Ich weiß gar nicht, ob wir den Begriff dann noch brauchen. Aber Lernsettings zu entwickeln, die tatsächlich dazu geeignet sind, auf ein Leben vorzubereiten und Kompetenzen zu erlernen, die weniger festgelegt sind als das, was wir in der Vergangenheit hatten, die offener sind für neue Entwicklungen. Und so etwas wie Future Skills, es gibt da verschiedene Begrifflichkeiten. Also ich glaube, das ist ein Punkt, wo wir mit der Perspektive aus Deutschland viel von Korea lernen können. Und ob das andersrum auch so ist, das müssen dann die koreanischen Kolleginnen und Kollegen beurteilen. Ja. Das weiß ich im Augenblick.
0: Da bin ich ganz sicher.
1: Ja, es wird Punkte geben. Ja. Wir haben gerade vorgestellt bekommen, welche Schwerpunkte hier im Schulleitungs- und Fortbildungsinstitut in
0: Jeollanam-do,
1: das ist ein bisschen schwierig für mich, welche Fortbildungsschwerpunkte hier im Vordergrund stehen. Und da kann ich aus der Perspektive eines deutschen Fortbildungsinstituts nur Haken dran machen und sagen, jo, das sind alles Themen, die bei uns auch eine Rolle spielen. Wir haben sie inhaltlich eben schon angesprochen. Also da sehe ich gar keine große Diskrepanz. Was ich noch ergänzen würde, und das sehe ich auch in beiden Ländern, zumindest kann ich das für den Erfahrungsbereich Bremen sagen, das ganze Thema psychische oder mentale Gesundheit spielt bei uns eine große Rolle und offensichtlich hier in der Region auch. Und das wäre für mich ein Punkt, über den wir auch nochmal gemeinsam nachdenken können, welche Optionen es da gibt.
0: Das wäre dann nämlich auch meine letzte Frage auch gewesen, was Sie glauben, dass welche Erfahrungen in Korea, die Sie jetzt machen, vielleicht auch Ihre eigene Unterrichtsweise oder auch Ihre pädagogische Arbeit in der Zukunft beeinflussen würden?
2: Ich kann es auf jeden Fall unglaublich inspirieren und der eigene Erfahrungshorizont hat sich auf jeden Fall erweitert. Die vielen Eindrücke müssen wir erstmal noch verarbeiten. Ja, aber was wirklich hängen geblieben ist, ist diese besondere Erinnerungskultur und damit natürlich auch die Herausforderung, das schon kindgerecht zu vermitteln und früh anzubahnen. Mhm. Ein hohes Maß an Erfahrung und Erleben auch. Und einfach diese Willkommenskultur und die Neugierde, Dinge erfahren zu wollen und in den Austausch zu gehen. Das nehme ich auf jeden Fall mit auch in meiner Arbeit.
0: Dann vielen Dank für das Interview und wir wünschen Ihnen noch in Korea einen schönen Aufenthalt.
2: Ja, vielen Dank. Es war wirklich eine tolle Erfahrung, dabei sein zu dürfen.
1: Das sehe ich genauso. Herzlichen Dank und ich freue mich auf eine inspirierende zweite Woche in Korea.
2: Ich war mir gerade unsicher, ob ich das noch erzählen soll, weil das passte nicht so zu den Fragen. Aber mir war es dann doch ganz wichtig, noch zu sagen, dass KBS mit der Sendung So fern, so nah tatsächlich der Auslöser für diesen Austausch war. Also ohne Interview mit Professor Junshi Kim, das habe ich vor 1,5 Jahren gehört, hätte es diesen Austausch gar nicht gegeben. Denn damals hörte ich das und schrieb ihm dann eine E-Mail mit all meinen Fragen und dann kam der erste Kontakt zustande. Also vielen Dank auch an KBS.
0: Oh, das freut uns auf jeden Fall zu hören. Vielen Dank, dass Sie uns auch das mit uns geteilt haben hier. Dann hoffen wir auch, dass unsere Sendung jetzt heute mit Ihnen zusammen auch vielleicht für weitere Austausche auch in der Zukunft dann vielleicht auch führen werden.
2: Ja, das wäre großartig.
0: Na, wir haben Ihre Kontakte aus Bremen. Da wissen wir, an wen wir uns melden müssen. Super.
1: So, das.
0: Okay. Vielen lieben Dank nochmal.
2: Gerne.
0: Tschüss. Tschüss. Sie hörten die Interviewsendung So fern, so nah. Vielen Dank fürs Zuhören. Am Mikrofon war Ilaida Asimgiel.

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2: Zum 30-minütigen deutschsprachigen Programm von Radio Taiwan International begrüßt Sie Eva Trindl. Folgendes haben wir heute am Freitag, dem 5. Juni 2026 im Programm. Zuerst die Nachrichten des Tages, danach folgt der Hörerbriefkasten. Nun zuerst die Nachrichten.
3: Computex 2026. Taiwan fördert zentralamerikanische Partner. Taiwanisches Parlament verurteilt Chinas Störung von Präsidentenreise. Und Nvidia-Chef sagt, Taiwan braucht stabile Energieversorgung. Und nun die Meldungen im Einzelnen. Bei der Computermesse Computex in Taipei hat Taiwan die technologische Zusammenarbeit mit seinen zentralamerikanischen Verbündeten in den Fokus gerückt. Das Central America Trade Office, kurz CATO, eine gemeinsame Einrichtung Taiwans und seiner diplomatischen Partner in der Region, präsentierte auf der Messe im Zentralamerika-Pavillon gemeinsame IT- und Cybersicherheitsprojekte mit Guatemala und Belize. Das Büro nutzte die internationale Aufmerksamkeit der Computex, um auf die technologischen Errungenschaften der Bündnispartner hinzuweisen. So stammte etwa Luis von An, der Mitbegründer der weltweit bekannten Lern-App Duolingo und Mitentwickler der Capture-Technologie, aus Guatemala. Auch bei der Entwicklung früher Handy-Klingeltöne habe ein Erfinder aus Belize eine zentrale Rolle gespielt. Die Kernbotschaft der Kampagne, wegweisende Technologieideen entstehen nicht nur in den IT-Großmächten. Die Regierung in Taipei unterstützt die digitale Entwicklung vor Ort aktiv. Im Rahmen von 8 Leitprojekten hilft Taiwan unter anderem bei der Umsetzung einer guatemaltekischen Initiative zum Aufbau einer heimischen Halbleiterindustrie. Ye Jijing, Direktor für internationale Wirtschaftskooperation im taiwanischen Außenministerium, betonte, dass Taiwan im Sinne einer integrativen Diplomatie seine Expertise und smarte Lösungen als Gesamtpaket exportiere, um verbündete Staaten an den eigenen Erfahrungen teilhaben zu lassen. Ein weiterer Schwerpunkt ist die digitale Sicherheit. Über eine internationale Kooperationsplattform organisierte Taiwan erst im Mai gemeinsam mit den USA ein Trainingscamp in Belize. Ziel des Seminars war es, lokale Fachkräfte im Umgang mit Cybersicherheitsrisiken im Zeitalter der künstlichen Intelligenz zu schulen und beim Aufbau einer sicheren digitalen Infrastruktur zu helfen. Taiwans Parlament hat am heutigen Freitag einstimmig eine Resolution verabschiedet, die China für die Störung der jüngsten Afrika-Reise von Präsident Lai Ching-te verurteilt. Lais ursprünglich für Ende geplanter Staatsbesuch im Verbündeten Eswatini musste zunächst kurzfristig verschoben werden, nachdem die Seychellen, Mauritius und Madagaskar der taiwanischen Regierungsmaschine unerwartet die Überfluggenehmigungen entzogen hatten. Die Reise konnte infolgedessen erst Anfang Mai erfolgreich nachgeholt werden. Die nun verabschiedete Resolution, die von der Regierungspartei eingebracht worden war, passierte das Parlament unter der Leitung von Parlamentspräsident Han Kuo-yu mit parteiübergreifender Unterstützung und ohne Gegenstimmen der Opposition. In dem formellen Beschluss wird betont, dass Taiwan eine souveräne Demokratie sei, deren Staatsoberhaupt das uneingeschränkte Recht auf diplomatische Auslandsreisen habe. Die Abgeordneten kritisierten den diplomatischen und wirtschaftlichen Druck Pekings auf die drei afrikanischen Staaten scharf als grobe Verletzung der internationalen Flugsicherheit, globaler Normen und der Souveränität von Drittstaaten. Zugleich rief die Volksvertretung gleichgesinnte demokratische Partner weltweit dazu auf, Pekings Taktik der Nötigung entschieden entgegenzutreten und diese bei der Entwicklung eigener politischer Schutzmechanismen zu berücksichtigen. Zum Abschluss seiner Taiwan-Reise hat Nvidia-CEO Jensen Huang am heutigen Freitag eine offene Einladung von Präsident Lai Ching-te dankend angenommen. Lai hatte den Konzernchef in einem Fernsehinterview eingeladen, bei seinem nächsten Aufenthalt gemeinsam mit dem Leiter des staatlichen Energieversorgers Taipower, Zheng Wensheng, lokale Kraftwerke zu besichtigen. Dies soll Huangs Vertrauen in die taiwanische Stromversorgung stärken. Huang bezeichnete den Vorschlag kurz vor seinem Abflug als große Ehre. Huang betonte vor Journalisten erneut, dass eine zuverlässige Energieversorgung für Taiwan unerlässlich sei. Angesichts eines starken Wirtschaftswachstums von fast 14% im ersten Quartal benötige die heimische Industrie zwingend mehr Strom, um die enormen wirtschaftlichen Chancen der aktuellen KI-Revolution voll ausschöpfen zu können. Ausreichende Energie sei weltweit das grundlegende Fundament für industriellen Fortschritt und Wohlstand. Mit Blick auf die diesjährige Computermesse Computex unterstrich der Nvidia-Chef Taiwans zentrale Rolle. Die Insel sei das absolute Herzstück der globalen Lieferketten für künstliche Intelligenz. Nvidia arbeitet dort mittlerweile mit rund 120 Partnerunternehmen zusammen. Da die neuen Chip-Plattformen nun in die Massenproduktion gehen, erwarte er für das kommende Jahr eine enorme Auslastung der lokalen Produktionsstätten. Die Vorsitzende der taiwanischen Oppositionspartei Kuomintang, kurz KMT, Zheng Liwen, ist derzeit auf Delegationsreise in den USA. Bei einem Treffen mit der Vizegouverneurin von Massachusetts, Kim Driscoll, standen am Donnerstag der Ausbau der wirtschaftlichen und technologischen Zusammenarbeit sowie Taiwans demokratische Rolle im Mittelpunkt. Im Gespräch zog Zheng historische Parallelen zwischen der demokratischen Entwicklung beider Staaten und appellierte daran, in der aktuellen Weltlage auf Kooperation statt auf Konfrontation zu setzen. Vizegouverneurin Driscoll lobte Taiwans demokratische Errungenschaften und betonte das Interesse ihres Bundesstaates, die engen bilateralen Beziehungen im Hightech- und Wissenschaftssektor weiter auszubauen. Neben ihren politischen Gesprächen in Boston und zuvor in San Francisco äußerte sich die Oppositionsführerin auch grundlegend zu geopolitischen Fragen. In einem Podcast-Interview beschrieb sie die USA als wichtigen Unterstützer Taiwans, während zu China familiäre Bindungen bestünden. Taiwan dürfe im Machtkampf der Großmächte weder zum Spielball noch zum Schlachtfeld werden. Der wahre Wert der Inselrepublik liege laut Zheng vielmehr darin, als Brücke der Verständigung zwischen Washington und Peking zu fungieren, anstatt sich gezwungenermaßen für eine Seite entscheiden zu müssen. Das 11. Eisenbahn-Bento-Festival hat am Freitag in Taipeh seine Tore für eine viertägige Messe geöffnet. Der stellvertretende Verkehrsminister Wu Shengyuan und der Vorsitzende der taiwanischen Eisenbahngesellschaft, kurz TR, Zheng Guangyuan, eröffneten das Event, das eine der kulinarischen Traditionen Taiwans feiert. Der Begriff Bento, in Taiwan Biendang, bezeichnet eine vorportionierte Mahlzeit in einer Lunchbox. Weil Bahnreisen früher lang und beschwerlich waren, verkauften Händler an den Bahnsteigen und direkt in den Waggons warme Mahlzeiten, bis Ende der 60er Jahre serviert in einer runden Aluminiumdose, die zu einem Markenzeichen der Bahngesellschaft geworden ist. Auch heute erfreuen sich die Mahlzeiten noch großer Beliebtheit. Vizeverkehrsminister Wu betonte, das Festival trage diese einzigartige Esskultur mittlerweile weit über die Landesgrenzen hinaus. Die Messe diene als wichtige Plattform für Tourismus und Design. In diesem Jahr verzeichne man eine Rekordbeteiligung, darunter allein 15 Eisenbahnunternehmen aus Japan, die ihre eigenen länderspezifischen Bento-Kreationen präsentieren. Für den Bahnkonzern ist das kulinarische Erbe laut TR-Chef Zheng heute ein wichtiger Wirtschaftszweig neben dem reinen Transportgeschäft. Die Neuauflage des Festivals rückt zudem die Themen Tradition und Nachhaltigkeit in den Fokus. In Kooperation mit lokalen Landwirten und Behörden werden auf der Messe neue Nachhaltigkeitsbentos vermarktet, die regionale Spezialitäten wie hochwertigen Aal und saisonales Obst verarbeiten. Die beliebte Zug-Lunchbox dient somit auch als wichtiges Instrument, um die lokale Landwirtschaft zu fördern. Kommen wir zur Börse. Der Aktienindex TAIEX ist heute um 606,52 Punkte gefallen, was 1,33% sind. Damit lag der Abschlusskurs bei 45.070,94. Das Handelsvolumen an diesem Freitag betrug 1,23 Billionen Taiwan-Dollar, umgerechnet rund 38,7 Milliarden US-Dollar bzw. 33,24 Milliarden Euro. Über ganz Taiwan ziehen Unwetterwolken. Bei Höchsttemperaturen um die 28 Grad Celsius regnet und gewittert es am heutigen Freitag. Am morgigen Samstag schwächt der Regen ab, es bleibt aber weiter bedeckt bei Höchsttemperaturen von 28 bis 32 Grad Celsius. Sie hatten die Tagesnachrichten am Freitag, den 5. Juni 2026 von Radio Taiwan International.
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Herzlich willkommen, liebe Hörerinnen und Hörer, zum Hörerbriefkasten auf Radio Taiwan International, heute am Freitag, dem 5. Juni 2026. Im Studio begrüßt Sie ganz herzlich Eva Trindl. Meine Mitmoderatorin Bihui ist mittlerweile wieder sicher in Taiwan gelandet, aber später als ursprünglich geplant, denn es gab Schwierigkeiten mit dem Flug. Deswegen hat sie es nicht

alle, die uns Fotos geschickt haben und geschrieben haben, dass sie dabei waren und dass sie auch schöne Gespräche hatten. Unter anderem haben uns Fotos geschickt Dieter Leupold, Andreas Mücklich und auch Reinhold Zwingel. Herzlichen Dank. Herzlichen Dank auch für die vielen Grüße, die Hörer und Hörerinnen an mich und an uns ausrichten ließen. Und Lothar Rennert hat geschrieben, beim gestrigen Hörertreffen, das mir sehr gut gefiel, vergaß ich auf ein Problem mit Ihrer Website aufmerksam zu machen. Wenn ich Ihre Website anklicke, erscheint im unteren Drittel eine Nachricht in taiwanischer Schrift. Die Website lässt sich auch nicht nach oben oder unten bewegen. Woran kann das liegen? Also diese Nachricht auf Chinesisch unten, dieser Blog, das ist normalerweise der Hinweis, dass die Seite Cookies nutzt. Da müsste in diesem Block auf der rechten Seite ein Feld sein mit drei chinesischen Zeichen. Wenn Sie dort draufklicken, dann schließt sich das Feld. Und wenn Sie ein mobiles Gerät nutzen, ein Mobiltelefon, dann ist da unten so ein grauer Balken. Da steht auf Chinesisch, oh, liaojie, ich verstehe, das bedeutet, dass Cookies verwendet werden. Dass sich die Seite nicht nach oben oder unten bewegen lässt, wie schon gesagt, ich habe mehrere Browser ausprobiert. Bei mir hat es eigentlich überall funktioniert, sowohl bei Chrome, Firefox, Safari oder auch DuckDuckGo. Es gab bei keinem solche Probleme. Wir werden das weiter beobachten, wo das Problem liegen könnte. Seit wann das Problem auftritt und bei welchen Browsern. Horst Zersowski hat uns geschrieben, hat uns einen Empfangsbericht geschickt und er schreibt, gestern war ich zum zweiten Mal gemeinsam mit meiner Frau Antje zum RTI-Hörertreffen in Berlin. Ein kurzweiliger Nachmittag mit unterhaltsamen Gesprächen. Taiwan und die deutschen Sendungen von Radio Taiwan International standen im Mittelpunkt und es hat uns gefreut, bei dieser Gelegenheit auch Bihui als Vertreterin der deutschen Redaktion wieder persönlich zu begegnen. Durch ihre Teilnahme gestaltet RTI die Hörertreffen in Deutschland aktiv mit. Das ist eine schöne Tradition und zugleich ein willkommener, unmittelbarer Kontakt der deutschen Redaktion zu ihren Hörern sowie ein bemerkenswerter Service der Hörerbetreuung. Bleibt einmal mehr zu wünschen, dass die deutschen Sendungen aus Taiwan, insbesondere auch auf Kurzwelle, wie natürlich auch die RTI-Hörertreffen in Deutschland, weiter erhalten bleiben. Ja, herzlichen Dank. Wir durften Horst und Antje Zersowski ja auch schon persönlich hier bei RTI begrüßen. Bernd Seiser hat geschrieben, der Bericht von unserem 45. überregionalen DX-Treffen wurde heute in der Hörerpostsendung aus Warschau erwähnt. Dabei auch der Hinweis, dass eine Delegation von RTI Polski Radio besucht hat. War da auch jemand von der deutschen RTI-Redaktion dabei? Nein, da war niemand von der deutschen RTI-Redaktion dabei, soviel ich weiß, niemand von Fremdsprachenredaktionen. Die Intendantin war dabei und der Vizegeneralmanager Chris Leo. Sie sind nach ihrem Besuch in Polen dann in die Ukraine weitergereist zur Teilnahme am WF Media Forum. Es gibt ja eine Zusammenarbeit mit Radio Polski und Radio Taiwan International. Kürzlich waren ein Journalist und eine Journalistin der ukrainischen Redaktion von Radio Polski in Taiwan. Ich glaube, 3 Monate. Bernd Seiser hat uns auch Berichte mitgeschickt über den Besuch des tschechischen Senatspräsidenten Miloš Vystrčil, und zwar die Nachricht bei Radio Prag und auch einen Artikel vom 2. Juni. Herzlichen Dank. Wir haben ja auch ausgiebig in den Nachrichten über den Besuch des tschechischen Senatspräsidenten in Taiwan berichtet. Und ein Mitarbeiter der englischsprachigen Redaktion hat auch ein Interview mit Herrn Vystrčil geführt. Die Nachricht dazu können Sie auch auf unserer Website natürlich noch nachlesen. Bernd Seiser hat außerdem
geschrieben, falls im RTI-Briefkasten vom 12. Juni noch Platz für einen Hinweis ist, wir können auch heute schon darauf hinweisen, bitte auf unsere nächste monatliche Hörerclub-Unterhaltung am Samstag, dem 13. Juni ab 8.

18 Uhr UTC bei Teams hinweisen. Über eine rege Beteiligung würden wir uns sehr freuen. Auch eine spätere Zuschaltung bis Mitternacht sollte möglich sein. Herzlichen Dank für die Informationen und auch für die vielen Empfangsberichte. Sigmar Boberg hat geschrieben, hat uns einen Empfangsbericht geschickt vom 29. Mai. Der Empfang war weitgehend gut, obwohl gerade ein Sommergewitter zu Ende gegangen ist. Und er schreibt, in den letzten circa 8 Tagen war es hier bei uns schon etwas sommerlich warm. Teils stiegen die Temperaturen bis auf 30 Grad. Das gerade weiterziehende Gewitter hat aber hier nur eine kleine Kühlung gebracht. Hier ist es meist ein paar Tage sehr warm und dann gibt es fast immer ein Wärmegewitter und es geht so von vorn los. Wie ist es in Taiwan? Gibt es bei euch auch so ein Auf und Ab? Ja, es gibt auch oft ein Auf und Ab, mal ziemlich heiß und dann wieder ein bisschen Abkühlung. Es gibt auch recht viele Gewitter, besonders im Frühsommer und Sommer natürlich. Die bringen auch ein bisschen Abkühlung, aber meistens nicht für sehr lange. Was oft im Sommer ein bisschen Abkühlung bringt, das sind Taifune. Und Sigmar Boberg schreibt noch, meine Meinung zu den Umfragen zum Status quo ist für mich durchaus nachvollziehbar, da die Taiwaner ja auch sehen konnten, wie es den Menschen in Hongkong gegangen ist. Ja, das wurde natürlich auch in Taiwan aufmerksam verfolgt und auch oft herangezogen, wenn China die Vereinigung unter ein Land, zwei Systeme auf den Tisch bringt. Simon Peter Lier hat uns geschrieben. Hier mein Juni-Empfangsbericht. Schon wieder Juni. Freue mich schon auf eure Direktsendungen im Juli, August, die es hoffentlich wieder geben wird. Ja, es sind auch wieder Direktsendungen geplant im Juli. Die deutschsprachigen und im August die französischsprachigen. Wir werden die Einzelheiten veröffentlichen, sobald sie bekannt sind. Sowohl hier im Hörerbriefkasten als auch auf unserer Website über RTI und dann auf Mitteilungen. Dort können Sie auch die Fotos und Berichte von den Hörertreffen sehen. Und natürlich auch andere Informationen, unter anderem zu den Contests zur Fußballweltmeisterschaft. Die Fußballweltmeisterschaft beginnt ja kommende Woche und Bernd Seiser hat geschrieben, Hörerclub-Mitglied Nuri Streichert informiert über die Regeln beim RTI Hörerclub-Wettbewerb zur Fußballweltmeisterschaft 2026. Und der Wettbewerb begann mit der Henry Norman Show am Samstag, dem 30. Mai. Wir hatten schon einmal im Hörerbriefkasten darauf hingewiesen und wie gesagt, die Regeln können Sie auf unseren Webseiten nachlesen unter über RTI Mitteilungen und dann Contest zur Fußball-WM 2026 des RTI Hörerclubs Ortenau. Außerdem gibt es einen Contest des Worldwide DX Club. Teilnahmebedingungen und alle weiteren Informationen können Sie auch auf unserer Website finden unter www.rti.org.tw, dann auf Deutsch klicken, dann auf Über RTI und Mitteilungen und dann FIFA World Cup DX Contest des Worldwide DX Club. Und der Contest des Worldwide DX Club beginnt am 11. Juni und dauert bis zum 19. Juli. Wie gesagt, alle Einzelheiten haben wir auch auf unserer Website bereitgestellt. Nijat Imranli hat uns geschrieben, er hat uns einen Empfangsbericht geschickt vom 1. Juni und er schreibt, Ihre Station gehörte zu den interessantesten Signalen, die an diesem Abend empfangen wurden. Seit 2015 höre ich die russischsprachigen Sendungen Ihrer Station mit großem Interesse. Erst kürzlich hatte ich zum ersten Mal die Gelegenheit, Ihre deutschsprachige Sendung kennenzulernen und verfolge Sie seitdem mit großem Interesse und großer Wertschätzung. Ich interessiere mich seit vielen Jahren für das Radiohören und den Fernempfang. Mein Interesse begann während meiner Zeit in meiner Heimatstadt Baku in Aserbaidschan und setzte sich nach meinem Umzug nach Berlin fort. Zu Hause baue ich gerade eine eigene Radiohörecke auf. Jede QSL-Karte und jede Empfangserinnerung hat dort ihren festen Platz und bildet ein
persönliches Archiv der internationalen Rundfunkgeschichte. Ihre Station wäre eine sehr wertvolle Ergänzung dieser Sammlung. Schicken wir natürlich gerne, und wenn Sie uns Empfangsberichte schicken über unsere Sendungen, dann bekommen Sie auch eine QSL-Karte. Wir haben jeden Monat ein neues Motiv. Und im Juli werden wir auch direkt Sendungen ausstrahlen von unserer Sendeanlage in Dunshui. Wenn Sie Lust und Zeit haben, dann können Sie auch mal versuchen, diese Sendungen zu empfangen. Da wird es natürlich auch wieder eine Sonder-QSL-Karte geben. Yigal Benger hat uns auch viele Empfangsberichte geschickt vom Mai. Herzlichen Dank. Rob de Boer hat uns auch geschrieben, einen Empfangsbericht vom 1. Juni, und er hat uns einen Mitschnitt mitgeschickt, und da kann man wirklich hören, dass es sehr guter Empfang war. QSL-Karte schicken wir natürlich gerne. Ziferino Campmacho hat uns auch einen Empfangsbericht geschickt. Er hat die Nachrichten gehört und den Hörerbriefkasten. Herzlichen Dank. Dann haben wir einen Empfangsbericht erhalten von Massimiliano Parolini aus Italien. Er hat unsere Sendung gehört am 15. Mai, Nachrichten und Briefkasten. Und er fand Informationen über die Beziehungen zwischen den USA, China und Taiwan und Taiwans Unterstützung für die Ukraine sehr interessant. Außerdem den Hörerbriefkasten mit den Zuschriften der Hörerinnen und Hörer und Informationen zu den Hörertreffen. Herzlichen Dank. Franz Schanzer hat uns geschrieben mit einem Empfangsbericht vom 29. Mai. Er schreibt, die Beiträge über die Tiere im Kinderwagen waren sehr amüsant, was es alles gibt. Aber einen Hund im Kinderwagen habe ich bei uns auch schon gesehen. Ja, da ging es um Hunde, Katzen und die Frage, ob auch Echsen, Schlangen und so weiter im Kinderwagen spazieren gefahren werden. Joachim Thiel hat uns einen Empfangsbericht geschickt vom 2. Juni. Er schreibt, vielen Dank für die QSL-Karte im Mai. Hier nun der Bericht für Juni. Lautes Signal, keine Störungen durch Fremdsender, kaum atmosphärisches Rauschen, ganz wenig Lautstärke-Schwankungen. Herzlichen Dank für diesen Empfangsbericht. Betje Wolflan hat geschrieben aus Bussum in den Niederlanden, ein Empfangsbericht vom 30. Mai, kaum Inhalt zu verstehen, doch starkes Geräusch, schreibt er. Leider für so viele Wochen schlechter Empfang. Das tut uns natürlich leid. Wir hoffen, dass sich der Empfang auch wieder verbessert. Alfred Albrecht hat geschrieben, er hat uns mehrere Empfangsberichte geschickt. Und er schreibt, auch mir hat es beim Hörertreffen in Gaggenau sehr gut gefallen. Es ergab sich doch wieder das ein oder andere interessante Gespräch. Ja, herzlichen Dank für Ihre Teilnahme. Juan Carlos Perez Montero hat uns einen Empfangsbericht geschickt aus Spanien vom 2. Juni. Herzliche Grüße aus Valladolid. Ich hoffe, es geht euch allen gut und im Sender läuft alles reibungslos. Ja, herzlichen Dank. Und er schreibt, das Wetter war eines der meist diskutierten Themen in diesem Jahr. Die Hitze ist sehr früh gekommen und schon seit Mitte Mai gab es sommerliche Temperaturen. Sogar einige Nächte waren tropisch, so heiß, dass es schwer fiel, sich auszuruhen und bequem zu schlafen. Viele Nachbarn sagen, dass sie sich in den letzten Jahren nicht an einen so frühen Beginn der Hitze erinnern können. Ja, auch in Taiwan gab es Ende Mai einige sehr heiße Tage, also für den Monat Mai ungewöhnlich heiße Tage. Und er hat trotz der hohen Temperaturen mehrere Nachmittage genutzt, um einen Freund zu treffen und eine angenehme Zeit auf verschiedenen Terrassen der Stadt zu verbringen, im Freien zu sitzen, ein kühles Getränk zu genießen und sich in Ruhe zu unterhalten, ist eine gute Möglichkeit, die heißesten Tage zu überstehen und die Gesellschaft von Menschen zu genießen, die einem
nahestehen. Was das Hören eures Senders angeht, habe ich eure Sendungen weiterhin verfolgt, wann immer es mir möglich war. Wie immer ist es mir eine Freude, über Kurzwelle, Nachrichten, Kultur und verschiedene Aspekte des Lebens in eurem Land zu hören. Herzlichen Dank für dieses Schreiben und den Empfangsbericht. Nevio Bauer hat geschrieben, ein Empfangsbericht vom 29. Mai. Ich höre gerne Ihre Sendungen auf meinem überdachten Altbaubalkon. Radio Grundig Musikboy 60. Lang lebe die Kurzwelle. Ja, dem schließen wir uns natürlich an. Dann kommen wir zu unseren Geburtstagsglückwünschen für heute. Bernd Seiser hat geschrieben, er möchte gerne heute ganz herzlich zum Geburtstag beglückwünschen. RTI Hörerclub Ottenau Mitglieder Peter Wilhelm Kasten in Hückelhofen, Hans-Peter Themann in Fuldatal, Thomas Völkner in Nackenheim, Siegfried Tefs in Karlsruhe und RTI-Hörerclub Ottenau-Mitglied Thomas Schneider in Freiburg. Den Glückwünschen schließen wir uns an. Und wie gesagt, heute war ich leider nochmals allein im Studio. Doch nächste Woche ist Bihol sicher wieder mit dabei. Sie hörten das deutschsprachige Programm von Radio Taiwan International am Freitag, dem 5. Juni 2026. Wenn Sie uns schreiben möchten, wir freuen uns natürlich immer über Post. Unsere E-Mail-Adresse ist deutsch@rti.org.tw. Im Internet finden Sie uns unter www.rti.org.tw. Dann auf Deutsch klicken. Dort finden Sie weitere Nachrichten, Beiträge und auch die Links zu unseren Seiten auf Facebook und Instagram sowie zu unserem YouTube-Kanal. Über Kurzwelle senden wir täglich von 19 bis 19.30 Uhr UTC auf der Frequenz 5900 kHz. Vielen Dank fürs Zuhören. Am Mikrofon verabschiedet sich Eva Trindl.

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2: Im Studio Gisa Weber, schönen guten Abend. Tennisprofi Alexander Zverev hat die French Open gewonnen. Er gewann im Finale in Paris gegen Flavio Cobolli aus Italien. Mehr von Uwe Schimonek.
3: Favorit Zverev hat sich über 5 lange Sätze zum Sieg gekämpft. Nach mehr als 4 Stunden verwandelte der 29-Jährige seinen Matchball, riss die Arme hoch und sank dann erschöpft zu Boden. Es war der erste Grand-Slam-Titel für Zverev überhaupt und der erste für die deutschen Tennismänner seit dem Erfolg von Boris Becker 1996 bei den Australian Open.
2: Nach Beratungen in London fordern Deutschland, Frankreich, Großbritannien und die Ukraine eine sofortige Waffenruhe im Ukraine-Krieg. Danach sollen Friedensverhandlungen mit Russland starten unter 4 Bedingungen. Dazu zählt unter anderem, dass die aktuelle Frontlinie der Ausgangspunkt für die Verhandlungen ist. Der DGB-Vorstoß zu einer verpflichtenden Betriebsrente kommt bei der Union nicht gut an. Die Vorsitzende der Mittelstandsunion Konnemann warnt im Handelsblatt davor, dass dadurch Investitionen, Arbeitsplätze und Wachstum gefährdet würden. Der Vorschlag sorge vor allem für neue Belastungen für die Betriebe. Der SPD-Fraktionsvorsitzende Miersch betonte dagegen im Ersten:
4: Das ist ein Vorschlag, der meines Erachtens in die richtige Richtung geht. Aber ein Punkt muss man immer wieder sagen. Die gesetzliche Rente ist die Basis, ist die Grundlage für alles. Man kann daneben nicht willkürlich andere Dinge anschaffen, weil das wird nicht funktionieren am Ende.
2: Cannabis am Steuer und dann einen schweren Unfall gebaut. Das soll in Zukunft auch in der Statistik landen. Das Bundesverkehrsministerium will am Freitag einen Gesetzentwurf in den Bundesrat einbringen. Damit soll geschaut werden, wie sich die Cannabis-Legalisierung auf die Verkehrssicherheit auswirkt. Am Münchner Flughafen ist der Betrieb am Abend vorübergehend eingestellt worden. Wegen Brandgeruchs musste der Tower evakuiert werden. Starts und Landungen waren in der Zeit nicht möglich. Ein Feuer oder Rauch entdeckte die Feuerwehr aber nicht. Nach der Ursache für den Vorfall wird gesucht.
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5: Erst hängen noch viele Wolken über uns und es kann anfangs noch mal kurz nass werden, das lässt aber schnell nach. In der zweiten Nachthälfte ziehen von Westen schon wieder neue Wolken rein. Die Tiefstwerte liegen bei 13 bis 6 Grad. Morgen startet es erst trocken und recht freundlich, später kommen von Westen mehr Wolken mit Regen und vereinzelten Gewittern, maximal bis 29 Grad.
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2: Im Studio Gisa Weber, schönen guten Abend. Tennisprofi Alexander Zverev hat die French Open gewonnen. Er gewann im Finale in Paris gegen Flavio Cobolli aus Italien. Mehr von Uwe Schimonek.
3: Favorit Zverev hat sich über 5 lange Sätze zum Sieg gekämpft. Nach mehr als 4 Stunden verwandelte der 29-Jährige seinen Matchball, riss die Arme hoch und sank dann erschöpft zu Boden. Es war der erste Grand-Slam-Titel für Zverev überhaupt und der erste für die deutschen Tennismänner seit dem Erfolg von Boris Becker 1996 bei den Australian Open.
2: Nach Beratungen in London fordern Deutschland, Frankreich, Großbritannien und die Ukraine eine sofortige Waffenruhe im Ukraine-Krieg. Danach sollen Friedensverhandlungen mit Russland starten unter 4 Bedingungen. Dazu zählt unter anderem, dass die aktuelle Frontlinie der Ausgangspunkt für die Verhandlungen ist. Der DGB-Vorstoß zu einer verpflichtenden Betriebsrente kommt bei der Union nicht gut an. Die Vorsitzende der Mittelstandsunion Konnemann warnt im Handelsblatt davor, dass dadurch Investitionen, Arbeitsplätze und Wachstum gefährdet würden. Der Vorschlag sorge vor allem für neue Belastungen für die Betriebe. Der SPD-Fraktionsvorsitzende Miersch betonte dagegen im Ersten:
4: Das ist ein Vorschlag, der meines Erachtens in die richtige Richtung geht. Aber ein Punkt muss man immer wieder sagen. Die gesetzliche Rente ist die Basis, ist die Grundlage für alles. Man kann daneben nicht willkürlich andere Dinge anschaffen, weil das wird nicht funktionieren am Ende.
2: Cannabis am Steuer und dann einen schweren Unfall gebaut. Das soll in Zukunft auch in der Statistik landen. Das Bundesverkehrsministerium will am Freitag einen Gesetzentwurf in den Bundesrat einbringen. Damit soll geschaut werden, wie sich die Cannabis-Legalisierung auf die Verkehrssicherheit auswirkt. Am Münchner Flughafen ist der Betrieb am Abend vorübergehend eingestellt worden. Wegen Brandgeruchs musste der Tower evakuiert werden. Starts und Landungen waren in der Zeit nicht möglich. Ein Feuer oder Rauch entdeckte die Feuerwehr aber nicht. Nach der Ursache für den Vorfall wird gesucht.

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1: Der großartige Harpe Kerkeling ist dieses Jahr ja nach längerer Pause gleich mit zwei tollen Komödien auf die große Kinoleinwand zurückgekehrt. Eine davon ist Extrawurst von Regisseur Markus H. Rosenmüller, die bereits fast 2 Millionen Besucher im Kino begeistert hat. Darin brilliert Harpe als Tennisclub-Vereinsvorsitzender Heribert zusammen mit Christoph Maria Herbst, Fariyadim, Anja Knauer und Friedrich Mücke. Und diese wunderbar respektlose Komödie gibt's nun zum Download sowie auf DVD, Blu-ray und digital zum Zuhausegucken auf der Couch. Jessica Martin verrät uns mehr.
2: Heribert ist langjähriger Vorsitzender des Rheinischen Provinztennisclubs Lengenheide, in dem die Welt noch so richtig in Ordnung ist.
3: Dank unseres Vereinsmottos, im Frieden und im Krieg, behält die Einigkeit den Sieg.
2: Doch als die Mitglieder über die Anschaffung eines neuen Grills abstimmen sollen...
4: Lass uns das abkürzen. Wir kaufen einen neuen Grill, weil der alte ist nämlich Schrott.
5: Kein Widerstand? Einstimmig angenommen.
2: Gibt's unerwarteterweise noch eine Wortmeldung.
6: Heribert, wäre das nicht eine nette Geste, wenn wir für Mitglieder mit türkischem Migrationshintergrund auch einen zweiten Grill dazu holen?
7: Das darf doch nicht wahr sein.
2: Auch Heribert ist völlig entgeistert.
8: Wir haben doch nur ein türkisches Mitglied. Und, Errol?
9: Du hast doch bestimmt nichts dagegen, wenn wir deine Knoblauchwurst mit auf unseren Grill legen.
10: Wenn Schwein auf dem Grill ist, dann geht das für Muslime eigentlich nicht.
11: Ja, wenn der Schwein drauf war, dann ist der Grill, Achtung, versaut.
2: Daraufhin entbrennt eine hitzige Diskussion, die sich langsam aber sicher immer weiter hochschaukelt.
12: Man kann sich als Minderheit einer Mehrheit auch mal beugen und nicht mal eine Extrawurst brauchen für seine bescheuerte Religion.
13: Vorsicht, pass auf, was du sagst.
12: Auf was soll ich denn aufpassen? Komme ich dann zur Strafe? Keine 72 Jungfrauen?
14: So viele findet man in Lengenheide eh nicht.
2: Total aus dem Ruder läuft es aber erst, als Heribert irgendwann die Schnauze voll hat und einfach eigenmächtig entscheidet.
15: Als Präsident des TC Lengenheide beschließe ich unter Berufung auf die Notstandsregeln einen eigenen Türkengrill.
12: Was denn für Notstandsregeln?
16: Du führst dich hier auf wie der deutsche Erdogan.
17: Das ist eine Beleidigung.
18: Ja, aber wir sagen es Erdogan ja nicht weiter.
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1: E-Autos gehören längst zum Straßenbild. Auf dem Supermarktparkplatz genauso wie auf der Autobahn. Inzwischen gibt es auch wieder Förderungen vom Bund beim Kauf. Doch wie weit ist die Elektromobilität in Deutschland wirklich? Welche Bundesländer liegen vorn? Wo wird besonders viel CO2 eingespart? Und reicht die Ladeinfrastruktur tatsächlich aus? Antworten liefern neue Daten von Energieanbieter E.ON. Darüber spreche ich jetzt mit Karin P. Müller von Ihnen. Hallo.
2: Hallo, grüße Sie.
1: Frau P. Müller, rund 2 Millionen E-Autos und erstmals über 100.000 elektrische LKWs. Wie ordnen Sie diese Entwicklung ein?
2: Ja, wir sehen, die Elektromobilität ist ganz klar in der Breite angekommen. Das gilt für Pkw, aber eben auch für Nutzfahrzeuge vom Transporter bis zum 40-Tonner, die elektrisch betrieben werden. Und wir sehen mit Blick auf die Bundesländer und die Landkreise auch, die Elektromobilität ist auch kein regionales Phänomen. Wir sehen in allen Bundesländern einen starken Zuwachs an Elektrofahrzeugen und das sowohl in den Großstädten als auch auf dem Land.
1: Stichwort Klimaschutz. Wie groß ist denn der Beitrag der E-Mobilität beim CO2-Sparen wirklich?
2: Ja, die Elektromobilität kann hier auf jeden Fall einen großen Beitrag leisten. Zum einen durch das Einsparen von CO2-Emissionen, aber auch weil lokale Abgase und Schadstoffe verringert werden. Mal auf die CO2-Emissionen geguckt. Die E-Autos, die heute in Deutschland unterwegs sind, sparen bereits 5,2 Millionen Tonnen CO2 pro Jahr ein. Und durch die elektrischen Lkw kommen zusätzlich 1,2 Millionen Tonnen CO2-Ersparnisse dazu. Da sehen wir also, die Elektromobilität hat einen ganz großen Hebel für den Klimaschutz.
1: Ja, reicht die Ladeinfrastruktur überhaupt aus? Welche Regionen sind der Spitze? Welche haben Nachholbedarf?
2: Die Ladeinfrastruktur in Deutschland ist viel besser als ihr Ruf. Wir haben hier schon über 190.000 öffentliche Ladepunkte installiert. Und die kommen ja noch on top auf die vielen privaten Wallboxes, die E-Autofahrerinnen und Fahrer zu Hause haben und auf die Ladestationen, die Unternehmen für ihre Mitarbeiter installiert haben. Das ist also schon eine ganze Menge. Wichtig ist, dass man nicht nur die Anzahl der Ladepunkte betrachtet, sondern auch die Ladeleistung. Das macht ja einen großen Unterschied, ob an einer Ladestation 11 Kilowatt oder 400 Kilowatt geladen werden können. Ein ganz interessanter Messwert kommt hier von der EU, die 1,3 Kilowatt öffentliche Ladeleistung pro zugelassenem E-Pkw sieht. Und die gute Nachricht, in Deutschland haben wir sogar 4,1 Kilowatt öffentliche Ladeleistung pro zugelassenem E-Pkw und übertreffen hier also dieses EU-Ziel schon heute.
1: Mal ein Blick in die Regionen. Wo steht denn Deutschland besonders gut da?
2: Ja, wenn man sich die einzelnen Bundesländer anschaut, dann ist Bayern ganz weit vorne, was die installierte Ladeleistung angeht. Und Nordrhein-Westfalen ist Spitzenreiter beim Bestand an E-Autos. Klar, ist auch ein einwohnerstarkes Land und auch ganz weit vorne bei den E-Lkw. Besonders viele schwere Lkw, also E-Lkw über 12 Tonnen, sind anteilig in Mecklenburg-Vorpommern im Einsatz. Auch ganz spannend zu sehen.
1: Das war Karin P. Möller von E.ON. Vielen Dank für das Gespräch.
2: Dankeschön. Tschüss.
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1: Wegen der gestiegenen Energiepreise sparen viele Menschen in Deutschland jetzt Strom und Heizung. Das zeigt eine Umfrage des Vergleichsportals Verivox. Zwei Drittel der Befragten schränken ihren Energieverbrauch bewusst ein. 55% heizen weniger, 52% achten mehr auf ihren Stromverbrauch. Auch beim Autofahren wird gespart. Fast jeder Zweite lässt das Auto wegen der hohen Spritpreise häufiger stehen. Alternativen? Fahrrad, Bus und Bahn. Cyberkriminelle werden immer professioneller und deswegen fallen auch immer mehr Menschen auf die Maschen herein. Jeder 9. Internetnutzer in Deutschland ist im vergangenen Jahr Opfer von Cyberkriminalität geworden. Das geht aus dem aktuellen Cybersicherheitsmonitor hervor. Besonders oft schlagen Kriminelle beim Online-Shopping zu. Forscher in Stuttgart haben untersucht, wie Menschen mit KI-Empfehlungen umgehen und dabei zwei Extreme entdeckt. Laien vertrauen bei persönlichen oder moralischen Fragen viel zu schnell auf die KI, ohne zu merken, wie stark das ihre eigene Meinung beeinflusst. Fachleute wie Ärzte sind dagegen oft zu skeptisch. Dabei soll die KI etwa bei Röntgenbildern meist besser sein als jeder Mensch.
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2: Im Studio Gisa Weber. Tennisprofi Alexander Zverev hat die French Open gewonnen. Er setzte sich im Finale in Paris gegen Flavio Cobolli aus Italien in 5 Sätzen durch. Es war der erste Grand Slam-Titel für Zverev überhaupt und der erste für die deutschen Tennismänner seit dem Erfolg von Boris Becker 1996 bei den Australian Open. Die Regierungschefs von Deutschland, Frankreich und Großbritannien, Merz, Macron und Starmer, unterstützen direkte Gespräche über eine Waffenruhe zwischen Kiew und Moskau. Das haben sie nach einem Treffen mit Präsident Zelensky in London erklärt. Er hatte Präsident Putin zuletzt ein persönliches Gespräch angeboten, Putin lehnte aber ab. Eine verpflichtende Betriebsrente für alle. Dieser Vorstoß des Deutschen Gewerkschaftsbundes kommt in der Debatte über die geplante Rentenreform nicht überall gut an. Cornelius Dräger berichtet.
3: Die Vorsitzende der Mittelstandsunion Gitta Connemann warnt im Handelsblatt davor. Sie sagt, zusätzliche Finanzierungspflichten für Arbeitgeber sorgen vor allem für neue Belastungen für die Betriebe. Das gefährde Investitionen, Arbeitsplätze und Wachstum. Statt Zwang brauche es Anreize für die betriebliche Altersvorsorge. Der SPD-Fraktionsvorsitzende Matthias Miersch wiederum begrüßte den DGB-Vorschlag im ersten, machte aber auch deutlich, Basis müsse immer die gesetzliche Rente sein.
2: Gekifft, dann hinters Steuer gesetzt und einen Unfall gebaut. Das soll in Zukunft auch in der Unfallstatistik landen. Das Bundesverkehrsministerium will am Freitag einen Gesetzentwurf in den Bundesrat einbringen. Mehr von Tom Husse.
4: Damit soll untersucht werden, wie sich die Cannabis-Legalisierung auf die Sicherheit im Straßenverkehr auswirkt. Konkret geht es um schwere Unfälle, bei denen Cannabis im Spiel war. Da will das Verkehrsministerium dann genau untersuchen lassen, wie hoch der THC-Wert ist. Für Cannabis am Steuer gibt es bereits seit einiger Zeit einen gesetzlichen Grenzwert, ähnlich wie die Promillegrenze bei Alkohol.
2: Der Betrieb am Flughafen in München ist am Abend vorübergehend eingestellt worden. Die Mitarbeiter im Tower hatten Brandgeruch wahrgenommen. Das Gebäude wurde evakuiert. Flammen oder Rauch wurden nicht entdeckt. Grund war offenbar ein technischer Defekt. Noch in der Nacht wurden Starts und Landungen wieder aufgenommen.
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2: Viele Wolken sind gerade am Start. Dazu gibt's am Anfang noch ein paar Schauer, die aber ziemlich schnell nachlassen und dann wird's erst einmal trocken. Aktuell liegen wir bei Tiefstwerten zwischen 13 und 6 Grad. Heute tagsüber lockert's zwischendurch auf, später ziehen wieder mehr Wolken rein. Die Höchstwerte schaffen es bis zu 29 Grad.
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2: Im Studio Gisa Weber. Tennisprofi Alexander Zverev hat die French Open gewonnen. Er setzte sich im Finale in Paris gegen Flavio Cobolli aus Italien in 5 Sätzen durch. Es war der erste Grand Slam-Titel für Zverev überhaupt und der erste für die deutschen Tennismänner seit dem Erfolg von Boris Becker 1996 bei den Australian Open. Die Regierungschefs von Deutschland, Frankreich und Großbritannien, Merz, Macron und Starmer, unterstützen direkte Gespräche über eine Waffenruhe zwischen Kiew und Moskau. Das haben sie nach einem Treffen mit Präsident Zelensky in London erklärt. Er hatte Präsident Putin zuletzt ein persönliches Gespräch angeboten, Putin lehnte aber ab. Eine verpflichtende Betriebsrente für alle. Dieser Vorstoß des Deutschen Gewerkschaftsbundes kommt in der Debatte über die geplante Rentenreform nicht überall gut an. Cornelius Dräger berichtet.
3: Die Vorsitzende der Mittelstandsunion Gitta Connemann warnt im Handelsblatt davor. Sie sagt, zusätzliche Finanzierungspflichten für Arbeitgeber sorgen vor allem für neue Belastungen für die Betriebe. Das gefährde Investitionen, Arbeitsplätze und Wachstum. Statt Zwang brauche es Anreize für die betriebliche Altersvorsorge. Der SPD-Fraktionsvorsitzende Matthias Miersch wiederum begrüßte den DGB-Vorschlag im ersten, machte aber auch deutlich, Basis müsse immer die gesetzliche Rente sein.
2: Gekifft, dann hinters Steuer gesetzt und einen Unfall gebaut. Das soll in Zukunft auch in der Unfallstatistik landen. Das Bundesverkehrsministerium will am Freitag einen Gesetzentwurf in den Bundesrat einbringen. Mehr von Tom Husse.
4: Damit soll untersucht werden, wie sich die Cannabis-Legalisierung auf die Sicherheit im Straßenverkehr auswirkt. Konkret geht es um schwere Unfälle, bei denen Cannabis im Spiel war. Da will das Verkehrsministerium dann genau untersuchen lassen, wie hoch der THC-Wert ist. Für Cannabis am Steuer gibt es bereits seit einiger Zeit einen gesetzlichen Grenzwert, ähnlich wie die Promillegrenze bei Alkohol.
2: Der Betrieb am Flughafen in München ist am Abend vorübergehend eingestellt worden. Die Mitarbeiter im Tower hatten Brandgeruch wahrgenommen. Das Gebäude wurde evakuiert. Flammen oder Rauch wurden nicht entdeckt. Grund war offenbar ein technischer Defekt. Noch in der Nacht wurden Starts und Landungen wieder aufgenommen.

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1: In Deutschland lebt fast jeder Zehnte mit einer anerkannten Schwerbehinderung, so das Statistische Bundesamt. Diese Menschen kämpfen nicht nur im analogen Alltag mit Barrieren, zum Beispiel an Bahnhöfen, die über Treppen erreichbar sind, sondern auch im digitalen Raum. Ändern soll das sogenannte Barrierefreiheitsstärkungsgesetz, laut dem die meisten Webseiten, Online-Shops und andere digitale Angebote barrierefrei sein sollen. Wie es um die digitale Barrierefreiheit in Deutschland steht und was genau überhaupt digitale Barrieren sind, das weiß meine Kollegin Jessica Martin.
2: Digitale Barrieren sind Hürden im Internet, in Apps oder Dokumenten, die Menschen mit Behinderungen oder Einschränkungen den Zugang erschweren oder sogar verhindern. Das können zum Beispiel schlechte Kontraste oder nicht tastaturbedienbare und schlecht strukturierte Seiten sein. Die fehlende Barrierefreiheit hat im Alltag große Folgen.
3: Das heißt, alltägliche Dinge wie Online-Behördengänge, Wissen und Lernen oder Einkaufen werden unnötig erschwert und sogar unmöglich. Viele Betroffene sind dadurch immer wieder auf Unterstützung angewiesen, sei es durch Assistenz oder fremde Personen, obwohl sie die Aufgaben selbstständig erledigen könnten und auch wollen. Das heißt, diese digitalen Barrieren führen zu direkten Benachteiligungen im Alltag und im Beruf. Sie beeinträchtigen die Selbstständigkeit der Betroffenen, die Chancengleichheit und die gesellschaftliche Teilhabe erheblich.
2: Erklärt Nico Majkowski, Experte für digitale Barrierefreiheit beim gemeinnützigen Münchner Unternehmen Pfennig Parade Business inklusiv. Deshalb sorgt das Barrierefreiheitsstärkungsgesetz für bessere Bedingungen. Unternehmen, die da nicht mitziehen, drohen nicht nur rechtliche Konsequenzen.
3: Je nach Einzelfall und Fehlersituation drohen Bußgelder von bis zu 100.000 Euro oder sogar Betriebseinschränkungen, wie zum Beispiel die Abschaltung der Webseite. Gleichzeitig verschenken die Unternehmen wirtschaftliches Potenzial, wenn ihre digitalen Angebote, Webseiten, mobilen Applikationen nicht barrierefrei sind. Sie schließen damit diese große und kaufkräftige Zielgruppe von den Menschen mit Behinderung aus. Studien der Aktion Mensch zeigen, dass über 60% der Menschen mit Beeinträchtigung Online-Shops nutzen. Es ist sogar häufiger als Menschen ohne Beeinträchtigung, allein aufgrund der Tatsache ihrer eingeschränkten Mobilität.
2: Es lohnt sich also für alle, digitale Barrieren abzubauen und dabei gibt es tatkräftige Unterstützung.
3: Externe Dienstleister, wie wir vom Pfennig Parade Business inklusiv, unterstützen Unternehmen dabei, den Status quo fundiert zu analysieren, Fehler festzustellen und daraus einen realistischen, umsetzbaren Fahrplan zu entwickeln. Wir testen nicht nur technisch, sondern gemeinsam mit Expertinnen und Experten, die selbst eine Behinderung haben, als deren natürliche Stärke. Außerdem sollten Sie die Barrierefreiheit von Beginn an möglichst früh mitdenken. Idealerweise schon bei der Planung einer neuen Webseite, einer mobilen App, im digitalen Prozess des Human-Centered Design. Und das heißt jetzt mit dem Gesetz langfristig dranbleiben, das heißt regelmäßige Schulung, regelmäßige Wissensweitergaben, um die digitale Barrierefreiheit in Ihrem Unternehmen nachhaltig zu verankern.
1: Seit gut einem Jahr ist das sogenannte Barrierefreiheitsstärkungsgesetz in Kraft, laut dem alle Webseiten, Online-Shops und andere digitale Angebote barrierefrei sein sollen. Aktuell gibt es hier aber noch viel Luft nach oben. Unternehmen, die nicht handeln, müssen einerseits mit Strafen rechnen, andererseits entgehen ihnen viele Kunden, denn über 60% der Menschen mit Beeinträchtigung kaufen zum Beispiel online ein. Mehr Infos für Unternehmen, die digitale Barrieren abbauen wollen, gibt's im Netz unter digitale-barrierefreiheit.de.

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1: Bäume machen unsere Städte und Dörfer erst richtig lebenswert und es fühlt sich gleich viel besser an, wenn man eine Straße oder einen Spielplatz sieht, wo ein paar saftig grüne Bäume stehen. So richtig gut geht's aber vielen Bäumen in unseren Ortschaften nicht, denn sie sind von Trockenheit und Abholzung bedroht. Die gute Nachricht, jeder kann nun seinem Lieblingsbaum helfen und braucht dafür nur ein Smartphone. Mehr dazu von Jessica Martin.
2: Bäume sind wunderschön und übernehmen wichtige Funktionen für uns alle, erklärt der BUND-Abteilungsleiter Biodiversität Christian Hönig.
3: Sie kühlen die Stadt, sie sind sozusagen die beste Klimaanlage, die wir haben. Sie reinigen die Luft auch von Schadstoffen, sie wirken beruhigend und tragen so zur Gesundheit bei und auch natürlich für die Natur. Für Insekten, für Vögel sind sie auch in den Städten ganz wertvolle Trittsteinbiotope oder in Parks natürlich dann auch komplette Lebensräume.
2: Allerdings haben es die Bäume in unseren Ortschaften nicht leicht. Besonders schwierig der Standort Straße.
3: Oberirdisch fehlt es oft am Platz, wo sie ihre Äste ausstrecken. Die Gebäude, an denen sie dran stehen, speichern die Wärme und geben sie die ganze Zeit ab. Glasfassaden wirken teilweise wie ein Brennglas. Und unterirdisch sieht es auch nicht viel besser aus. Eigentlich sogar noch schlimmer. Da ist dann stark verdichteter Boden, der nur sehr schwer zu durchwurzeln ist, wenn da überhaupt am Platz ist.
2: Aber auch Hundeurin, Anfahrschäden durch Autos oder das Anschließen von Fahrradschlössern setzen den Bäumen zu.
3: Ein ganz großes Problem ist auch noch Streusalz. Das ist eigentlich der Baumkiller Nummer 1. Und wir können froh sein, dass sie überhaupt da so ihren Dienst tun. Um Bäume wirksam schützen zu können, brauchen wir verlässliche Daten. Und dabei zählen wir auch für die Unterstützung der Bürgerinnen und Bürger.
2: Um den Bäumen eine Stimme zu geben und einen Überblick über den Baumbestand zu bekommen, gibt es das Projekt Mein Baum. Hier kann jeder mithelfen und über die BUND-App Mein Baum wichtige Informationen zusammentragen.
3: Um mitzumachen, müssen Sie einfach nur die kostenlose App runterladen und sich dann einmal registrieren. Das können Sie auch mit Gruppen oder zum Beispiel auch mit Schulklassen gemeinsam machen. Und über die App können Sie dann halt mitteilen, wo ein Baum steht, um welche Baumart es sich handelt und dann auch, wie es dem Baum geht. Und neu haben wir jetzt halt drin, dass Sie nicht nur so den einzelnen Baum erfassen können, sondern sogar ganze Baumgruppen und vor allem die Alleen melden können. Die Standorte werden dann per GPS erfasst oder Sie können die auch manuell eintragen.
2: Übrigens, der Zustand eines Baumes ist ganz leicht zu erkennen, zum Beispiel an der Baumkrone.
3: Es hat eine richtig schöne, dichte Krone, voll mit Laub. Dann geht es den Bäumen in der Regel gut. Wird die Krone schütter, kann ich da so ein bisschen durchgucken. Werden die Blätter eingerollt? Verfärben die sich schon im Sommer irgendwie gelb? Haben die vielleicht sogar einen rostroten Rand und werden dann abgeworfen? Habe ich ganz viele trockene Astpartien? Daran kann ich erkennen, dass es dem Baum nicht ganz gut geht. Und wer genauer hinschaut, bekommt dann mit der Zeit ein Gefühl dafür, ob es ihm gerade gut geht oder ob er Hilfe braucht.
1: Also, einfach mal mithelfen und seinem Lieblingsbaum helfen. Das geht mit der kostenlosen BUND-App Mein Baum. Mehr Infos gibt's im Netz unter bund-naturschutz.de/meinbaum.
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1: Brüllen komisch und tief berührend. Das ist Joachim Meyerhoffs autobiografischer Bestseller-Roman Ach, diese Lücke, diese entsetzliche Lücke. Genau den hat Erfolgsregisseur Simon Verhoeven nach Alter weißer Mann und dem Milli-Vanilli-Biopic Girl, You Know It's True fürs Kino verfilmt. Mit Senta Berger, Bruno Alexander, Michael Wittenborn in den Hauptrollen und vielen weiteren Stars wie beispielsweise Caroline Herfurth, Laura Tonke, David Striso und Tom Schilling gibt's den Film nun endlich auch auf DVD fürs Heimkino. Jessica Martin verrät uns mehr.
2: Joachim ist 20 und zieht zu seinen Großeltern nach München, um Schauspieler zu werden. Sein Ziel ist die Aufnahme an der renommierten Falkenberg-Schule, aber Oma und Opa sehen das Ganze eher skeptisch.
3: Du weißt, diese Prüfung gehört zu den schwersten überhaupt. Es ist vermutlich leichter, ein Astronaut zu werden.
4: Die Schauspielerei ist ja ein sehr spezieller Beruf. Nervenaufreibend, demütigend.
2: Joachim schlägt aber alle Warnungen in den Wind, stellt sich frohen Mutes der neuen Herausforderung und landet schnell auf dem Boden der Tatsachen.
5: Cut!
6: Du Joachim, das reicht nicht. Versuch doch mal einen echten Schmerz zu benutzen. Erinner dich an etwas, das dir wirklich fehlt. Eine Lücke in dir.
2: Doch das ist leichter gesagt als getan und fällt Joachim echt schwer.
7: Was wollen Sie von mir?
8: Die Frage ist, was du hier willst. Ich komme überhaupt nicht an dich ran.
9: Das muss lockerer werden hier.
2: Aufgeben will er aber natürlich auf keinen Fall.
10: Was soll ich machen?
11: Du fixst den Baum.
10: Warum?
12: Ja, das möchte ich auch wissen. Warum?
13: Run away.

0: Aber dazu muss er mit Hilfe seiner skurrilen Großeltern...
1: Diese Lücke! Diese schreckliche Lücke!
2: Diese entsetzliche Lücke.
1: Ach ja, natürlich.
0: Erstmal richtig zu sich selbst finden.
3: Joachim, lächel mal. Und jetzt nicht nur mit dem Mund, sondern mit dem ganzen Körper. Versuch mal mit den Brustwarzen zu lächeln.
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2: Im Studio Gisa Weber. Tennisprofi Alexander Zverev hat seinen ersten Grand-Slam-Titel gewonnen. Im Finale der French Open bezwang er den Italiener Flavio Cobolli. Zverev erkämpfte sich in Paris in 5 Sätzen den Titel. Es ist der erste Grand-Slam-Titel für einen Deutschen bei den Männern seit 30 Jahren. Der britische Premierminister Starmer, Kanzler Merz und Frankreichs Präsident Macron haben sich hinter den Vorschlag des ukrainischen Präsidenten Zelensky gestellt, direkt mit Russland über eine Waffenruhe zu sprechen. Nach Beratungen der 4 europäischen Länderchefs in London erklärten sie, dass die USA und Europa aktiv an den Gesprächen beteiligt sein sollten. Ausgangspunkt für die Verhandlungen soll die aktuelle Frontlinie sein. Putin hatte ein persönliches Treffen mit Zelensky zuletzt abgelehnt. Der DGB-Vorstoß zu einer verpflichtenden Betriebsrente kommt bei der Union nicht gut an. Die Vorsitzende der Mittelstandsunion Konnemann warnt im Handelsblatt davor, dass dadurch Investitionen, Arbeitsplätze und Wachstum gefährdet würden. Der Vorschlag sorge vor allem für neue Belastungen für die Betriebe. Der SPD-Fraktionsvorsitzende Miersch betonte dagegen im Ersten:
3: Das ist ein Vorschlag, der meines Erachtens in die richtige Richtung geht. Aber ein Punkt muss man immer wieder sagen. Die gesetzliche Rente ist die Basis, ist die Grundlage für alles. Man kann daneben nicht willkürlich andere Dinge anschaffen, weil das wird nicht funktionieren am Ende.
2: Erstmals seit Beginn der Feuerpause im April hat der Iran wieder Raketen Richtung Israel abgeschossen. Dem israelischen Militär zufolge konnten sie abgefangen werden. Kurz zuvor hatte Israel wiederum die libanesische Hauptstadt Beirut beschossen. Aus dem Iran hieß es daraufhin, dass Israel alle roten Linien überschritten hätte. Am Münchner Flughafen ist der Betrieb am Abend vorübergehend eingestellt worden. Wegen Brandgeruchs musste der Tower evakuiert werden. Starts und Landungen waren in der Zeit nicht möglich. Gebrannt hat es nach ersten Erkenntnissen wohl nicht. Offenbar gab es einen technischen Defekt. Kimi Antonelli hat den großen Preis der Formel 1 in Monaco gewonnen. Der Mercedes-Pilot kam vor Lewis Hamilton im Ferrari und Isaac Hadjar im Red Bull ins Ziel. Mit dem Sieg baut Antonelli seinen Vorsprung in der Gesamtwertung aus.
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2: Viele Wolken sind gerade am Start. Dazu gibt's am Anfang noch ein paar Schauer, die aber ziemlich schnell nachlassen. Und dann wird's erst einmal trocken. Aktuell liegen wir bei Tiefstwerten zwischen 13 und 6 Grad. Heute tagsüber lockert es zwischendurch auf, später ziehen wieder mehr Wolken rein. Die Höchstwerte schaffen es bis zu 29 Grad.